0: Was genau getroffen wurde und ob es Opfer gab, ist noch unbekannt. Der Sportwagenbauer Porsche will offenbar bis zu 4000 weitere Stellen streichen, das berichtet das Handelsblatt. Besonders treffen würde es dem Bericht zufolge Mitarbeiter in den Bereichen Management und Verwaltung. Am Entwicklungsstandort Weissach in Baden-Württemberg sollen rund 30% der Kapazitäten auf den Prüfstand. Ein Porsche-Sprecher verwies auf ein umfassendes Zukunftspaket, wollte die Zahl der zu streichenden Stellen aber nicht bestätigen. Bei der Fußball-Weltmeisterschaft ist das für jetzt angesetzte Achtelfinale zwischen Mexiko und England wegen eines Gewitters um eine Stunde verschoben worden. Schon zuvor hat es Norwegen ins Viertelfinale geschafft. Aus dem ARD-WM-Team Michael Küster.
1: Norwegens Presse ist schon kurz nach dem Schlusspfiff außer Rand und Band gewesen. Der 2:1-Erfolg über Brasilien gleiche einem Erdbeben. Gleichzeitig wird Doppeltorschütze Erling Haaland mit Superlativen überhäuft. Der Stürmerstar habe Norwegen in den Himmel geschickt. Für Haaland waren es die Turniertreffer 6 und 7. Neymars verwandelter Foul-Elfmeter Sekunden vor dem Abpfiff änderte nichts mehr am Viertelfinaleinzug der Skandinavier. Norwegens Gegner ist am kommenden Samstag der Sieger der Partie Mexiko gegen England.
0: Und das Wetter in Deutschland. Nachts in einem breiten Streifen zwischen der Nordsee und dem Südosten, bei vielen Wolken gebietsweise Regen. Sonst ist es meist trocken und wechselnd bewölkt, 17 bis 10 Grad. Am Tage im Norden und Osten stark bewölkt, zeitweise Regen sowie Schauer und einzelne Gewitter, in der Südwesthälfte freundlicher 18 bis 32 Grad. Und am Dienstag schließlich im Nordosten Schauerwetter, im Südwesten Sonne, 18 bis 35 Grad. Es ist 2:03 Uhr.
2: Guten Morgen, liebe Autofahrer. Wir schauen gemeinsam auf die Straßen in Deutschland. Hier ist der Verkehrsservice in der ARD-Hitnacht. A1 Hamburg Richtung Bremen. Zwischen Hamburg-Stillhorn und Harburg. Brückenbauarbeiten bis 5 Uhr. Fahrbahn gesperrt. Eine Umleitung führt über die U76. A1 Köln-Euskirchen zwischen Erftstadt und Kreuz-Bliesheim. In beiden Richtungen wegen Bauarbeiten bis 5 Uhr die Fahrbahn gesperrt. A2 Dortmund Richtung Hannover zwischen Kamener Kreuz und Hamm wegen Fahrbahnerneuerungsarbeiten bis ca. 5 Uhr Fahrbahn gesperrt. A9 Halle Leipzig Richtung Berlin zwischen Kleinmarzehns und Niemek liegen gebliebenes Fahrzeug, Fahrbahn gesperrt. A42 Kamp-Lindfort Richtung Dortmund zwischen Oberhausen Zentrum und Kreuz Essen Nord, Bauarbeiten bis 5 Uhr, Fahrbahn gesperrt. A59 Bonn Richtung Köln zwischen dem Dreipforts und Köln-Rath, Bauarbeiten bis ca. 5 Uhr, Fahrbahn gesperrt. A59 Dienstlaken Richtung Duisburg zwischen Duisburg-Ruhrort und Kreuz Duisburg, Bauarbeiten bis ca. 5 Uhr, Fahrbahn gesperrt. Soweit unser Blick auf die Straßen in Deutschland. Wir wünschen eine gute und sichere Fahrt.
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2: Am Mikrofon Ronny Krappmann.

Listen to the music, die Doobie Brothers in der ARD-Hitnacht. Tja, das sorgt für gute Laune, auch für alle die, die noch unterwegs sind. Vielleicht starten sie ja gerade in den wohlverdienten Jahresurlaub um diese Zeit, wo die Straßen noch leer sind. Da wünschen wir Ihnen eine gute und sichere Fahrt. Und überhaupt all diejenigen, die arbeitstechnisch unterwegs sind, damit wir gut versorgt sind, sprich die ganzen Truckerfahrer oder auch im Pflegedienst, in der Ambulanz, Polizei. Alle, die des Nächtens arbeiten, damit es uns gut geht, seien an dieser Stelle mal erwähnt und auch ganz herzlich gegrüßt und Dankeschön. Einfach mal so am Rande, weil ich finde das wichtig, dass man das sieht und dass man aufeinander ein bisschen achtet und anerkennt, was andere Menschen denn so leisten. Sie hat auch viel geleistet, unter anderem diesen Hit hier rausgebracht, der uns bis heute begleitet. First Time, hier ist Robin Beck.

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Coole Musik von Unheilig in der ARD-Hitnacht. Ja, der ist wieder on Tour, on Start und mehr Informationen dazu natürlich im Netz unter unheilig.de. So, wir machen weiter mit richtig starker Musik aus den 80ern. Da habe ich noch richtig zugetanzt. Da hatte ich noch Haare und Schnäuze und lang ist her. Sydney Youngblood mit Sit and Wait.

0: Inzwischen 2.30 Uhr. Hier ist der Blick auf die Straßen in der ARD-Hitnacht. Wir blicken auf die A1 Hamburg Richtung Bremen. Zwischen Hamburg-Stillhorn und Harburg wegen Brückenbauarbeiten bis 5 Uhr die Fahrbahn gesperrt. Eine Umleitung führt über die U76. A1 Köln-Euskirchen zwischen Erftstadt und Kreuz-Bliesheim. In beiden Richtungen wegen Bauarbeiten bis 5 Uhr Fahrbahn gesperrt. A9 Halle-Leipzig Richtung Berlin, zwischen Kleinmarzahn und Niemek, wegen eines liegen gebliebenen Fahrzeugs, aktuell die Fahrbahn gesperrt. A72 Kamp-Lindfahrt Richtung Dortmund, zwischen Oberhausen Zentrum und Kreuz Essen-Nord, Bauarbeiten bis ca. 5 Uhr, die Fahrbahn gesperrt. A52 Mönchengladbach Richtung Roermond, zwischen Kreuz Mönchengladbach und Mönchengladbach-Hart, wegen eines Polizeieinsatzes bis 6 Uhr, die Fahrbahn gesperrt. A59 Bonn Richtung Köln, zwischen dem Dreieck Porz und Köln-Rath, Bauarbeiten bis ca. 5 Uhr, Fahrbahn gesperrt. A59 Dienstlaken Richtung Duisburg, zwischen Duisburg-Ruhrort und Kreuz Duisburg, wegen Bauarbeiten bis ca. 5 Uhr, die Fahrbahn gesperrt. Soweit unser Blick auf die Straßen in Deutschland. Wir wünschen eine gute und sichere Fahrt.
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0: Am Mikrofon weiterhin Ronny Krappmann.

Service. Wo auch immer Sie uns hören, haben Sie eine gute Fahrt, eine gute Nachtschicht, ja, einen guten Abend, eine gute Zeit auf der Terrasse oder wer weiß, was immer Sie gerade tun. Schön ist auf jeden Fall, dass Sie uns eingeschaltet haben. Und der Vorteil ist, wenn Sie denn dann später einschlafen und lassen das Programm laufen, dann ja, wachen Sie mit Ihrem Lieblingsprogramm wieder auf. So einfach ist das. Deswegen Hände weg vom Radio, einfach alles so lassen, wie es ist. Und draußen gibt es schon die ersten Glocken, die läuten. Ich habe das Fenster auf, weil eine herrliche Sommernacht. Und bei der Musik, da tanze ich hier durchs Studio und freue mich ganz einfach über das, was der Christian und der Leo da gebaut haben für die heutige Nacht. Und das Lob ihrerseits gebe ich natürlich sehr, sehr gern weiter an die Jungs, die sich sehr, sehr viel Mühe geben mit dem Programm hier in der ARD-Hitnacht. Jetzt bei uns am Start Santana. Im Hintergrund läuft schon mit Maria.

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1: Um 3 Uhr mit Olaf Knapp. Das Bundeskabinett befasst sich heute mit dem Haushalt für 2027. Der Gesetzentwurf von Finanzminister Klingbeil sieht Ausgaben von etwa 555 Milliarden Euro vor. 6% mehr als in diesem Jahr. Zur Finanzierung sollen unter anderem neue Schulden von insgesamt rund 200 Milliarden Euro aufgenommen werden. 16 Hilfsorganisationen wollen heute vor dem Kanzleramt in Berlin gegen Kürzungen bei der Entwicklungszusammenarbeit und der humanitären Hilfe protestieren. Hintergrund ist der Haushaltsentwurf für das kommende Jahr 2027. Nach den schweren Erdbeben in Venezuela steigt die Zahl der Opfer weiter an. Behörden bestätigen inzwischen mindestens 3.342 Todesopfer und mehr als 16.700 Verletzte. Offiziellen Angaben zufolge stürzten durch die Erdbeben 190 Gebäude komplett ein, 100 weitere wurden stark beschädigt, darunter mehrere Krankenhäuser. Neben Einsatzkräften aus Venezuela suchen auch Helfer aus zahlreichen anderen Staaten weiterhin nach Verschütteten in den Trümmern. Weil die Bundesregierung plant, die Öffnungszeiten für Bäckereien und Konditoreien an Sonntagen zu verlängern, fordern Handelsverbände die völlige Freigabe der Ladenöffnungszeiten an Sonntagen. Der Bild-Zeitung sagte Einzelhandelschef Gent, Einkaufen sei auch ein Freizeiterlebnis. Man setze sich deshalb für Sonntagsöffnungen ein, um die Innenstädte attraktiver und lebendiger zu halten. Das Wetter in Deutschland. In der Nacht in einem breiten Streifen zwischen der Nordsee und dem Südosten, bei vielen Wolken gebietsweise Regen, sonst meist trocken und wechselnd bewölkt. Temperaturen 17 bis minimal 10 Grad. Am Tage im Norden und im Osten stark bewölkt. Zeitweise fällt Regen, es gibt Schauer und auch einzelne Gewitter. In der Südwesthälfte freundlicher bei 18 bis 32 Grad. Dienstag im Nordosten Schauerwetter, im Südwesten Sonne 18 bis 35 Grad. Und am Mittwoch dann heiter bis wolkig, nur stellenweise Schauer bei 19 bis maximal 34 Grad. Es ist 3.03 Uhr.
2: Dankeschön an die Kollegen von den Nachrichten und wir machen gleich weiter. Hier ist der Blick auf die Straßen. Im Verkehrsservice der ARD-Hitnacht. A1 Hamburg Richtung Bremen zwischen Hamburg-Stillhorn und Harburg. Brückenbauarbeiten noch bis 5 Uhr, Fahrbahn gesperrt. Eine Umleitung führt über die U76. A1 Köln-Euskirchen zwischen Erftstadt und Kreuz-Bliesheim. In beiden Richtungen wegen Bauarbeiten bis 5 Uhr gesperrt. A2 Dortmund Richtung Hannover. Zwischen Kamener Kreuz und Hamm wegen Fahrbahnerneuerungsarbeiten bis 5 Uhr die Fahrbahn gesperrt. A42 Kamp-Lindfahrt Richtung Dortmund. Zwischen Oberhausen Zentrum und Kreuz Essen Nord. Bauarbeiten noch bis 5 Uhr Fahrbahn gesperrt. A52 Mönchengladbach Richtung Remont. Zwischen Kreuz Mönchengladbach und Mönchengladbach-Hart auch in der Überleitung zur A61 Venlo wegen eines Polizeieinsatzes die Fahrbahn bis ca. 6 Uhr gesperrt. A59 Bonn Richtung Köln. Zwischen Dreieckports und Köln-Rath Bauarbeiten bis ca. 5 Uhr Fahrbahn gesperrt. Und eine Meldung von der A59 Dienstlaken Richtung Duisburg. Zwischen Duisburg-Ruhrort und Kreuz Duisburg Bauarbeiten noch bis ca. 5 Uhr. Auch hier die Fahrbahn gesperrt.
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2: Einen schönen guten Morgen wünscht Ronny Krappmann.

Musik von Ed Sheeran in der ARD-Hitnacht. Inzwischen 3.11 Uhr. Wir wünschen Ihnen einen guten Start in diesen neuen Tag.

Madeline Rain, Bruce Hornsby in der ARD-Hitnacht. Inzwischen 3.23 Uhr. In 7 Minuten ist es 3:30. Da schauen wir auf die Straßen in Deutschland. Wie sieht's aktuell aus? Wo sind Sperrungen? Wo sind Staus? Sie sind mit uns gut informiert. Und bis dahin haben wir noch richtig coole Musik. Zum einen von Vanessa Williams, Save the Best for Last. Und vorher, wieder hören wir diesen Mann hier, der also eine ganz klare Meinung vertritt. Er findet, Kinder sollten an die Macht. Und wenn man so ein bisschen in die Zeit schaut, was gerade so auf der Welt los ist, da könnte man sich wirklich denken, Mensch, Freunde, lass die Kinder ran. Dann wird die Welt ein bisschen friedlicher sein und ein bisschen schöner. Hier ist Musik von Herbert Grönemeyer.

0: Vanessa Williams. Save the best for last. 3.30 Uhr. Es folgt der Blick auf die Straßen in Deutschland. Hier ist der Verkehrsservice in der ARD Hitnacht. A1 Köln-Euskirchen zwischen Erftstadt und Kreuz-Bliesheim. In beiden Richtungen wegen Bauarbeiten bis 5 Uhr die Fahrbahn gesperrt. A2 Dortmund Richtung Hannover zwischen Karmener Kreuz und Hamm wegen Fahrbahnerneuerung bis ca. 5 Uhr die Fahrbahn gesperrt. A42 Kamp-Lindfort Richtung Dortmund zwischen Oberhausen Zentrum und Kreuz Essen Nord wegen Bauarbeiten bis ca. 5 Uhr gesperrt. A52 Mönchengladbach Richtung Roermond zwischen Kreuz Mönchengladbach und Mönchengladbach-Hart. Auch hier in der Überleitung zur A61 Richtung Venlo wegen eines Polizeieinsatzes bis ca. 6 Uhr die Fahrbahn gesperrt. A59 Bonn Richtung Köln zwischen dem Dreieck Porz und Köln-Rath. Bauarbeiten bis ca. 5 Uhr, Fahrbahn gesperrt. Und A59 Dienstlaken Richtung Duisburg zwischen Duisburg-Ruhrort und Kreuz-Duisburg wegen Bauarbeiten bis 5 Uhr die Fahrbahn gesperrt.
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0: Guten Morgen wünscht Ronny Krappmann.

Marke mit ja, Want to Make Her Happy in der ARD-Hitnacht. 3.39 Uhr inzwischen. Und jetzt kommen wir zu einer Frau. Man nannte sie oder nennt sie immer noch Queen of Funk. Tja, da gibt's eine Menge. Aber wenn Sie gleich den folgenden Hit hören, wissen Sie, diese Frau, die hat's wirklich in sich. Ain't Nobody. Ein Riesenhit in den 80ern. Dazu wurde nicht nur getanzt, gefeiert, da wurde, also, da krachte alles zusammen, wenn die Frau loslegte. Jetzt bei uns. Halten Sie das Lenkrad fest, machen Sie das Radio laut, Kaffeemaschine an, wenn Sie schon auf sind, oder ab unter die Dusche und jetzt darf getanzt werden. Hier ist Chaka Khan mit ihrem Welthit Ain't Nobody.

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1: Um 4 Uhr mit Olaf Knapp. Bundesfinanzminister Klingbeil bringt heute seinen Haushaltsentwurf für das nächste Jahr im Kabinett ein. Geplant sind Ausgaben von mehr als 555 Milliarden Euro. Zugleich nimmt der Bund mit insgesamt 200 Milliarden Euro deutlich mehr neue Schulden auf. Aus Berlin Jakob Mayer.
2: Der Minister begründet die Schulden teilweise mit der Aufrüstung der Bundeswehr als Folge von Russlands Angriffskrieg in der Ukraine. Man könne sich gegenüber Putin nicht mit der schwarzen Null verteidigen, betonte Klingbeil gestern im ARD-Sommerinterview. Für den Haushalt mussten die Ministerien 1% einsparen. Außerdem kürzt die Bundesregierung Finanzhilfen und Steuervergünstigungen und sie mindert die Zuschüsse für Rente und Krankenversicherung. Beschlossen wird der Haushalt nach den parlamentarischen Beratungen im November. Bis dahin kann sich noch einiges ändern.
1: Gesundheitsministerin Warken hat ihren Gesetzentwurf für die geplante Finanzreform der Krankenkassen offenbar in mehreren Punkten geändert. Wie die Frankfurter Allgemeine Zeitung berichtet, sollen etwa bisher kostenfrei mitversicherte Ehe- oder Lebenspartner nicht mehr 3,5% ihres beitragspflichtigen Einkommens zahlen, sondern nur 2,5%. Auch bei der Zuzahlung für Medikamente und Krankenhausaufenthalte soll es Entlastungen geben. Dafür ist nun vorgesehen, dass der Bund höhere Finanzierungsanteile übernimmt. In der Nacht hat Russland erneut mehrere ukrainische Städte angegriffen. Kurz nach Mitternacht wurde fast in allen Landesregionen Luftalarm ausgelöst. In der Hauptstadt Kiew waren laut Behördenangaben Alarmsirenen und heftige Explosionen zu hören. Mehrere Gebäude sollen beschädigt worden sein. Ob es Opfer gab, ist noch unbekannt. Bei der Fußballweltmeisterschaft stehen sich aktuell Mexiko und England gegenüber. Zuvor hat Norwegen gegen Brasilien gewonnen. Aus dem ARD-WM-Team Michael Küster.
3: Für Norwegens Fußballer ist es der größte Erfolg der Geschichte. Noch nie zuvor stand das Land im Viertelfinale einer WM. Gegen Brasilien hieß es am Ende 2:1. Mann des Spiels war erneut Superstar Erling Haaland, der beide Tore für die Skandinavier erzielt hat. Das Anschlusstor durch Neymars Foul 11 Meter Sekunden vor dem Ende kam zu spät für Brasilien. Der 34-Jährige hat nach dem Schlusspfiff seinen Rücktritt aus der Nationalmannschaft bekannt gegeben. Sein 80. Länderspieltreffer war damit der letzte für den Rekordtorschützen seines Landes. Der Viertelfinalgegner von Norwegen entscheidet sich in der Partie Mexiko gegen England.
1: Das Wetter in Deutschland. Am Tage im Norden und Osten stark bewölkt, zeitweise Regen sowie Schauer und einzelne Gewitter. In der Südwesthälfte freundlicher 18 bis 32 Grad. Am Dienstag dann im Nordosten Schauerwetter und im Südwesten Sonne 18 bis 35 Grad. Es ist 4:03 Uhr.
4: Und weiter geht's mit dem Blick auf die Straßen. A1 Köln-Euskirchen zwischen Eftstadt und Kreuz-Bliesheim. In beiden Richtungen Bauarbeiten bis 5 Uhr Fahrbahn gesperrt. A2 Dortmund Richtung Hannover, zwischen Kamener Kreuz und Hamm wegen Fahrbahnerneuerungsarbeiten bis ca. 5 Uhr gesperrt. A42 Kamp-Lindfort Richtung Dortmund, zwischen Oberhausen Zentrum und Kreuz Essen Nord, Bauarbeiten bis ca. 5 Uhr, Fahrbahn gesperrt. A52 Mönchengladbach, zwischen Mönchengladbach und Mönchengladbach-Hart, Polizeieinsatz bis ca. 8.30 Uhr, Fahrbahn komplett gesperrt. A559 Bonn Richtung Köln zwischen dem Dreieck und Köln-Rath wegen Bauarbeiten bis ca. 5 Uhr die Fahrbahn gesperrt. A59 Dienstlaken Richtung Duisburg zwischen Duisburg-Ruhrort und Kreuz-Duisburg wegen Bauarbeiten bis ca. 5 Uhr die Fahrbahn gesperrt. Wo auch immer Sie uns hören, haben Sie einen guten Start in den Tag und eine gute Fahrt.
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4: Ich hoffe, Sie kommen gut raus aus den Federn, rein in den neuen Tag. Kaffeemaschine funktioniert, Dusche ist nicht ganz so kalt. Und Sie haben Freude, dass wir Sie begleiten an diesem Morgen. Mein Name ist Ronny Krappmann. Herzlich willkommen.

Cooler Song im Film Dirty Dancing auch zu hören und verbindet eine ganze Generation ganz, ganz viel mit diesem Song, wie auch eine andere Generation wieder mit diesem Song hier was verbinden wird. Und sie hat jetzt gerade ein neues Album rausgebracht, was für Furore sorgt. Und die ist wirklich die Pop-Königin, Pop-Queen, Pop-Oma oder was auch immer. Jedenfalls, ich habe sie schon in den 80er Jahren sehr, sehr geliebt. Das neue Album ist sehr, sehr speziell, aber es wird gehypt ohne Ende. Und wir hören sie jetzt mit dem Klassiker, mit einer Coverversion. Hier ist Madonna um 4:15 Uhr, 4:45 Uhr. Alone.

diesem Song geknutscht, oder? Kannst du dich auch noch daran erinnern? Ach Gott, das ist lange her. Aber schön war's. Schöne Zeit damals in den 80ern. Ach, ich erinnere mich gern daran. Und auch an einen Song, den hatte ich damals das erste Mal bei Bayern 3 gehört und war so geflasht und habe so gedacht, was ist das für ein Ding? Und wir durften das ja nur heimlich damals hören. Aber ich habe dann mit meinem Kassettenrekorder, mit einem SKR 700, so hieß das Ding, habe ich diesen Song aufgenommen, war froh, dass keiner reingequatscht hat. Mhm. Am Anfang nicht und am Ende, ne? Das nennt man übrigens Ramp Talk. Wenn Moderatoren auf dem Anfang eines Titels so lange reden, bis der Sänger anfängt zu singen, das ist sogenannter Ramp Talk. Jetzt haben Sie das dazugelernt. Und ich werde jetzt den Ramp Talk nicht ausführen, weil ich weiß, es gibt viele Leute, die lieben dieses Intro über alles. Hier ist Irene Cara mit Flashdance um 4.23 Uhr. Nee, das war's Falsche. Nochmal, hier ist Irene Cara mit Flashdance um 4.23 Uhr. Los geht's.

0: Unverkennbar, der Sound von den Pet Shop Boys. Hier bei uns in der ARD-Hitnacht, 4.30 Uhr. Zeit, um auf die Straßen zu schauen, im Verkehrsservice der ARD-Hitnacht. A1 Köln-Euskirchen zwischen Erfstadt und Kreuzpliesheim. In beiden Richtungen wegen Bauarbeiten bis 5 Uhr die Fahrbahn gesperrt. A2 Dortmund Richtung Hannover zwischen Kamener Kreuz und Hamm. Fahrbahnerneuerungsarbeiten bis ca. 5 Uhr die Fahrbahn gesperrt. A42 Kamp-Lindfahrt Richtung Dortmund zwischen Oberhausen Zentrum und Kreuz Essen Nord. Bauarbeiten bis ca. 5 Uhr Fahrbahn gesperrt. A52 Mönchengladbach Richtung Raimond. Zwischen Kreuz Mönchengladbach und Mönchengladbach-Hart. Polizeieinsatz noch bis ca. 8.30 Uhr, daher die Fahrbahn gesperrt. A59 Bonn Richtung Köln. Zwischen den drei Ports und Köln-Rath. Bauarbeiten bis ca. 5 Uhr Fahrbahn gesperrt. Und noch eine Meldung von der A59 Dienstlaken Richtung Duisburg. Zwischen Duisburg-Ruhrort und Kreuz Duisburg Bauarbeiten bis ca. 5 Uhr die Fahrbahn gesperrt. Wo auch immer Sie uns hören, haben Sie eine gute und sichere Fahrt.
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0: Guten Morgen wünscht Ronny Krabmann und ich hoffe, Sie kommen gut aus den Federn und gut hinein in diesen neuen Tag. Dass alles klappt, so wie Sie es sich vorgestellt haben. Wir, das Team der ARD-Hitnacht, drückt ganz fest die Daumen dafür.

Die kleine Französin Vanessa Paradis mit Schöne Taxi, das war ein Riesenhit, nicht nur in Frankreich, sondern auch in Europa. Und ja, eine ganze Nation hat diese kleine Frau gefeiert für diesen Hit. Ja, und unsere Nation feiert unter anderem diesen Mann hier für seinen Hit, der Zuversicht gibt, Hoffnung, Kraft, und es ist ein fantastischer Sänger, muss man wirklich sagen. Wenn Sie die Gelegenheit haben, mal ein Konzert von ihm live zu erleben, ich habe es in Dresden erlebt, da bebt die Bühne. Das ist ein toller Poet, ein Gesangskünstler vom Feinsten, ein toller Musikant und als Mensch einfach auch der Hammer. Dieser Mann ist wirklich der Hammer. Und ein Song, der mir besonders nahe geht und wo ich mich freue, immer wieder freue, wenn ich ihn spielen darf in der ARD-Hitnacht, das ist dieser hier. Das Intro sagt schon alles. Und der macht gute Laune. Also Radio laut machen. Jetzt gibt's Johannes Oerding mit An guten

Unverkennbar der Sound von Status Quo, Whatever You Want. In der ARD-Hitnacht. Der Michael aus Kiel hat geschrieben und gefragt, wie heißt das nochmal, wenn ein Moderator auf einem Intro spricht, so bis der Sänger anfängt zu singen. Das nennt man Ramp Talk. Das ist ein sogenannter Ramp, das Intro und der Talk des Moderators darauf, solange bis dann der Sänger anfängt zu singen, ein sogenannter Ramp Talk, lieber Michael. Ich hoffe, ich konnte Ihre Frage damit gut beantworten. Tja, und der Dietmar hat geschrieben, dem Team von der ARD Hitnacht einen guten Start in den neuen Tag. Ja, im Westen des Landes soll es sehr warm werden, im Südwesten bei uns im Nordosten eher etwas regnerisch und kühl. Das ist halt der Sommer, Freunde. Und ich freue mich drüber. Freuen wir uns, wenn die Kaffeemaschine geht, wenn die Sonne scheint und wenn das Wetter mitspielt. Und wenn wir noch gute Musik hören, wie zum Beispiel jetzt. Jetzt mache ich einen Ramp Talk, lieber Michael. Nelly Furtado am Start. Und dann gibt's noch Fox, The Fox, das Ganze um 4:50 Uhr. Mein Name ist Ronny Krappmann, wünsche allen einen guten Start in den neuen Tag. In einigen Stationen beginnen gleich die Morning Shows.

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1: Um 5 Uhr mit Olaf Knapp. Das Bundeskabinett befasst sich heute mit dem Haushalt für 2027. Der Gesetzentwurf von Finanzminister Klingbeil sieht Ausgaben von etwa 555 Milliarden Euro vor, 6% mehr als in diesem Jahr. Zur Finanzierung sollen unter anderem neue Schulden von insgesamt rund 200 Milliarden Euro aufgenommen werden. Aus der Nachrichtenredaktion Klaas Christoffersen.
2: Finanzminister Klingbeil begründete die steigenden Verbindlichkeiten teilweise mit den Kosten für Aufrüstung. Man könne sich gegen den russischen Präsidenten Putin nicht mit der schwarzen Null verteidigen, sagte der SPD-Politiker in der ARD. Der Haushaltsentwurf sieht aber auch Einsparungen in allen Ministerien und bei den Zuschüssen für Rente und Krankenversicherung vor. Nach dem Kabinett muss noch der Bundestag über den Haushaltsentwurf beraten. Die Entscheidung fällt wahrscheinlich erst im November.
1: 16 Hilfsorganisationen wollen heute vor dem Kanzleramt in Berlin gegen Kürzungen bei der Entwicklungszusammenarbeit und humanitären Hilfe protestieren. Hintergrund ist der Haushaltsentwurf für das kommende Jahr. Aus Berlin Georg Schwarte.
3: Der sieht unter anderem Kürzungen im Etat des Entwicklungsministeriums in Höhe von rund 600 Millionen auf unter 10 Milliarden Euro vor. Mittel für humanitäre Hilfe, die im Auswärtigen Amt angesiedelt sind, würden im Vergleich zum Jahr 2024 auf rund 1 Milliarde Euro halbiert. Die Hilfsorganisationen sprechen von einem so wörtlich Ausverkauf der Menschenwürde und pochen auf die Einhaltung internationaler Finanzierungszusagen.
1: Nach den schweren Erdbeben in Venezuela steigt die Zahl der Opfer weiter an. Behörden bestätigen inzwischen mindestens 3.342 Todesopfer und mehr als 16.700 Verletzte. Offiziellen Angaben zufolge stürzten durch die Erdbeben 190 Gebäude komplett ein. Hunderte weitere wurden stark beschädigt, darunter mehrere Krankenhäuser. Neben Einsatzkräften aus Venezuela suchen auch Helfer aus zahlreichen anderen Staaten weiterhin nach Verschütteten in den Trümmern. Norwegen steht zum ersten Mal in seiner Geschichte im Viertelfinale einer Fußball-WM. Das Team um Stürmerstar Erling Haaland hat Brasilien im Achtelfinale mit 2:1 geschlagen. Beide Treffer für Norwegen erzielte Haaland. Erst kurz vor Abpfiff traf Brasilien durch Neymar noch zum Anschluss. Das waren die Nachrichten. Das Wetter in Deutschland: am Tage im Norden und Osten stark bewölkt, zeitweise Regen sowie Schauer und einzelne Gewitter. In der Südwesthälfte freundlicher bei 18 bis maximal 32 Grad. Dienstag im Nordosten Schauerwetter, im Südwesten Sonne, 18 bis 35 Grad. Mittwoch heiter bis wolkig, stellenweise Schauer, 19 bis 34 Grad. Es ist 5.03 Uhr.
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4: Guten Morgen, Autofahrer. Zwei Hinweise heute Morgen. Einmal für die B4 Braunschweig-Gifhorn. Die ist zwischen Mühlenweg und Röttgesbüttel auf beiden Seiten gesperrt. Da hat es einen Wasserrohrbruch gegeben. Und ein Hinweis für Hamburg. Die Kühlbrandbrücke ist auf beiden Seiten für Schwertransporte gesperrt. Da wird nämlich gerade an der Brücke gearbeitet. Ein unterwegs. Gute Fahrt.
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5: Ja, wenn der Montag ein Song wäre, was wäre das für ein Song?
4: Wahrscheinlich ein Trauermarsch.
5: Ich würde sagen, wäre so ein Fahrstuhlmusik, so in Dauerschleife, glaube ich, sowas.
4: Also durchhalten ist
5: ja,
4: das halt Motto. Ja, sehr gut. Ja, guten Morgen.
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0: 5.10 Uhr. Eine Uhrzeit, von der man lange gar nicht sicher war, dass sie überhaupt existiert. Aber ja, Sie sind Zeuge. Guten Morgen, NDR1 Niedersachsen hier. Gut, dass Sie mit dabei sind, dann verpassen Sie nichts.
1: Also manchmal muss man ja sagen, es passieren Dinge. Morgens um 5, da kriegt man richtig Puls. Also England steht im Viertelfinale der WM. Gerade eben ist es passiert. England hat gegen Mexiko gewonnen. Ich habe noch Puls und es war spannend.
0: Noch, dass du immer noch im WM-Fieber bist, das ist wirklich faszinierend.
1: Total, du nicht etwa?
0: Nee, überhaupt doch, nicht, wenn Deutschland raus ist.
1: Hallo, klar, also manche Spiele sind doch unfassbar. Also das eben jetzt, das war auch spektakulär, 3-2 gewonnen. Zu 10 waren die Engländer nur noch und ich glaube, das war jetzt das erste Spiel, was Mexiko in diesem berühmten Aztekenstadion überhaupt bei einer WM verloren hat. Also England hat es geschafft. Ich freue mich.
0: Ich hätte es den Mexikanern gegönnt. Ich finde ja immer so traurig, wenn eines der Gastgeberländer rausfliegt aus dem Turnier. Das ist irgendwie schade. Und das Stadion war voll mit lauter Mexikanern und da werden viele, viele Mexikaner heute traurig in ihre Betten kriechen.
1: Ja, das tut mir sehr leid. Also ein bisschen leid, weil ich hatte mich jetzt eigentlich entschieden, für England zu sein, seit Deutschland nicht mehr dabei ist. Also, na gut. Also, mir hat er jedenfalls ein Dreier beschert, dieser Sieg der Engländer. Und heute Nacht hat ja Norwegen gegen Brasilien gewonnen. Da habe ich ganz richtig gelegen, Kulak. Also auch in der Tipprunde läuft es bei mir, wenn du es wissen möchtest.
0: Ist ja immer so, ne? Die am wenigsten Ahnung haben, die gewinnen im Tippspiel.
1: Ja, ich habe dich auch lieb. Genau. Ihnen einen schönen Montag.
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0: Mamma Mia. ABBA, eine Band, die man von vorne wie von hinten genauso lesen kann, auf die gleiche Art und Weise, wie das Wort Reliefpfeiler. Ich bin aber froh, dass die Band aus Schweden nicht Reliefpfeiler heißt. Ich glaube, sie wäre nicht so erfolgreich geworden.
1: Wahrscheinlich eher nicht. Ja, guten Morgen. 18 nach 5 ist es am Montag. Und wenn Sie jetzt schon wach sind, dann müssen Sie wahrscheinlich auch arbeiten, genauso wie wir.
0: Irgendwer muss es ja machen. Ne? Ja. Irgendeiner muss in der Urlaubszeit ja die Stellung halten, in der Werkstatt, im Büro oder sonst wo. Können ja nicht alle in Urlaub abhauen.
1: Nee. Wobei, also ich habe schon das Gefühl, dass es wirklich deutlich leerer geworden ist. Im Supermarkt habe ich es gedacht. Jetzt am Freitag, da war es deutlich leerer schon. Auf den Straßen ist auch weniger los. Also ich glaube, es sind tatsächlich doch jetzt schon einige unterwegs, oder?
0: Gehören Sie zu denjenigen, die die Republik am Laufen halten, ja? Die jetzt noch im Büro sind oder in der Werkstatt oder im Supermarkt, alleine am Tresen, dann melden Sie sich bei uns, denn Sie sind unser Sommerheld 2026.
1: Sind wir dann auch eigentlich ein bisschen, ne?
0: Ja, das stimmt.
1: Nein, sind wir nicht.
0: Nein, sind wir nicht.
1: Das sind wir nicht. Aber Sie sind die Sommerhelden 2026. Wenn Sie die Stellung halten, melden Sie sich gerne mal bei uns. Erzählen Sie uns, was Sie so machen müssen in diesen Sommerwochen, ob Sie Juli, August auch durcharbeiten müssen. Einfach mal eine Nachricht schicken in der NDR Niedersachsen-App.
0: Ja, Tankstelle, Krankenhaus, egal wo Sie sind, wir küren Sie zum Sommerheld 2026. Everybody.

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0: Also so kann man doch in den Montag starten, finde ich, mit Paul Young. Come back and stay hier bei NDR in Niedersachsen. Kurz vor 17:30 haben wir es. Und Kuhlage, sag uns, was das Wetter sagt.
1: Das Wetter sagt, guten Morgen, auch bei uns ist heute Montag.
0: Ah ja, okay. Das klingt nicht gut, ich habe Angst.
1: Ja, das ist so ein Montagswetter. Aber Sie werden es bemerkt haben, Sie werden vielleicht heute Nacht ganz gut geschlafen haben, denn die Temperaturen heute Nacht, die waren ganz angenehm. Und jetzt sind sie gerade zu kühl. In Braunlage haben wir 13 Grad, in Braunschweig 15, Bremen 14, Celle auch 14. In Göttingen haben wir 15 Grad, Hannover auch 15. In Lüneburg ist es kühl mit 13 Grad, auf Norderney 16. In Oldenburg 15 Grad und in Osnabrück auch 15 Grad. Kann sein, dass es bei Ihnen gerade geregnet hat, kann sein, dass die Straßen nass sind, kann auch sein, dass es trocken ist. Was ich damit sagen will, es ist heute Nacht ziemlich durchwachsen gewesen und so ähnlich bleibt es heute. Das Wetter ist ein bisschen so wie die Mondlandung. Die Sonne kommt nur selten drin vor. Es ist ziemlich grau heute. Viele Wolken, ab und zu Schauer oder Gewitter, kaum Sonne und das bei Top-Temperaturen, die kühl sind. 19 Grad in Wischhafen, wir kriegen maximal 25 Grad. In Gilderhaus zum Beispiel, im Oberhaus bis 18 Grad.
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0: Gucken wir noch auf die Straßen. Zwei Meldungen heute früh. Einmal für die B4 Braunschweig-Gifhorn. Die ist zwischen Mühlenweg und Röttgesbüttel immer noch gesperrt auf beiden Seiten. Da hatte es ja einen Wasserrohrbruch gegeben. Und Hamburg, die Köhlbrandbrücke ist ebenfalls gesperrt und zwar auf beiden Seiten für Schwertransporte. Es wird nämlich an der Brücke im Moment gearbeitet. Gute Fahrt!
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1: Haben Sie heute Geburtstag? Dann feiern Sie zusammen mit einem der größten Actionstars der Welt, Sylvester Stallone. Er wird heute 80 Jahre alt. Wahnsinn, ne? Mit was für einem Film er allerdings sein erstes Geld verdient hat, das ist wirklich spannend. Das hören Sie in der 60-Sekunden-Zeitmaschine, so in 7 Minuten gegen 20 vor 6.

0: Licky Lee hier bei NDR 1 Niedersachsen. I follow Rivers um 5.39 Uhr.
1: Guten Morgen, schön, dass Sie mit dabei sind.
0: 6. Juli, wir feiern Geburtstag.
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4: 6. Juli.
5: Mir hat noch niemand eine Chance gegeben. All die Scheißkämpfe, die ich gehabt habe, die waren auch nur Mist.
4: Dieser Boxkampf wird alles verändern. Für den Anti-Helden Rocky Balboa im Film Rocky. Vor allem aber für seinen bis dahin erfolglosen Darsteller Sylvester Stallone. Heute vor 80 Jahren wird er geboren. Sylvester Stallone kommt mit einer Nervenlähmung im Gesicht zur Welt. Deshalb raten ihm viele von seinem Berufswunsch ab. Sylvester Stallone will es aber trotzdem als Schauspieler schaffen. Er schlägt sich mit Jobs durch, spielt für $200 Gage in einem billigen Sexfilm, um die Miete zahlen zu können, bis es ihm gelingt, sein selbstgeschriebenes Rocky-Drehbuch nach Hollywood zu verkaufen. Unter der Bedingung, dass er selbst die Hauptrolle spielt.
5: Ich werde kämpfen und ich werde den großen Kampf gewinnen!
4: Die Kinokassen klingeln und der Boxerfilm Rocky gewinnt 3 Oscars, darunter den für den besten Film. Sylvester Stallone wird zum Megastar und der Rest ist Geschichte.

0: Oh, what a night. Ja, ich hoffe, Sie hatten eine gute Nacht. 13 Minuten vor 6 ist es. Guten Morgen, hier ist NDR1 Niedersachsen am Montag früh.
1: Ja, schön, dass Sie bei uns sind und nicht irgendwo im Urlaub. Ich habe schon das Gefühl, dass doch einige weg sind jetzt in den Sommerferien.
0: Ja, es sind ja Ferien. Die Schüler dürfen sich da nochmal umdrehen, ein bisschen schlafen, die Lehrer auch natürlich.
1: Ja, wobei, weißt du, wenn die Schüler nicht arbeiten müssen, ne? Also ich könnte mir schon vorstellen, dass sich viele Schüler einen Ferienjob gesucht haben. Ich habe früher ja eine Eisdiele ein paar Mark verdient. Das
0: wirklich?
1: War gut. Ich durfte immer, musste immer das Eis probieren, das frisch gemachte.
0: Ich wünschte, ich hätte auch so einen leckeren Job gehabt. Ich habe in einer Wurstfabrik gearbeitet.
1: Okay, ja. Kann auch lecker sein,
0: ja,
1: aber...
0: Nee, es war nicht lecker, weil ich hatte mit den Würsten gar nichts zu tun. Ich habe 2 Wochen lang von morgens bis abends an der Packstraße gestanden und Kartons gefaltet.
1: Oh Gott.
0: Ich hatte schon nach 5 Minuten so die Nase voll, aber ich habe es durchgezogen.
1: Und bestimmt ganz gut verdient, könnte ich mir vorstellen.
0: Bei so auf jeden Fall.
1: Ja, siehst du? Und ja, wie ist das bei Ihnen? Welchen Ferienjob hatten Sie so?
2: Rüben gehackt, bei Mehlrahm Quark gearbeitet, in der Eierwarenfabrik gearbeitet, das waren so meine

0: durchgezogen.
1: Guck mal, es hat sich dann ja doch gelohnt.
2: Was haben Sie denn gearbeitet? Hatten Sie auch einen Ferienjob? Erinnern Sie sich noch an Ihren Ferienjob? War der nervig? War der schön? War der besonders lukrativ?
1: Erzählen Sie es uns doch gerne mal. Sie können sich gerne melden in der NDR Niedersachsen App. Da können Sie uns schreiben oder auch eine Sprachnachricht schicken. Oder Sie rufen einfach mal durch. 0511 88 40 66. Welchen Ferienjob hatten Sie denn so?
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0: Guten Morgen, kurz vor sechs.
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0: Bitte fahren Sie vorsichtig auf der A2 Hannover-Berlin zwischen Bornstedt und Irxleben. Da liegt ein LKW-Rad. Es ist 6 Uhr.
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0: Mit Constanze Beisert. Einen schönen guten Morgen. Die Schlagzeilen. Finanzminister verteidigt geplante Neuverschuldung gegen Kritik. Gewässer in Niedersachsen leiden unter der Hitze. Norwegen besiegt Brasilien im Achtelfinale der Fußball-WM. Und das Wetter. Viele Wolken, etwas Sonne, zeitweise Regen, bis 25 Grad. Bundesfinanzminister Klingbeil hat die geplante Neuverschuldung im Haushalt für das kommende Jahr verteidigt. Vorgesehen sind Ausgaben in Höhe von 555 Milliarden Euro. 200 Milliarden davon sind neue Schulden. Jakob Mayer, wie rechtfertigt Klingbeil das?
2: Der Minister begründet die Schulden teilweise mit der Aufrüstung der Bundeswehr als Folge von Russlands Angriffskrieg in der Ukraine. Man könne sich gegenüber Putin nicht mit der schwarzen Null verteidigen, betonte Klingbeil gestern im ARD-Sommerinterview. Für den Haushalt mussten die Ministerien 1% einsparen. Außerdem kürzt die Bundesregierung Finanzhilfen und Steuervergünstigungen und sie mindert die Zuschüsse für Rente und Krankenversicherung. Weil unter anderem wegen des Iran-Krieges nicht so viel eingespart wurde wie geplant, greift die Bundesregierung die Rücklage an. Damit bleiben von den knapp 11 Milliarden Euro nur noch rund 4 Milliarden Reserve für die Folgejahre übrig. Die Steuern für Alkohol und Tabak steigen. Eine Plastiksteuer wird eingeführt.
0: Nach den verheerenden Erdbeben in Venezuela ist die Zahl der offiziell bestätigten Opfer weiter gestiegen. Insgesamt gäbe es inzwischen mehr als 3.300 Tote, teilte Präsidentin Rodriguez mit. Fast 17.000 Menschen wurden verletzt. Genaue Angaben, wie viele Menschen noch vermisst werden, macht die Regierung in Venezuela nicht. Die Vereinten Nationen schätzen, dass es bis zu 50.000 sind. Nicht nur die Meere, auch Flüsse und Seen haben in der jüngsten Hitzeperiode einen dramatischen Temperaturanstieg erlebt. Das hat auch Folgen für die Fischpopulation, meldet der Niedersächsische Landesbetrieb für Wasserwirtschaft, Küsten und Naturschutz. Lotti Höfer berichtet.
3: Die hohen Temperaturen in Flüssen und Seen sind für viele Tiere zur tödlichen Falle geworden. Laut NLWKN wurden beispielsweise im Steinhuder Meer auch eine Woche später noch immer tote Fische angespült. Teilweise waren es mehr als 140 Tiere pro Tag, vor allem große Fische wie Hechte und Quappen. Im Steinhuder Meer wurden stellenweise bis zu 32 Grad Wassertemperatur gemeldet. Besonders bei flachen Gewässern kann das schnell gefährlich werden fürs Ökosystem, so das NLWKN. Aber auch die Nordsee war ungewöhnlich warm. Im Juni lag die durchschnittliche Oberflächentemperatur 1,7 Grad höher als im Durchschnitt der letzten 30 Jahre. Laut Bundesamt für Schifffahrt und Hydrographie können die sogenannten marinen Hitzewellen dazu führen, dass Arten abwandern oder biologische Prozesse in der Nordsee auseinanderfallen.
0: In Hannover ist gestern der traditionelle Schützenausmarsch gefeiert worden. Es ist der Höhepunkt des jährlichen Schützenfestes. Nach Angaben der Veranstalter versammelten sich rund 150.000 Menschen entlang der Strecke. 150 Schützenvereine und 90 Spielmannszüge zogen mit bunt geschmückten Festwagen durch die Stadt. Das Schützenfest in Hannover gilt als das größte Schützenfest der Welt. Es läuft noch bis Sonntag. Wir schauen zur Fußball-Weltmeisterschaft. Brasilien ist ausgeschieden. Die Mannschaft verlor ihr Achtelfinale gegen Norwegen mit 1:2. Anne Herberg berichtet.
4: Trauer, Enttäuschung, vor allem aber viel Frust war zu spüren nach der 1:2-Niederlage des Rekordweltmeisters Brasilien gegen Norwegen. Frust über vergebene Chancen, über vermasselte Elfmeter und die Entscheidung des Trainers, den ersten Elfmeter nicht Vinicius Junior zu überlassen, sowie in der zweiten Halbzeit als Star Neymar einzusetzen. Ihn überhaupt in den Kader berufen zu haben, das sorgt seit Wochen für große Kontroversen in Brasilien. Der Traum vom Hexer, vom sechsten Titel, scheiterte am fast 2 Meter großen Hünen Haaland. Für Brasilien endete diese WM damit so früh wie seit 36 Jahren nicht mehr. Ob Trainer Ancelotti, dessen Vertrag bis 2030 weiterläuft, den weiteren Umbruch selbst verantworten wird, ist offen.
0: Im Viertelfinale trifft Norwegen dann auf England. Die Briten schlugen Mexiko in der Nacht mit 3:2. Und noch der Blick zum Tennis. Jan-Lennard Struff steht im Viertelfinale des Grand-Slam-Turniers von Wimbledon. Der 36-Jährige gewann gegen Hubert Hurkacz. Der Pole musste im letzten Satz verletzungsbedingt aufgeben. Es ist das erste Mal, dass Struff bei einem der wichtigsten Turniere der Welt unter den letzten 8 steht. Die Zeit 6:05 Uhr.
5: Und das Wetter, das ist ein bisschen wie so eine Vermisstenanzeige. Vermisst wird der Sommer. Hm. Es ist nämlich ziemlich grau und so richtig warm ist es auch nicht. Also viele Wolken hängen am Himmel über Niedersachsen ab. Zwischendurch gibt es mal einen Schauer, vielleicht auch ein Gewitter. Die Sonne sehen wir heute kaum. Top-Temperaturen, gerade mal 19 Grad in Drochtersen, immerhin bis 25 Grad so in Schüttorf, im Oberharz bis 18 Grad.
1: 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Guten
3: Morgen. Wir wünschen natürlich trotzdem einen guten Start in die neue Woche. Lassen Sie sich den Kaffee schmecken. Es darf auch einer mehr sein, gerne.
5: Und wir liefern die Musik dazu. Und wenn Simon und Garfunkel auf Shakira treffen, dann wissen Sie, dass Sie bei NDR 1 Niedersachsen sind. Die Mischung gibt's nur hier bei uns. Schönen Montag.
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0: Vor ein paar Wochen hat sie noch bei der Eröffnungsfeier der WM gesungen und jetzt ist sie schon hier bei Ihnen und macht sie morgens wach.
1: Sehr gut.
0: Das schafft nur NDR 1 Niedersachsen. 11:05 ist es. Shakira war das.
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0: Morgen, gleich 20 nach 6.
1: Frühstück bei Stefanie.
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5: Steffi, machst du mir Mettbrötchen?
2: Nee, muss ich erst schmieren. Milch und Zucker nehmt ihr selber, ne? Was gibt's Neues?
4: Sturmfreie Bude. Meine Mutter fliegt schon wieder nach Mallorca.
3: Puh, und mal sehen, ob sie noch zurückkommt. 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
3: Also, versteht. 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
4: 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Was macht dein Rätsel?
5: Ich brauch noch Teil des Auges.
2: Brille?
5: Nee.
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0: Katrin. 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
1: Fahren Sie vorsichtig bitte auf der A2 Berlin Richtung Hannover. Zwischen Rennau und Rastplatz Uri liegen Fahrzeugteile. Und Vorsicht auf der A2 Hannover Berlin. Zwischen Peine Ost und Braunschweig-Wartenbüttel. Eine Unfallstelle. Gute Fahrt.
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2: Mit Constanze Beisert. Einen schönen guten Morgen. Bundesfinanzminister Klingbeil hat verteidigt, dass der Bund im kommenden Jahr 200 Milliarden Euro neue Schulden aufnehmen will. Mit dem Geld müsse unter anderem die Bundeswehr aufgerüstet werden, um sich gegen Russland und Präsident Putin verteidigen zu können. US-Präsident Trump und der ukrainische Präsident Zelensky wollen sich am Rande des anstehenden NATO-Gipfels in der Türkei treffen. Das bestätigte das Weiße Haus. Die Gespräche sind für übermorgen geplant. Der Gipfel selbst beginnt morgen. Und Norwegen und England stehen im Viertelfinale der Fußball-Weltmeisterschaft. Die Norweger besiegten Brasilien mit 2:1. England schlug Mitgastgeber Mexiko mit 3:2. Die Zeit 6.32 Uhr.
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3: Aus dem Studio Lüneburg mit Thorsten Ahles. Guten Morgen. Die Bürgerinitiative Lüchow-Dannenberg hat heftige Kritik an Bundesumweltminister Carsten Schneider geäußert. Der SPD-Politiker hatte kürzlich erklärt, dass der Zeitplan für die Suche nach einem Atommüllendlager verkürzt werden könne.
4: Bislang hatte es noch geheißen, dass der Endlagerstandort bis 2074 feststehen werde. Nun aber soll alles viel schneller gehen. Bundesumweltminister Schneider begründet das mit neuen Bohr- und Messtechniken, die bei der Erkundung des Untergrunds eingesetzt werden könnten. Auf den Bau von Erkundungsbergwerken könne damit verzichtet werden. Die Bürgerinitiative Lüchow-Dannenberg ist da skeptisch. Mit dem Setzen einer verkürzten Frist solle offenbar politischer Druck erzeugt werden. Möglicherweise würden dadurch aber bloß falsche Erwartungen geweckt.
3: Informationen von Kai Rake. Mit einem digitalen Hitzestadtplan und einem Hitzeknigge will die Stadt Lüneburg allen Bürgern und Besuchern helfen, sich an heißen Tagen sicher in der Stadt zu bewegen. Während der Hitzeknigge wichtige Tipps rund um das Thema Hitze und Gesundheit liefert, zeigt der Hitzestadtplan alle Orte, an denen es Wasserspender, Trinkwasserbrunnen und kühle Plätze wie Parkanlagen gibt. Orte also, an denen man sich vom Hitzestress erholen kann. In Hamburg-Harburg hat es am frühen Morgen einen Blitzeinbruch in ein Juweliergeschäft gegeben. Um kurz nach 3 Uhr hatten 3 maskierte Täter mit ihrem Wagen die geschlossenen Rollläden und den Eingangsbereich des Ladens in der Moorstraße durchbrochen. Im Geschäft räumten sie die Schmuckauslagen aus und flüchteten mit einem anderen Auto. Polizeikräfte entdeckten den verlassenen Fluchtwagen wenig später mit noch laufendem Motor. Angaben zur Höhe des Schadens und der Beute konnte die Polizei noch nicht machen. Und das Wetter heute, da sorgen zunächst dichte Wolken immer wieder für Regen, der lässt erst am Nachmittag nach, dann lockert es teilweise auf. Die Höchstwerte liegen bei 19 Grad in Marschacht bis 21 Grad in Walsrode.
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5: Und wir möchten heute von Ihnen wissen, welchen Ferienjob hatten Sie früher?
1: Ja, Thomas hat geschrieben, er hat auf dem Bau gearbeitet und schreibt, in den Pausen hat er dann noch mit den Kollegen Karten gespielt und dabei noch ein paar Mark gewonnen.
5: Nicht schlecht. Oh, gut. Und einige von Ihnen hatten wirklich, wirklich außergewöhnliche Ferienjobs. Welche das waren, hören Sie gleich um 20 vor 7.

0: Richtig schöner Song. Fleetwood Mac Dreams hier bei NDR 1 Niedersachsen um 6.41 Uhr.
1: Am 6. Juli Ferien in Niedersachsen. Und bei Ferien denken viele ja sofort an Ausschlafen, mit den Kumpels zum Baggersee radeln. Ich denke bei Ferien an Wurstgeruch und Kartonsfalten.
0: Ja, ein Kollege hat heute Morgen schon erzählt, dass er früher einen Ferienjob in einer Wurstfabrik hatte. Ich habe in einer Eisdiele gejobbt, um ein bisschen Geld zu verdienen. Das war schöner.
1: Ja, Punkt für dich, würde ich sagen.
0: Ja, allerdings.
1: Erzählen Sie uns doch mal, was haben Sie denn so als Ferienjob gemacht?
0: Ja, also Carola schreibt zum Beispiel, ich habe zuerst bei den Bauern geholfen, Kartoffeln stoppeln. Das wurde nach Körben bezahlt, auch Zwiebeln. Mhm. War mal cool mit den Bauern und anderen Kindern auf dem Feld. Da gab es auch Pausenbrot und kalten Tee. Und später hat sie dann in einer Spielzeugfabrik Puppengesichter im Akkord angemalt.
1: Aha.
0: Verrückt, oder?
1: Mhm.
0: Und die Nachricht hier ist gekommen?
2: Im Bau und in der Druckerei. Ja, okay. Als Schüler war das gut.
0: Okay. Druckerei, warum nicht? Und Martin schreibt, ich habe in den Ferien mit dem Schraubenhandel mit meinem Vater gearbeitet. Mein Vater machte die Auslieferung und ich habe damals mit die Touren zusammengepackt. Das hat mich so fasziniert, dass ich das Ganze gelernt habe. Und heute bin ich Fachkraft für Verbindungstechnik und das seit 45 Jahren. Kuhlage.
1: Guck an. Da müsste ich ja heute Wurstfachverkäufer sein.
0: Ja.
1: Theoretisch.
0: Ehrlich gesagt, genauso, wirklich. Ja, wie ist es bei Ihnen? Welchen Ferienjob hatten Sie? Erinnern Sie sich, war der besonders nervig oder anstrengend oder vielleicht auch besonders lukrativ? Melden Sie sich gerne, erzählen Sie es uns in der NDR Niedersachsen-App. Da können Sie schreiben oder auch eine Sprachnachricht schicken. Oder Sie rufen durch 0511 88 40 66.

0: Aber noch viel spannender finde, ist ja diese Geschichte mit dieser zurückgenommenen roten Karte.
1: Ja.
0: Also Wahnsinn. Florin Balogun ist der beste Stürmer der USA, hat im letzten Spiel eine rote Karte gesehen und ist dann eigentlich für das Achtelfinale gesperrt gegen Belgien. So, jetzt hat die FIFA diese Sperre einfach aufgehoben. Balogun darf spielen. Und Donald Trump jubelt, hat online gleich gepostet, finde ich super, was ihr da gemacht habt, FIFA. Er soll höchstpersönlich bei der FIFA angerufen haben, bei Präsident Infantino. Ist ja Wahnsinn. Martin Rosches. Martin Rosches aus unserem ARD-WM-Team. Guten Morgen erstmal.
2: Guten Morgen, ihr beiden. Hi.
0: Was ist denn dran an dieser Geschichte?
2: Ja, es gibt dafür mehrere seriöse Quellen, die genau darüber berichten. Donald Trump hat nach der Entscheidung der FIFA auf seiner Social-Media-Plattform sich auch geäußert und der FIFA umgehend gedankt. Sie habe das Richtige getan und eine große Ungerechtigkeit korrigiert. Und wenn man bedenkt, wie Infantino seit Monaten um Trump herumschlawenzelt, ihn hofiert und dekoriert hat mit einem eigens für ihn erfundenen FIFA-Friedenspreis, dann deutet wirklich alles auf einen handfesten Skandal hin. Also für mich ein skandalöser Tabubruch.
1: Absolut, also ohne Worte tatsächlich. Okay, vielleicht bleiben wir nochmal beim Sportlichen. Martin, du bist in Dallas. Da steht heute Abend ja ein echter Kracher an. Portugal gegen Spanien. Wie ist die Stimmung in der Stadt?
2: Alle schreien den Namen Cristiano Ronaldo vor dem Mannschaftshotel. Die Spieler kriegen keine Ruhe. Ronaldo wahrscheinlich am wenigsten. Es könnte ja sein letzter großer WM-Tanz sein. Er war auch bei der Pressekonferenz und war auch angriffslustig. Er hat dann auch zu den Reportern gesagt, ich weiß, dass einige von euch mich hier gar nicht mehr sehen wollen, aber ich bin immer noch da und ich bleibe auch. So, der hat sich siegessicher gegeben. Mit 41 Jahren steht er nochmal auf dieser Bühne und ausgerechnet jetzt gegen Spanien, den großen Nachbarn und Rivalen.
0: Ein Vorbild für alle älteren Semester. Vielen Dank, Martin Roschütz.
1: Ja, mal sehen, ob es genauso spannend wird wie die Spiele heute Nacht. Also Portugal gegen Spanien. Anpfiff ist heute Abend um 21 Uhr. Da schaffen wir noch die erste Halbzeitkuhlage. Vielleicht auch die zweite. Mal gucken.

0: Guten Morgen, Autofahrer. Gleich 7.
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0: Vorsicht auf der A29 Oldenburg-Wilhelmshaven. In der Einfahrt Hahn-Lehmden liegt eine Plane. Vorsicht auf der A7 Hamburg-Hannover zwischen Mellendorf und Dreieck Hannover-Nord. Metallteile. Und nochmal Vorsicht auf der A27 Bremen-Bremerhaven. In der Einfahrt Ilpol liegt ein Tier. Bitte aufpassen.
2: Es ist 7 Uhr.
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2: Mit Constanze Beisert. Einen schönen guten Morgen. Die Schlagzeilen. Finanzminister verteidigt geplante Neuverschuldung gegen Kritik. Gewässer in Niedersachsen leiden unter der Hitze. Norwegen besiegt Brasilien im Achtelfinale der Fußball-WM. Und das Wetter. Viele Wolken, etwas Sonne, zeitweise Regen. Bis 25 Grad. Bundesfinanzminister Klingbeil hat die geplante Neuverschuldung im Haushalt für das kommende Jahr verteidigt. Vorgesehen sind Ausgaben in Höhe von 555 Milliarden Euro. 200 Milliarden davon sind neue Schulden. Jakob Mayer, wie rechtfertigt Klingbeil das?
3: Der Minister begründet die Schulden teilweise mit der Aufrüstung der Bundeswehr als Folge von Russlands Angriffskrieg in der Ukraine. Man könne sich gegenüber Putin nicht mit der schwarzen Null verteidigen, betonte Klingbeil gestern im ARD-Sommerinterview. Für den Haushalt mussten die Ministerien 1% einsparen. Außerdem kürzt die Bundesregierung Finanzhilfen und Steuervergünstigungen und sie mindert die Zuschüsse für Rente und Krankenversicherung. Weil unter anderem wegen des Iran-Krieges nicht so viel eingespart wurde wie geplant, greift die Bundesregierung die Rücklage an. Damit bleiben von den knapp 11 Milliarden Euro nur noch rund 4 Milliarden Reserve für die Folgejahre übrig. Die Steuern für Alkohol und Tabak steigen, eine Plastiksteuer wird eingeführt.
2: Der Fachkräftemangel in Deutschland könnte sich in den kommenden Jahren erheblich verschärfen. Laut einer Studie am Institut der deutschen Wirtschaft gehen voraussichtlich 4,6 Millionen Fachkräfte in den nächsten 10 bis 15 Jahren in Rente. Besonders betroffen davon sind unter anderem Verkehrsberufe wie Bus- und Straßenbahnfahrerinnen und Fahrer. Die Studie rechnet damit, dass zunehmend Verbindungen ausfallen und Fahrpläne angepasst werden müssen. Nicht nur die Meere, auch Flüsse und Seen haben in der jüngsten Hitzeperiode einen dramatischen Temperaturanstieg erlebt. Das hat auch Folgen für die Fischpopulation, meldet der Niedersächsische Landesbetrieb für Wasserwirtschaft, Küsten und Naturschutz. Lotti Höfer berichtet.
4: Die hohen Temperaturen in Flüssen und Seen sind für viele Tiere zur tödlichen Falle geworden. Laut NLWKN wurden beispielsweise im Steinhuder Meer auch eine Woche später noch immer tote Fische angespült. Teilweise waren es mehr als 140 Tiere pro Tag, vor allem große Fische wie Hechte und Quappen. Im Steinhuder Meer wurden stellenweise bis zu 32 Grad Wassertemperatur gemeldet. Besonders bei flachen Gewässern kann das schnell gefährlich werden fürs Ökosystem, so das NLWKN. Aber auch die Nordsee war ungewöhnlich warm. Im Juni lag die durchschnittliche Oberflächentemperatur 1,7 Grad höher als im Durchschnitt der letzten 30 Jahre. Laut Bundesamt für Schifffahrt und Hydrographie können die sogenannten marinen Hitzewellen dazu führen, dass Arten abwandern oder biologische Prozesse in der Nordsee auseinanderfallen.
2: Die Feuerwehr der Bundeswehr und die Freiwilligen Feuerwehren aus Niedersachsen und Hessen trainieren ab heute gemeinsam auf dem Fliegerhorst Objefa im Kreis Friesland. Mit dem Training soll die Zusammenarbeit von ziviler Feuerwehr und der Brandschützer der Bundeswehr verbessert werden, heißt es vom Objektschutzregiment der Luftwaffe Friesland. Das ist vor allem bei großen Einsätzen und im Katastrophenfall wichtig. Die gemeinsame Übung dauert 2 Wochen. Der Blick zur Fußball-Weltmeisterschaft. K.O.-Mitgastgeber Mexiko ist ausgeschieden. Die Mannschaft verlor ihr Achtelfinale gegen England mit 2:3. Henrik Lückhoff berichtet.
5: Ein Unwetter sorgte dafür, dass das Spiel eine Stunde später angepfiffen wurde. Und es war eine wilde Partie. England ging mit einem Doppelschlag in Führung. Mexiko gelang noch vor der Pause der Anschluss. England spielte dann ab der 54. Minute in Unterzahl und legte trotzdem das 3:1 nach. Mexiko kam nochmal zum Anschluss, aber am Ende blieb es beim 3:2. England trifft im Viertelfinale auf Norwegen, das zuvor überraschend Rekordweltmeister Brasilien mit einem 2:1 aus dem Turnier geworfen hatte. Haaland traf in der Schlussphase 2-mal, Neymars Anschlusstreffer kam zu spät und Brasiliens Allstar trat dann nach dem Spiel aus der Nationalelf zurück. Für Norwegen ist es das erste Viertelfinale der WM-Geschichte.
2: Und wir schauen noch zum Tennis. Jan-Lennard Struff steht im Viertelfinale des Grand-Slam-Turniers von Wimbledon. Der 36-Jährige gewann gegen Hubert Hurkacz. Der Pole musste im letzten Satz verletzungsbedingt aufgeben. Es ist das erste Mal, dass Struff bei einem der wichtigsten Turniere der Welt unter den letzten 8 steht. Noch der NDR1 Niedersachsen Verkehrsservice. Vorsicht bitte auf der A7 Kassel Richtung Fulda zwischen dem Dreieck Kassel Süd und Guxhagen. Da liegen Fahrzeugteile. Die Zeit 7.05 Uhr.
6: Das Wetter ist wie ein Elefant, der badet, grau und feucht. Ja, es ist ziemlich grau heute bei uns in Niedersachsen und feucht, weil es ab und zu mal einen Regenschauer gibt oder ein kleines Gewitter. Ja, also das wird heute wirklich kein wirklich toller sommerlicher Tag, sondern ein eher grauer, schmuddeliger. Die Sonne sehen wir selten, stattdessen wird es ab und zu mal nass und so richtig warm wird es auch nicht. Top-Temperatur 19 Grad in Hemmoor bis rund 25 Grad im Nordhorn, im Oberharz so bis 18 Grad.
1: 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Guten
2: Morgen. Welcher Verein darf heute möglicherweise jubeln? Gleich wissen wir es. Es geht ja heute wieder um 2000 Euro bei uns, zur Verfügung gestellt von Lotto Niedersachsen.
6: Wir picken gleich einen Verein raus und wenn der sich zurückgemeldet hat, nur dann gibt's das Geld. Mal gucken, ob's klappt. Seien Sie dabei. Es geht los so in 7 Minuten um 12 nach 7.
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0: Wir müssen noch mal eben auf die Straßen gucken. Da brennt ein Fahrzeug der NDR1 Niedersachsen Verkehrsservice. Bitte aufpassen auf der A27 Walsrode-Bremen. Zwischen Walsrode-West und Verden-Ost brennt ein Fahrzeug.
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0: Ja, wir wollen einfach helfen. Es sind so viele Vereine in Niedersachsen und bei vielen fehlt einfach das Geld, sind knapp bei Kasse. Und es haben sich schon einige bei uns gemeldet, die gerne mitmachen wollen. Wir haben jetzt wieder einen Verein rausgepickt und Kuhlage, guck mal, wer ist es heute?
3: Also, es geht um folgenden Verein. Es ist der Kneipp-Verein Bremervörde e.V. Und wir rufen Ralf Poppe.
0: Ralf, ich hoffe, Sie haben das jetzt gehört oder jemand, der Ihnen Bescheid sagen kann. Sie müssen jetzt bitte ganz schnell hier bei uns anrufen. Dann gehören Ihnen und Ihrem Verein die 2000 Euro. Also zwei Musiktitel haben wir hier liegen. So lange haben Sie Zeit. Und dann, sag ich mal, auf los geht's los. Mal gucken, klappt.
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0: Was soll das? Fragen sich viele am Montagmorgen um 7:20 Uhr. Nicht nur Herbert Grönemeyer, um 7:50 Uhr hier bei NDR 1 Niedersachsen.
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2: Ist immer wieder spannend, muss man ja sagen, ne? Ob es denn auch klappt oder nicht. Also es geht um 2000 Euro für Ihren Verein zur Verfügung gestellt von Lotto Niedersachsen.
0: Ja, viele haben sich beworben, einen haben wir rausgepickt und gerade haben wir einen Namen genannt und zwar den Kneipverein Bremervörde e.V. Und wenn Ralf Poppe jetzt zurückgerufen hat und jetzt in der Leitung ist, dann gibt's das Geld.
2: Es blinkt hier auf jeden Fall. Guten Morgen, wer ist denn da?
3: Ja, hier ist Ralf Poppe aus Bremervörde.
2: Ja, das gibt's doch nicht. Super! Herzlichen Glückwunsch!
3: Ja, danke schön.
2: 2000 Euro abgeräumt. So einfach kann's gehen manchmal. Und das am Montagmorgen.
3: Ja.
0: Jetzt erzählen
3: so,
0: Sie uns
3: so
0: doch mal.
3: So steht man gerne auf.
0: Ja, was macht denn genau ein Kneipverein? Oder was macht der Kneipverein Bremervörde?
3: Der Kneipverein Bremervörde sorgt sich mit vielen, vielen Ehrenamtlichen und der Vorsitzenden, meiner lieben Ehefrau Katja, um die Gesundheit der Leute. Man kann also Anwendungen bekommen, die von der Krankenkasse bezahlt wird oder auch sonst Yoga machen. Es gibt auch noch andere Veranstaltungen zur Lebensordnung.
2: Okay, dann muss ich doch direkt mal fragen, waren Sie heute schon mit nackten Füßen auf der nassen Wiese?
3: Meine Frau schon, ich nicht.
2: Ach, tatsächlich?
3: Sie steht 5 Minuten eher auf.
2: Okay, verstehe.
3: Ja, sonst machen wir das tatsächlich, ja. Genau.
0: Toll. Aber wir haben schon gelernt, es ist nicht nur kaltes Wasser über warme Beine laufen lassen, sondern so vieles, vieles mehr. Und jetzt brauchen Sie das Geld. Wofür wollen Sie es denn einsetzen?
3: Ja, da das jetzt ja relativ spontan ist, kann ich das noch nicht sagen. Aber ich könnte die Vorsitzende mal fragen, wenn Sie möchten.
0: Ja, machen Sie mal.
3: Eine Sekunde, ich gebe mal eben weiter.
0: Ja, das ist wie in jedem normalen Haushalt auch. Man fragt erstmal die Vorsitzende. Ne?
2: Richtig.
4: So. Ja, guten Morgen.
2: Ja, Katja, guten Morgen. Herzlichen Glückwunsch, 2000 Euro gewonnen.
4: Ja, also ich gratuliere mir gerade innerlich selber. Ich bin total überwältigt.
2: Und Ihr Mann konnte das gerade nicht entscheiden. Was sagen Sie denn, wofür wird das Geld verwendet?
4: Das Geld wird hauptsächlich dafür verwendet, wir sind demnächst am Umziehen und vor allen Dingen haben wir 60-jähriges Jubiläum in diesem Jahr tatsächlich. Und es gibt den Verein schon 60 Jahre. Ja, genau. Also es gibt da einiges, was wir mit dem Geld tatsächlich anfangen können. Und sei es neue Kursräume, die wir belegen dürfen müssen.
0: Also das Geld ist in guten Händen bei Ihnen, das merken wir schon. Und deswegen sagen wir nochmal herzlichen Glückwunsch. 2000 Euro zur Verfügung gestellt von Lotto Niedersachsen. Gehen nach Bremervörde zum Kneipverein.
4: Danke, danke.
2: Ja, sehr schön. Wir schicken den Chance vorbei. Der bringt Ihnen den Scheck nachher. Und dann darf da ordentlich gefeiert werden. Glückwunsch.
4: Danke.
2: Bis später.
4: Bis später.

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0: einfach, ne?
1: Ist das auch was für dich, so ein Tanzfilm? Flashdance?
0: Absolut. Ja? Absolut. Okay. Ich habe ja damals, ich weiß nicht, ob ich es schon erwähnt habe, die Tanzschule gemacht, alle drei Kurse belegt.
1: Mhm, mit Bettina Eiermann.
0: Mit Bettina Eiermann, ja. Und fast alle Füße sind bis auf wenige Ausnahmen heil geblieben.
1: Natürlich, also, natürlich.
0: Meine.
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1: Fahren Sie vorsichtig auf der A7 Hamburg Richtung Hannover. Zwischen Dorfmark und Bad Fallingbostel liegen mehrere Holzbretter. Dann die Staus A1 Lübeck Richtung Hamburg. Zwischen Hamburg-Bildstedt und Norderelbbrücke, da stockt es auf 3 Kilometern. A1 Osnabrück Richtung Bremen. Zwischen Dreieck Stur und Bremen-Hemelingen 6 Kilometer stocken. Da wird ja immer noch gebaut. A2 Hannover Richtung Berlin. Zwischen Peine-Ost und Braunschweig-Watenbüttel stockt es auf 3 Kilometern. A7 Hannover-Flensburg. Zwischen Hamburg-Heimfeld und dem Elbtunnel 5 Kilometer stockender Verkehr. Die A27 Walsrode Richtung Bremen ist zwischen Walsrode West und Verden Ost im Moment gesperrt. Und die B4 Braunschweig-Gifhorn ist auch dicht zwischen Mühlenweg und Röttgesbüttel. Da hatte es ja einen Wasserrohrbruch gegeben.
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3: Mit Konstanze Beisert. Einen schönen guten Morgen. Das Bundeskabinett will heute den Haushalt für das kommende Jahr auf den Weg bringen. Finanzminister Klingbeil hat im Vorfeld die geplante Neuverschuldung in Höhe von 200 Milliarden Euro verteidigt. Das Geld werde unter anderem gebraucht, um die Bundeswehr aufzurüsten. Bei erneuten russischen Drohnen- und Raketenangriffen auf die Ukraine sind in der Nacht mindestens 7 Menschen gestorben. Unter anderem in der Hauptstadt Kiew wurden mehrere Explosionen gemeldet. Auch ein Wohnhaus wurde getroffen. Und Norwegen und England stehen im Viertelfinale der Fußball-Weltmeisterschaft. Die Norweger besiegten Brasilien mit 2:1. England schlug Mitgastgeber Mexiko mit 3:2. Die Zeit 7.32 Uhr.
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4: Aus dem Studio Lüneburg mit Thorsten Ahles. Guten Morgen. Die Bürgerinitiative Lüchow-Dannenberg hat heftige Kritik an Bundesumweltminister Carsten Schneider geäußert. Der SPD-Politiker hatte kürzlich erklärt, dass der Zeitplan für die Suche nach einem Atommüllendlager verkürzt werden könnte.
5: Bislang hatte es noch geheißen, dass der Endlagerstandort bis 2074 feststehen werde. Nun aber soll alles viel schneller gehen. Bundesumweltminister Schneider begründet das mit neuen Bohr- und Messtechniken, die bei der Erkundung des Untergrunds eingesetzt werden könnten. Auf den Bau von Erkundungsbergwerken könne damit verzichtet werden. Die Bürgerinitiative Lüchow-Dannenberg ist da skeptisch. Mit dem Setzen einer verkürzten Frist solle offenbar politischer Druck erzeugt werden. Möglicherweise würden dadurch aber bloß falsche Erwartungen geweckt.
4: Informationen von Kai Rake. Mit einem digitalen Hitzestadtplan und einem Hitzeknigge will die Stadt Lüneburg allen Bürgern und Besuchern helfen, sich an heißen Tagen sicher in der Stadt zu bewegen. Während der Hitzeknigge wichtige Tipps rund um das Thema Hitze und Gesundheit liefert, zeigt der Hitzestadtplan alle Orte, an denen es Wasserspender, Trinkwasserbrunnen und kühle Plätze wie Parkanlagen gibt. Orte also, an denen man sich vom Hitzestress erholen kann. In Hamburg-Harburg hat es am frühen Morgen einen Blitzeinbruch in ein Juweliergeschäft gegeben. Um kurz nach 3 Uhr hatten 3 maskierte Täter mit ihrem Wagen die geschlossenen Rollläden und den Eingangsbereich des Ladens in der Moorstraße durchbrochen. Im Geschäft räumten sie die Schmuckauslagen aus und flüchteten mit einem anderen Auto. Polizeikräfte entdeckten den verlassenen Fluchtwagen wenig später mit noch laufendem Motor. Angaben zur Höhe des Schadens und der Beute konnte die Polizei noch nicht machen. Und abschließend noch eine kleine Empfehlung. 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
2: Wir spielen mit Carmen Lehmann aus Nordstemmen. Moin, Carmen.
3: Ja, schönen guten Morgen.
2: Wie gut sind Sie in die neue Woche gestartet?
3: Ja, ziemlich gut. Bin heute fit wie ein Turnschuh und habe mich schon gefreut, jetzt ein bisschen mitraten zu dürfen.
4: Was denn bei Ihnen falsch? Montagmorgen
3: ja, das
4: so
3: weiß
4: gut
3: ich auch nicht.
4: Okay, ja, wie schön.
2: Also, da werden wir natürlich gleich was gegen tun, das ist ja klar. So viel gute Laune auf einem Haufen, das geht ja gar nicht.
3: Also. Ja, okay, schauen wir mal, ob wir es schaffen.
2: Wir machen Sie ein bisschen schwierig heute Morgen. Drei Songs kriegen Sie von uns und da fehlt überall ein Wort. Und Sie sagen uns, welches Wort das ist. Und dann gibt es das erste Mal 25, dann 50 Euro. Und wenn Sie drei richtig raten, 100 Euro. Okay?
3: Okay.
4: Gut, dann legen wir los. Hier kommt Song 1.

0: welches Wort fehlte?
1: Schmerz.
0: Ja.
2: Richtig.
0: Sehr gut.
2: 25 Euro haben Sie schon mal.
1: Ja, das ist doch schon mal schön.
2: Und dann starten wir gleich weiter. Hier kommt der zweite Song.
1: Oh.
0: Was fehlte?
1: Nee, weiß ich nicht.
0: Ja, schade. Watching wäre es gewesen. I'll be watching you, the police, every breath you take, war der Song, genau. Macht nichts, einen haben wir noch. Es geht um 50 Euro.
2: Hier kommt der letzte Song.
0: Was fehlte da?
1: Her Name was, hey, weiß ich leider auch nicht. Kenne ich nicht den Song.
0: Wow. Oh,
1: das ist ja richtig doof.
0: Ja. Nein, das kann passieren. Das wäre Lola gewesen. Lola. Her Name is Lola.
1: Nein, das hätte ich nicht gewusst.
0: Copacabana von Barry Manilow. Ja, dann bleibt's bei 25 Euro.
2: Ja.
0: Ist auch schön.
1: Besser als gar nichts, ne?
0: Ja.
2: Besser als nix.
1: So ist es.
2: Ja, mit 25 Euro kann man in den Montag starten. Hätte auch nix, gar nichts sein können. Also wir müssen dankbar sein, ne?
1: Genau.
0: Damit verderben wir Ihnen doch nicht die gute Laune, das höre ich doch.
1: Auf gar keinen Fall.
0: Ja, Carmen, Ihnen vielen Dank und viel Spaß mit dem Geld. Und Sie zu Hause können natürlich in der nächsten Runde Ihr Glück versuchen. 10 vor 11 spielen wir wieder Mut zur Lücke. Und Sie können sich bewerben über die NDR Niedersachsen App.
2: Schöne Grüße
1: Alles klar, dann
2: nach Nordstemm, Carmen.
1: Schönen Tag für Sie.
2: Danke.
1: Ja, gute Woche. Tschüss.

0: Dass kleine Enten immer auf die Autobahn laufen müssen, ich verstehe es nicht. Der Verkehrsservice bei NDR1 Niedersachsen, fahren Sie vorsichtig auf beiden Seiten. Auf der A1 Bremen-Hamburg zwischen Maschenerkreuz und Harburg läuft eine Entenfamilie auf der Fahrbahn.
1: So, an wen denken Sie, wenn Sie diese Musik hier hören?
0: Ah. Rocky!
2: Ja. Was für eine Musik, ne? Was für ein Film. Was für ein Schauspieler.
1: Sylvester Stallone hat heute Geburtstag. Wir feiern. Er wird 80 Jahre alt.
0: 80? Ja. Ich fühle mich auf einmal selber sehr, sehr, sehr, sehr alt.
1: Gleich fühlt sich noch älter, ne? Als Rocky, der Film, rauskam, da war es das Jahr 1976. Da war ich ein Jahr alt.

0: Kunstsammler ist.
1: Ach.
0: Ja, und es gibt eine große, schöne Geschichte, als er mal ein Werk für 1,7 Millionen gekauft hat, hat er mal in einem Interview erzählt, von einem Künstler namens Anselm Kiefer. Und der ist dafür bekannt, dass er viel mit Naturmaterialien arbeitet. Und bei Stallones zu Hause, da fängt das Bild dann plötzlich an zu fusseln.
1: Oh nein.
0: Jeden Tag fällt ein bisschen Stroh und so ein paar Halme von dem Bild runter und Sylvester ist richtig sauer, ruft bei der Galerie an und beschwert sich. Und die erklären ihm dann, dass das Ganze Teil des Kunstwerks ist. Ja, es soll die Vergänglichkeit darstellen. Es war ihm aber zu doof, hat er erzählt in dem Interview. Da hat er dann mit Kleber alle Halme wieder selbst dran geklebt.
1: Das ist lustig.
0: Ja.
1: Oh, Sylvester Stallone. Also er wird heute 80. Herzlichen Glückwunsch.
0: Ja, möge er noch lange alle Halme am Gemälde haben. Ne?

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1: Vorsichtig fahren, wenn Sie gerade auf der A27 unterwegs sind. Cuxhaven Richtung Bremerhaven. Zwischen Dippstedt und Bremerhaven Überseehäfen liegen Holzteile auf der Fahrbahn. Vorsicht auf der A28 Oldenburg Richtung Leer. In der Ausfahrt Vilsum ist eine Ölspur auf der Fahrbahn. Und Vorsicht nach wie vor auf beiden Seiten auf der A1 Bremen-Hamburg. Zwischen Maschener Kreuz und Harburg läuft eine Entenfamilie. A1 noch, Lübeck Richtung Hamburg. Zwischen Hamburg-Bildstedt und Norderelbbrücke 4 Kilometer stockend. Und A7 Hannover Richtung Hamburg. Horster Dreieck, da ist die Strecke zur A1 nach Bremen gesperrt.
2: Es ist 8 Uhr.
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2: Mit Patrick Bolduan. Guten Morgen, die Schlagzeilen. Finanzminister verteidigt geplante 200 Milliarden neue Schulden. Hohe Temperaturen haben Folgen für niedersächsische Gewässer. FIFA-Entscheidung vor WM-Achtelfinale der USA sorgt für Diskussionen. Und das Wetter, viele Wolken, etwas Sonne, zeitweise Regen bis 25 Grad. Das Bundeskabinett will heute den Haushaltsentwurf für 2027 auf den Weg bringen. Mehr als 555 Milliarden Euro soll er umfassen. Nur 2021 zur Corona-Pandemie waren es schon mal mehr. Um diese Summe zusammenzukriegen, muss Finanzminister Klingbeil von der SPD neue Schulden aufnehmen und Rücklagen des Bundes anzapfen. Im ARD-Sommerinterview hat er das verteidigt.
3: Wir sind gerade in einer Zeit, muss man ja auch sagen, wo dieser Iran-Krieg, den Donald Trump angefangen hat, Wachstumshoffnung abgebremst haben. Das schlägt voll rein, das sehen wir in den Zahlen. Und jetzt will ich einmal auch sagen, dass wir Schulden machen, hat damit zu tun, dass wir unsere Bundeswehr aufrüsten, dass wir modernisieren. Ich meine, man kann sich gegenüber Putin nicht mit der schwarzen Null verteidigen. Wir wollen, dass unser Land 20 Jahre lang wenig Ausgaben in Rüstung aufholt. Und das tun wir und dafür nehmen wir Geld in die Hand. Und das ist okay.
2: Tja, und mehr als ein Drittel des Geldes, das Klingbeil in die Hand nehmen will, wird geliehen sein. Er plant im Haushalt 2027 mit 200 Milliarden Euro neuen Schulden. Daran sind auch die Kredite für die Sondervermögen für Infrastruktur und Verteidigung enthalten. Jakob Mayer in Berlin. Wie kommt Klingbeil auf seine Zahlen?
4: Für diesen Haushalt mussten die Ministerien 1% einsparen. Außerdem kürzt die Bundesregierung Finanzhilfen und Steuervergünstigungen und mindert die Zuschüsse für die Sozialversicherungen. Um mehr Geld in die Kasse zu bekommen, werden die Steuern für Alkohol und Tabak erhöht und die Bundesregierung führt eine Plastiksteuer ein. Das Finanzministerium betont aber auch, Förderstopps sind nicht geplant und schon zugesagte Hilfen, zum Beispiel für den Umbau der Heizungsanlage, die sollen weiter fließen. Es kann sich auch noch einiges ändern, denn beschlossen wird der Haushalt erst nach den parlamentarischen Beratungen im November. Die Kritik der Opposition ist schon jetzt laut. Die AfD kritisiert, dass die Bundesregierung nicht ans Sparen denkt. Die Grünen sagen, dass da Mittel zulasten des Klimaschutzes verschoben werden. Und die Linkspartei, der geht das mit den Rüstungsausgaben zu weit. Die fordert einen Deckel für Rüstungsausgaben.
2: Und was hat die Bundesregierung dann mit dem vielen Geld vor?
4: Viel Geld aus dem Haushalt 2027 soll an die Bundeswehr fließen. Die Ausgaben für Verteidigung und Sicherheit, die steigen nochmal deutlich an. Außerdem plant die Bundesregierung, mit den Ausgaben aus dem Sondervermögen Infrastruktur, marode Brücken, Straßen und Schienen zu sanieren. Größter Einzelplan bleibt der Etat des Arbeitsministeriums, aus dem unter anderem die Grundsicherung bezahlt wird. Insgesamt hat sich die Bundesregierung, hat sich auch der Bundesfinanzminister viel vorgenommen fürs kommende Jahr. Und das alles bildet sich ja im Haushaltsentwurf ab. Also er will Lücken schließen, er will sparen, investieren, Wachstum ankurbeln und er will Deutschland nach außen sicherer machen. Und dafür nimmt er massiv neue Schulden auf.
2: Informationen von Jakob Mayer. Temperaturen um die 40 Grad. Wenn ein bisschen Wind wehte, war das Gefühl eher Umluftbackofen als Abkühlung. Die Hitzewelle vor ein bisschen mehr als einer Woche dürfte vielen in Erinnerung sein und den meisten wohl nicht zu positiv. Auch in den Gewässern bei uns in Niedersachsen hat die Hitze deutliche Spuren hinterlassen. Lotti Höfer, wie macht sich das bemerkbar?
5: Die hohen Temperaturen in Flüssen und Seen sind für viele Tiere zur tödlichen Falle geworden. Laut NLWKN wurden beispielsweise im Steinhuder Meer auch eine Woche später noch immer tote Fische angespült. Teilweise waren es mehr als 140 Tiere pro Tag, vor allem große Fische wie Hechte und Quappen. Im Steinhuder Meer wurden stellenweise bis zu 32 Grad Wassertemperatur gemeldet. Hinzu kommt der abnehmende Sauerstoffgehalt bei starker Hitze. Besonders bei flachen Gewässern kann das schnell gefährlich werden fürs Ökosystem, so das NLWKN. Aber auch die Nordsee war ungewöhnlich warm. Im Juni lag die durchschnittliche Oberflächentemperatur 1,7 Grad höher als im Durchschnitt der letzten 30 Jahre. Laut Bundesamt für Schifffahrt und Hydrographie können die sogenannten marinen Hitzewellen dazu führen, dass Arten abwandern oder biologische Prozesse in der Nordsee auseinanderfallen.
2: Am Sonntag noch schnell was einkaufen, das geht eigentlich nur beim Bäcker oder in Läden an Bahnhöfen. Mehrere Handelsverbände fordern jetzt, Geschäfte sollen häufiger sonntags öffnen dürfen. Mehr dazu in den Meldungen mit Constanze Beisert.
6: Einkaufen ist auch ein Freizeiterlebnis, das sagt der Chef des Hauptverbandes des deutschen Einzelhandels Gent. Daher sollten mehr Geschäfte auch am Sonntag geöffnet sein. Es gehe außerdem darum, die Innenstädte attraktiv und lebendig zu halten. Vom Handelsverband Berlin-Brandenburg heißt es, in Zeiten des Onlinehandels seien Verkaufsverbote am Sonntag nicht mehr zeitgemäß. Auslöser der Debatte ist, dass die Bundesregierung für Bäckereien und Konditoreien längere Öffnungszeiten am Sonntag in Aussicht gestellt hat. In der Nacht hat Russland die Ukraine erneut massiv mit Raketen und Drohnen angegriffen. Fast im gesamten Land wurde Luftalarm ausgelöst. Unter anderem in der Hauptstadt Kiew wurden heftige Explosionen gemeldet. Mindestens 10 Menschen wurden getötet, heißt es von ukrainischen Behörden. Präsident Zelensky will sich am Mittwoch am Rande des anstehenden NATO-Gipfels mit US-Präsident Trump treffen, um erneut darüber zu sprechen, wie der Krieg beendet werden kann. Nach den Schüssen in Hannover-Buchholz fahndet die Polizei weiter nach einem flüchtigen 23-Jährigen sowie möglichen Komplizen. Laut Polizei wird wegen versuchten Totschlags ermittelt. Der 23-Jährige soll in der Nacht zu Samstag möglicherweise zusammen mit Komplizen aus einem Auto heraus auf einen 25-Jährigen geschossen haben. Das Opfer saß ebenfalls in einem Auto und wurde am Arm verletzt. Die Hintergründe der Tat sind noch unklar. Die Feuerwehr der Bundeswehr und die Freiwilligen Feuerwehren aus Niedersachsen und Hessen trainieren ab heute gemeinsam auf dem Fliegerhorst Upjefer im Kreis Friesland. Mit dem Training soll die Zusammenarbeit von ziviler Feuerwehr und der Brandschützer der Bundeswehr verbessert werden, heißt es vom Objektschutzregiment der Luftwaffe Friesland. Die ist vor allem bei großen Einsätzen und im Katastrophenfall wichtig. Die gemeinsame Übung dauert 2 Wochen.
2: Was für den Karnevalisten der Rosenmontag ist, für den Schützen der Ausmarsch. Gestern sind in Hannover die Schützinnen und Schützen durch die Straßen gezogen. Es ist einer der Höhepunkte zum, nach eigenen Angaben, immer noch größten Schützenfest der Welt. Das Wetter eher durchwachsen, aber das hat Schützen und Besucher offenbar nicht abgeschreckt. Svenja Estner, wie viele sind denn gekommen?
7: Gut 150.000 Zuschauerinnen und Zuschauer haben sich den Ausmarsch an der Strecke angeschaut. Das teilte die Stadt Hannover mit. Und obwohl es teilweise stark regnete, war die Stimmung ausgelassen. Die Polizei spricht von einem friedlichen Ausmarsch ohne Zwischenfälle. Der Tross von 10.000 Teilnehmerinnen und Teilnehmern startete am neuen Rathaus. Schützenvereine, Musikzüge, Hilfsorganisationen, sie alle zogen, begleitet von bunten Festwagen und schmucken Oldtimern, durch die Stadt zum Schützenplatz. Laut, bunt, fröhlich und eben ganz hannoversch, so beschrieb Oberbürgermeister Bilic Ornay den Umzug. Auf dem Schützenplatz angekommen, feierten Schützinnen und Schützen bis in die Nacht. Das Schützenfest in Hannover findet noch bis Sonntag statt.
2: Bei der Fußball-Weltmeisterschaft dürften vor allem die Brasilianer große Augen gemacht haben. Der Rekordweltmeister ist im Achtelfinale ausgeschieden, so früh wie seit 36 Jahren nicht mehr. Die Brasilianer scheiterten mit 1:2 an Norwegen. Die Norweger treffen nun im Viertelfinale auf England. Die Briten hatten in der Nacht Co-Gastgeber Mexiko mit 3:2 aus dem Turnier gekickt. Und noch ein Achtelfinale sorgt gerade für Schlagzeilen. Das von Mitgastgeber USA morgen gegen Belgien. Der eigentlich rot gesperrte US-Stürmer Follarin Balogun darf dort nun doch antreten. Der Fußball-Weltverband FIFA hat seine Sperre zur Bewährung ausgesetzt. US-Präsident Trump soll sich da eingemischt haben. Martin Roschitz aus unserem WM-Team. Bevorzugt da die FIFA die USA?
8: Ja, absolut. Es ist offensichtlich, dass die FIFA den Gastgeber bevorzugt und die USA unbedingt im Turnier halten will. Wir haben uns jetzt schon einiges von der FIFA gefallen lassen, wie zum Beispiel die Aufteilung des Spiels in Viertel. An sich schon ein unglaublicher Eingriff, aber diese Entscheidung ist noch krasser, weil sie die USA ja einseitig bevorteilt. Für mich ein skandalöser Tabubruch und ganz nah an dem, wie Donald Trump die USA regiert.
2: Welche Rolle hat denn US-Präsident Trump da gespielt?
8: Inzwischen wissen wir mit an Sicherheit grenzender Wahrscheinlichkeit, dass es einen persönlichen Anruf des US-Präsidenten bei FIFA-Boss Infantino gegeben hat, mit der dringenden Bitte, die rote Karte gegen den besten Stürmer der USA zu überprüfen. Dafür gibt es mehrere seriöse Quellen. Wenn man bedenkt, wie Infantino seit Monaten um Trump herumschlawenzelt, ihn hofiert und dekoriert hat mit einem eigens für Trump erfundenen FIFA-Friedenspreis, dann deutet wirklich alles auf einen handfesten Skandal hin. Trump will jetzt auch noch mitbestimmen, wer Weltmeister wird, und Infantino spielt das Spielchen mit. Derjenige, der seit Jahren behauptet, dass die Politik keinen Einfluss auf den Fußball nimmt, dass er das niemals zulassen würde,
2: sagt unser WM-Reporter Martin Roschitz. Und noch ein Blick zum Tennis. Jan-Lennard Struff steht im Viertelfinale des Grand-Slam-Turniers von Wimbledon. Der 36-Jährige hat gegen Hubert Hurkacz gewonnen. Der Pole musste im letzten Satz verletzungsbedingt aufgeben. Es ist das erste Mal, dass Struff bei einem der weltweit wichtigsten Turniere unter den letzten acht steht. Und jetzt noch die Zeit. Es ist 8.10 Uhr. Das war aktuell mit Patrick Bolduan.
9: Danke dir.
10: Und das Wetter widmen wir heute mal dem Herbergsverein Torstedt und ganz besonders die Pflegerin Maike und Steffi. Die hören jetzt nämlich immer um diese Uhrzeit in der 1 Niedersachsen und deswegen schicken wir da mal Grüße raus. So, das Wetter ist ziemlich grau heute. Grau und feucht, graue Wolken am Himmel, Sonne sehen wir eher selten, ab und zu mal ein Schauer oder ein Gewitter. Auch in Torstedt wird es wahrscheinlich mal nass werden. Top-Temperaturen bis maximal 25 Grad.
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11: Guten Morgen.
12: Wie ist es bei Ihnen? Müssen Sie auch arbeiten im Moment? Halten Sie die Stellung im Betrieb, während alle anderen Urlaub machen?
10: Ja, dann gehören Sie auch zu unseren Sommerhelden 2026, genau wie Andreas Glück aus Mardorf. Der ackert, während andere Ferien machen. Was ein Pilz damit zu tun hat, das hören Sie gleich um 20 nach 8. Da quatschen wir mit ihm.
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0: Guten Morgen. Niedersachsens Sommerhelden.
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0: Ja, es ist der erste Montag in den Sommerferien in der Niedersachsen hier, 20 nach 8. Und das ist ja die Zeit im Jahr, wo doch viele Niedersachsen, also viele von Ihnen, in den Urlaub fahren, weil sie vielleicht schulpflichtige Kinder haben oder weil die Familie mit den Enkelkindern begleiten und weil es im Sommer auch einfach schön ist, mal nicht bei der Arbeit, sondern in der Sonne an der Nordsee zu sein.
2: Ja, Niedersachsen ist im Urlaub, nur Sie nicht. Ne? Ja, Sie halten die Stellung. Wir suchen mal diejenigen, die den Laden am Laufen halten, wenn andere in der Sonne brutzeln oder an der Nordsee spazieren gehen, die alleine im Büro hocken oder im Betrieb oder in der Werkstatt die Arbeit von Vieren machen, weil sie alle weg sind. Ne? Mhm. Und wir ernennen sie dann zu den Sommerhelden 2026.
0: Tja, und einer davon ist Andreas Glück aus Neustadt am Rübenberge. Der betreibt einen Kiosk am Steinhuder Meer. Schönen guten Morgen, Andreas.
3: Guten Morgen, liebe Susanne.
0: Wenn die anderen frei haben, dann ist bei Ihnen wahrscheinlich richtig viel zu tun, oder?
3: Das ist richtig, ja. Gerade jetzt, wo die Ferien begonnen haben.
0: Genau. Ihr Kiosk ist ja so eine Art Wahrzeichen da im Steinhuder Meer. Gibt es seit 1952. Wir haben uns das mal auf dem Bild angeguckt. Das ist ja ein riesiger Fliegenpilz. Wie kommt das? Warum sieht der so aus?
3: Das ist historisch bedingt. So in den 50er Jahren wurden diese sogenannten Milchpilze in Deutschland aufgestellt. Und unter anderem auch halt in Mardorf am Steinhuder Meer.
2: Und Sie müssen da wirklich die Stellung halten, während alle anderen Urlaub machen und in den Ferien sind. Wie fühlt sich das an?
3: Klasse. Nein, es macht Spaß. Es sind viele Leute da. Nette Leute da. Ja, Urlauber halt, ne? Die haben gute Laune.
0: Ja, Sie haben ja einiges. Ne? Ich habe gesehen, auch Currywurst, Fischbrötchen. Was geht da zurzeit am besten?
3: Also am besten geht wirklich tatsächlich ein Matjes Brötchen und eine Currywurst mit Pommes. Das sind so die beiden Klassiker, die bei uns am Pilz laufen.
2: Lecker. Wann machen Sie eigentlich mal Urlaub?
3: Also ab November. Okay. Ja, wir fahren also mit der Familie, mit den Kindern und Enkelkindern, fahren wir meistens im November so 2 Wochen in Urlaub. Und meine Frau und ich entspannen dann im Januar nochmal so alleine für uns 2-3 Wochen.
2: Okay. Ja, dann halten Sie bis dahin durch und Sie sind unser Sommerheld 2026.
0: Tja, so einfach geht das. Also vielleicht gehören Sie ja auch zu denen, die jetzt in der Ferien- und Urlaubszeit die Stellung halten. Dann melden Sie sich gerne bei uns über den Messenger in der NDR Niedersachsen-App.
2: Oder vielleicht kennen Sie jemanden, der Sommerheld 2026 werden sollte. Wer ist da und hält den Laden am Laufen, wenn alle anderen frei haben? Lassen Sie es uns gerne wissen über die NDR Niedersachsen App.
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0: Guten Morgen, kurz vor 8:30.
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0: Mittlerweile haben wir doch ein paar Hinweise hier. Einmal Vorsicht bitte auf beiden Seiten auf der A27 Bremerhaven-Bremen zwischen Bremen-Industriehäfen und Rastplatz Osterwiesen. Da läuft eine Entenfamilie auf der Fahrbahn. Dann Vorsicht auf der A31 Leer Richtung Emden. Zwischen Dreieck Leer und Feenhusen ist eine Ölspur auf der Fahrbahn. Und nochmal Vorsicht auf der B443 Pattensen nach Sehnde in der Einfahrt Laatzen Erich-Panitz-Straße eine Unfallstelle. Dann die Staus A1 Lübeck Richtung Hamburg zwischen Hamburg-Öjen und Norderelbbrücke stockt es auf 5 Kilometern. A1 Osnabrück Richtung Bremen, zwischen Dreieck Stur und Bremen-Hemelingen 6 Kilometer stockend vor der Baustelle dort. A7 Hannover Richtung Hamburg. Im Horster Dreieck ist die Überleitung zur A1 Richtung Bremen gesperrt. Da wird gebaut. Das dauert da wohl bis heute Abend. A7 Hannover Richtung Flensburg, zwischen Hamburg-Heimfeld und dem Elbtunnel. Da haben wir 4 Kilometer stockenden Verkehr. Die A27 Walsrode-Bremen ist zwischen Walsrode-West und Verden-Ost im Moment gesperrt, dadurch 3 Kilometer Stau. Es gibt da aber eine Umleitung, nutzen Sie da die U5. Die B64 Sesenholz-Minden ist zwischen Eimen und Mainzholzen nach einem Unfall dicht auf beiden Seiten. Dann haben wir noch Hannover, ein Hinweis für die B6. Das ist der Westschnellweg Richtung A2 zwischen Herrenhäuser Straße und Garbsener Landstraße in Stöcken. 3 Kilometer Stau. Oh Mann, halten Sie durch, wenn Sie da irgendwo drin stehen. Gute Fahrt für Sie, wo es geht.
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2: Mit Constanze Beisert. Einen schönen guten Morgen. Bundesfinanzminister Klingbeil hat verteidigt, dass der Bund im kommenden Jahr 200 Milliarden Euro neue Schulden aufnehmen will. Mit dem Geld müsse unter anderem die Bundeswehr aufgerüstet werden, um sich gegen Russland und Präsident Putin verteidigen zu können. Laut einer Studie am Institut der deutschen Wirtschaft könnte sich der Fachkräftemangel in Zukunft erheblich verschärfen. In den kommenden 10 bis 15 Jahren gehen voraussichtlich 4,6 Millionen Fachkräfte in Rente. Besonders betroffen sind Bus- und Lastwagenfahrer. Und wegen eines schweren Waldbrandes mussten 5000 Menschen im Süden Frankreichs evakuiert werden. Wegen des Feuers ist auch der Streckenverlauf der heutigen dritten Etappe der Tour de France geändert worden. Die Zeit, 8.31 Uhr.
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3: Aus dem Studio Lüneburg mit Thorsten Ahles. Guten Morgen. Bei einem länger andauernden Stromausfall sind ältere oder pflegebedürftige Menschen, die zu Hause auf Heimbeatmungsgeräte oder Herzunterstützungssysteme angewiesen sind, besonders gefährdet. Die Lüneburger Kreisverwaltung startet nun eine Online-Abfrage zu strombetriebenen Lebensunterstützungsgeräten.
4: Grund ist, in Deutschland gibt es kein zentrales Register mit diesen Daten. Wir erheben die Informationen daher selbst, dabei gehen wir datenschutzkonform vor, sagt Sascha Westermann, Fachdienstleiter Bevölkerungsschutz beim Landkreis Lüneburg. Alle Betroffenen sowie ihre Unterstützerinnen und Unterstützer sollten diese Möglichkeit im eigenen Interesse nutzen. Zusätzlich stellt die Kreisverwaltung Informationen zur Selbsthilfe und Hinweise zum richtigen Handeln bei Stromausfällen oder anderen Notfällen zusammen. Für Menschen mit lebensunterstützenden Geräten, Angehörige und ambulante Pflegedienste.
3: Informationen von Katrin Pagendam. In Buxtehude hat der Rat jetzt die kommunale Wärmeplanung verabschiedet. Unter anderem sind 15 Gebiete in der Stadt identifiziert worden, die sich grundsätzlich für gemeinschaftliche Wärmenetze eignen. In 5 dieser Gebiete soll nun in den kommenden Jahren geprüft werden, ob der Aufbau solcher Netze technisch und wirtschaftlich realisierbar ist. Abgesehen von den städtischen Maßnahmen spiele für das Gelingen der Wärmewende auch der private Bereich eine wichtige Rolle. Auf der städtischen Webseite befindet man unter anderem einen Überblick über Fördermittel. Ab dem kommenden Schuljahr haben Eltern in Niedersachsen Anspruch darauf, dass ihr Grundschulkind ganztägig betreut wird. Zunächst gilt dieser Anspruch für neu eingeschulte Kinder. Im Kreis Uelzen sorgt die neue rechtliche Situation offenbar noch für Probleme. Der Landkreis hat jedenfalls angekündigt, Schulen finanziell zu unterstützen, sollte diese Hilfe benötigt werden. So gibt es laut Kreisverwaltung unter anderem noch Schulen, die kein Ganztagesangebot für Erstklässler leisten können und mit Horteinrichtungen kooperieren.
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5: Und mit unserem tapferen Kandidaten Martin Klink aus Wiesmoor. Der spielt mit bei der Entenjagd und er hat 3 Meldungen vor sich. Und er muss erkennen, ob die echt sind oder eine Ente. Und er gewinnt dabei 150 Euro, aber nur, wenn alle drei richtig erraten sind. Wenn nicht, dann wird das kein guter Start in den Montag. Seien Sie dabei, die Spannung steigt. In 7 Minuten geht's los.

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1: In Wiesmoor sind wir heute Morgen bei Martin Kink. Guten Morgen.
2: Guten Morgen.
1: Ach, Martin Klink, Entschuldigung, so ist richtig.
2: Ja, so ist richtig, genau.
1: L vergessen, ist ja wie beim Mut zur Lücke hier. Wir spielen Entenjagd mit Ihnen, wir freuen uns.
2: Hey, habe ich schon gewonnen?
1: Noch nicht ganz, Sie müssen noch ein bisschen mehr tun. Martin, schön, dass Sie dabei sind und ich glaube, Ihre Frau macht auch mit, ne? Wie heißt die?
2: Gabi.
1: Gabi, gut, alles klar.
3: Sie kennen ja die Regeln, ne? Drei Meldungen gibt es jetzt hier von uns, eine nach der anderen. Und Sie müssen immer entscheiden, ob die Meldung echt ist oder eine Ente. Und am Ende können Sie mit 150 Euro in die Woche starten. Okay?
2: Wow.
3: Okay. Dann kommt hier die erste Meldung. Echt oder Ente? Dem Goldenen Hahn, einem Restaurant im niedersächsischen Brake, wäre fast ein Michelin-Stern verliehen worden. Das kam jetzt raus. Das Team lehnte die Einladung zur Verleihung aber ab und rückte mit der Wahrheit raus. Küchenchefin Edeltraut Müller habe all ihre Rezepte aus dem Internet geklaut. Ihr von den Testern gelobter exquisiter Gurkensalat sei schlicht und einfach ein viraler Gurkensalat nach einem Rezept von TikTok. Sie wolle sich nicht mit fremden Federn schmücken und verzichte daher auf den Stern.
1: Tja, was sagen Sie, echt oder Ente?
2: Oh, schwierig. Ich sag mal echt.
1: Nein.
3: Nee.
1: Oh, wie gemein, ehrlich. Ja, das ist tatsächlich ausgedacht. Haben wir uns ausgedacht. Martin, das tut mir sehr leid, das ging ja schnell.
2: Alles gut.
1: Ja.
4: Dann machen wir beim nächsten Mal wieder mit.
3: Das ist der Sportsgeist, den wir uns hier wünschen bei NDR 1 Niedersachsen. Spielen Sie einfach mal wieder mit. Bewerben Sie sich doch einfach jetzt nochmal über die NDR Niedersachsen App. Und Sie auch, wenn Sie das erste Mal dabei sein wollen.
1: Ja, heute Nachmittag. Nächste Runde dann 20:04. Und dann geht's ja dann schon um 160 Euro. Also es lohnt sich auf jeden Fall. Martin, also machen Sie es gut. Schönen Tag trotzdem.
2: Ja, euch auch. Danke.
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0: John Henley begleitet Sie in den Montag, gleich 10 vor 9 NDR 1 Niedersachsen hier.
1: Kennen Sie Tarmstedt? Tarmstedt ist eine kleine Gemeinde im Landkreis Rotenburg-Wümme. Da wohnen so bummelig 4000 Menschen. Aber einmal im Jahr, einmal, da kommen über 100.000 Menschen. Und zwar zur Tarmstädter Ausstellung. Das ist Norddeutschlands größte Fachausstellung rund um Landwirtschaft.
0: Also ich muss zugeben, ich kannte das bis vor kurzem auch nicht, auch die Ausstellung nicht. Aber du bist ja schon mal da gewesen und hast richtig davon geschwärmt.
1: Das ist wirklich unglaublich. Man glaubt nicht, was die da auf die Beine stellen. Das ist eigentlich nur eine große Wiese und dann kommen da 700.

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1: So, gucken wir mal auf die Straßen. Fahren Sie vorsichtig bitte auf der A1 Bremen Richtung Osnabrück. Zwischen Vechta und Lohne-Dinklage liegt ein Tier. Nochmal Vorsicht auf der A30, Bad Oeynhausen nach Osnabrück. Zwischen Kreuz Osnabrück Süd und Osnabrück Nahne. Da liegt ein Plastikteil. Die Staus. A1 Lübeck Richtung Hamburg. Zwischen Hamburg-Öhendorf und Norderelbbrücke stockt es auf 5 Kilometern. A1 Osnabrück Richtung Bremen, zwischen Dreieck Stur und Bremen-Hemelingen, 6 Kilometer stockender Verkehr vor der Baustelle. A7 Hannover Richtung Hamburg, im Horster Dreieck ist die Überleitung zur A1 Richtung Bremen gesperrt. Bis heute Abend, ca. 18 Uhr, wird da gebaut. A7 Hannover Richtung Flensburg, zwischen Hamburg-Heimfeld und dem Elbtunnel, 4 Kilometer stockender Verkehr. Und dann haben wir noch die A27 Walsrode Richtung Bremen, die ist zwischen Walsrode West und Verden Ost gesperrt. 3 Kilometer Stau, es gibt aber eine Umleitung. Am besten fahren Sie da über die U5.
2: Es ist 9 Uhr.
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2: Mit Konstanze Beisert. Einen schönen guten Morgen. Die Schlagzeilen. Finanzminister verteidigt geplante Neuverschuldung gegen Kritik. Gewässer in Niedersachsen leiden unter der Hitze. Hannover feiert traditionellen Ausmarsch beim Schützenfest. Und das Wetter. Viele Wolken, etwas Sonne, zeitweise Regen, bis 25 Grad. Bundesfinanzminister Klingbeil hat die geplante Neuverschuldung im Haushalt für das kommende Jahr verteidigt. Vorgesehen sind Ausgaben in Höhe von 555 Milliarden Euro. 200 Milliarden davon sind neue Schulden. Jakob Mayer, wie rechtfertigt Klingbeil das?
3: Der Minister begründet die Schulden teilweise mit der Aufrüstung der Bundeswehr als Folge von Russlands Angriffskrieg in der Ukraine. Man könne sich gegenüber Putin nicht mit der schwarzen Null verteidigen, betonte Klingbeil gestern im ARD-Sommerinterview. Für den Haushalt mussten die Ministerien 1% einsparen. Außerdem kürzt die Bundesregierung Finanzhilfen und Steuervergünstigungen und sie mindert die Zuschüsse für Rente und Krankenversicherung. Weil unter anderem wegen des Iran-Krieges nicht so viel eingespart wurde wie geplant, greift die Bundesregierung die Rücklage an. Damit bleiben von den knapp 11 Milliarden Euro nur noch rund 4 Milliarden Reserve für die Folgejahre übrig. Die Steuern für Alkohol und Tabak steigen, eine Plastiksteuer wird eingeführt.
2: Bundesaußenminister Wadephul fordert, dass der Iran sich an der Minenräummission in der Straße von Hormus finanziell beteiligt. Der Iran habe eine internationale Seefahrtstraße vermint, sagte Wadephul dem Handelsblatt. Deswegen solle das Regime dafür aufkommen, den Schaden zu beseitigen. Ob sich die Bundeswehr an der Mission in der Straße von Hormus beteiligt, soll noch im Sommer entschieden werden. Nach den verheerenden Erdbeben in Venezuela ist die Zahl der offiziell bestätigten Opfer weiter gestiegen. Insgesamt gäbe es inzwischen mehr als 3.300 Tote, teilte Präsidentin Rodriguez mit. Fast 17.000 Menschen wurden verletzt. Genaue Angaben, wie viele Menschen noch vermisst werden, macht die Regierung in Venezuela nicht. Die Vereinten Nationen schätzen, dass es bis zu 50.000 sind. Nicht nur die Meere, auch Flüsse und Seen haben in der jüngsten Hitzeperiode einen dramatischen Temperaturanstieg erlebt. Das hat auch Folgen für die Fischpopulation, meldet der Niedersächsische Landesbetrieb für Wasserwirtschaft, Küsten und Naturschutz. Lotti Höfer berichtet.
4: Die hohen Temperaturen in Flüssen und Seen sind für viele Tiere zur tödlichen Falle geworden. Laut NLWKN wurden beispielsweise im Steinhuder Meer auch eine Woche später noch immer tote Fische angespült. Teilweise waren es mehr als 140 Tiere pro Tag, vor allem große Fische wie Hechte und Quappen. Im Steinhuder Meer wurden stellenweise bis zu 32 Grad Wassertemperatur gemeldet. Besonders bei flachen Gewässern kann das schnell gefährlich werden fürs Ökosystem, so das NLWKN. Aber auch die Nordsee war ungewöhnlich warm. Im Juni lag die durchschnittliche Oberflächentemperatur 1,7 Grad höher als im Durchschnitt der letzten 30 Jahre. Laut Bundesamt für Schifffahrt und Hydrographie können die sogenannten marinen Hitzewellen dazu führen, dass Arten abwandern oder biologische Prozesse in der Nordsee auseinanderfallen.
2: Der Landkreis Emsland baut ein neues Rechenzentrum. Nach Angaben von Landrat Burgdorf soll damit die Daten- und Stromversorgung für die kommenden Jahrzehnte krisensicher gemacht werden. Das aktuelle Gebäude in Meppen ist demnach 40 Jahre alt. Darin ist ein Großteil der Technik für kritische Infrastruktur untergebracht, wie etwa die Stromversorgung. Das neue Rechenzentrum soll Ende nächsten Jahres fertig sein. Es kostet rund 3,4 Millionen Euro. In Hannover ist gestern der traditionelle Schützenausmarsch gefeiert worden. Es ist der Höhepunkt des jährlichen Schützenfestes. Svenja Istner, das Wetter war eher durchwachsen. Wie viele Zuschauerinnen und Zuschauer waren beim Ausmarsch dabei?
5: Gut 150.000 Zuschauerinnen und Zuschauer haben sich den Ausmarsch an der Strecke angeschaut. Das teilte die Stadt Hannover mit. Und obwohl es teilweise stark regnete, war die Stimmung ausgelassen. Die Polizei spricht von einem friedlichen Ausmarsch ohne Zwischenfälle. Der Tross von 10.000 Teilnehmerinnen und Teilnehmern startete am neuen Rathaus. Schützenvereine, Musikzüge, Hilfsorganisationen, sie alle zogen begleitet von bunten Festwagen und schmucken Oldtimern durch die Stadt zum Schützenplatz. Laut, bunt, fröhlich und eben ganz hannoversch, so beschrieb Oberbürgermeister Bilic Ornay den Umzug. Auf dem Schützenplatz angekommen, feierten Schützinnen und Schützen bis in die Nacht. Das Schützenfest in Hannover findet noch bis Sonntag statt.
2: Und die Zeit 9.05 Uhr.
6: Und das Wetter für Niedersachsen, das ist heute so ein bisschen wie die Mondlandung. Die Sonne kommt nur selten vor. Ja, es ist ziemlich grau heute am Himmel über Niedersachsen. Viele Wolken, Sonne wirklich nur ganz, ganz selten zu sehen. Stattdessen ab und zu auch mal ein Schauer oder ein Gewitter. Also das ist heute eher nicht so ein richtig schöner Sommertag und auch die Temperaturen sind eher kühl. 19 Grad in Wischhafen, immerhin bis 25 Grad in Gildehaus im Oberharz, so bis 18 Grad.
0: 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Guten
1: Morgen. Der Kneippverein Bremervörde hat heute früh 2.000 Euro bei uns gewonnen. Das war wieder sehr aufregend. Also eine richtig schöne Überraschung am frühen Morgen.
6: Ja, Ralf Poppe hatte sich für seinen Verein beworben und auch rechtzeitig zurückgemeldet heute früh. Und jetzt ist sein Verein um 2.000 Euro reicher und auch um einiges berühmter. Was da los ist, ja, das hören wir gleich mal. Wir telefonieren mit ihm um 10 nach 9.
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0: Familie. Um 8:40. Schön, dass Sie mit dabei sind am Montagmorgen.
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3: Ach, das war ja wieder schön heute Morgen. Wir haben wieder einen Verein glücklich gemacht. Immer am ersten Montag im Monat geht's ja hier um 2000 Euro für Ihren Verein zur Verfügung gestellt von Lotto Niedersachsen.
0: Ja, und diesmal hat es den Verein Kneipp-Verein Bremervörde erwischt. Ralf Poppe und seine Frau Katja hatten sich beworben und haben dann heute früh ganz schnell zurückgerufen, als wir sie ausgerufen hatten. Und dann haben sie gewonnen. Ralf, ist der Puls mittlerweile wieder runter?
4: Sagen wir mal so, ich bin ganz ruhig, da ich ja eine eigene kleine Medienagentur habe, bin ich sowas mehr oder weniger ab und an gewöhnt. Aber meine liebe Frau Katja hebelt hier rum, ich kann ihn kaum gezähmt kriegen.
3: Wie oft hat seitdem heute Morgen das Telefon geklingelt?
4: Oh, sehr oft. Alle möglichen Leute haben angerufen.
0: Ihre Frau hatte ja schon eine Idee, was mit dem Geld passieren könnte. Haben Sie da jetzt die Pläne schon ein bisschen konkretisieren können?
4: Da kann sie ja eben selber besser sagen. Sie ist ja gerade da. Bitteschön.
5: Guten Morgen.
0: Guten Morgen. Das Geld ist ja schon verplant. Darüber haben wir schon gesprochen. Ja. Ist da noch was übrig?
5: Doch, ich denke schon. Klar, für eine kleine Feierlichkeit zur Freude von allen, die daran teilhaben möchten, werden wir natürlich auch noch was überhaben, denke ich.
3: Ja, der Kneipp-Verein Bremervörde soll ordentlich feiern. Wie viele Mitglieder haben Sie da?
5: Wir haben tatsächlich genau 572 Mitglieder.
3: Oh, so viele, ist ein Riesenverein, toll.
5: Ja, das sind wir. Wir sind einer der größeren hier im Umfeld hier in Bremervörde. Und auch zugehörig zum Kneippbund sind wir auch einer der größeren.
0: Da wird es ja wahrscheinlich nachher schon so eine kleine Feier geben bei der Scheckübergabe, ne?
5: Ja, also ich habe da jetzt ein paar aktivieren können. Das ist ja immer so kurzfristig ein bisschen schwieriger. Wir haben ja immer alle so viel zu tun. Aber ich habe schon ein paar Berliner gekauft und ein paar Blümchen. Und wenn wir gleich soweit sind, rase ich sofort rüber und bereite alles vor.
3: Sehr gut. Und dann können Sie unserem Chance noch ein bisschen Aquafitness beibringen vielleicht.
4: Genau, dem Chance bringen wir Aquafitness mit und vor allen Dingen, da darf er schon neugierig sein, wir werden ihm viel Liebe geben.
3: Ja, das ist schön, da wird er sich freuen. Dann viel Spaß.
4: Ja, danke schön.
0: Ja, Mensch, unser Chance macht sich jetzt auf den Weg, unser Niedersachsen-Reporter, und bringt den Scheck über 2000 Euro vorbei.
3: 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Kurzer Verkehrsservice noch, fahren Sie vorsichtig, wenn Sie gerade auf der B522 unterwegs sind, Berliner Platz zum Flughafen, zwischen der A2, Hannover-Langenhagen und Gotshorner Straße. Da liegt ein Brett auf der Fahrbahn, also da aufpassen bitte.

0: Wir müssen noch mal eben auf die Straßen gucken. Der Verkehrsservice noch mal hier bei NDR1 Niedersachsen. Fahren Sie vorsichtig auf der A7 Flensburg Richtung Hamburg im Elbtunnel. Da steht ein defektes Fahrzeug. Das ist nicht gut. Und vorsichtig fahren auch auf der A30 Osnabrück Richtung Bad Oeynhausen. Zwischen Löhne und Gohfeld hat es einen Unfall gegeben.
1: Die Schüler haben Ferien in Niedersachsen. Und bei dem Wort Ferien habe ich sofort wieder Wurstgeruch in der Nase. Ich musste früher nämlich in einer Wurstfabrik arbeiten. Wobei ich wollte ja unbedingt, weil ich wollte mir Geld für mein Schlagzeug zusammen verdienen.
0: Ja, hat ja auch geklappt, hast du gesagt. Ne?
1: Das war mein Ferienjob.
0: Das ist doch super.
1: Und das hat funktioniert, ja.
0: Ja, deswegen wollen wir heute mal von Ihnen wissen, was machen, haben Sie so früher als Ferienjob gemacht? Ich habe in einer Eisdiele gearbeitet, jahrelang wirklich, weil es auch einfach Spaß gemacht hat. Und wir haben ganz viele Nachrichten schon von Ihnen bekommen.
2: Guten Morgen, hier ist die Anja aus Gießland. Also ich habe 1984 nach Ende meiner schulischen Laufbahn einen Ferienjob auf Wangerooge gemacht. Und zwar bin ich gestartet als Küchenhilfe im ersten Hotel am Platz und dann aufgestiegen zum Zimmermädchen. Da war ich dann 4 Monate, bis ich meine Ausbildung später begonnen hatte.
1: Wow.
0: Martina hat gesagt, guten Morgen, ich erinnere mich an den Ferienjob 1974 und 75, um genug Geld für den Führerschein 1976 zu haben. Er hat mittags in einer Gaststätte gearbeitet, abends in der Kegelbahn mit Gastronomie in Braunlage und während der Rennwoche in Bad Harzburg in den Wettscheinhäuschen, also beim Pferderennen.
1: Das klingt auch spannend.
0: Finde ich auch ganz gut. Ja. Ne? Tina hat sich auch gemeldet.
3: Ich habe in meinen Ferienjobs auf einer Blaubeerplantage geholfen. In den Herbstferien habe ich kleine Bäumchen gesteckt, Babysitting durchgeführt, bei einem kleinen Supermarkt Regale aufgefüllt und anschließend natürlich das Baden im See genossen.
1: Ah, das gehörte aber nicht mehr zum offiziellen Ferienjob.
0: So viele Jobs. Und Andi schreibt hier noch, ich habe als 14-Jähriger Heu- und Strohballen mit eingefahren. 10 D-Mark gab es pro Hänger. Das war vor 50 Jahren eine Menge Geld.
1: Tja. Welchen Ferienjob hatten Sie denn? Und erinnern Sie sich da mit einem guten Gefühl dran oder eher nicht? Erzählen Sie es uns gerne mal. Schreiben Sie uns eine Nachricht über die NDR Niedersachsen App. Oder wenn Sie lieber reden wollen, dann schicken Sie uns gerne eine Sprachnachricht. Das geht auch.
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0: Die sind ihrer Zeit schon wieder weit voraus, ne? Friday I'm in Love, The Cure. Wir haben doch erst Montag, Leute.
1: Die spielen aber am Samstag in Berlin, wollte ich nur mal sagen. Mein Mann fährt dahin. Ich bin ganz neidisch. Wieso nimmt er mich nicht mit? Keiner weiß
0: es. Da würde ich mal drüber nachdenken, warum er dich nicht mitnimmt.
1: Frechheit, wirklich.
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1: Fahren Sie vorsichtig auf der A7 Flensburg Richtung Hamburg. Im Elbtunnel steht ein defektes Fahrzeug. Und nochmal Vorsicht auf der A30 Osnabrück nach Bad Oeynhausen zwischen Löhne und Gohfeld. Eine Unfallstelle. Dann die Schaus. A1 Lübeck Richtung Hamburg zwischen Hamburg-Ühlendorf und Norderelbbrücke. 5 Kilometer stockender Verkehr. A1 Osnabrück-Bremen zwischen Dreieck Stur und Bremen-Hemelingen. 4 Kilometer stockend. A7 Hannover Richtung Hamburg. Im Horster Dreieck ist die Überleitung zur A1 Richtung Bremen wegen Bauarbeiten gesperrt und das auch noch bis heute Abend. Die A27 Walsrode Richtung Bremen ist zwischen Walsrode West und Verden Ost auch dicht. Da muss ein Fahrzeug geborgen werden gerade, dadurch 3 Kilometer Stau. Am besten nutzen Sie da die U5. Die B64 Sesenholz-Minden ist zwischen Eimen und Mainz-Holzen nach einem Unfall gesperrt. Und Kreis Steinfurt, die Straße zum Habichtswald, ist zwischen Leden und Lotte auch dicht. Auch da hat es einen Unfall gegeben. Ein unterwegs, gute Fahrt. Wir haben es 9.31 Uhr.
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3: Aus dem Studio Lüneburg mit Thorsten Ahles. Guten Morgen. Im Altländerviertel in Stade hat ein Streit zwischen einem Ehepaar gestern Abend einen größeren Polizeieinsatz ausgelöst. Ein Mann soll seine Frau mit einem Messer bedroht haben, woraufhin die Hilfe bei einem Nachbarn suchte. Der rief anschließend die Polizei. Als die Einsatzkräfte eintrafen, ging der Ehemann aggressiv auf sie zu, stürzte dabei aber und verletzte sich leicht. Im Verlauf kamen vor dem Haus rund 150 Personen zusammen. Dadurch behinderten sie teils die Arbeit von Polizei und Rettungsdienst. Clanverbindungen kann die Polizei in diesem Fall ausschließen. In Buxtehude hat der Rat jetzt die kommunale Wärmeplanung verabschiedet. Unter anderem sind 15 Gebiete in der Stadt identifiziert worden, die sich grundsätzlich für gemeinschaftliche Wärmenetze eignen. In 5 dieser Gebiete soll nun in den kommenden Jahren geprüft werden, ob der Aufbau solcher Netze technisch und wirtschaftlich realisierbar ist. Abgesehen von den städtischen Maßnahmen spiele für das Gelingen der Wärmewende auch der private Bereich eine wichtige Rolle, heißt es von der Stadt. Auf der städtischen Website findet man unter anderem einen Überblick über Fördermittel. Die Geschichte der Hanse mal auf nette Art und Weise entdecken. Das geht in den nächsten Monaten im Museum Lüneburg. Dort ist gestern unter dem Motto Abenteuer Hanse eine neue Ausstellung für die ganze Familie eröffnet worden. Sie stellt Gebäude und Szenen mit Playmobil-Teilen und Figuren nach. 5000 Teile sind es insgesamt. Zu sehen sind unter anderem Szenen aus dem Lüneburger Hafen und der Saline, aber auch andere Hansestädte wie Novgorod in Russland oder Schonen in Schweden werden lebendig dargestellt. Die Playmobil-Schau läuft noch bis Anfang Januar. Heute ist allerdings wie in fast allen Museen Ruhetag. Und noch kurz zum Wetter heute. Noch gibt's dichte Wolken, immer wieder Regen. Am Nachmittag lockert es teilweise auf. Die Höchstwerte liegen bei 19 Grad in Marschacht bis 21 Grad in Walsrode.
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0: Haben Sie heute vielleicht Geburtstag, dann feiern Sie zusammen mit einem der größten Actionstars der Welt, nämlich Sylvester Stallone. Der wird heute 80 Jahre alt. Ja, mit was für einem Film er sein erstes Geld verdient hat, hören Sie in 7 Minuten in der 60-Sekunden-Zeitmaschine um 20 vor 10.

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2: 6. Juli.
3: Mir hat noch niemand eine Chance gegeben. All die Scheißkämpfe, die ich gehabt habe, die waren doch nur Mist.
2: Dieser Boxkampf wird alles verändern. Für den Anti-Helden Rocky Balboa im Film Rocky. Vor allem aber für seinen bis dahin erfolglosen Darsteller Sylvester Stallone. Heute vor 80 Jahren wird er geboren. Sylvester Stallone kommt mit einer Nervenlähmung im Gesicht zur Welt. Deshalb raten ihm viele von seinem Berufswunsch ab. Sylvester Stallone will es aber trotzdem als Schauspieler schaffen. Er schlägt sich mit Jobs durch, spielt für $200 Gage in einem billigen Sexfilm, um die Miete zahlen zu können, bis es ihm gelingt, sein selbstgeschriebenes Rocky-Drehbuch nach Hollywood zu verkaufen. Unter der Bedingung, dass er selbst die Hauptrolle spielt.
3: Ich werde kämpfen und ich werde den großen Kampf gewinnen!
2: Die Kinokassen klingeln und der Boxerfilm Rocky gewinnt 3 Oscars, darunter den für den besten Film. Sylvester Stallone wird zum Megastar und der Rest ist Geschichte.

0: 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Der Verkehrsservice, fahren Sie vorsichtig auf der B4, ist die Ortsumgehung Lüneburg Richtung Uelzen zwischen Lüneburg-Lüne-Stadtmitte und Lüneburg-Ebensberg. Da hat es einen Unfall gegeben und die Unfallstelle ist noch nicht abgesichert.
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2: Heute mit Hans Henschel. Er ist pensionierter Superintendent und lebt bei Oldenburg.
3: Meine Frau und ich haben eine Zeit lang in England gelebt. Da besuchten uns dann die Enkelkinder. Die beiden Mädchen, 3 und 7, sprechen kein Englisch. Aber sie lernen schnell. Good morning, thank you, please und anderes. An einem Junitag gehen wir an den Strand. Henny, die Große, spielt mit den Steinen, die es dort am Strand gibt. Ein anderes Mädchen setzt sich schweigsam dazu. Nach einer Weile legt auch das fremde Mädchen einen Stein hin. Die beiden schauen sich an. Henny sagt Hello und bekommt ein Hello zurück. Jetzt fangen die beiden an, gemeinsam Steine zu legen. Gestenreich zeigen sie sich, welcher Stein wohin muss. Look this, sagt das fremde Mädchen. Henny hebt den Daumen oder schüttelt mit dem Kopf. No, not. Das Spiel geht so weiter. Im Wesentlichen stumm. Ist ja klar, das fremde Mädchen kann kein Deutsch und Henny kein Englisch. Dann kommt die Mutter des fremden Mädchens und sagt, wir müssen jetzt los, verabschiede dich von deiner neuen Freundin. Henny sagt, bist du auch aus Deutschland? Und dann lachen beide. Das fremde Mädchen steht auf und sagt, goodbye. Und Henny sagt, tschüss. Ich beobachte das und denke, weil ich ja Pastor bin, der liebe Gott hätte es wohl gern, dass alle Menschen irgendwann entdecken, dass sie die

0: Walker Brothers, The Sun Ain't Gonna Shine Anymore. Wenn die wüssten, dass hier im Studio gerade eben die Sonne aufgegangen ist.
1: Ja, richtig.
0: Ja.
1: Ulf Ansorge.
0: Kommt hier rein, ne? Strahlt mit der Sonne um die Wette.
1: Er ist schon da und begleitet sie durch den Montagvormittag. Bis morgen.

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1: Vorsicht auf der A391 Braunschweig Nord nach Gifhorn. Im Kreuz Braunschweig Nord in der Überleitung zur A2 Richtung Magdeburg eine ungesicherte Unfallstelle. A1 Lübeck nach Hamburg zwischen Ögendorf und Norderelbbrücke. 5 Kilometer stockender Verkehr. A1 Osnabrück Richtung Bremen zwischen Stur und Hemelingen, 4 Kilometer stockend vor der Baustelle. A7 Hannover nach Hamburg, Horster Dreieck, da ist die Strecke zur A1 nach Bremen wegen Bauarbeiten noch bis etwa 18 Uhr gesperrt. Und die A27 Walsrode Richtung Bremen ist zwischen Walsrode West und Verden Ost gesperrt wegen der Bergungsarbeiten. Es gibt 3 Kilometer Stau. Sie fahren am besten über die U5. Ihnen allen eine gute Fahrt. Kommen Sie sicher an.
2: Es ist 10 Uhr.
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2: Mit Constanze Beisert. Einen schönen guten Tag. Die Schlagzeilen. Finanzminister Klingbeil will Diskussion um Krankschreibungen beruhigen. Feuerwehr und Brandschützer trainieren für Ernstfall im Kreis Friesland. Mann im Emsland stirbt bei Unfall mit Rasenmäher. Und das Wetter. Viele Wolken, etwas Sonne, zeitweise Regen. Bis 25 Grad. Angesichts der Kritik gegen die neuen Vorgaben für Krankschreibungen spricht sich Bundesfinanzminister Klingbeil für eine pragmatische Lösung aus. Ziel der Maßnahmen sei es, den Krankenstand in deutschen Firmen zu verringern. Nicole Markwald berichtet.
3: Er habe in den vergangenen Tagen gemerkt, dass die neuen Pläne zur Krankschreibung eine hochemotionale Debatte ausgelöst hätten, sagte Lars Klingbeil im ARD-Sommerinterview. Der Vizekanzler betonte, dass er persönlich kein Misstrauen gegenüber den Arbeitnehmern hege. Aber die Koalition habe etwas verabredet und dazu stehe er auch. Klingbeil forderte eine pragmatische Lösung. Zum Beispiel, wenn man erstens sagt, ihr müsst euch nicht krank zum Arzt schleppen und auch nicht krank auf die Arbeit schleppen, führte der SPD-Politiker aus. Er sprach sich dafür aus, betriebliche oder tarifrechtliche Regelungen für dieses Vorhaben zu finden. Die schwarz-rote Koalition hatte in der vergangenen Woche beschlossen, die telefonische Krankschreibung abzuschaffen und eine verpflichtende Arbeitsunfähigkeitsbescheinigung ab dem ersten Tag einzuführen. Die Pläne hatten für enorme Kritik gesorgt.
2: Außerdem hat Finanzminister Klingbeil verteidigt, dass der Bund im kommenden Jahr 200 Milliarden Euro neue Schulden machen will. Das ist im Haushalt so vorgesehen. Das Geld werde gebraucht, unter anderem um die Bundeswehr aufzurüsten und sich so gegen Russland verteidigen zu können. Man könne sich gegen Putin nicht mit der schwarzen Null wehren, so Klingbeil. Mehrere Handelsverbände setzen sich dafür ein, dass Geschäfte häufiger am Sonntag öffnen dürfen. Es gehe darum, die Innenstädte attraktiv und lebendig zu halten, sagt der Geschäftsführer des Hauptverbands des deutschen Einzelhandels Gent der Bild. In Zeiten von Onlinehandel sei es veraltet, an einem Sonntagsverkaufsverbot festzuhalten, heißt es vom Landesverband Berlin-Brandenburg. Hintergrund der Debatte ist, dass die Bundesregierung es Bäckereien und Konditoreien in Aussicht gestellt hatte, die Öffnungszeiten sonntags zu verlängern. Wegen eines großen Waldbrandes mussten im Süden Frankreichs rund 5000 Menschen ihre Häuser und Wohnungen verlassen. Wie mehrere Ortschaften in einem Gebirgsmassiv haben die Behörden die Evakuierungen angeordnet. Ein Feuerwehrmann wurde im Einsatz lebensgefährlich verletzt. Der Waldbrand bedroht auch die Tour de France. Der Streckenverlauf der dritten Etappe des Radrennens heute wurde geändert. Auf einigen Abschnitten sind auch keine Zuschauer erlaubt. Die Feuerwehr der Bundeswehr und die Freiwilligen Feuerwehren aus Niedersachsen und Hessen trainieren gemeinsam auf dem Fliegerhorst Upjefer im Kreis Friesland. Geübt wird ab heute für knapp 2 Wochen. Frank Jakobs, was trainieren die Feuerwehren?
4: Die Einsatzkräfte üben unter anderem die Rettung eingeklemmter Personen aus Fahrzeugen und wie sie bei Verkehrsunfällen mit Lkw und Bussen vorgehen. Außerdem trainieren sie, wie sie mit komplizierten Situationen im Ernstfall umgehen müssen, teilt das Objektschutzregiment der Luftwaffe Friesland mit. Dabei setzen die Kameradinnen und Kameraden moderne Geräte und Verfahren möglichst realitätsnah ein. Geübt wird auf dem Fliegerhorst Objefer im Rahmen der technischen Hilfeleistungswochen. Ausrichter ist das Objektschutzregiment in Schortens. Mit der Übung sollen die zivilen Feuerwehrleute und die Brandschützer der Bundeswehr die Zusammenarbeit verbessern, so ein Sprecher. Die sei vor allem bei großen Einsätzen und im Katastrophenfall wichtig. An dem Training beteiligen sich einige freiwillige Feuerwehren aus Hessen sowie aus Wiefelstede, Ilo, Sande und Klevans. Außerdem die Kräfte des Objektschutzregimentes der Luftwaffe.
2: Einsatzkräfte haben in Meppen im Emsland einen Mann tot in einem Teich gefunden. Nach Angaben der Polizei war der 88-Jährige zuvor offenbar mit Mäharbeiten in der Nähe des Gewässers beschäftigt. Angehörige alarmierten die Einsatzkräfte, nachdem sie den Mann längere Zeit nicht erreichen konnten. Die Polizei fand ihn daraufhin leblos im Teich. Auch der Aufsitzrasenmäher war im Wasser. Die Ermittler gehen derzeit von einem Unfall aus. In Hannover ist gestern der traditionelle Schützenausmarsch gefeiert worden. Es ist der Höhepunkt des jährlichen Schützenfestes. Nach Angaben der Veranstalter versammelten sich rund 150.000 Menschen entlang der Strecke. 150 Schützenvereine und 90 Spielmannszüge zogen mit bunt geschmückten Festwagen durch die Stadt. Das Schützenfest in Hannover gilt als das größte Schützenfest der Welt. Es läuft noch bis Sonntag. Die Zeit 10.05 Uhr.
1: Hier ist das Wetter für uns in Niedersachsen. Es bleibt heute grau und bewölkt. Ganz, ganz selten mal die Sonne, wenn Sie Glück haben. Ab und zu eben aber auch Regen und auch Gewitter. Die Top-Temperaturen bei uns in Niedersachsen heute zwischen 19 und 26 Grad.
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1: Ja, ich weiß. Ich klinge noch erkältet. Das ist von vergangener Woche. Sie können das Radio gerne auf NDR 1 eingestellt lassen. Ich bin nicht mehr ansteckend.
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1: So stehen Ihre Sterne. Widder.
2: Am Vormittag können sich die Dinge noch ein bisschen verzögern, legen Sie wichtige Termine also auf den Nachmittag.
1: Stier.
2: Eine Absage kommt ungelegen, aber danach kann sich die Situation entspannen.
1: Zwilling.
2: Kleine Hindernisse fordern Sie auf, sich zu konzentrieren und mit Ihren Kräften hauszuhalten.
1: Krebs.
2: Konzentrieren Sie sich auf das Wesentliche und erwarten Sie keine Wunder von sich selbst.
1: Löwe.
2: Ihr Einfallsreichtum ist unerschöpflich. Heute klären Sie fast jedes Problem der letzten Wochen.
1: Jungfrau.
2: Ihre Kräfte müssen zum Einsatz kommen. Vermeiden Sie es aber, sich in Details zu verlieren.
1: Waage.
2: Ihr Feingefühl ist nicht auf dem Höhepunkt. Achten Sie darauf, niemanden zu verletzen.
1: Skorpion.
2: Trennen Sie sich langsam von Träumen, die längst verblasst sind und Sie nur unnötig aufhalten.
1: Schütze.
2: Auch wenn Sie im Recht sind, lassen Sie die anderen über Ihre nächsten Schritte nicht im Unklaren.
1: Steinbock.
2: Nicht alle Ihre Vorhaben lassen sich jetzt voranbringen, aber das ist auch gar nicht nötig.
1: Wassermann.
2: Ein guter Tag für Teamarbeit. Andere werden sich Ihre Vorschläge zumindest anhören.
1: Fische.
2: Kleine Hindernisse halten Sie kurzfristig auf, aber vielleicht ergeben sich dadurch auch ganz neue Perspektiven.

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1: So, was war in der Nacht los? Norwegen gewinnt 2:1 gegen Brasilien und England schlägt Mexiko 3:2. Rote Karte, 2 Elfmeter, alles dabei. Aber das Gesprächsthema des Tages ist ja immer noch das Spiel der USA, dieses berühmte, berüchtigte. Da wurde ja die rote Karte zurückgenommen. Balagun ist der beste Stürmer der USA, hatte die rote Karte gesehen und war damit eigentlich ja für das Achtelfinale gegen Belgien gesperrt. Die FIFA hat die Sperre jetzt aufgehoben. Angeblich, weil US-Präsident Trump bei FIFA-Präsident Infantino angerufen haben soll. Martin Roschitz ist unser Mann für NDR 1 in unserem WM-Team in den USA. Ist das wirklich so? Bevorzugt die FIFA die USA?
2: Ja, absolut. Es ist offensichtlich, dass die FIFA den Gastgeber bevorzugt und die USA unbedingt im Turnier halten will. Wir haben uns jetzt schon einiges von der FIFA gefallen lassen, wie zum Beispiel die Aufteilung des Spiels in Viertel. An sich schon ein unglaublicher Eingriff. Aber diese Entscheidung ist noch krasser, weil sie die USA ja einseitig bevorteilt. Für mich ein skandalöser Tabubruch und ganz nah an dem, wie Donald Trump die USA regiert.
1: Ja, und ist denn jetzt schon bekannt oder kann man mit Sicherheit sagen, Martin, welche Rolle US-Präsident Trump jetzt da gespielt hat?
2: Inzwischen wissen wir mit an Sicherheit grenzender Wahrscheinlichkeit, dass es einen persönlichen Anruf des US-Präsidenten bei FIFA-Boss Infantino gegeben hat, mit der dringenden Bitte, die rote Karte gegen den besten Stürmer der USA zu überprüfen. Dafür gibt es mehrere seriöse Quellen. Wenn man bedenkt, wie Infantino seit Monaten um Trump herumschlawenzelt, ihn hofiert und dekoriert hat mit einem eigens für Trump erfundenen FIFA-Friedenspreis, dann deutet wirklich alles auf einen handfesten Skandal hin. Trump will jetzt auch noch mitbestimmen, wer Weltmeister wird, und Infantino spielt das Spielchen mit. Derjenige, der seit Jahren behauptet, dass die Politik keinen Einfluss auf den Fußball nimmt, dass er das niemals zulassen würde.
1: Dankeschön, Martin Roschitz, unser WM-Reporter für NDR 1 Niedersachsen in den USA. Und das ist natürlich dann ein Fall, wo man darüber nachdenken muss, ob alle anderen Ergebnisse dann nicht auch irgendwie anfechtbar sind.

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1: Das ist völlig richtig, nur wollte ich Ihnen natürlich auch nicht die Verkehrsmeldung vorenthalten.
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1: Siehste, irgendwas war doch. A1 Lübeck nach Hamburg zwischen Hamburg-Billstedt und Norderelbbrücke. 3 Kilometer stockender Verkehr. A1 Osnabrück nach Bremen zwischen Stur und Bremen-Hemelingen. 4 Kilometer stockender Verkehr vor der Baustelle. A7 Hannover nach Hamburg. Im Horster Dreieck ist die Strecke zur A1 nach Bremen noch bis etwa 18 Uhr gesperrt. Da wird gebaut, nämlich die A27 Walsrode nach Bremen ist zwischen Walsrode West und Verden Ost wegen Bergungsarbeiten gesperrt. Es gibt da 3 Kilometer Stau und Sie fahren da am besten über die U5 drumherum. Die B64 Sesenholz-Minden ist zwischen Eimen und Mainzholzen nach einem Unfall auf beiden Seiten gesperrt. Und Hamburg, die Köhlbrandbrücke, ist in beiden Richtungen für Schwertransporte wegen Brückenarbeiten gesperrt. Jetzt aber!
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1: So, geht doch und wir stehen gleich mit zur Lücke. Schön, dass Sie dabei sind an diesem Montagvormittag.

0: Ja, also wenn das kein Super-Oldie ist, Dave Edmunds war das, I Hear You Knockin'. Das ist die Musik meines Lebens hier bei NDR1 Niedersachsen. Also, und das ist hier echt ein Knaller. Stellen Sie sich mal vor, ein ganzes Haus aus dem 3D-Drucker. In Selsingen im Landkreis Rothenburg an der Wümme, da steht jetzt der erste solche Bau in ganz Norddeutschland, komplett aus dem 3D-Drucker. Seit Ende Juni wird das als Büro genutzt, das ganze Haus. Der Drucker ist natürlich auch riesengroß, muss ja, wenn dann ein ganzes Haus rauskommt. 24 Meter lang, 15 Meter breit. Bernd Meergart ist der Bauherr und das ist, Bernd, auch ziemlich ruhig in diesem Haus aus dem Drucker.
1: Super Akustik. Ich sage immer, das ist der Eierpappen-Effekt. Früher hat man sich eine Eierpappe an die Wand geklebt, damit der Schall nicht so reflektiert wird. Hier haben wir eine Oberfläche, die ist auch relativ inhomogen, also so eine Wellenstruktur. Und dadurch wird der Schall gebrochen.
0: Sagt Bernd, das ist der Bauherr oder Druckherr in diesem Fall. Ja. Und die Handwerker, Bernd, die haben es natürlich auch leichter.
2: Ohne Rückenschmerzen oder nach Hause kommen und nichts mehr können, weil man sich tot ins Bett gelegt hat und weiß, am nächsten Tag der gleiche Kram. Und hier stehst du den nächsten Tag und weißt, okay, die Maschine läuft, funktioniert, wir können ohne Schmerzen nach Hause fahren. Ne? Und das ist ja eigentlich der Sinn der Sache.
0: Ja, Hauptsache, die verlieren ihre Jobs dann nicht auch irgendwann. Bis zu 10% können Bauherren sparen mit dem Haus aus dem Drucker. Das ist jetzt allerdings nicht so viel günstiger, aber man ist ja froh, dass überhaupt irgendwas billiger wird.

0: So, Inge, wollen wir schon mal üben. Das war Boy George mit Everything I... Inge?
1: Ja?
0: Everything I... Wie heißt der Titel?
1: Everything I Owe.
0: Ja, das lief ja schon mal super.
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0: Und das war nur der Test. Inge Höfener in Geeste, hallo, grüßen Sie.
1: Ja, hi.
0: Weil Sie kennen ungefähr so alles. Sie sind so unterwegs gewesen zur Musik der 70er, 80er und 90er. In Geeste auch schon, oder wo sind Sie da losgezogen immer?
1: Ja, erstmal zu Hause, ne? Und da wurde immer schön getanzt, gesungen, wenn die Musik lief im Radio. Und dann ja, natürlich bei Kanzen hier in Geeste. Da war immer der Bär los, da war Live-Musik. Und dazu haben wir dann getanzt, gesungen, auch mal einen getrunken.
0: Ach, guck mal. Tatsächlich. Ach, guck mal, Ihr Mann lacht da hinten. War der auch schon mit dabei, oder?
1: Nee, den kannte ich da noch nicht.
0: Den haben Sie dann, als Sie ein bisschen ruhiger wurden, kennengelernt? Ich will die Einzelheiten gar nicht wissen. Geht mich ja gar nichts an, Inge. Aber das klingt nach einer super Zeit.
1: Auf jeden Fall.
0: Und dann wollen wir mal gucken, dann kennen Sie auch die Songs alle. Sie wissen ja jeweils das Wort ergänzen, was gleich fehlt. Und dann fangen Sie an bei 25 Euro, können Sie immer verdoppeln dann, ne?
1: Ja, genau.
0: So, erster Song. Versuchen wir. Dancing with
1: Tears in my eyes.
0: Genau, das ist richtig. 25 Euro gehören schon Ihnen. Hier kommt der nächste Song.
1: I believe in Angel.
0: Also. Ja, Sie können sich ruhig auch ein bisschen Zeit lassen. Aber war das auf jeden Fall. Und wie heißt es, welches Wort fehlt?
1: I believe in Angel.
0: Natürlich. So, 50 Euro, jetzt können Sie noch mal verdoppeln auf 100. Ja. Hier kommt der dritte und letzte Song für Sie, Inge.
4: Sie ist ein und sie sieht gut aus.
1: Das war Model.
0: Natürlich war das Model. Herzlichen Glückwunsch.
1: Da freue ich mich. Vielen Dank für die Urlaubskasse.
0: Na, aber total gerne. 100 Euro gehen an Sie raus. Wo geht's denn hin dafür?
1: Zur Eifel geht es.
0: Ja, wie schön.
1: Jawohl.
0: Dann können Sie sich da nochmal für die 100 Euro nochmal so einen richtig schönen Abend wie damals machen, ne? So alles raushauen.
1: Genau, richtig.
0: Super. Inge, haben Sie herzlichen Dank, dass Sie mitgespielt haben. Herzlichen Glückwunsch, ne?
1: Ich danke schön. Ich bedanke mich auch.
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0: Yay, Party mit Lionel Richie all night long.
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0: So, wir haben gar nicht mehr so viel hier auf dem Zettel oder auf dem Schirm. Stau oder stockenden Verkehr habe ich ein bisschen für Sie auf folgenden Strecken. Die A1 Lübeck Richtung Hamburg, da gibt es zwischen Billstedt und der Norderelbbrücke 3 Kilometer stockenden Verkehr immer noch. A1 Osnabrück Richtung Bremen, zwischen dem Dreieck Stur und Bremen-Hemelingen, dort 4 Kilometer Stau inzwischen vor der Baustelle. Die A7 Hannover Richtung Hamburg, zwischen Thieshope und Rammelsloh, dort auch 3 Kilometer Stau, ebenfalls vor der Baustelle. A7 Hannover Richtung Hamburg im Horster Dreieck ist die Überleitung zur A1 Richtung Bremen noch bis etwa 18 Uhr gesperrt. Da laufen immer noch bis dahin die Bauarbeiten. A27 Walsrode Richtung Bremen zwischen Walsrode West und Verden Ost 5 Kilometer stockend nach einem Unfall. Die B64 Sesenholz-Minden ist zwischen Eimen und Mainzholzen nach einem Unfall auf beiden Seiten gesperrt. Und ich habe noch eine Meldung für den Speckgürtel Hamburg. Die Kühlbrandbrücke ist auf beiden Seiten für Schwertransporte wegen Brückenarbeiten gesperrt.
2: Es ist 11 Uhr.
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2: Mit Constanze Beisert. Einen schönen guten Tag. Die Schlagzeilen. NATO-Gipfel in der Türkei wirft Schatten voraus. Feuerwehr und Brandschützer trainieren für Ernstfall im Kreis Friesland. Jüngste Hitzeperiode setzt Gewässern in Niedersachsen zu. Und das Wetter. Viele Wolken, etwas Sonne, zeitweise Regen bis 25 Grad. In der Türkei beginnt morgen der nächste NATO-Gipfel. US-Präsident Trump und der ukrainische Präsident Zelensky wollen sich am Rande treffen, um erneut über ein mögliches Ende des Krieges zu sprechen. In Deutschland sorgt das Gastgeberland des Gipfels unterdessen für Kritik. Mehr dazu von Georg Schwarte.
3: Kurz vor dem morgen beginnenden NATO-Gipfel in der türkischen Hauptstadt Ankara verlangt die SPD Klartext des Kanzlers gegenüber Gastgeber Türkei. Die anhaltenden Menschenrechtsverletzungen sowie die Angriffe auf Opposition und Rechtsstaatlichkeit müssen angesprochen werden, sagte die Vizefraktionschefin Siemtje Möller der Funke Mediengruppe. Kurz vor Beginn des NATO-Gipfels waren erneut Dutzende Menschen, darunter Journalisten und Menschenrechtler in der Türkei, verhaftet worden. Zuvor hatte der türkische Außenminister Fidan zudem Israel scharf angegriffen und gesagt, Israel sei ein Problem für die gesamte Menschheit. SPD und Grüne forderten daraufhin eine klare Verurteilung der jüngsten Ausfälle des türkischen Außenministers. Sein deutscher Amtskollege Wadefuhl nannte die Äußerung vollkommen unangemessen. Die außenpolitische Sprecherin der Linksfraktion Özdemir bezeichnete die Aussage des türkischen Außenministers als so wörtlich entmenschlichend und brandgefährlich.
2: Gesundheitsministerin Warken will die Reform der Krankenversicherung offenbar entschärfen. Versicherte sollen nach übereinstimmenden Medienberichten weniger belastet werden als bisher geplant. Der Gesetzentwurf soll in mehreren Punkten angepasst werden, unter anderem bei der Familienversicherung. Für mitversicherte Eheleute sollen zwar künftig Beiträge gezahlt werden, allerdings geringere als bisher geplant. Entlastungen sind auch beim Zuzahlen für Medikamente und Krankenhausaufenthalte vorgesehen. Die Feuerwehr der Bundeswehr und die Freiwilligen Feuerwehren aus Niedersachsen und Hessen trainieren gemeinsam auf dem Fliegerhorst Opjefer im Kreis Friesland. Geübt wird ab heute für knapp 2 Wochen. Frank Jakobs, was trainieren die Feuerwehren?
4: Die Einsatzkräfte üben unter anderem die Rettung eingeklemmter Personen aus Fahrzeugen und wie sie bei Verkehrsunfällen mit Lkw und Bussen vorgehen. Außerdem trainieren sie, wie sie mit komplizierten Situationen im Ernstfall umgehen müssen, teilt das Objektschutzregiment der Luftwaffe Friesland mit. Dabei setzen die Kameradinnen und Kameraden moderne Geräte und Verfahren möglichst realitätsnah ein. Geübt wird auf dem Fliegerhorst Opjefer im Rahmen der technischen Hilfeleistungswochen. Ausrichter ist das Objektschutzregiment in Schortens. Mit der Übung sollen die zivilen Feuerwehrleute und die Brandschützer der Bundeswehr die Zusammenarbeit verbessern, so ein Sprecher. Die sei vor allem bei großen Einsätzen und im Katastrophenfall wichtig. An dem Training beteiligen sich einige freiwillige Feuerwehren aus Hessen sowie aus Wiefelstede, Ilo, Sande und Klevans. Außerdem die Kräfte des Objektschutzregimentes der Luftwaffe.
2: Nicht nur die Meere, auch Flüsse und Seen haben in der jüngsten Hitzeperiode einen dramatischen Temperaturanstieg erlebt. Die hohen Temperaturen sind für viele Tiere zur tödlichen Falle geworden, heißt es vom Niedersächsischen Landesbetrieb für Wasserwirtschaft, Küsten und Naturschutz. Demnach wurden beispielsweise im Steinhuder Meer in der Region Hannover auch eine Woche später noch immer tote Fische angespült. In dem Gewässer wurden stellenweise bis zu 32 Grad Wassertemperatur gemeldet. Der Landkreis Emsland baut ein neues Rechenzentrum. Nach Angaben von Landrat Burgdorf soll damit die Daten- und Stromversorgung für die kommenden Jahrzehnte krisensicher gemacht werden. Das aktuelle Gebäude in Meppen ist demnach 40 Jahre alt. Darin ist ein Großteil der Technik für kritische Infrastruktur untergebracht, wie etwa die Stromversorgung. Das neue Rechenzentrum soll Ende nächsten Jahres fertig sein. Es kostet rund 3,4 Millionen Euro. Auf der A27 zwischen Walsrode West und Verden Ost ist ein LKW-Auflieger in Flammen aufgegangen. Die Feuerwehr hat den Brand inzwischen gelöscht. Nun laufen die Aufräumarbeiten. Reste der Holzladung müssen geborgen werden. Die Brandursache ist noch unklar. Der Verkehr wird derzeit einspurig an der Unfallstelle vorbeigeleitet. Es staut sich in dem Bereich. Und die Zeit 11.05 Uhr.
0: Das Wetter für uns in Niedersachsen bleibt im Wesentlichen so, wie es ist. Also ganz selten mal ein bisschen Sonne, ansonsten gerne mal Regen, auch mal Gewitter. Die Höchsttemperaturen heute bei uns in Niedersachsen zwischen 19 und 26 Grad.
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0: Ja, das ist ja hier für mich sowas wie ein Sommerjob irgendwie. Ne? Alle sind in den Ferien und viele jobben auch in den Ferien. Erzählen Sie uns gerne, was Sie früher so als Ferienjob in den Sommerferien gemacht haben. Erzählen Sie uns das gerne. Schreiben Sie uns das in der NDR Niedersachsen-App. Wir reden gleich mal drüber.
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0: Mr. Postman, die Carpenter, ist hier bei NDR 1 Niedersachsen. Also als Postbote habe ich auch mal gearbeitet in den Ferien. Das war bei der AEG, das muss irgendwie so, ja, muss halt 88 oder 89 gewesen sein, irgendwie um den Dreh rum. Da habe ich ja durchs ganze AEG-Gelände die Post getragen. Auch bei der Warburg Bank habe ich das gemacht. Was haben Sie so gemacht in den Ferien für Jobs? Da hat uns der Stefan Gerhard aus Walsrode geschrieben. 1990 waren meine Brüder und ich 8, 10 und 12 Jahre alt. Wir haben uns entschlossen, in den Sommerferien Kleintiere bei uns zu Hause zu betreuen. Mein älterer Bruder und ich haben die Meerschweinchen, Zwergkaninchen und Wellensittiche bespaßt und mit ihnen gespielt, während unser jüngster Bruder mit Freude die Käfige sauber gemacht hat. Das ist doch aber ein schöner Job. Und Sie?
1: Rüben gehackt, beim Mehlrahm Quark gearbeitet, in der Eierwarenfabrik gearbeitet. Das waren so meine Jobs während der Schulzeit.
2: Ich habe bei McDonald's gearbeitet. Es war ziemlich anstrengend, aber es hat sich gelohnt.
3: In der Gärtnerei gearbeitet für 3 D-Mark.
4: Ich habe Zeitung ausgetragen und dann habe ich in der Gastro ein bisschen gearbeitet.
5: Ja, in der Eisdiele bedient.
6: Letzten habe ich in der Gießerei bei Mercedes gearbeitet. Ziemlich heiß, die Luft war beschissen, verrußt, dreckig war es.
0: Oha.
6: Aber die Bezahlung war unerhört gut.
7: Ja, ich habe mal in der Bäckerei gearbeitet. Als Ferienjob, 5 Mark die Stunde, ist ewig her. Brötchen verkaufen.
8: Ich habe tatsächlich in einer Schokoladenfabrik gearbeitet. Verpackt und gegessen.
0: Oh, das klingt ja super. Obwohl im Sommer, wenn es heiß ist, weiß ich auch nicht. Ne? Dann habe ich noch eine Mail bekommen von Sebastian Oppermann aus Osterode am Harz. Ich habe in meinen Ferien in einer Gärtnerei in Gittelde gearbeitet. Und was soll ich sagen, jetzt bin ich selber Gärtner. Ja, das hat doch geklappt. Da sind wir ja mitten beim Thema. Eben hatten wir auch schon Gärtnerei. Dann schütteln Sie einfach mal das Zitronen Bäumchen und versuchen Sie dabei, nichts umzuwerfen, wenn Sie in der Gärtnerei arbeiten. Ja, das geht doch schon ganz gut. Und ich habe Vorsicht gesagt und

0: Tja, Sommerferien, haben wir gerade schon gesprochen. Jobs in den Sommerferien, aber Sommerferien mit Ferien ist ja auch schön. Alle reden über Nordsee, Ostsee, Mittelmeer oder sonst irgendwas. Malediven, aber ganz, ganz viele in Niedersachsen. Ich würde mal behaupten, die meisten fahren ja gar nicht weg. Die haben nicht mal frei. Das sind unsere Helden.
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0: Die arbeiten nämlich einfach durch, wie Andreas Glück aus Neustadt am Rübenberger. Pass mal auf, Andreas hat einen Kiosk, der sieht aus wie ein Pilz und deswegen heißt dieser Kiosk am Steinhuder Meer auch Glückspilz, wie Andreas Glück. Wir haben mit ihm gesprochen. Wieso hat dieser Kiosk so eine lustige Pilzform?
3: Das ist historisch bedingt. So in den 50er Jahren wurden diese sogenannten Milchpilze in Deutschland aufgestellt und unter anderem auch halt in Mardorf am Steinhuder Meer.
0: Ich glaube, ich habe so einen Kioskpilz auch schon mal im Freilichtmuseum Kiekeberg gesehen. Also Andreas hält da die Stellung den ganzen Sommer, verkauft den ganzen Sommer lang Pommes frites und Eis und Fischbrötchen und macht uns damit glücklich. Andreas, wann machen Sie denn Urlaub?
3: Also ab November. Wir fahren also mit der Familie, mit den Kindern und Enkelkindern fahren wir meistens im November so 2 Wochen in Urlaub. Und meine Frau und ich entspannen dann im Januar nochmal so alleine für uns 2-3 Wochen.
0: Also wenn Sie den Glückspilz besuchen, dann grüßen Sie Andreas mal ganz, ganz herzlich. Er ist einer unserer Sommerhelden. Vielleicht sind Sie auch einer von denen, die jetzt in der Ferien- und Urlaubszeit einfach durchkeulen. Melden Sie sich gerne bei uns über die NDR Niedersachsen App oder schlagen Sie einfach auch Ihren persönlichen Sommerhelden vor, wenn Sie sagen, Mensch, da ist jemand, der macht immer dann weiter, wenn alle anderen Ferien machen, tolle Sache, dann lassen Sie uns das auf jeden Fall wissen. Die Sommerhelden hier bei uns in Niedersachsen bei

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1: Um 11.31 Uhr. Vorsicht auf der A27 Walsrode nach Bremen zwischen Walsrode West und Verden Ost. Ein kaputtes Fahrzeug. A1 Lübeck nach Hamburg zwischen Billstedt und der Norderelbbrücke. 3 Kilometer stockender Verkehr. A1 Osnabrück nach Bremen zwischen Stur und Bremen-Hemelingen. 4 Kilometer stockend vor der Baustelle. A7 Hamburg nach Hannover zwischen Berghof und Mellendorf. Dort 4 Kilometer stockender Verkehr vor der Baustelle. A7 Hannover Richtung Hamburg zwischen Tieshope und Ramelsloh. 5 Kilometer stockender Verkehr ebenfalls vor der Baustelle. A7 Hannover Richtung Hamburg im Horster Dreieck ist die Überleitung zur A1 Richtung Bremen noch bis 18 Uhr gesperrt. Da wird gebaut. A27 Walsrode Richtung Bremen zwischen Walsrode West und Verden Ost. 5 Kilometer stockender Verkehr nach einem Unfall. Die B64 Sesenholz-Minden ist zwischen Eimen und Mainzholzen nach einem Unfall auf beiden Seiten gesperrt. Und in Hamburg ist die Köhlbrandbrücke in beiden Richtungen gesperrt für Schwertransporte. Da finden Brückenarbeiten statt. So ist es. Aha.
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1: Das ist sehr, sehr schön, dass Sie bei uns sind. Und ich kann Ihnen noch was verraten. Sie machen damit alles richtig.

0: Ja, Racy, das war so eine wilde Band in den 70ern. Die sahen wirklich, also wirklich, googeln Sie die mal, wenn Sie Lust haben, sahen wirklich sehr skurril aus. Hier ist NDR 1 Niedersachsen. Dagegen war die Boys Town Gang mehr so eine Art Projekt. Also das war eine Band, sag ich mal, aus San Francisco. Die hat so ziemlich alles gecovert, was zu covern war. Also hat sich Balladen genommen. Die hat dann Ain't No Mountain High Enough gesungen, Remember Me oder sonst irgendwie Sachen. Signed, Sealed, Delivered, I'm Yours von Stevie Wonder. Alles neu aufgemotzt und zwar ganz schnell so im High Energy Sound. Kennt man alles nicht mehr, aber diesen einen Song, diese Ballade aus den 60er war das, Can't Take My Eyes Off You, die haben sie auch aufgetuned und das ist nach wie vor ein Riesenknaller. Hören wir gleich.
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2: Aha.
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0: Also wenn Sie gleich mal Ihre Jeans anziehen möchten zur Mittagspause, dann hätten wir den passenden Song dazu. David Dundas, Jeans On. Das war ja eine Jeans-Werbung für eine Jeans-Marke, die es lange schon nicht mehr gibt. Aber der Hit, der ist geblieben. Aber wir wollten auch noch was über Pandas erfahren. Pandas, oder heißt es Panden oder Pandä? Warum eigentlich Werner Mommsen?
1: Darum Mommsen hier, die Pop mit der Themen. Ich hab schon mal was gehört, wo ich dachte, das könnte vielleicht interessieren. 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Damit die Kehls denken, sie würden die Größten? Zum Glück sind wie Menschen, die bin länger als die Arms. Und wie die ist man ja auch froh, wenn sie in Sitten pinkeln tut, also die Kehls, ne? Da könnt für die meisten Beziehungen ob du wichtiger werden als die Grötte. Also wie gesagt, wie Menschenkehls, meine ich jetzt, ne?

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1: Vorsicht bitte auf der A1 Münster nach Osnabrück in der Einfahrt vom Rastplatz Krone Heide. Eine Ölspur auf der Fahrbahn. A1 Lübeck nach Hamburg zwischen Billstedt und der Norderelbbrücke. 5 Kilometer stockender Verkehr. A1 Osnabrück nach Bremen zwischen Stur und Bremen-Hemelingen. 4 Kilometer stockend vor der Baustelle. A7 Hamburg nach Hannover zwischen Berghof und Mellendorf. 2 Kilometer stockend, ebenfalls vor der Baustelle. A7 Hannover nach Hamburg zwischen Dieshope und Ramelsloh. 7 Kilometer stockend vor der Baustelle. A7 Hannover nach Hamburg im Horster Dreieck ist die Strecke zur A1 Richtung Bremen wegen Bauarbeiten bis 18 Uhr gesperrt. A27 Walsrode Richtung Bremen zwischen Walsrode West und Verden Ost. 5 Kilometer stockender Verkehr immer noch nach einem Unfall. Und die B64 Sesenholz-Minden ist zwischen Eimen und Mainz-Holzen nach einem Unfall auf beiden Seiten gesperrt. In allen, wo es geht, eine gute Fahrt.
2: Es ist 12 Uhr.
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2: Mit Patrick Bolduan. Schönen guten Tag, die Schlagzeilen. Niedersachsen stellt Programm zum Instandsetzen von Straßen und Brücken vor. Prozess um Todesfälle nach Lebensmittelskandal bei Wursthersteller Wilke beginnt. Polizei Hannover sucht nach Schüssen in Großbuchholz, flüchtigen Täter. Das Wetter, viele Wolken, etwas Sonne, zeitweise auch Regen, bis 25 Grad. Tag für Tag quält sich der Berufsverkehr über teilgesperrte, baufällige Brücken an Hannovers Schnellwegen. Und wohl jeder kennt irgendeine Straße, die mehr Schlagloch als Fahrbahn ist. Auch in der Politik ist angekommen, dass an Niedersachsens Straßen und Brücken was passieren muss. Neben mehr Geld und vereinfachten Planungsverfahren hat das Land ein Bauprogramm für die Zeit bis 2029 aufgestellt. Verkehrsminister Tonne hat die Pläne heute vorgestellt. Bertil Starke, was hat denn das Land vor?
3: Eine 500 Millionen Euro. So viel Geld nimmt das Land Niedersachsen in die Hand, um hunderte Kilometer Holperstrecke in Schuss zu bringen. Für Autofahrer bedeutet all das Geduld haben, denn die Projekte, die sind mit monatelang gesperrten Straßen und Umleitungen verbunden. Betroffen ist zum Beispiel der Abschnitt zwischen Mainzlage und Quakenbrück im Landkreis Osnabrück. Auf diesem Abschnitt rollen schon im nächsten Jahr die Baumaschinen. Die Landesstraße 155 im Landkreis Verden befindet sich ebenfalls auf der heute vorgestellten Liste. Das ist die Strecke zwischen Allerdorf und Posthausen. Neben zahlreichen Straßen nimmt das Land kaputte Brücken ins Visier. Die Lederbrücke bei Leer und die Brücke über den Bützfleter Kanal im Landkreis Stade gehören dazu. Sie sollen abgerissen und neu gebaut werden. Das Land finanziert all das mit eigenen Mitteln und mit Geld aus dem Sondervermögen des Bundes.
2: Und in der NDR Niedersachsen-App können Sie über eine Suche abrufen, ob und was mit Straßen bei Ihnen im Ort geplant ist. Ja, und marode Straßen und vor allem auch Schienen sind auch auf Bundesebene ein Thema. Außerdem soll die Bundeswehr wieder auf Vordermann gebracht werden. Und dafür wird viel Geld in die Hand genommen. Und das spiegelt sich im Bundeshaushalt für das nächste Jahr wieder. Finanzminister Klingbeil von der SPD legt heute Nachmittag im Bundeskabinett seinen Entwurf vor. Er plant mit rund 555 Milliarden Euro. Ein guter Teil kommt über neue Schulden. Aus Berlin Jakob Mayer.
4: Der Bundesfinanzminister will im kommenden Jahr mehr neue Schulden machen als ursprünglich geplant. Der Entwurf, den Lars Klingbeil am Nachmittag im Kabinett präsentiert, sieht eine Neuverschuldung von 204 Milliarden Euro vor. Das umfasst die Schulden im Kernhaushalt sowie die Kredite für die Sondervermögen Bundeswehr und Infrastruktur. Die Rüstungsausgaben sollen deutlich steigen. Insgesamt plant Klingbeil Ausgaben von 555 Milliarden Euro ein. Weil die Bundesregierung nicht so einsparen konnte, wie geplant, greift sie auf die Rücklage zurück. Zusätzliche Einnahmen sollen durch höhere Alkohol- und Tabaksteuern und eine Plastiksteuer erzielt werden. Die Grünen bemängeln, dass Mittel aus dem Klimafonds in den Haushalt verschoben werden sollen. Die Linke kritisiert die hohen Rüstungsausgaben. Nach Ansicht der AfD sorgt der Etat nicht für Wirtschaftswachstum, sondern für Schuldenwachstum. Mehrere Hilfsorganisationen protestieren gegen vorgesehene Kürzungen bei der Entwicklungspolitik. Der BDI nennt die geplanten Ausgaben und Schuldenzuwächse im Haushalt alarmierend.
2: Ein NATO-Gipfel in der Türkei, der wirft bereits jetzt seine Schatten voraus. Morgen geht es los. Und der türkischen Regierung werden immer wieder Menschenrechtsverletzungen vorgeworfen. Die SPD fordert deshalb von Kanzler Merz, klar Stellung zu beziehen. Mehr dazu in den Meldungen mit Constanze Beisatz.
5: Wenn morgen der NATO-Gipfel in Ankara beginnt, müsse klar angesprochen werden, dass der türkische Präsident Erdogan immer wieder die Opposition und die Rechtsstaatlichkeit angreift. Das fordert die stellvertretende SPD-Fraktionsvorsitzende Möller von Kanzler Merz. Angesichts der aktuellen innenpolitischen Lage sei ein NATO-Gipfel in der Türkei besonders brisant. Zuletzt wurden in dem Land Dutzende Menschen festgenommen, darunter Journalisten und Menschenrechtler. Der Fachkräftemangel in Deutschland könnte sich in den kommenden Jahren erheblich verschärfen. Laut einer Studie am Institut der deutschen Wirtschaft gehen voraussichtlich 4,6 Millionen Fachkräfte in den nächsten 10 bis 15 Jahren in Rente. Besonders betroffen davon sind unter anderem Verkehrsberufe wie Bus- und Straßenbahnfahrerinnen und Fahrer. Die Studie rechnet damit, dass zunehmend Verbindungen ausfallen und Fahrpläne angepasst werden müssen. In der Innenstadt von Hannover sind am Vormittag Schüsse gefallen. Nach ersten Angaben der Polizei ist offenbar ein Juweliergeschäft überfallen worden. Ein Mensch ist dabei verletzt worden, vermutlich ein Mitarbeiter. Um wie viele Täter es sich handelt, ist laut Polizei noch unklar. Sie konnten entkommen. Nach ihnen wird nun gefahndet. Ein Streit zwischen einem Ehepaar hat für einen größeren Polizeieinsatz in Stade gesorgt. Laut Polizei soll der Mann seine Frau mit einem Messer bedroht haben, woraufhin sie zu einem Nachbarn floh. Der alarmierte die Einsatzkräfte. Als die Polizei eintraf, ging der Ehemann aggressiv auf die Beamten zu, stürzte dabei aber und verletzte sich leicht. Zwischenzeitlich versammelten sich rund 150 Menschen vor dem Haus der Familie. Dadurch behinderten sie die Arbeit von Polizei und Rettungsdienst. Einsatzkräfte haben in Meppen im Emsland einen Mann tot in einem Teich gefunden. Nach Angaben der Polizei war der 88-Jährige zuvor offenbar mit Mäharbeiten in der Nähe des Gewässers beschäftigt. Angehörige alarmierten die Einsatzkräfte, nachdem sie den Mann längere Zeit nicht erreichen konnten. Die Polizei fand ihn daraufhin leblos im Teich. Auch der Aufsitzrasenmäher war im Wasser. Die Ermittler gehen derzeit von einem Unfall aus.
2: Das war eine sehr unappetitliche Geschichte, der Skandal um den hessischen Wurstproduzenten Wilke. 2019 waren Keime in den Produkten nachgewiesen worden. 11 Menschen sind dadurch gestorben, darunter ein Mann aus Niedersachsen und weitere Menschen erkrankten. Heute beginnt am Landgericht Kassel der Prozess gegen 3 leitende Mitarbeiter der Wurstfabrik aus Kassel, Jens Wellhörner.
6: Fahrlässige Tötung in 11 Fällen durch Gammelfleisch. Auch darum geht es ab heute im Prozess gegen 3 ehemalige leitende Mitarbeitende der Wurstfabrik Wilke in Berndorf im Landkreis Waldeck-Frankenberg. Erst entdeckt die Lebensmittelaufsicht in Wilke-Würsten sogenannte Listerien, eine Bakterienart, die bei Verzehr zum Tode führen kann. Obwohl ihnen die Mängel bekannt sind, sollen die 3 Angeklagten dafür gesorgt haben, dass befallene Lebensmittel trotzdem verkauft werden. Außerdem sollen verdorbene Fleischwaren ein neues Etikett bekommen haben und auch verkauft worden sein. Die Behörden stoppen die Produktion schließlich im Oktober 2019. Der Prozess wird wohl bis August dauern.
2: Es gibt noch einige offene Fragen zu diesem Fall. In der Nacht zum vergangenen Samstag sind im hannoverschen Stadtteil Großbuchholz Schüsse gefallen. Ein 25-jähriger Mann wurde schwer verletzt. Er hatte in einem Auto gesessen und wurde am Arm getroffen. Ein Tatverdächtiger ist offenbar auf der Flucht. Melanie Tieltges im Studio Hannover. Was wissen die Ermittler bislang?
7: Sie versuchen, die genauen Hintergründe zu enträtseln und fahnden nach dem tatverdächtigen 23-Jährigen. Als nämlich der Notruf von den Begleitern des angeschossenen 25-Jährigen bei der Polizei einging, war ein Einsatzwagen ganz in der Nähe und nahm die Verfolgung auf. Die Beamten konnten den Täter zwar nicht stellen, ermittelten aber wohl eben den Tatverdächtigen. Nach Angaben der Polizei hatte ein Angreifer aus einem entgegenkommenden Auto auf den 25-jährigen Mann am Steuer geschossen. Der genaue Tathergang sei noch nicht geklärt. Man gehe Stand jetzt aber von einem Täter aus, sagte ein Sprecher. Das verletzte Opfer wurde von seinen Begleitern ins Krankenhaus gebracht. Die Polizei durchsuchte die Wohnung des Tatverdächtigen in Hannover Großbuchholz. Er war aber nicht dort und ist weiter flüchtig. Zum Motiv ist noch nichts bekannt.
2: Bei der Fußball-Weltmeisterschaft kommt es heute Abend zum iberischen Achtelfinale zwischen Portugal und Spanien. Die Blicke sind gerichtet auf den erst 18-jährigen Lamine Yamal auf spanischer Seite und Fußball-Opa Cristiano Ronaldo mit seinen 41 Jahren bei den Portugiesen. Viel mehr Aufsehen erregt im Moment aber das anschließende Achtelfinale zwischen den USA und Belgien. Deshalb, weil die FIFA mal eben die Rotsperre für US-Stürmerstar Folarin Balogun zurückgenommen hat, offenbar nach einem Anruf von Präsident Trump. Henrik Lückhoff aus dem ARD-WM-Team. Wie sehen die Reaktionen darauf aus?
8: Also in den USA sieht man das eher positiv. US-Trainer Mauricio Pochettino sagte, es ist eine fantastische Entscheidung, nicht nur für uns, sondern für den Fußball. Ja, und ansonsten gibt es weltweit viel Kritik an der Entscheidung. Natürlich vor allem von belgischer Seite, dem Gegner der USA im Achtelfinale. In der belgischen Politik gab es einen richtigen Aufschrei und der belgische Fußballverband prüft rechtliche Schritte. Trainer Rudi Garcia, der flüchtete sich in Galgenhumor, vermutete einen Aprilscherz. Englands Trainer Thomas Tuchel sagte, wie weit geht das jetzt? Es ist einfach seltsam. Norwegens Coach Ståle Solbakken meinte, es ist eine schlechte Entscheidung, die der WM schaden wird. Und auch der wohl zukünftige Bundestrainer Jürgen Klopp übte harsche Kritik. Also die Verwunderung über diese Entscheidung und darüber, wie sie wohl zustande kam, ist enorm.
2: Tja, und ob es den USA hilft, das sehen wir in der Nacht um 2 Uhr. Und damit ist es 12.10 Uhr. Das war aktuell mit Patrick Bolduan.
1: Das Wetter für uns in Niedersachsen, es bleibt mehr oder weniger gar nicht sonnig, sondern eher bewölkt und dann ab und zu auch mal Regen, auch Gewitter. Die Höchsttemperaturen bei uns in Niedersachsen heute zwischen 19 und 26 Grad.
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1: Yay, was soll ich Ihnen sagen? 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

0: Da haben wir ja über die Sommerhelden auch schon geredet heute, ne? NDR1 Niedersachsen ist hier. Die Menschen, die eben nicht Urlaub machen, ich glaube, das sind wirklich auch die meisten, sondern eben einfach völlig ungerührt weiterarbeiten. So ist das auch im Schlemmer-Bistro von Steffi Prigge. Das hat nämlich jetzt, wo alle in Urlaub fahren, wieder auf. Herzlich willkommen zurück.
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2: Es ist ja, wie es ist.
1: Und das sind ihre Gäste. Herr Ahlers.
3: Ja, das tut dir nichts zu sagen.
1: Udo.
4: Ja, das kann's haben.
1: Und Opa Gerke.
5: Steffi, machst du mir Mettbrötchen?
2: Nee, muss ich erst schmieren. Milch und Zucker nehmt ihr selber, ne? Was gibt's Neues?
4: Sturmfreie Bude. Meine Mutter fliegt schon wieder nach Mallorca.
3: Puh, und mal sehen, ob sie noch zurückkommt. Wenn wir alles Erdöl für Heizung und Autofahren brauchen, dann ist in 30 Jahren Schluss. Die liefern einen Airbus nach dem anderen aus und keiner macht sich Gedanken über die Nach-Kerosin-Ära.
2: Wieso ist schon wieder einer zurückgetreten?
4: Also Georg, das hast du jetzt schon wieder aus der Zeitung.
3: Oh, aber nicht heute.
5: Also was immer wieder vergessen wird, es gibt ja auch noch Petroleum. Hatten wir früher auch.
3: Das ist all dasselbe, Franz. Und überhaupt glaubst du, dass so ein A380 mit Lampenöl abhebt?
2: Wieso, die fliegen doch mit Benzin, oder wie?
4: Nee, aber irgendwie hat er ja doch recht, weil alternative Energien für Fliege, da hast du noch nie was von gehört. Also, geh euch doch. Das ist direkt eine Marktlücke, also, wenn man jetzt die Zahl dazu hätte.
2: Du, aber es gibt doch auch bei Autos schon Benzin aus Strom oder aus Erdgas, oder? Aber das dauert dann wahrscheinlich zu lange, bis so ein Jumbo an der Steckdose aufgeladen ist. Das siehst du ja schon beim Handy.
3: Also, versteht. So ein Triebwerk braucht richtig Musik. Wo willst du das denn herkriegen ohne Düsenstrahl? Da muss was zünden und brennen für einen Rückstoß. Sonst kommst du nicht auf 800 Sachen.
2: Ja, du kannst ja auch mal 50 fliegen, ne? Und überhaupt, wenn die Flugzeuge wie früher wieder mit dem Propeller fahren, dann brauchen die ja gar kein Benzin, dann hast du ja automatisch Windenergie.
3: So gesehen ja.
4: Ja, dann haben wir es ja. Was macht dein Rieze?
5: Ich brauch noch Teil des Auges.
2: Brille?
5: Nee.
2: Ja, nee, denn weiß ich auch nicht.
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Billy Joel, die begleiten uns ja seit Jahrzehnten. Einer wunderbarer als der andere, Uptown Girl, Billy Joel, wie auch die Songs von ABBA. Die Band gab es ja gar nicht so wahnsinnig lange, aber nach wie vor sind ABBA ja mega beliebt. Ich habe ein Frühwerk für Sie gleich. Honey, Honey, nach CCR, Have You Ever Seen the Rain?

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1: A1 Lübeck nach Hamburg zwischen Hamburg-Billstedt und der Norderelbbrücke. 5 Kilometer stockender Verkehr. Die A1 Hamburg Richtung Osnabrück zwischen Bremer Kreuz und Hemelingen. 7 Kilometer stockender Verkehr. A1 Osnabrück Richtung Bremen zwischen Stur und Bremen-Hemelingen. 4 Kilometer stockend vor der Baustelle. Die A7 Hannover Richtung Hamburg zwischen Tieshope und Ramelsloh. Dort 4 Kilometer stockender Verkehr vor der Baustelle. A7 Hannover Richtung Hamburg. Im Horster Dreieck ist die Strecke zur A1 Richtung Bremen wegen Bauarbeiten noch bis etwa 18 Uhr gesperrt. Die A26 Stade nach Hamburg. Die Ausfahrt Horneburg ist wegen einer Ölspur gesperrt. A27 Walsrode Richtung Bremen zwischen Walsrode West und Verden Ost. Immer noch 5 Kilometer stockender Verkehr nach diesem Unfall. In der Region Hannover, die Langenhagener Straße ist zwischen Hannoversche Straße und Gotshorn in beiden Richtungen gesperrt. An der Elbfähre Glückstadt-Wischhafen warten Sie ab Glückstadt bis zu einer Stunde. Und immer noch ist in Hamburg die Kühlbrandbrücke in beiden Richtungen für Schwertransporte gesperrt.
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1: Und wir wollen gleich mal unsere 2000 Euro von Lotto Niedersachsen loswerden für alle unsere große Aktion. Da reden wir gleich mit Chance drüber. Schön, dass Sie dabei sind.

0: Van McCoy, da wäre eine Erinnerung wach. 12.40 Uhr.
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0: Ja, und zwar von Lotto Niedersachsen immer am ersten Montag im Monat. Heute hat's ein bisschen gedauert, denn Chance war unterwegs, ist vielleicht zu viel gesagt, auf der A27 zwischen Walsrode West und Verdenost. Das haben wir, Chance, seit heute früh in den Meldungen. Da ist ein LKW-Aufleger, der hat gebrannt, ne?
3: Ja, absolut. Und es ging überhaupt nicht. 2,5 Stunden stand ich da und ich bin auch an diesem Auflieger vorbeigefahren. Und der sah wirklich auch nur noch wie eine Brandleiche aus. Also der war wirklich alle Reifen geplatzt und so. Den haben die gelöscht und irgendwann ging es dann weiter. Aber glücklicherweise sind ja die lieben Menschen hier aus dem Kneipverein in Bremervörde so nett. Die haben mir dann geschrieben, immer: Chance, mach dir keinen Stress. Wir sind hier, wir warten auf dich. Oh. Also so nette Leute. Moin, ihr Lieben.
4: Moin, Chance.
3: Ja, also insofern, wenn man immer so nette Menschen hat um sich rum, ne, welches Problem hätte man dann noch, Ulf, ne?
0: Also das ist immer total nett, denn es ist ja so, die haben sich, der Ralf Poppe und seine Frau Katja, die haben ganz schnell angerufen heute früh und dann bist du losgefahren, hat eben, wie gesagt, wir sind spät dran gedauert, die haben gewartet und die freuen sich aber jetzt, ne?
3: Ja, auf jeden Fall ist hier die Freude groß. Also wir müssen natürlich jetzt erstmal nachfragen. Katja, du bist ja die erste Vorsitzende. 2000 Euro ist ja jetzt nicht so ganz wenig. Was macht ihr damit?
5: Verschiedene Dinge werden wir tatsächlich damit machen. Wir sind dabei, jetzt uns zu verändern. Wir ziehen um demnächst in neue Räumlichkeiten. Dann sind wir dieses Jahr auch 60 Jahre alt geworden.
4: Yeah.
5: Genau, und das war am 20. April und da haben wir schon eine kleine Feier gemacht und ich habe auch schon ein bisschen Blumen gekauft und ein bisschen was zu knabbern. Also gleich mit Chance live hier werden wir, nicht mehr live, aber auf jeden Fall werden wir zusammen dann noch eine Kleinigkeit zu uns nehmen.
3: Oh Mensch, das klingt sehr gut, weil ich habe 2,5 Stunden nichts gegessen.
5: Ja.
3: So, aber genau, jetzt war es so, Katja, du bist die erste Vorsitzende, ja. Aber Ralf, du hast die Idee gehabt, ne?
6: Genau, das war meine Idee, ich habe das halt gesehen. Katja ist ja meine Ehefrau, die Vorsitzende, und ich habe gedacht, na, wie kann ich sie unterstützen? Na, als Mann will man ja mal gerne hilfreich zur Seite stehen und nicht im Weg. Und dann habe ich das halt irgendwie angefragt und aber schon vergessen. Und ja. Ja, und heute Morgen habe ich es dann im Radio gehört und meine sämtlichen Telefone, ich bin auch in der Medienbranche tätig, haben geklingelt und mir gezeigt, ich soll ans Telefon gehen.
3: Okay, dann ist er da. Jetzt kommt's zur feierlichen Übergabe. Hier ist zur Verfügung gestellt von Lotto Niedersachsen euer Scheck über 2000 Euro. So, und jetzt, genau, ja, jetzt wollen wir natürlich hier ein bisschen feiern und ja, es ist einfach eine gute Stimmung bei unserer Aktion Einer
4: für alle.
0: Jawohl, Dankeschön, für 2000 Euro kann man noch ganz schön in kaltem Wasser rumlaufen. Herzlichen Dank und lieben Gruß an den Kneipverein.
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0: Das ist ein wunderschöner Song von Viola Wiss, Disco-Song Gonna Get Along Without Your Love, Without You Now. Ich bin Ulf Ansorge, würde mich freuen, wenn wir uns morgen hier ab 10 wiederhören. Es geht natürlich gleich weiter ab 13 Uhr mit Sören Ulrichs. Aber vorher habe ich natürlich noch einen Wunsch-Hit für Sie.
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0: Ja, das sind die Sachen, die vom wilden Wunschwochenende übrig geblieben sind, die wir nicht mehr geschafft haben. Da haben uns Kirsten und Michael nämlich geschrieben aus Osna. Die haben geschrieben, dieses Lied hier wünschen wir uns, Simply Red, You Make Me Feel Brand New, weil dieses Lied eine schöne Begleitung unseres gemeinsamen Weges ist. Die erste Begegnung war im Konfirmandenunterricht. Oh, ist das süß, oder? Der Kontakt riss trotz einiger Unterbrechungen nie richtig ab. Die Fortsetzung war als Trauzeuge meiner ersten Ehe. Nee, oder? Echt? Da war er Trauzeuge und nach 18 Jahren gemeinsamer wilder Ehe wurde dann 2009 geheiratet. Also manchmal geht das Leben ja Umwege. Also lieben Gruß, Kirsten und Michael in Osnabrück. Hier ist euer Song, Simply Red, You Make Me Feel Brand New.

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1: Und da Vorsicht bitte auf der A26 Stade Richtung Hamburg in Höhe Horneburg, eine ungesicherte Unfallstelle. A1 Lübeck Richtung Hamburg. Ab Hamburg-Billstedt haben wir 5 Kilometer stockenden Verkehr. A1 Hamburg Richtung Osnabrück. Ab dem Bremer Kreuz sind es 7 Kilometer stockend. A1 Osnabrück Richtung Bremen. Zwischen Dreieck Stur und Bremen-Hemelingen 4 Kilometer stockend vor der Baustelle dort. Gebaut wird auch auf der A7 Hannover Richtung Hamburg. Zwischen Dieshope und Ramelsloh ebenfalls 4 Kilometer stockend. A7 Hannover Richtung Hamburg. Im Horster Dreieck ist die Überleitung zur A1 Richtung Bremen gesperrt. Bis 18 Uhr heute noch. A27 Walsrode Richtung Bremen, zwischen Walsrode West und Verden Ost. Unfall 5 Kilometer stockend. Kreis Osnabrück, die Mettinger Straße, ist in Höhe Grüne Baum gesperrt nach einem Unfall. Region Hannover, Langenhagener Straße, auch in beiden Richtungen gesperrt in Höhe der Hannoverschen Straße. An der Elbfähre Glückstadt-Wischhafen brauchen Sie Geduld. Wartezeit ab Glückstadt aktuell bis zu einer Stunde. Und noch kurz nach Hamburg. Die Kühlbahnbrücke ist weiterhin in beiden Richtungen gesperrt, und zwar für Schwertransporte. Der Grund sind die Brückenarbeiten dort.
2: Es ist 13 Uhr.
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2: Mit Lars König. Guten Tag. Die Schlagzeilen. Niedersachsen plant schnellere Investitionen in Straßenbau. Bundesregierung will Haushalt mit Milliardenschulden auf den Weg bringen. Man wird durch Schüsse bei Raubüberfall in Hannover verletzt. Das Wetter, viele Wolken, etwas Sonne, zeitweise Regen, bis 25 Grad. Niedersachsens Verkehrsministerium hat sein Investitionsprogramm präsentiert. Neben mehr Geld und vereinfachten Planungsverfahren geht es um Baupläne für die Zeit bis 2029. Bertil Starke, was hat das Land konkret vor?
3: Eine 500 Millionen Euro. So viel Geld nimmt das Land Niedersachsen in die Hand, um hunderte Kilometer Holperstrecke in Schuss zu bringen. Für Autofahrer bedeutet all das Geduld haben, denn die Projekte, die sind mit monatelang gesperrten Straßen und Umleitungen verbunden. Betroffen ist zum Beispiel der Abschnitt zwischen Mainzlage und Quakenbrück im Landkreis Osnabrück. Auf diesem Abschnitt rollen schon im nächsten Jahr die Baumaschinen. Die Landesstraße 155 im Landkreis Verden befindet sich ebenfalls auf der heute vorgestellten Liste. Das ist die Strecke zwischen Allerdorf und Posthausen. Neben zahlreichen Straßen nimmt das Land kaputte Brücken ins Visier. Die Lederbrücke bei Leer und die Brücke über den Bützfleter Kanal im Landkreis Stade gehören dazu. Sie sollen abgerissen und neu gebaut werden. Das Land finanziert all das mit eigenen Mitteln und mit Geld aus dem Sondervermögen des Bundes.
2: In der NDR Niedersachsen App finden Sie eine Übersicht mit den geplanten Bauvorhaben bei Ihnen vor Ort. Die Bundesregierung will heute den Haushalt für das kommende Jahr auf den Weg bringen. Vorgesehen sind Investitionen von 555 Milliarden Euro, unter anderem in die Bundeswehr und marode Straßen. Der Bund will 200 Milliarden Euro neue Schulden aufnehmen. Maximilian Ulrich, unabhängig von den Schulden, wo soll denn das Geld für die Investitionen herkommen?
4: Ja, mehr Geld in die Staatskasse soll durch neue Steuern kommen, etwa auf Alkohol, Tabak, Plaste oder Kryptogeschäfte. Aber es wird auch gespart. Einerseits musste jedes Ministerium pauschal 1% seines Etats sparen. Gekürzt werden soll aber auch beim Wohngeld, beim Elterngeld und beim Zuschuss des Bundes zur Rentenversicherung und den gesetzlichen Krankenversicherungen. Und Klingbeil setzt den Rotstift beim Klimaschutz an. Es gibt ja den sogenannten Klima- und Transformationsfonds, der den Klimaschutz voranbringen soll. Und Lars Klingbeil will einen Teil dieses Geldes für andere Dinge verwenden, die gar nichts mit Klimaschutz zu tun haben. Das könnte bedeuten, dass private Solaranlagen weniger gefördert werden und beim Netzausbau gespart wird, indem Stromleitungen oberirdisch statt unterirdisch verlegt werden. Auch wenn jetzt nicht alles beim Klimaschutz gestrichen wird und beispielsweise Wärmepumpen weiter gefördert werden, sorgt dieser Punkt schon jetzt für Kritik bei Grünen, Linken und Umweltverbänden.
2: China hat im Südpazifik eine Langstreckenrakete mit Atomantrieb getestet. Die Rakete wurde von einem atombetriebenen U-Boot abgefeuert, meldet eine staatliche Nachrichtenagentur. Anstelle eines Sprengkopfes sei eine Attrappe an dem Geschoss montiert gewesen. Laut China war es eine Routineübung im Rahmen des Völkerrechts. Kritisiert wird der Waffentest von Neuseeland, Australien und Japan, die schon länger Bedenken gegen solche Aktionen hegen.
5: Der Deutsche Fußballverband fordert von der FIFA, dass der Fall Balogun von der Weltmeisterschaft aufgeklärt wird, bei der Weltmeisterschaft aufgeklärt wird. Laut DFB-Präsident Neuendorf entstehe der Eindruck, dass die Politik aktiv Einfluss auf den Sport nimmt. Die FIFA hatte eine Rotsperre für den US-Stürmer Balogun zur Bewährung ausgesetzt. Damit ist er im Achtelfinale spielberechtigt. Medienberichten zufolge hatte US-Präsident Trump bei FIFA-Chef Infantino angerufen und ihn gebeten, die rote Karte zu überprüfen. In Hannover hat es am Vormittag einen Überfall auf ein Juweliergeschäft gegeben. Dabei sind laut Polizei bei dem Vorfall am Rande der Innenstadt auch Schüsse gefallen. Demnach wurde ein Mensch verletzt und kam ins Krankenhaus. Es handle sich vermutlich um einen Mitarbeiter des Juweliers. Unklar sei aber noch, ob er durch Schüsse verletzt wurde und wie schwer. Die Polizei fahndet nach mindestens einem flüchtigen Täter. Möglicherweise waren auch mehrere Personen an dem Überfall beteiligt. Nicht nur die Meere, auch Flüsse und Seen haben in der jüngsten Hitzeperiode einen dramatischen Temperaturanstieg erlebt. Die hohen Temperaturen sind für viele Tiere zur tödlichen Falle geworden, heißt es vom Niedersächsischen Landesbetrieb für Wasserwirtschaft. Demnach wurden beispielsweise im Steinhuder Meer in der Region Hannover auch eine Woche später noch immer tote Fische angespült. In dem Gewässer wurden stellenweise bis zu 32 Grad Wassertemperatur gemeldet. Und die Zeit, es ist 13.05 Uhr.
1: Schicken Sie gern mal ein paar Sonnenstrahlen, wenn die bei Ihnen gerade scheinen sollte, ans restliche Niedersachsen. Denn meist gibt es heute dichte Wolken und auch Schauer und Gewitter sind möglich. Maximal 25 Grad im Emsland in Salzbergen, 19 in Stade und bis zu 18 Grad im Oberharz. Morgen, da ist das Wetter so ein bisschen zweigeteilt. Im Norden gibt es vor allem Wolken und Regen, im Süden auch mal Sonne bei bis zu 26 Grad.
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1: Hatten Sie denn ein schönes Wochenende? Vielleicht ja beim Schützenfest in Hannover, na klar, ne, mit dem großen Schützenausmarsch gestern, oder beim Hafenfest in Ditzum oder vielleicht beim Wochenende an der Jade in meiner Heimatstadt in Wilhelmshaven. Für Ihren perfekten Start in diesem Montagnachmittag sorgen wir jetzt mit Cliff Richard, Some People, und vorher noch Sheila und Be Devotion mit Spacer.
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0: Das erste Ferienwochenende liegt hinter Ihnen, der Sommerferien. Und vielleicht machen Ihre Kinder oder Enkelkinder ja auch den ein oder anderen Ferienjob. Schnacken wir heute drüber hier bei NDR 1 Niedersachsen. Dazu hat's geklingelt am Studiotelefon, denn es geht darum, was Sie mal so für Ferienjobs hatten.
1: Ich habe als 13-Jährige Schrauben montiert für ein Getreidehochsilo, für einen regional bekannten Landhandel. Und als 15-Jährige habe ich 3 Wochen in einem Supermarkt ausgepackt, Waren ausgepackt und verräumt.
0: Auch Lutz aus Munster hat sich gemeldet in der NDR Niedersachsen-App. Er hat in den 80ern bei einer Landmaschinenbauschlosserei gejobbt. Ja, und dann gab es noch diesen Anruf hier.
2: Ich habe in meinen Ferienjobs auf einer Blaubeerplantage geholfen. In den Herbstferien habe ich kleine Bäumchen gesteckt. Babysitting durchgeführt, bei einem kleinen Supermarkt Regale aufgefüllt und anschließend natürlich das Baden im See genossen.
0: Tina, danke für den Anruf. Und was hatten Sie so für Ferienjobs? Erzählen Sie es uns unter 0511 88 40 66 oder Sie schicken mir eine Text- oder Sprachnachricht mit der NDR Niedersachsen-App.
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0: hast heute noch gar nichts von deinem Dreijährigen und von deiner Labradorhündin Alma erzählt. Ist alles gut bei euch? Fragt hier tatsächlich jemand in der NDR Niedersachsen-App. Keine Sorge, alles bestens, aber danke der Nachfrage.
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0: Das ist unser kostenloser Service für Sie, denn da können Sie Ihre Fragen stellen rund um Ihr Haustier. Unser NDR 1 Niedersachsen Tierarzt Dr. Thomas Laube ist bei mir im Studio. Moin Thomas.
2: Ja, hallo Sören.
0: Heute sprechen wir über Allergien bei Haustieren. Bei einigen Menschen ist es ja so, dass sie zum Beispiel keine Äpfel essen können oder Nüsse. Wie ist das bei Haustieren, zum Beispiel bei Katze oder Hund mit Allergien?
2: Ja, da sprichst du ein wundes Thema an. Also es ist tatsächlich so, dass wir sprechen jetzt über nicht Allergien im Allgemeinen, sondern über die Ernährungsallergie. Und da geht es halt darum, dass es eben bei Hunden und Katzen tatsächlich eine Futtermittelunverträglichkeit gibt. Und das heißt nicht, dass sich das Problem gegen das Futter einer bestimmten Firma richtet oder irgendetwas, sondern es ist eine Allergie gegen die Tierart, von der das Fleisch in dem Futter stammt. Also zum Beispiel Huhn oder Rind oder Lamm oder irgend sowas. Ja?
0: Wie macht sich das bemerkbar? Also bei uns Menschen, ne? Ja. Wir bekommen dicke Augen, die Nase läuft, bekommen schlecht Luft. Wie ist das bei Tieren?
2: Ja, bei Tieren ist es so, dass sie sehr häufig chronische Hautkrankheiten haben oder chronische Magen-Darm-Probleme haben. Das ist auf jeden Fall ein Hinweis auf eine unter Umständen vorliegende Futtermittelunverträglichkeit. Und dann geht es um die Frage, wie kann ich das jetzt feststellen? Und es gibt zwar einen Bluttest, der ist aber wissenschaftlich sehr umstritten. Und der Goldstandard ist tatsächlich eine Ausschlussdiät. Was bedeutet das? Man gibt dem Hund 10 Wochen lang ein Eiweiß, was das Immunsystem dieses Tieres in seinem ganzen Leben noch nicht einmal kennengelernt hat.
0: Und also ausprobieren einfach.
2: Ja, und da wird es dann schwierig. Ja, weil ganz viele Leute meinen so gut mit ihrem Hund oder mit ihrer Katze, dass sie also immer wieder was Neues mitbringen. Ja. Nach dem Motto, ein Hund und eine Katze ist ja auch nicht immer das Gleiche, so wie wir Menschen auch. Möchtest du immer das Gleiche essen? Nein. Ja. Also kommt dann der Tag, an dem ich dann sage, welches Eiweiß hatte denn dein Tier noch nie? Und dann wird es echt schwierig. Und dann landet man bei ganz exotischen Eiweißen, wie was weiß ich, wie Känguru oder irgend sowas. Und nur auf die Art und Weise kann man dann diese Krankheit herausfinden und am Ende dann auch therapieren.
0: Sehr spannend. Therapie noch ganz kurz, wie kann die aussehen?
2: Ja, man muss dann auf diese Art und Weise herausfinden, welches Protein, also welches Eiweiß nicht vertragen wird und dann muss man das meiden und mit anderen Eiweißen, die vertragen werden, dann ausschließlich arbeiten und schon ist das Problem gelöst.
0: Allergien bei Ihrem Haustier, das könnte ein Thema sein, über das Sie mit Dr. Thomas Laube sprechen könnten, denn den erreichen Sie jetzt kostenlos am NDR Niedersachsen-Telefon 08000 80 22 22, aber auch alle anderen Themen sind willkommen unter 08000 80 22 22. Thomas, danke für den Besuch im Studio und jetzt ab ans Telefon, ne?
2: Ja.

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0: Eine hoffentlich entspannte Fahrt wünsche ich Ihnen durch diesen Montagnachmittag.
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0: Autobahn 1 Lübeck Richtung Hamburg zwischen Hamburg-Billstedt und Norderelbbrücke 5 Kilometer stockender Verkehr. A1 Hamburg Richtung Osnabrück zwischen Bremer Kreuz und Arsten sind es 7 Kilometer stockender Verkehr. Es stockt auch auf der A1 Osnabrück Richtung Bremen zwischen Dreieckstur und Bremen-Hemelingen 4 Kilometer vor der Baustelle dort. Und Bauarbeiten auch auf der A7 Hannover Richtung Hamburg, hier zwischen Thieshope und Ramelsloh 4 Kilometer stockend. A7 Hannover Richtung Hamburg nochmal. Im Horster Dreieck ist die Strecke zur A1 Richtung Bremen gesperrt. Wegen Bauarbeiten, wahrscheinlich noch bis 18 Uhr. Die A26 Stade Richtung Hamburg ist zwischen Horneburg und York gesperrt. Nach einem Unfall. A27 Walsrode Richtung Bremen. Unfall zwischen Walsrode West und Verden Ost gesperrt die Strecke. Bis 18 Uhr wahrscheinlich noch. Es staut sich hier. Kreis Osnabrück. Die Mettinger Straße ist zwischen Grünebaum und Unterm Esch gesperrt. Auch hier nach einem Unfall. Region Hannover, die Langenhagener Straße zwischen Hannoversche Straße und Gotzorn in beiden Richtungen blockiert. An der Elbfähre Glückstadt-Wischhafen, Wartezeit ab Glückstadt bis zu eine Stunde. Und Hamburg, die Kühlbahnbrücke weiterhin in beiden Richtungen gesperrt für Schwertransporte wegen der Brückenarbeiten dort. Die Zeit, wir haben es gleich, 13.31 Uhr.
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2: Aus dem Studio Lüneburg mit Andreas Rabe. Guten Tag. In Stade hat es gestern im Altländer Viertel einen Polizeieinsatz gegeben, der zahlreiche Kräfte gefordert hat. Ursprung war ein Fall von häuslicher Gewalt. Zum wiederholten Male kam es aber zu einer Ansammlung von zahlreichen Anwohnern.
3: 150 Menschen hatten sich vor dem Hauseingang zu dem Mehrfamilienhaus versammelt, behinderten Polizei und Rettungskräfte. Unter den Familienangehörigen und Schaulustigen, die sich vor dem Haus befanden, war auch eine hochschwangere Frau, die ins Elbe-Klinikum gebracht werden musste. Der mutmaßliche Täter, ein 48-jähriger Mann, soll betrunken auf seine 43-jährige Frau losgegangen sein, die sich zu einem Nachbarn retten konnte, der dann die Polizei gerufen hat. Auch der Mann musste ins Krankenhaus. Um weitere Auseinandersetzungen am Elbe-Klinikum zu verhindern, hatte die Polizei vorsorglich Kräfte dorthin geschickt.
2: Informationen von Björn Arendt. Die Polizei in Seevetal sucht Zeugen, die Hinweise zu einer manipulierten Gasleitung in Maschen geben können. Nach Angaben der Ermittler sind Feuerwehr und Polizei gestern Abend gerufen worden, weil Personen starken Gasgeruch gemeldet hatten. Der Geruch drang demnach aus einem leerstehenden Haus, das zuletzt als Altenheim genutzt wurde. Feuerwehrleute sperrten einen Straßenabschnitt in dem betroffenen Wohngebiet. Im Keller fanden die Einsatzkräfte dann eine wahrscheinlich bewusst angesägte Gasleitung. Diese wurde anschließend abgedichtet und ein Ermittlungsverfahren eingeleitet. Heißt es von der Polizei. Und die Autobahn 27 wird nach dem LKW-Brand am Morgen zwischen Walsrode und Verden noch bis in den Abend gesperrt bleiben. Nach Angaben einer Polizeisprecherin muss ein Bergungskran jetzt zunächst die beiden tonnenschweren Transformatoren vom ausgebrannten LKW umladen. Anschließend müsse dann noch die Fahrbahn gereinigt werden. Vermutlich ist ein technischer Defekt Ursache für das Feuer. Und das Wetter in Nordostniedersachsen, es bleibt wechselhaft, aber mit der Chance, dass sich die Sonne im Laufe des Nachmittags mal blicken lässt, bei bis zu 19 Grad in Marschacht und bis zu 21 Grad in Walsrode.
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0: Diesen Film hier, den haben Sie ganz sicher gesehen und wissen sofort, welchen ich meine.
4: Ich werde kämpfen und ich werde den großen Kampf gewinnen. Mir hat noch niemand eine Chance gegeben. All die Scheißkämpfe, die ich gehabt habe, die waren auch nur Mist.
0: Ja, Rocky mit Sylvester Stallone, der heute übrigens 80 wird. Wir gratulieren in der NDR Niedersachsen Zeitmaschine gleich um 13.40 Uhr. Nach Musik von Supertramp für Sie mit dem Logical Song und dann Westerland von den Ärzten. 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

0: Auch NDR1 Niedersachsen-Hörer Jens hat ordentlich mitgefeiert. Am Samstag beim Schützenfest in Goslar und auch beim großen Schützenumzug gestern in Hannover, schreibt er hier in der NDR Niedersachsen-App. Ja, und wir schwelgen weiter in Erinnerung. Carsten Thiele nimmt sie jetzt mit ins Kino.
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3: 6. Juli.
4: Mir hat noch niemand eine Chance gegeben. All die Scheißkämpfe, die ich gehabt habe, die waren doch nur Mist.
3: Dieser Boxkampf wird alles verändern. Für den Anti-Helden Rocky Balboa im Film Rocky. Vor allem aber für seinen bis dahin erfolglosen Darsteller Sylvester Stallone. Heute vor 80 Jahren wird er geboren. Sylvester Stallone kommt mit einer Nervenlähmung im Gesicht zur Welt. Deshalb raten ihm viele von seinem Berufswunsch ab. Sylvester Stallone will es aber trotzdem als Schauspieler schaffen. Er schlägt sich mit Jobs durch, spielt für $200 Gage in einem billigen Sexfilm, um die Miete zahlen zu können, bis es ihm gelingt, sein selbstgeschriebenes Rocky-Drehbuch nach Hollywood zu verkaufen. Unter der Bedingung, dass er selbst die Hauptrolle spielt.
4: Ich werde kämpfen und ich werde den großen Kampf gewinnen.
3: Die Kinokassen klingeln und der Boxerfilm Rocky gewinnt 3 Oscars, darunter den für den besten Film. Sylvester Stallone wird zum Megastar und der Rest ist Geschichte.

Gleich zwei Hinweise für Sie vom NDR Niedersachsen Verkehrsservice. Bitte Vorsicht auf der A1 Münster Richtung Osnabrück zwischen Lengerich und dem Kreuz Lotte Osnabrück, eine ungesicherte Unfallstelle. Und Kreis Celle auf der Kreisstraße zwischen Winsen und Stetten, auch eine Unfallstelle. Noch nicht abgesichert, hier bitte ganz besonders aufpassen.

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0: auf Ihrer Fahrt durch diesen Montag bitte Folgendes einplanen.
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0: A1 Bremen Richtung Osnabrück in Höhe Rastplatz Mahndorfer Marsch liegt ein Metallteil und A1 Bremen Richtung Osnabrück in Höhe Bramsche steht ein defekter LKW. A1 Lübeck Richtung Hamburg, ab Hamburg-Billstedt, 5 Kilometer stockend. A1 Hamburg Richtung Osnabrück, zwischen dem Bremer Kreuz und Asten jetzt 6 Kilometer Stau. A1 Osnabrück Richtung Bremen, zwischen Dreieckstur und Bremen-Hemelingen, 4 Kilometer stockend, direkt vor der Baustelle dort. Es geht rüber auf die A7 Hamburg Richtung Hannover, zwischen Soltau-Ost und Dorfmark, 5 Kilometer stockender

0: Verkehr. Es stockt auch auf der A7 Hannover Richtung Hamburg zwischen Dieshope und Ramelsloh 4 Kilometer. A7 Hannover Richtung Hamburg nochmal. Im Horster Dreieck ist die Überleitung zur A1 Richtung Bremen gesperrt, wahrscheinlich noch bis 18 Uhr. A26 Stade Richtung Hamburg zwischen Horneburg und York gesperrt und es staut sich hier. Die A27 Walsrode Richtung Bremen in Höhe Walsrode West gesperrt, wahrscheinlich auch noch bis 18 Uhr. Region Hannover, Langenhagener Straße in Höhe der Hannoverschen Straße in beiden Richtungen blockiert. An der Elbfähre, Glückstadt Bischhafen, Wartezeit aktuell ab Glückstadt bis zu einer Stunde. Und noch kurz nach Hamburg, die Kühlbornbrücke ist weiterhin in beiden Richtungen für Schwertransporte gesperrt wegen der Brückenarbeiten dort.
1: Es ist 14 Uhr.
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1: Mit Lars Königke. Schönen guten Tag. Die Schlagzeilen. Niedersachsen plant schnellere Investitionen in Straßenbau. DFB fordert von FIFA Aufklärung im Fall Bellingham. Mann wird bei Überfall in Hannover verletzt. Das Wetter: Wolken, Sonne und örtlich Regen bis 25 Grad. Niedersachsens Verkehrsministerium hat sein Investitionsprogramm vorgestellt. Neben mehr Geld und vereinfachten Planungsverfahren geht es um Baupläne für die Zeit bis 2029. Bertil Starke, was hat das Land konkret vor?
3: Eine 500 Millionen Euro. So viel Geld nimmt das Land Niedersachsen in die Hand, um hunderte Kilometer Holperstrecke in Schuss zu bringen. Für Autofahrer bedeutet all das Geduld haben, denn die Projekte, die sind mit monatelang gesperrten Straßen und Umleitungen verbunden. Betroffen ist zum Beispiel der Abschnitt zwischen Mainzlage und Quakenbrück im Landkreis Osnabrück. Auf diesem Abschnitt rollen schon im nächsten Jahr die Baumaschinen. Die Landesstraße 155 im Landkreis Verden befindet sich ebenfalls auf der heute vorgestellten Liste. Das ist die Strecke zwischen Allerdorf und Posthausen. Neben zahlreichen Straßen nimmt das Land kaputte Brücken ins Visier. Die Lederbrücke bei Leer und die Brücke über den Bützfleter Kanal im Landkreis Stade gehören dazu. Sie sollen abgerissen und neu gebaut werden. Das Land finanziert all das mit eigenen Mitteln und mit Geld aus dem Sondervermögen des Bundes.
1: In der NDR Niedersachsen App finden Sie eine Übersicht mit den geplanten Bauvorhaben bei Ihnen vor Ort. Der Deutsche Fußballbund fordert von der FIFA, dass der Fall Bellingham bei der Weltmeisterschaft aufgeklärt wird. Laut DFB-Präsident Neuendorf entstehe der Eindruck, dass die Politik aktiv Einfluss auf den Sport nimmt. Der Europäische Fußballverband UEFA erklärte, es sei eine rote Linie überschritten worden. Der Weltverband FIFA hatte eine Rotsperre für den US-Stürmer Bellingham zur Bewährung ausgesetzt. Damit ist er im Achtelfinale spielberechtigt. Berichten zufolge hatte US-Präsident Trump bei FIFA-Chef Infantino angerufen und ihn gebeten, die rote Karte zu überprüfen. Im Südwesten von Frankreich sind rund 10.000 Menschen vor einem Waldbrand geflüchtet, der außer Kontrolle geraten ist. Westlich von Perpignan brachten sich die Bewohnerinnen und Bewohner von mehreren kleinen Ortschaften in Sicherheit. Das Feuer wird durch starke Winde weiter angefacht. Es bedroht auch die Tour de France. Die heutige dritte Etappe des Radrennens findet teilweise ohne Zuschauer statt. Außerdem wurde der Streckenverlauf angepasst. Auch in Portugal und Griechenland sind zahlreiche Kräfte im Einsatz gegen mehrere große Waldbrände. In Hannover hat es am Vormittag einen Überfall auf ein Juweliergeschäft gegeben. Dabei sind auch Schüsse gefallen. Jannik Wittenberg, was ist denn bisher zu dem Vorfall bekannt?
4: Der Polizei wurde gegen 11 Uhr ein Überfall auf ein Juweliergeschäft am Rande der Innenstadt gemeldet. Das sagte ein Polizeisprecher dem NDR Niedersachsen. Demnach wurde dabei eine Person verletzt und kam ins Krankenhaus. Es handele sich vermutlich um einen Mitarbeiter des Juweliers. Unklar sei aber noch, ob er durch Schüsse verletzt wurde und wie schwer, sagte der Sprecher weiter. Die Polizei fahndet nach eigenen Angaben nach mindestens einem flüchtigen Täter. Möglicherweise waren also auch mehrere Personen an dem Überfall beteiligt. Ebenfalls noch nicht bekannt ist, ob der oder die Täter bei dem Überfall Beute gemacht haben und wenn ja, wie viel. Zahlreiche Polizeikräfte waren am Mittag am Tatort, um Spuren zu sichern und Zeugen zu befragen.
1: Das niedersächsische Wissenschaftsministerium stellt 1 Million Euro bereit, um Studentinnen und Studenten über Stipendien zu fördern. 22 Hochschulen vergeben die Gelder über Auswahlverfahren, teilte das Ministerium mit. In der Regel würden Stipendien in Höhe von jeweils einmalig 500 Euro vergeben. Wissenschaftsminister Mors erklärte, man fördere gezielt Talente, die besondere Herausforderungen zu meistern haben, etwa weil sie finanzielle Probleme haben oder Fluchterfahrungen, beispielsweise infolge des Ukraine-Krieges. Auch ehrenamtliches Engagement werde berücksichtigt. Ein Streit zwischen einem Ehepaar hat für einen größeren Polizeieinsatz in Stade gesorgt. Laut Polizei soll der Mann seine Frau mit einem Messer bedroht haben, woraufhin sie zu einem Nachbarn floh. Der alarmierte die Einsatzkräfte. Als die Polizei eintraf, ging der Ehemann aggressiv auf die Beamten zu, stürzte dabei aber und verletzte sich leicht. Zwischenzeitlich versammelten sich rund 150 Menschen vor dem Haus der Familie. Dadurch behinderten sie die Arbeit von Polizei und Rettungsdienst. Und die Zeit, es ist 14.05 Uhr.
5: Ja, meist hängen heute dichte Wolken über ihnen rum. Auch Schauer und einzelne Gewitter sind möglich. Hier und da auch ein paar Sonnenstrahlen. Bis zu 25 Grad haben wir heute in Haselünne im Emsland, 22 in Braunschweig und maximal 18 Grad im Oberharz. Morgen, ja, da gibt's besonders im Norden Wolken und Regen. Im Süden wird's ein bisschen freundlicher, bei bis zu 26 Grad.
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5: Es geht Ihnen hoffentlich wie Erika aus Göttingen, denn auch sie hatte ein schönes Wochenende und schwärmt mir hier vor, in der NDR Niedersachsen App vom Floh- und Oldtimer-Markt in Göttingen sehende. Ja, jetzt wünsche ich Ihnen einen schönen Montagnachmittag mit Ultravox und anschließend mit Leo Sayer.
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0: Ja, und währenddessen ist Julian Nagelsmann Geschichte als Trainer der deutschen Fußballnationalmannschaft. Jürgen Klopp soll also der Nachfolger werden. Ist aber noch nicht in trockenen Tüchern. Deshalb Tim Brockmeier für uns in den USA. Wie ist denn da jetzt der aktuelle Stand?
2: Also die gute Nachricht ist, beide Seiten wollen. Der DFB hat ja bereits vermeldet, ja, wir wollen Kloppo, er soll's werden. Wir werden mit ihm das Gespräch suchen und Jürgen Klopp selbst hat bei Magenta TV auch ja gesagt.
3: Ich bin mittlerweile mehr als aufgetankt. Also ich bin bereit. Jetzt sind die Dinge, wie Sie sehen, Julian ist zurückgetreten und der DFB kümmert sich um eine Nachfolgeregelung und ist in dem Zuge dieser Gedanken, die Sie sich gemacht haben, auf mich zugekommen. Ja.
2: Und zwar per Telefon. Jetzt kommt der DFB sogar persönlich auf Kloppo zu. Ende der Woche werden DFB-Boss Neuendorf und Bundesliga-Boss Watzke zu Jürgen Klopp nach New York fliegen, weil der da ja gerade als TV-Experte unterwegs ist. Und dann wird geredet. Klar ist, Klopp will, der DFB will, da wird es recht schnell zu einer Einigung kommen.
0: Okay, also haben wir Ende der Woche einen neuen Bundestrainer?
2: Nee, so schnell dann eben auch wieder nicht. Auch wenn beide Seiten ja gesagt haben, muss der DFB jetzt quasi noch um Kloppos Hand anhalten und zwar bei dessen Arbeitgeber.
3: Und das ist jetzt nicht so einfach, da auszusteigen. Ich weiß, dass er ihm der deutsche Fußball auch im Herzen liegt und ja dementsprechend sehr offen ist für diese Gespräche, aber geführt werden müssen sie ja trotzdem.
2: Bedeutet, der DFB muss mit Red Bull verhandeln, denn da steht Klopp noch unter Vertrag. Er hat keine Ausstiegsklausel, da wird wohl eine saftige Ablösesumme, ja, die gibt's auch bei Trainern fällig. Aber auch hier hat im Grunde keiner Zweifel daran, dass sich der DFB und RB am Ende einigen. Der 1.8. ist so das Wunschziel des DFB, bis dahin soll alles klar sein, bis dahin sollen die Ringe endgültig ausgetauscht sein.
0: Tim Brockmeier, direkt aus den USA. Wir bleiben für Sie am Ball hier bei NDR Niedersachsen. Okay, Sie haben völlig recht. 1 Euro ins Phrasenschwein.

0: Sie lieben unser schönes Niedersachsen, vielleicht für die Strände an unserer schönen Küste, für die Wanderwege im Harz oder in der Lüneburger Heide.
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0: Und wofür Niedersachsen auch steht? Für die plattdeutsche Sprache. Lassen wir in dieser Woche hochleben, gemeinsam mit Bettina Ley. Sie macht gerade ihre Ausbildung als Pfarrverwalterin in Bramsche.
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0: 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Und hier ist der NDR Niedersachsen Verkehrsservice. A1 Münster-Osnabrück. Zwischen Ladbergen und Lengerich läuft eine Entenfamilie. 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

0: Ganz frischer und wichtiger Hinweis für Sie von der Autobahn 1.
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0: Denn Vorsicht, A1 Osnabrück Richtung Bremen. Zwischen Bremen-Brinkum und Asten steht ein defektes Fahrzeug. A1 Lübeck Richtung Hamburg. Zwischen Hamburg-Billstedt und Norderelbbrücke 5 Kilometer stockender Verkehr. A1 Hamburg Richtung Osnabrück. Zwischen Opphusen-Bremen-Mahndorf und Asten 6 Kilometer Stau. Und wir bleiben auf der A1 Osnabrück Richtung Bremen. Zwischen Dreieck-Stur und Bremen-Hemelingen 4 Kilometer stockend vor der Baustelle dort. Rüber auf die A7, Hamburg Richtung Hannover, zwischen Soltau-Ost und Dorfmark 5 Kilometer stockend. A7, Hannover Richtung Hamburg nochmal, zwischen Tieshope und Ramelsloh 4 Kilometer stockender Verkehr wegen der Bauarbeiten dort. Und die A7, Hannover Richtung Hamburg, im Horster Dreieck ist die Überleitung zur A1 Richtung Bremen gesperrt, wegen Bauarbeiten wahrscheinlich noch bis 18 Uhr. A7 Hannover Richtung Flensburg diesmal, zwischen Hamburg-Waltershof und dem Elbtunnel haben wir nochmal 2 Kilometer stockenden Verkehr. Autobahn 26, Stade Richtung Hamburg, zwischen Horneburg und York, Stau nach der Sperrung dort. Die A27, Walsrode Richtung Bremen, ist zwischen Walsrode West und Verden Ost weiterhin gesperrt, bis ca. 18 Uhr wahrscheinlich noch. Es staut sich hier. Region Hannover, Langenhagener Straße, zwischen Hannoversche Straße und Gotzorn in beiden Richtungen blockiert. Kreis Celle, die Kreisstraße zwischen Winsen und Stetten, auch in beiden Richtungen gesperrt, leider nach einem Unfall. An der Elbfähre Glückstadt-Wischhafen, Wartezeit ab Glückstadt bis zu eine Stunde. Und nochmal der Hinweis für Hamburg, die Kühlbahnbrücke weiterhin in beiden Richtungen gesperrt wegen Brückenarbeiten. Das gilt für Schwertransporte. Die Zeit 14.30 Uhr.
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2: Aus dem Studio Lüneburg mit Andreas Rabe. Guten Tag. Erneut hat es in Stade einen Großeinsatz der Polizei gegeben, zum Glück nicht wegen tödlicher Schüsse oder dergleichen. Aber schon mehrmals waren ja Einsätze im Altländer Viertel hochgekocht. Und gestern ging es ursprünglich wohl um häusliche Gewalt. Als die Polizei dann eintraf, standen aber wieder etwa 150 Personen im Weg und behinderten die Einsatzkräfte. Die Hintergründe dazu gleich um 15 Uhr. Im Überblick aus dem Studio Lüneburg blicken wir dann auch schon mal auf das Ende der Gleissperrung zwischen Hamburg und Hannover. Wenn alles klappt, dann soll die Strecke am Wochenende ja wieder freigegeben werden. Und wir fragen nach, wie die Prognose ist. Zum Wetter bei uns in der Region. Es bleibt insgesamt wechselhaft. Vielleicht guckt hier und dort aber auch die Sonne nochmal raus. Am Abend gehen die Temperaturen dann zurück auf 16 Grad in Seevetal und 14 Grad in Soltau. Regionale Nachrichten aus dem Studio Lüneburg dann gleich ausführlich um 15 Uhr.
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0: Unseren NDR 1 Niedersachsen Tierarzt Dr. Thomas Laube, den erreichen Sie übrigens weiterhin am Telefon noch bis 15 Uhr für Ihre Fragen rund um Ihr Haustier. Einfach anrufen unter 08000 80 22 22. Das ist unser kostenloses Beratungsangebot für Sie. 08000 80 22 22. Und während Sie anrufen, habe ich Men Without Hats für Sie mit The Safety Dance und dann Wish You Were Here von Pink Floyd.
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0: 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Die vielen Ehrenamtlichen und die vielen Vereine bei uns im Land. Und die wollen wir unterstützen, gemeinsam mit Lotto Niedersachsen mit jeweils 2.000 Euro.
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0: 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Heute Morgen wurde ausgelost der Kneipp-Verein Bremervörde.
3: Und hier ist die Stimmung großartig. Moin, ihr Lieben.
4: Moin, Chance.
3: 2.000 Euro zur Verfügung gestellt von Lotto Niedersachsen. Das ist eine Summe, mit der hattet ihr jetzt nicht direkt gerechnet, oder? Katja, du bist die erste Vorsitzende.
5: Richtig, also wir haben da überhaupt nicht mit gerechnet. Also ja, hier mein lieber Ehemann, der hier so rumsteht neben mir, der ist total wertvoll, weil er hat daran gedacht, er hat sich beworben für uns. Jetzt kommen mir langsam die Tränen, weil irgendwie der Druck nachlässt und ja, ich sprachlos bin. Schön, dass du da bist.
3: Schön, also er räumt nicht nur die Spülmaschine aus, sondern er denkt auch an 2.000 Euro, oder Ralf?
6: Genau, sonst sagt sie immer, er war ja bei des Heimes Pflege seit langer Zeit schon sehr im Wege. Und das wollte ich nun mal, ich wollte das Gegenteil beweisen, dass ich nicht nur im Wege stehen kann.
3: Was gibt's jetzt für das Geld?
5: Wir sind am Umziehen tatsächlich. Wir wechseln die Räumlichkeiten. Dafür wird ein bisschen was benötigt. Dann brauchen wir neue Kursräume, weil unser eigener Kursraum, den haben wir dann leider nicht mehr. Also wir brauchen momentan tatsächlich so ein bisschen am Anfang Geld. Deswegen total passend.
3: Super. Ein Kneippverein, das ist für mich immer was mit Wasser. Wasser sehe ich jetzt hier nicht, oder?
5: Ja, wir haben hier draußen, guck mal, Chance, unser Armbecken stehen. Da ist kaltes Wasser drin, aber jetzt auch mittlerweile auch Regenwasser nachgekommen. Und da legt man seine Arme rein, die legt man dann da so rein und dann mit 30 Sekunden ungefähr. Und dann wirkt das wie der Espresso des Kneipianers.
3: Ein schöner Tag für den Kneippverein hier in Bremervörde mit unserer Aktion Einer
4: für alle.
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Unterwegs bitte Vorsicht, der NDR1 Niedersachsen Verkehrsservice für die Autobahn 2 Hannover Richtung Dortmund. Denn zwischen dem Dreieck Hannover West und Hannover Herrenhausen hat es jetzt gerade einen Unfall gegeben. Die Unfallstelle ist noch nicht abgesichert. Also bitte aufpassen dort und eine gute Fahrt.

0: Ich habe früher Heißmangelwäsche ausgeliefert mit dem Fahrrad als Ferienjob. Da schreibt JJ aus Oldenburg in der NDR Niedersachsen App. Und Elke Meier hat Kartons beklebt in einer Molkerei für Butter. Ja, wir schnacken hier bei NDR Niedersachsen heute über Ferienjobs. Wir haben ja schließlich Sommerferien. Und die Frage ist ja auch, wofür haben Sie das Geld denn eigentlich ausgegeben, das Sie damals verdient haben?
1: Also von dem ersten Geld habe ich mir eine Uhr gekauft. 30 D-Mark oder so.
2: Das Geld verfeuert.
3: Früher kam alles in die Spardose.
4: Ich habe mir eine braune Korthose mit riesengroßem Schlag und Knöpfen an der Seite gekauft.
2: Was dann gab? Ein paar Turnschuhe?
5: Ein Handy habe ich mir damals gekauft.
2: Fürs Geld bin ich feiern gegangen und habe den Sommer genossen.
0: Ja, so soll es sein. Jetzt muss nur noch der Sommer zurückkommen. Kommt er jetzt aber, dafür haben sie ja uns. Hier ist In the Summertime von Mango Jerry.

0: Jetzt nochmal der ausführliche Blick auf die Straßen bei uns im Norden.
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0: Unter Vorsicht bitte in beiden Richtungen auf der A31 Meppen leer, denn zwischen Wenau und Jemgum läuft eine Entenfamilie auf der Fahrbahn und das hoffentlich noch möglichst lange. Außerdem A31 leer Richtung Meppen, zwischen Dörpen und Laaten eine Unfallstelle noch nicht abgesichert. Autobahn 1 Lübeck Richtung Hamburg, zwischen Hamburg-Billstedt und Norderelbbrücke 5 Kilometer stockender Verkehr. A1 Hamburg Richtung Osnabrück, zwischen Uphusen, Bremen-Marndorf und Asten 6 Kilometer Stau. Außerdem die A1 Osnabrück Richtung Bremen. Zwischen Dreieck Stur und Bremen-Hemelingen haben wir 4 Kilometer stockenden Verkehr. A7 Hamburg Richtung Hannover. Zwischen Soltau Ost und Dorfmark 7 Kilometer stockend. A7 Hannover Richtung Hamburg. Andere Seite zwischen Tieshope und Ramelsloh 6 Kilometer stockend vor der Baustelle dort. Außerdem die A7 Hannover Richtung Hamburg. Im Horster Dreieck ist die Überleitung zur A1 nach Bremen gesperrt. Wegen Bauarbeiten das wahrscheinlich noch bis 18 Uhr. A7 Hannover Richtung Flensburg. Zwischen Hamburg-Waltershof und dem Elbtunnel haben wir 2 Kilometer stockenden Verkehr. A27 Walsrode Richtung Bremen. In Höhe Walsrode West gesperrt. Noch bis ca. 18 Uhr wahrscheinlich. Es staut sich hier. Region Hannover, die Langenhagener Straße. Zwischen Hannoversche Straße und Gotzhorn in beiden Richtungen blockiert. Kreis Celle, Kreisstraße zwischen Winsen und Stetten. Auch gesperrt in beiden Richtungen nach einem Unfall. An der Elbfähre, Glückstadt Wischhafen, Geduld brauchen Sie da, Wartezeit ab Glückstadt aktuell bis zu 1 Stunde. Und nochmal kurz nach Hamburg, der Hinweis für die Kühlbahnbrücke, in beiden Richtungen gesperrt wegen Brückenarbeiten. Das gilt für Schwertransporte dort.

0: Es ist 15 Uhr.
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2: Mit Lars Königke. Guten Tag. Die Bundesregierung will zur Stunde den Entwurf für den Haushalt 2027 auf den Weg bringen. Vorgesehen sind gut 555 Milliarden Euro an Ausgaben, finanziert mit 200 Milliarden neuen Schulden. Vor allem in die Bundeswehr soll deutlich mehr Geld fließen. Das Aussetzen der Rotsperre eines US-Spielers bei der Fußball-WM stößt international auf massive Kritik. Mehrere Medien berichten, dass US-Präsident Trump sich dafür persönlich bei FIFA-Chef Infantino eingesetzt haben soll. Die Europäische Fußballunion UEFA sprach von einer roten Linie, die überschritten worden sei. Der DFB fordert Aufklärung. Im Südwesten von Frankreich sind rund 10.000 Menschen vor einem Waldbrand geflüchtet, der außer Kontrolle geraten ist. Westlich von Perpignan brachten sich die Bewohnerinnen und Bewohner von mehreren kleinen Ortschaften in Sicherheit. Auch in Portugal, Spanien und Griechenland wüten mehrere große Waldbrände. Und jetzt weiter mit Nachrichten aus Ihrer Region.
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3: Der Überblick aus dem Studio Lüneburg mit Andreas Rabe. Guten Tag. Erneut hat es in Stade einen Großeinsatz der Polizei gegeben. Zum Glück dieses Mal nicht wegen tödlicher Schüsse oder dergleichen. Aber Ort des Geschehens war, wie schon häufiger, das Altländerviertel. Gestern ging es ursprünglich um häusliche Gewalt. Als die Polizei eintraf, hatten sich aber wieder zahlreiche Anwohner versammelt. Björn Arendt mit den Hintergründen.
4: Nun, 150 Menschen hatten sich vor dem Hauseingang zu dem Mehrfamilienhaus versammelt, behinderten Polizei und Rettungskräfte. Unter den Familienangehörigen und Schaulustigen, die sich vor dem Haus befanden, war auch eine hochschwangere Frau, die ins Elbe-Klinikum gebracht werden musste. Der mutmaßliche Täter, ein 48-jähriger Mann, soll betrunken auf seine 43-jährige Frau losgegangen sein, die sich zu einem Nachbarn retten konnte, der dann die Polizei gerufen hat. Auch der Mann musste ins Krankenhaus. Um weitere Auseinandersetzungen am Elbe-Klinikum zu verhindern, hatte die Polizei vorsorglich Kräfte dorthin geschickt. Der 48-jährige, mutmaßliche Verursacher des Polizeieinsatzes, konnte nach ambulanter Versorgung das Stader Krankenhaus wieder verlassen. Der Polizeieinsatz steht laut Polizei in keinem Zusammenhang mit einem ähnlich großen Einsatz vor wenigen Tagen im Altländerviertel, als mehr als 100 Menschen in Streit gerieten und handgreiflich wurden.
3: Information von Björn Arendt. Die Sanierung der Bahnstrecke zwischen Hamburg und Hannover hat den Reisenden, vor allem den Pendlern, in den letzten Wochen sehr viel abverlangt. Es gibt aber Licht am Ende des Tunnels. An diesem Freitag sind die 10 Wochen, so lange sollte die Sanierung und die Sperrung ja dauern, vorbei. Und dann soll der Verkehr wieder rollen. Henrik Zinn hat nachgefragt, bleibt's denn auch dabei?
5: Wenn nichts Unerwartetes mehr passiert, dann ja. Aktuell müssten nur noch kleine Restarbeiten gemacht werden. Dabei geht es in erster Linie um die Prüfungsabnahmen von zum Beispiel neu verlegten Oberleitungen, so Bahnsprecher Peter Mantik. Es gäbe zwar auch noch laufende Bauarbeiten, zum Beispiel am Eisenbahndamm in Eschede. Hier befinde sich die Bahn aber in den Endzügen. Während der 10 Wochen hätten die Bauabläufe zwar immer mal wieder angepasst werden müssen, aber das konnte gut kompensiert werden, heißt es. Es gibt auch positive Überraschungen. Beispielsweise konnten mehr Weichen erneuert werden als geplant. Am Freitag um 21 Uhr wird die Strecke offiziell wieder geöffnet und im Laufe des Samstags soll dann wieder Regelbetrieb herrschen. Im Regionalverkehr weist die Metronom Eisenbahngesellschaft explizit darauf hin, dass es bei ihr in den ersten Stunden noch zu Verzögerungen und Ausfällen kommen kann, weil die Züge erst einmal wieder auf die Strecke und an ihre Startbahnhöfe gebracht werden müssen.
3: Information von Henrik Zinn. Es soll ja kein Castor mehr nach Gorleben kommen. Aber es bleibt die Frage, wann der dort zwischengelagerte Atommüll in ein Endlager abtransportiert wird. Eine auf den ersten Blick gute Nachricht sorgt jetzt im Wendland für Verwunderung. Die Bürgerinitiative Umweltschutz Lüchow-Dannenberg kritisiert, dass Bundesumweltminister Schneider angedeutet hat, dass es schneller als bisher prognostiziert einen Standort für ein Atommüllendlager geben könnte. Bis 2050 könnte feststehen, wo der Atommüll abschließend gelagert werden soll, hatte der Minister kürzlich verkündet. Aber die Aktivisten aus dem Wendland befürchten, dass durch diese Behauptung falsche Erwartungen geweckt werden könnten.
0: Der Sprecher der Bürgerinitiative Lüchow-Dannenberg-Ehmke sagte, man sei sehr verwundert. Denn bislang hatte es noch geheißen, dass der Endlagerstandort bis 2074 feststehen werde. Nun aber soll alles viel schneller gehen. Bundesumweltminister Schneider begründet das mit neuen Bohr- und Messtechniken, die bei der Erkundung des Untergrunds eingesetzt werden könnten. Auf den Bau von Erkundungsbergwerken könne damit verzichtet werden. Die Bürgerinitiative Lüchow-Dannenberg ist da skeptisch. Die besagten neuen Erkundungsmethoden müssten erst einmal unter Beweis stellen, dass man auf den Bau eines Erkundungsbergwerks wie in Gorleben verzichten kann. Mit dem Setzen einer verkürzten Frist solle offenbar politischer Druck erzeugt werden. Möglicherweise würden dadurch aber bloß falsche Erwartungen geweckt, heißt es.
3: Informationen von Kai Rake. Nutztierhaltung, das ist oft ein robustes Geschäft und immer wieder tauchen Vorwürfe auf, dass Tiere dabei gequält werden. Solche Vorwürfe erheben Tierschützer jetzt in Bezug auf einen Rinderhalter im Landkreis Rothenburg. Konkret geht es um einen Rinderstall im Bereich Sandbostel. Polizei und Staatsanwaltschaft ermitteln und Maren Mommsen hat danach gefragt, was werfen die Tierschützer dem Landwirt denn vor?
6: Die Tierschützer werfen dem Landwirt vor, dass er mit seiner Rinderhaltung gegen das Tierschutzgesetz verstößt. Seine Rinder seien stark abgemagert, sodass Rippen und Beckenknochen hervorstehen. Dadurch füge er seinen Tieren erhebliches Leid zu, so die Tierschützer. Außerdem bedeckten zentimeterdicke Kot- und Schmutzkrusten ihre Flanken und Hinterläufe, sagte Samara Eckert vom Team Tierschutz GmbH. Es sei davon auszugehen, dass die Tiere dadurch über einen längeren Zeitraum hinweg leiden mussten, so die Tierschützerin. Deshalb hätten die Aktivisten ihn wegen Tierquälerei angezeigt. Sowohl die Polizei Rothenburg als auch die Tierschutzschwerpunktstaatsanwaltschaft Oldenburg bestätigten den Eingang der Anzeige. Die Ermittlungen in dieser Sache dauerten an, sagte die zuständige Sprecherin der Staatsanwaltschaft Oldenburg. Das Veterinäramt des Landkreises Rothenburg konnte keine Angaben zu dem Fall machen.
3: Information von Maren Mommsen. Großflächige Stromausfälle, wie zum Beispiel Anfang des Jahres in Berlin, die sind in Deutschland zum Glück selten, aber es kann vorkommen, dass Haushalte, Unternehmen und andere Institutionen stunden- oder sogar tagelang ohne Strom auskommen müssen. Besonders gefährdet sind dann ältere oder pflegebedürftige Menschen, die zu Hause zum Beispiel auf ein Heimbeatmungsgerät oder Herzunterstützungssysteme wie Katheterpumpen angewiesen sind. Die Lüneburger Kreisverwaltung startet deshalb jetzt eine Online-Abfrage zu strombetriebenen Geräten, die lebensnotwendig sind.
7: So will die Verwaltung im Notfall gezielt helfen. Der Fachdienst Bevölkerungsschutz ruft Betroffene, Angehörige und weitere Beteiligte wie ambulante Pflegedienste auf, ihre Geräte per Online-Abfrage zu melden. Grund ist, in Deutschland gibt es kein zentrales Register mit diesen Daten. Wir erheben die Informationen daher selbst, dabei gehen wir datenschutzkonform vor, sagt Sascha Westermann, Fachdienstleiter Bevölkerungsschutz beim Landkreis Lüneburg. Alle Betroffenen sowie ihre Unterstützerinnen und Unterstützer sollten diese Möglichkeit im eigenen Interesse nutzen. Damit leisten wir einen wichtigen Beitrag zur Sicherheit und Vorsorge im Bevölkerungsschutz, so Westermann. Zusätzlich stellt die Kreisverwaltung Informationen zur Selbsthilfe und Hinweise zum richtigen Handeln bei Stromausfällen oder anderen Notfällen zusammen. Für Menschen mit lebensunterstützenden Geräten, Angehörige und ambulante Pflegedienste. Die Hinweise finden sich auf der Internetseite des Landkreises Lüneburg.
3: Information von Katrin Pagendarm. Die Polizei in Seevetal sucht Zeugen, die Hinweise zu einer manipulierten Gasleitung in Maschen geben können. Nach Angaben der Ermittler sind Feuerwehr und Polizei gestern Abend gerufen worden, weil Personen starken Gasgeruch gemeldet hatten. Der Geruch drang demnach aus einem leerstehenden Haus, das zuletzt als Altenheim genutzt wurde. Feuerwehrleute sperrten einen Straßenabschnitt in dem betroffenen Wohngebiet ab. Im Keller fanden die Einsatzkräfte dann eine wahrscheinlich bewusst angesägte Gasleitung. Diese wurde abgedichtet und ein Ermittlungsverfahren eingeleitet, heißt es von der Polizei. Das Wetter bei uns in der Region. Am Abend und in der Nacht kann es weiterhin immer mal wieder regnen. Die Temperaturen gehen zurück auf 16 Grad in Seevetal und 14 Grad in Soltau. Morgen weiterhin wechselhaft, aber etwas mehr Sonne als heute. Bis zu 20 Grad in Bremervörde und 23 Grad in Bad Fallingbostel. Das war der Überblick aus dem Studio Lüneburg. 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
8: Martina konnte leider nicht dabei sein beim großen Schützenausmarsch gestern in Hannover. Da schreibt Martina in der NDR Niedersachsen App. Wenn es Ihnen genauso ging, den kompletten Ausmarsch als Video finden Sie in der NDR Niedersachsen App. Ja, und wir feiern jetzt ein bisschen nach mit Musik von den Bee Gees, von den Nice Little Penguins und als erstes von Hulu's and the News.
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8: Und vorher noch kurz auf die Straßen. Bitte aufpassen, wenn Sie unterwegs sind auf der Autobahn 1 Osnabrück Richtung Bremen. Denn in der Einfahrt Bremen-Hemelingen, da hat es jetzt gerade einen Unfall gegeben. Die Unfallstelle ist noch nicht abgesichert. Ansonsten eine gute Fahrt mit uns durch diesen Montag.

0: Ich würde mich ja über ein bisschen Sonne freuen, schreibt Gerd in der NDR Niedersachsen-App. Ja, das stimmt. Wobei ist ansonsten ja auch genau das richtige Radiohörwetter.
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0: aus Schweden mit Harpo und Horoscope zurück zu uns in den Norden und auf die Straßen bei uns.
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0: Da starten wir auf der Autobahn 1 Lübeck Richtung Hamburg. Zwischen Hamburg-Billstedt und Norderelbbrücke 5 Kilometer stockender Verkehr. A1 Hamburg Richtung Osnabrück. Zwischen Upphusen, Bremen-Mahndorf und Asten 6 Kilometer Stau. A1 diesmal Osnabrück Richtung Bremen. Zwischen Dreieckstur und Bremen-Hemelingen 4 Kilometer stockend vor der Baustelle dort. A7 Hamburg Richtung Hannover, andere Seite also. Zwischen Soltau-Ost und Dorfmark 7 Kilometer stockend und dann die A7, andere Seite, Hannover Richtung Hamburg. Zwischen Tishope und Ramelsloh 6 Kilometer stockend, auch hier wegen Bauarbeiten. Außerdem A7 Hannover Richtung Hamburg. Im Horster Dreieck ist die Überleitung zur A1 Richtung Bremen gesperrt wegen Bauarbeiten, wahrscheinlich noch bis 18 Uhr. A7 Hannover Richtung Flensburg diesmal. Zwischen Hamburg-Waltershof und dem Elbtunnel nochmal 2 Kilometer stockend. Die Autobahn 27, Walsrode Richtung Bremen, ist zwischen Walsrode West und Verden Ost wegen Bergungsarbeiten gesperrt. Bis ca. 18 Uhr, es staut sich hier. Dann gucken wir auf die Autobahn 31, einmal leer Richtung Meppen, ist zwischen Dörpen und Laten gesperrt nach einem Unfall. Und andere Seite, A31, da die Einfahrt Dörpen gesperrt. Region Hannover, die Langenhagener Straße zwischen der Hannoverschen Straße und Kotzhorn, auch in beiden Richtungen blockiert. An der Elbfähre, Glückstadt-Wischhafen, Wartezeit ab Glückstadt bis zu eine Stunde. Außerdem Hamburg, die Kühlbahnbrücke, weiterhin in beiden Richtungen gesperrt wegen der Brückenarbeiten für Schwertransporte. Und gerade noch reingekommen, Kreis Vechta in der Marsch ist jetzt zwischen Warste und Wulmsdorf nach einem Unfall die Strecke in beiden Richtungen gesperrt.
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0: Hätten Sie es gewusst, ist diese Geschichte hier vom Hellwach-Kollegen Andreas Kuhlager aus unserer Frühsendung, ist die echt oder ausgedacht?
2: Dem Goldenen Hahn, einem Restaurant im niedersächsischen Brake, wäre fast ein Michelin-Stern verliehen worden. Küchenchefin Edeltraut Müller habe all ihre Rezepte aus dem Internet geklaut. Sie wolle sich nicht mit fremden Federn schmücken und verzichte daher auf den Stern.
0: Und das war eine Ente, also ausgedacht. So, jetzt sind Sie dran. Bewerben Sie sich für unsere Entenjagd. Einfach in der NDR Niedersachsen-App mal auf Mitmachen klicken. Und gleich spielen wir dann schon mal mit Therese Heinl aus Schesel um 160 Euro bei der Entenjagd um 15.40 Uhr.

0: NDR in Niedersachsen mit dem Verkehrsservice. A30 Rheine Richtung Osnabrück. In Höhe Osnabrück-Hellern steht ein defektes Fahrzeug. Und noch ein defektes Fahrzeug auf der A39 Hamburg Richtung Lüneburg. In der Einfahrt Maschen, da steht das defekte Fahrzeug.
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0: Dürfen Sie sich auch gerne mal für bewerben. Geht auch online über ndr.de/ndr1 Niedersachsen. Und für diese Spielrunde wurde ausgelost Theresa Heinel aus Schesel. Hallo Frau Heinel.
2: Moin.
0: Sie machen gerade extra Pause für die Entenjagd.
2: Das stimmt tatsächlich.
0: Denn Sie arbeiten als was?
2: Als Landwirtin.
0: Mit Landwirtin. Tieren, Getreide oder was ist es bei Ihnen?
2: Ja, genau. Wir haben Milchviehbetrieb mit 130 Milchkühen und dazugehöriger Nachzucht und eben dem Acker- und Futterbau dazu.
0: Oh gut, dann hat man natürlich immer was zu tun, ne?
2: Ja, ein bisschen ist was zu tun.
0: Jetzt spielen wir aber erstmal um 160 Euro. Echt oder ausgedacht, also eine Ente. Wollen wir loslegen?
2: Lieben gerne.
0: Dann kommt hier die erste Geschichte für Sie.
3: Eine seit 4 Jahren vermisste Katze wurde jetzt in Thüringen entdeckt. Als dort der Chip der Streunerin ausgelesen wurde, da kam raus, die Katze, die stammt aus Nizza. Wie das Tier von Südfrankreich nach Thüringen kam, ist bislang unklar.
0: Echt oder ausgedacht?
2: Das ist auf jeden Fall echt.
0: Eine tierische Geschichte bei der Entenjagd, das passt ja und ist vor allem wahr. Sie haben völlig recht. So, das wäre jetzt Entje für Sie, um tierisch zu bleiben. Unsere Ente an Niedersachsen quietsche Ente oder aber Sie schnappen sich das Geld. Weiter geht's.
3: Schweden kehrt zum Teil zurück zum Bargeld. Lebensmittelgeschäfte und auch Apotheken werden dazu verpflichtet, wieder Bargeld anzunehmen. Es gehe um Bezahlmöglichkeiten, wenn zum Beispiel das Internet oder die Stromversorgung ausfallen sollte.
2: Ich sag, das ist falsch.
0: Also eine Ente. Doch wieder Bargeld in Schweden. Das stimmt tatsächlich. So, dann bleibt es tierisch. Sie bekommen die Ente an Niedersachsen quietsche Ente. Entje.
2: Auch gut.
0: Ja, schicken wir zu Ihnen nach Schesel. Kann dann aufpassen auf die Kühe. Ja, dann liebe Grüße. Frau Heinel, danke fürs Mitspielen und noch einen schönen Montag.
2: Ja, danke gleichfalls.
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0: Hat sich Donald Trump tatsächlich eingemischt, damit eine rote Karte gegen die Fußballnationalmannschaft der USA zurückgenommen wird? Julia Vogt ist bei mir im NDR1 Niedersachsen-Studio. Moin Julia.
1: Hallo Sören.
0: Das ist gleich ein Thema bei dir in den Funkbildern.
1: Genau, denn das ist ja nun wirklich mal echt ein Skandal, dass dieser US-Stürmer Balogun trotzdem spielen darf im Achtelfinale, obwohl er rot gesperrt ist. Reaktionen dazu haben wir eingeholt. Und wir gucken aber auch noch mal auf die Norweger, die sich ja wie verrückt freuen, im Viertelfinale zu stehen. Ne? Ein ganzes Land rudert.
0: Mit der tollen Choreo, ich wollte gerade sagen.
1: Großartig. Und dann gucken wir auch natürlich auf die sportliche Seite, zum Beispiel auch auf das Spiel Portugal-Spanien heute Abend.
0: Also gut informiert geht es durch diese neue Woche mit Julia Vogt und den NDR1 Niedersachsen Funkbildern. Ich bin Sören Ulrichs und wünsche noch einen schönen Montag.

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1: Um kurz vor vier bitte Vorsicht auf der A1 Münster-Osnabrück. Es läuft eine Entenfamilie auf der Fahrbahn zwischen Lattbergen und Lengerich. Vorsicht auch bitte auf der B70 Meppen-Rheine, eine ungesicherte Unfallstelle zwischen Osterbrook und Holthausen. Die Staus A1 Lübeck-Hamburg, 5 Kilometer zwischen Hamburg-Billstedt und Norderelbbrücke. A1 Hamburg-Osnabrück zwischen Opphusen-Bremen-Mahndorf und Arsten, 6 Kilometer Stau. A1 Osnabrück-Bremen zwischen Dreieckstuhe und Hemelingen, 4 Kilometer stockt's vor der Baustelle. A2 Hannover-Dortmund zwischen Langenhagen und Herrenhausen, 6 Kilometer. A7 Hamburg-Hannover zwischen Soltau-Ost und Dorfmark, 7 Kilometer stockend. A7 Hannover-Hamburg zwischen Kieshope und Ramitzloh, 6 Kilometer vor der Baustelle. A7 Hannover nach Hamburg im Horster Dreieck ist die Überleitung zur A1 nach Bremen wegen Bauarbeiten noch bis 18 Uhr gesperrt. A7 Hannover-Flensburg, 2 Kilometer zwischen Hamburg-Waltershof und dem Elbtunnel. Die A27 Walsrode-Bremen ist zwischen Walsrode-West und Verden-Ost bis 18 Uhr gesperrt. Da wird ein Fahrzeug geborgen. Die A31 Leer-Meppen ist zwischen Dörpen und Lahrten nach einem Unfall gesperrt. A31 Leer-Meppen nochmal. Die Einfahrt Dörpen ist nach einem Unfall auch gesperrt. Kreis Verden in der Marsch zwischen Farste und Bulmsdorf nach einem Unfall beide Seiten gesperrt. Region Hannover, die Langenhagener Straße ist zwischen Hannoversche Straße und Gootshorn gesperrt. An der Elbfähre Glückstadt-Wischhafen warten Sie bis zu einer Stunde. Und Westschnellweg Richtung A2 Herrenhausen, 3 Kilometer stocken zwischen Herrenhäuser Straße und Mecklen-Heidestraße in Stöcken. Es ist 16 Uhr.
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1: Hallo, einen schönen guten Tag für Sie. Die WM hat einen handfesten Skandal. Der beste Stürmer des US-Teams Balogun ist eigentlich für das Achtelfinale gesperrt, darf nun aber doch spielen, nachdem sich offenbar US-Präsident Trump für ihn eingesetzt hat. Das belgische Team protestiert und der DFB fordert die FIFA zu einer Erklärung auf. Wir haben uns in der Osnabrücker Innenstadt umgehört, was die deutschen Fußballfans dazu meinen.
2: Die Regeln werden aufgehoben, ne? Durch eine einzelne Person, die ihre eigenen Regeln macht.
3: Ich finde, das ist ein absoluter Skandal, dass sich dort in dieser Art und Weise von dem Präsidenten

0: Enten eingemischt wurde.
1: Dann brauchen wir den Schiedsrichter nicht mehr, dann stellen wir den Trump dahin und dann gibt es überhaupt kein Foul und kein rote Karte und gelbe Uhr nicht mehr.
2: Katastrophe.
3: Außerdem hat das Bundeskabinett heute Nachmittag den Haushalt für das kommende Jahr beschlossen. Finanzminister Klingbeil plant vor allem für die Verteidigung mehr Geld ein und nimmt dafür hohe Schulden auf. Und Hitze wird ein Thema bei uns sein. Die Frühsommerhitzewelle ist zwar vorerst vorbei, aber wie belastet sind die Gewässer in Niedersachsen durch Hitze? Und wie sollen künftige Ackerpflanzen mit Hitze und Trockenheit klarkommen? Das sind zwei Fragen, denen wir nachgehen werden. Alles, was das Land bewegt, zum Start in die neue Woche. Schön, dass Sie mit dabei sind. Hallo.

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1: Hat US-Präsident Trump die FIFA beeinflusst? Der Fußball-Weltverband hat die Rotsperre gegen den besten Torjäger der USA bei der WM, Folarin Balogun, aufgehoben, offenbar unter dem Druck von Donald Trump. Der US-Stürmer hat im letzten Spiel die rote Karte gesehen und ist damit eigentlich für das Achtelfinale gegen Belgien gesperrt. Die FIFA hat diese Sperre nun aber zur Bewährung ausgesetzt. Balogun darf damit spielen. Marcel Stober hat Reaktionen eingeholt.
2: Rund 60 Minuten sind gespielt im 16. Finale der WM zwischen den USA und Bosnien-Herzegowina. Und dann passiert ein Foul, dessen Folgen den Fußball möglicherweise verändern.
3: Balogun trifft Mucharemovic. Übel am Knöchel, Trefferbild, Dynamik und Intensität lassen Schiedsrichter Klaus nur eine Wahl.
4: Final decision is red card.
2: So ganz final ist die Entscheidung des brasilianischen Schiedsrichters nicht, denn die eigentlich vorgesehene Sperre von einem Spiel nach einer roten Karte gegen den US-Stürmer Folarin Balogun wurde von der FIFA aufgehoben und zur Bewährung ausgesetzt. Eine Begründung dafür gibt es nicht. Wie mehrere US-Medien berichten, soll Präsident Donald Trump bei FIFA-Präsident Gianni Infantino angerufen haben, um die rote Karte zu überprüfen. Bestätigt wurde das nicht. Trump selbst bedankte sich aber in sozialen Netzwerken bei der FIFA, weil sie eine große Ungerechtigkeit wieder gut gemacht habe. Ähnlich sieht das der US-Trainer Mauricio Pochettino.
5: We celebrate all that decision.
6: Wir alle begrüßen diese Entscheidung. Wir wurden gegen Bosnien-Herzegowina schon genug bestraft, als wir mit 10 Mann 30 Minuten lang spielen mussten, wegen einer völlig unfairen Entscheidung.
2: Doch eine Sperre nach einer roten Karte ist unumgänglich. Sie auszusetzen alarmiert auch die Europäische Fußballunion UEFA. Wir bringen unsere Fassungslosigkeit angesichts einer solch beispiellosen, unverständlichen und ungerechtfertigten Entscheidung zum Ausdruck, heißt es in einem Statement. Der vermutlich zukünftige deutsche Bundestrainer Jürgen Klopp zeigt sich fassungslos.
7: Da sind so lächerliche rote Karten in der Vergangenheit gegeben worden, wo alle nachher sagen, das war keine rote Karte. Und trotzdem bleiben sie bestehen, weil Tatsachenentscheidung. Und hier gehen wir ran. Wenn das wirklich Trump und Infantino miteinander ausgemacht haben, dann das ist verrückt.
2: Sagte er bei Magenta. Im Achtelfinale heute Nacht ab 2 Uhr deutscher Zeit wartet nun Belgien auf die USA und fühlt sich vor den Kopf gestoßen.
8: Ich wusste nicht, dass der 5. Juli im Büro der FIFA dem 1. April entspricht. Das war mir neu.
2: Meint Belgiens Nationaltrainer Rudi Garcia. Der belgische Verband wehrt sich gegen die Entscheidung.
8: Der belgische Verband verteidigt nicht sich selbst oder die Nationalmannschaft. Er verteidigt den ganzen Fußball, seine Integrität, seine Ethik.
2: Inzwischen hat die FIFA den Einspruch der Belgier zugelassen. Wann und ob vor dem Spiel in der kommenden Nacht entschieden wird, ist offen. Folarin Balogun hat sich nicht öffentlich geäußert. Er ist mit 3 Toren aktuell bester US-Stürmer der WM und darf nur dank eines Zufalls überhaupt für die USA auflaufen. Seine hochschwangere, aus Nigeria stammende Mutter war zu Besuch in den USA und durfte einst das Flugzeug zurück nach London aus Sicherheitsgründen nicht betreten. So kam er in New York zur Welt und wurde damit automatisch US-Bürger. Genau dieses Geburtsrecht will Donald Trump eigentlich abschaffen und wurde erst kürzlich vom Supreme Court gestoppt.
1: Zu dem Thema haben wir auch einen Kommentar für Sie in einer Stunde hier in den Funkbildern der Tag. Und jetzt unterwegs bitte Vorsicht auf der A31 Gronau-Lingen. Es liegen Metallteile zwischen Ochtrup Nord und Schüttorf Ost.

0: Der Tag in den Funkbildern hier bei NDR 1 Niedersachsen. 203 Milliarden Euro Schulden will SPD-Finanzminister Klingbeil im kommenden Jahr aufnehmen. Das sind die zweithöchsten Schulden in der Geschichte der Bundesrepublik. Am Nachmittag hat das Bundeskabinett den Haushaltsentwurf für das kommende Jahr verabschiedet. Maximilian Ulrich in Berlin: insgesamt 555 Milliarden Euro soll der Staat im nächsten Jahr ausgeben. Mehr als ein Drittel davon sind Schulden. Warum so viele Schulden?
1: Die Hauptgründe sind laut Finanzminister Klingbeil die schwächelnde Wirtschaftslage durch den Iran-Krieg und Investitionen in die Bundeswehr und die Infrastruktur. Die Arbeitslosigkeit, die ist ja gestiegen und deshalb braucht die Bundesagentur für Arbeit mehr Geld. Der Etat für Arbeit und Soziales ist und bleibt der größte Anteil am Gesamthaushalt. Nächstes Jahr sollen hier allein über 200 Milliarden Euro ausgegeben werden. Und die Ausgaben für die Verteidigung, die steigen stetig an. Klingbeil argumentiert, gegen Wladimir Putin könne man sich nicht mit der schwarzen Null verteidigen. Und durch die vielen neuen Schulden steigen auch die Zinsen. Nächstes Jahr sollen die Zinsausgaben fast 42 Milliarden Euro betragen.
0: Abgesehen von den Schulden, wo soll all das Geld für diesen Megahaushalt herkommen?
1: Ja, mehr Geld in die Staatskasse soll durch neue Steuern kommen, etwa auf Alkohol, Tabak, Plaste oder Kryptogeschäfte. Aber es wird auch gespart. Einerseits musste jedes Ministerium pauschal 1% seines Etats sparen. Gekürzt werden soll aber auch beim Wohngeld, beim Elterngeld und beim Zuschuss des Bundes zur Rentenversicherung und den gesetzlichen Krankenversicherungen. Und Klingbeil setzt den Rotstift beim Klimaschutz an. Es gibt ja den sogenannten Klima- und Transformationsfonds, der den Klimaschutz voranbringen soll. Und Lars Klingbeil will einen Teil dieses Geldes für andere Dinge verwenden, die gar nichts mit Klimaschutz zu tun haben. Das könnte bedeuten, dass private Solaranlagen weniger gefördert werden und beim Netzausbau gespart wird, indem Stromleitungen oberirdisch statt unterirdisch verlegt werden. Auch wenn jetzt nicht alles beim Klimaschutz gestrichen wird und beispielsweise Wärmepumpen weiter gefördert werden, sorgt dieser Punkt schon jetzt für Kritik bei Grünen, Linken und Umweltverbänden.
0: Wie ist die Prognose für die Zukunft? Sollen die Staatsausgaben weiter steigen?
1: Ja. Also im nächsten Jahr soll der Gesamthaushalt ja 555 Milliarden Euro betragen. Im Jahr 2030 sollen es schon 635 Milliarden Euro sein. Steigen soll auch die Neuverschuldung von Jahr zu Jahr. Ein Viertel des Gesamthaushalts im Jahr 2030 soll geliehenes Geld sein. Das wiederum lässt auch die Zinsen für diese Schulden steigen. Die Regierung erhofft sich einfach, dass durch die enormen Investitionen endlich die Wirtschaft wieder anspringt, denn dann würden ja auch die Steuereinnahmen wieder steigen. Der Haushaltsentwurf und der Finanzplan sind also eine Wette auf die Zukunft.
0: Das Bundeskabinett bringt den Haushalt für das kommende Jahr auf den Weg. Maximilian Ulrich aus Berlin hat berichtet. Wir schauen auf die Straßen. Bitte Vorsicht auf der A31 Leer Meppen. Eine ungesicherte Unfallstelle in Böhr-Dörpen. Und jetzt gehen wir an den Strand mit Chris Rea. Hier ist On the Beach.

0: Montagnachmittag hier bei NDR 1 Niedersachsen mit den Funkbildern der Tag. Schlaglöcher, bröckeliger Asphalt, Risse in Brücken, solche Straßenverhältnisse kennen wir alle bei uns in Niedersachsen. Sie sind das Ergebnis eines jahrelangen Investitionsstaus. Das soll sich nun ändern, dem Sondervermögen des Bundes sei Dank. Heute hat das Land seine Straßenbauprojekte für die nächsten Jahre vorgestellt. Bertil Starke in der Redaktion Landespolitik, wohin fließt das Geld?
1: Die stolze Summe von 500 Millionen Euro geht in Straßen, Brücken und Radwege im ganzen Land. Bauarbeiter reparieren unter anderem die Strecke zwischen Menzlage und Quakenbrück. Das Projekt im Landkreis Osnabrück ist niedersachsenweit das längste. Auch in der Grafschaft Bentheim erneuert das Land holprigen Asphalt, und zwar im Bereich Neuenhaus-Hoogstede. Ähnliche Arbeiten stehen im Landkreis Verden an, zwischen Allerdorf und Posthausen. Das sind alles Baustellen, die im kommenden Jahr entstehen. Für 2028 gibt es auch schon konkrete Projekte. Eines davon ist der Bremer Damm mitten in Hannover. Das ist die Hauptverkehrsachse zwischen der Bundesstraße 6 und dem Innenstadtbereich.
0: Was bedeutet das für Autofahrer?
1: Wer aufs Auto angewiesen ist, für den gehören rot-weiße Baustellenbarken an vielen Orten bald zum Alltag. Für die Arbeiten sperren die Behörden die betroffenen Strecken teilweise oder sogar komplett. Die Folgen sind Umwege und an der ein oder anderen Stelle immer wieder Stau. Das gibt auch Niedersachsens Verkehrsminister Tonne zu.
2: Deswegen kann man da nur alle Beteiligten auch um Geduld und Verständnis bitten. Und deswegen tun wir auch das Unsere, was gemacht werden kann, um die Belastung so gering wie möglich zu halten. Aber selbstverständlich wird es sie geben. Wir brauchen die Baustellen, damit wir Straßen sanieren können.
1: Viele Autofahrer brauchen also bald mehr Zeit und gute Nerven.
0: Wie kommt denn diese Investitionsoffensive an? Gibt es darauf Reaktionen?
1: Ja, weitgehend unstrittig ist, es muss etwas passieren. Zu schlecht ist der Zustand auch von einigen Brücken. Das Land, das reißt beispielsweise die Brücke über die Ochtum an der Grenze zu Bremen ab und baut dann eine neue. Davon ist Jan Spille betroffen. Er betreibt ein Restaurant direkt an der Brücke.
3: Dass die natürlich irgendwann gemacht werden muss, ist klar. Natürlich. Das Problem ist, machen wir uns nichts vor, viele Gäste bleiben dann aber natürlich weg, weil die sagen, okay, wir wissen gar nicht, wie kommen wir dann trotzdem zu ihnen, und dieser Aufwand mit Umfahren oder Sonstiges nehmen die dann nicht auf sich.
1: Kritik kommt auch von der CDU. Die Landesregierung schmücke sich hier mit Geld, das sie nicht selbst erwirtschaftet habe, heißt es. Finanziert wird das XXL-Programm nämlich durch Landesmittel und durch die Sonderschulden des Bundes.
0: 500 Millionen Euro fließt in den kommenden Jahren in den Straßenbau in Niedersachsen. Ob auch bei Ihnen in der Region gebuddelt wird, das können Sie online bei uns nachschauen unter ndr.de/niedersachsen oder in der NDR Niedersachsen App.

0: Genau 16:30.
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0: Bitte Vorsicht auf der A31 Leer Meppen, ein Unfall in Höhe Dörpen. Die Staus gehen los auf der A1 Lübeck-Hamburg. 7 Kilometer stockt es zwischen Billstedt und dem Dreieck Norderelbe. A1 Hamburg-Osnabrück zwischen Opusen-Bremen-Mahndorf und Aast 6 Kilometer Stau. A1 Osnabrück-Bremen zwischen Dreieck Stur und Hemelingen 4 Kilometer stockt es vor der Baustelle. A7 Hannover-Hamburg im Horster Dreieck ist die Überleitung zur A1 nach Bremen wegen Bauarbeiten noch bis 18 Uhr gesperrt. A7 Hannover-Flensburg zwischen Hamburg-Waltershof und dem Elbtunnel 6 Kilometer stockend. Die A27 Walsrode-Bremen ist zwischen Walsrode-West und Verden-Ost bis 18 Uhr gesperrt, da wird ein Fahrzeug geborgen. Kreis Verden in der Marsch ist zwischen Farste und Wulmsdorf nach einem Unfall gesperrt. In der Region Hannover ist die Langenhagener Straße zwischen Hannoverscher Straße und Gurzhorn gesperrt. An der Elbfähre Glückstadt-Wischhafen warten Sie ab Glückstadt eine Stunde. In Hamburg ist die Kühlbrandbrücke für Schwertransporte wegen Brückenarbeiten gesperrt. Und B6, der Westschnellweg Richtung A2 Herrenhausen zwischen Herrenhäuser Straße und Mecklenheidestraße in Stöcken. 3 Kilometer stockender Verkehr. Wo es geht, eine gute Fahrt.
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0: 11 Menschen starben, nachdem sie mit Listerien verunreinigte Wurst von Wilke gegessen hatten. Das war vor 7 Jahren. Heute hat in Kassel der Prozess gegen die Verantwortlichen der nordhessischen Wurstfabrik begonnen. Das ist gleich unser nächstes Thema.

0: Der Tag in den Funkbildern hier bei NDR 1 Niedersachsen. Es ist einer der größten Lebensmittelskandale in der jüngeren deutschen Geschichte. Beim nordhessischen Wursthersteller Wilke wurden vor 7 Jahren Listerien nachgewiesen. 11 Menschen starben nach dem Verzehr von mit diesen Bakterien verunreinigter Wurst. Der Fall löste eine bundesweite Diskussion über Hygienestandards aus und wie wirksam staatliche Lebensmittelkontrollen sind. Jetzt wird der Skandal juristisch aufgearbeitet. Heute hat in Kassel der Prozess begonnen. Wie es 2019 bei Wurst Wilke aussah, darüber hat Jens Wellhöner mit Augenzeugen gesprochen.
1: Ein ekelhafter Anblick. In der Wurstfabrik Wilke in Twistetal-Berndorf lief in puncto Hygiene so einiges schief. Andreas Wäscher war von 2006 bis 2015 Mitarbeiter bei Wilke und berichtet als Augenzeuge.
2: Untergelaufenes Schmutzwasser von oben von den Zwischendecken, da die Rohrleitungen nahezu im ganzen Gebäude kaputt sind. Also der Schimmel war dann an den Wänden, an der Deckenkühlung. Den habe ich dann auch selber mal abgewaschen, obwohl das eigentlich die Sache der Reinigung war. Der hat nur so Schimmelecks und sowas, da haben wir das damit abgerieben. Extrem viel Rost überall, ne?
1: In dieser feuchten Umgebung gedeihen auch Listerien. Diese Bakterien können bei empfindlichen Menschen eine tödliche Krankheit auslösen, Listeriose. Schon 2018 wurden von den Gesundheitsbehörden Listerien in Fleisch von Wilke entdeckt. Ein Jahr später wird bundesweit ein Listerioseausbruch gemeldet. Das Bundesamt für Verbraucherschutz geht davon aus, dass die Firma Wilke die Quelle des Ausbruchs ist. Kontrollen im Mai und August 2019 in der Fabrik belegen schwere hygienische und bauliche Mängel. Aber erst im Oktober verfügen die Behörden einen Produktionsstopp. Der Skandal zieht seine Kreise, die Öffentlichkeit wird informiert. Wilke macht dicht. Ein Schock für viele in Berndorf.
3: Schock, denke ich schon, war das in Berndorf, gerade wegen den Arbeitsplätzen.
4: Vor ein paar Jahren haben sie immer geredet, dass das irgendwann diese Firma geschlossen wird. Die Leute haben bestimmt was gesehen, ne? Nicht Ordnung war, ne?
1: Das Schlimmste, 11 Menschen sterben, nachdem sie Produkte von Wilke gegessen hatten. In Hessen, Baden-Württemberg, Nordrhein-Westfalen und Bayern. Laut Gesundheitsbehörden wurde Fleisch, bei dem das Mindesthaltbarkeitsdatum abgelaufen war, von Wilke trotzdem als Frischware verkauft. Auch mit Salmonellen infizierte Ware soll verkauft worden sein, obwohl die Geschäftsführung von der Infektion wusste. Die damalige hessische Verbraucherschutzministerin Priska Hinz sagt im Oktober 2019.
5: Aus meiner Sicht gab es kriminelle Energie bei diesem Unternehmer. Wenn die Eigenproben deutlich machen, dass es einen Listerienbefund gibt, müssen alle Maßnahmen ergriffen werden. Das ist seine gesetzliche Aufgabe. Und aus meiner Sicht hat das Unternehmen das nicht getan.
1: Schnell geraten aber auch die Behörden selbst ins Fadenkreuz der Kritik. Der Vorwurf, sie hätten nicht genug kontrolliert und nicht schnell genug gehandelt. Jetzt also beginnt der Prozess. Dabei muss geklärt werden, ob die 11 Menschen tatsächlich wegen der von Listerien verseuchten Wilke-Würste gestorben sind und ob die Bakterien aus der Berndorfer Fabrik stammen. Dafür braucht es viele Zeugen. Ein Urteil wird wohl erst frühestens Mitte August fallen.

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1: Wie können Pflanzen den Klimawandel überstehen? Wie können sie widerstandsfähiger werden gegen Hitze, Trockenheit und Schädlinge? Die EU hat den Weg freigemacht für sogenannte neue genomische Techniken. Pflanzenzüchter jubeln darüber, viele Landwirte dagegen sehen große Risiken. Doretta Farnbacher berichtet.
2: KWS Einbeck bei Göttingen. Michael Werner steht im Labor, hebt vorsichtig kleine Rapspflanzen aus einer Schale. Dann greift er zur nächsten Probe, wirft einen kurzen Blick und lächelt. Die Blätter der einen Pflanze sind deutlich stärker angefressen als die der anderen. Heißt, der Pflanzenzüchter hatte Erfolg.
3: Auf der einen Seite haben wir teilweise sogar die Hälfte von den Pflanzen, die dann abgefressen wurde. Und beim anderen Genome Editing Genotypen sehen wir nur so leichte Fraßschäden, sodass diese dann auch auf dem Feld überleben würden.
2: Der Rapserdfloh zählt zu den größten Schädlingen im Rapsanbau. Durch mildere Winter breitet er sich immer weiter aus. Die Pflanzen wurden deshalb mit sogenannten neuen genomischen Techniken verändert. Ziel, sie sollen dem Käfer schlechter schmecken und später weniger Pflanzenschutz brauchen. Seit Jahren forscht die KWS an solchen Verfahren. Dass die EU die Regeln nun lockern will, ist für die Pflanzenzüchter ein Meilenstein, erklärt Forschungsleiterin Anja Matzk.
4: Jetzt mit der Klarheit vom EU-Parlament, dass dieses Gesetz wirklich in 2 Jahren in der EU in Kraft treten wird, können wir die Projekte im Bereich Forschung und Entwicklung jetzt weiter voranbringen, sodass wir dann in 2 Jahren in den Startlöchern sind und auch Versuche im Feld machen können.
2: Künftig sollen bestimmte Pflanzen deutlich einfacher zugelassen werden. Statt 10 bis 15 Jahren könnten neue Sorten wesentlich schneller auf den Acker kommen. Das sei angesichts des Klimawandels dringend nötig.
4: Wir brauchen neue Lösungen und die brauchen wir relativ schnell. Denn diese Veränderungen, gerade diese Krankheitserreger, ändern sich, passen sich sehr, sehr schnell an. Und deswegen ist diese Frage, wie können wir schnell den Landwirten bessere und neue Lösungen bieten, extrem wichtig.
2: Doch nicht alle teilen diese Hoffnung. Nur wenige Kilometer entfernt bewirtschaftet Arndt Berner seinen Biohof. Von den neuen Genomtechniken hält er wenig, vor allem weil sie im Feld nicht kontrollierbar seien.
5: Die Biene weiß nicht, auf welchem Feld die gentechnisch veränderten Sorten wachsen. Das heißt, es kommt zu einer Auskreuzung. Und dann habe ich nachher Gentechnik in meinem Futter drin und ich muss aber nachweisen im ökologischen Landbau, dass meine Produkte gentechnikfrei sind. Und dann ist das da drinne. Wer bezahlt mir den Schaden?
2: Fragen, die sich auch die Arbeitsgemeinschaft Bäuerliche Landwirtschaft stellt. Die Lockerung sei ein Risiko für Landwirte und Verbraucher, sagt Gentechnik-Expertin Annemarie Volling.
6: Ich sehe vor allem Chancen für die Konzerne. Die können sich durch Patente ihre Profite sichern. Und sie haben keinerlei Auflagen mehr, keine Risikoprüfung, keine Schutzmaßnahmen. Das fällt alles weg.
2: Deshalb will die AG nun rechtlich gegen den EU-Entscheid vorgehen. Ob nun Labor oder Feld, klar ist, in der Debatte geht es um mehr als neue Verfahren. Es geht um die Frage, wie wir Landwirtschaft künftig denken wollen.

0: Wir stoßen an mit einem Glas Champagne auf einen runden Geburtstag. Wer kennt ihn nicht? Rocky, den berühmtesten Boxer der Kinogeschichte. Sylvester Stallone hat ihn 1976 zum Leben erweckt und damit seine eigene Karriere begründet. Heute wird Stallone unglaublicherweise schon 80 Jahre alt. Dass sein Rocky damals kein Zufall, sondern ein langes und hartes Stück Arbeit war, das erzählt uns Robert Kempe.
1: Einst war er so arm, dass er seinen Hund verkaufen musste. Nun wird Sylvester Stallone 80 Jahre alt und ist eine Filmlegende. Geboren am 6. Juli 1946 in Hell's Kitchen, im rauen New Yorker Arbeiterviertel, scheiterte er jahrelang als Schauspieler. Da seine linke Gesichtshälfte von Geburt an teilweise gelähmt ist, glaubt in der Filmwelt kaum jemand an ihn. Stallone erhielt keine nennenswerten Rollen. Rückblickend bezeichnet er dies als Glücksfall für seine Karriere.
2: Das Scheitern war das Beste. Es hat mich umdenken lassen. Deshalb sage ich, habt keine Angst, umzudenken.
1: Umgeschwenkt hatte Stallone damals auch das Schreiben von Drehbüchern. Er jobbte in einem Kino als Platzeinweiser. Die Filme, die er dort sah, analysierte er Szene für Szene, Dialog für Dialog. Das habe ihn letztlich nach Hollywood gebracht.
2: Ich konnte den ganzen Tag Filme schauen und lernen, warum das wirkt, warum diese Zeile komisch ist, warum jene nicht. Ohne das wäre ich heute nicht hier. Nicht die Schauspielerei hat mich hierher gebracht, sondern das Schreiben.
1: Dieses Schreiben mündete in ein Drehbuch über einen Boxer aus Philadelphia. Ein Film, der in diesem Jahr ebenso Jubiläum feiert. Rocky wird 50. Stallone lehnte lukrative Angebote ab. Er weigerte sich, sein Drehbuch zu verkaufen, solange man ihm nicht erlaubte, die Rolle des Boxers selbst zu übernehmen. Damit Stallone letztlich Rocky spielen konnte,

0: Standhaftigkeit. Nach Rocky wird Stallone durch die Rolle des Vietnam-Veteranen John Rambo zum Actionhelden. Immer noch arbeitet er als Schauspieler, doch der Druck von früher ist abgefallen.
1: Man beginnt sich darauf zu konzentrieren, sich einfach über die kleinen Dinge im Leben zu freuen.
0: Den Hund hat Sylvester Stallone damals für ein Vielfaches des ursprünglichen Preises zurückgekauft. Wer durchhält, zahlt eben manchmal auch drauf.
2: Glückwünsche zum 80. Geburtstag von Sylvester Stallone. Und wir hören jetzt noch ein paar Takte vom musikalischen Thema vor.

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1: Um kurz vor fünf bitte Vorsicht auf der A352 Richtung A7. Zwischen Langenhagen, Kaltenweide und Dreieck-Hannover Nord liegt ein Sandsack. Vorsicht auch im Kreis Celle auf der Landesstraße 240 zwischen Willichhausen und Müdenörze. Eine Unfallstelle. Die Staus A1 Lübeck-Bremen, 7 Kilometer Stockdiss zwischen Hamburg-Billstedt und Harburg. A1 Hamburg-Osnabrück, 5 Kilometer Stau zwischen Opposen, Bremen-Marndorf und Arsten. A1 Osnabrück-Bremen zwischen Dreieck-Stur und Hemelingen, 4 Kilometer stockend vor der Baustelle. A7 Hannover-Hamburg im Horster Dreieck ist die Überleitung zu A1 nach Bremen wegen Bauarbeiten noch bis 18 Uhr gesperrt. A7 Hannover-Flensburg stockt auf 6 Kilometern zwischen Hamburg-Waltershof und dem Elbtunnel. Die A27 Walsrode nach Bremen zwischen Walsrode-West und Verden-Ost wird ein Fahrzeug geborgen. Bis 18 Uhr ist sie noch gesperrt, es staut sich da. Region Hannover, die Langenhagener Straße ist zwischen Hannoversche Straße und Gotshorn auf beiden Seiten gesperrt. An der Elbfähre Glückstadt-Bischhafen warten Sie ab Glückstadt eine Stunde. Hamburg, die Kühlbrandbrücke ist auf beiden Seiten für Schwertransporte wegen Brückenarbeiten gesperrt. Und in Hannover B6 der Westschnellweg Richtung A2 Herrenhausen. 3 Kilometer stockender Verkehr zwischen Herrenhäuserstraße und Mecklenheidestraße. Es ist 17 Uhr.
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1: Ich grüße Sie, hallo. Ein kurzes Nachrichtenupdate bekommen wir jetzt von meinem Aktuell-Kollegen Lars Könicke.
2: Guten Tag. Die Bundesregierung hat den Entwurf für den Haushalt 2027 beschlossen. Geplant sind mehr Ausgaben und höhere Schulden. Vor allem in die Bundeswehr soll mehr Geld fließen. Für den Verteidigungsetat sind fast 110 Milliarden Euro eingeplant. Ein Drittel mehr als noch in diesem Jahr. Union und SPD haben sich auf zahlreiche Änderungen bei der geplanten Gesundheitsreform geeinigt. Die Koalition legte im Bundestag einen Katalog von mehr als 60 Änderungsanträgen vor. Versicherte sollen bei Zuzahlungen und der Familienversicherung nun etwas weniger stark belastet werden. Russland hat die Ukraine erneut mit Raketen und Drohnen angegriffen. Mindestens 18 Menschen wurden nach Angaben der Behörden getötet, zahlreiche weitere verletzt. Die Ukraine hat ihrerseits mit Drohnen russische Ostseehäfen angegriffen.
1: Danke, Lars. Und hier in den Funkbildern gleich ein Kommentar zum WM-Skandal um die aufgehobene Rotsperre gegen den US-Stürmer Balogun.

0: Beim Sport soll's fair zugehen. Das ist es, was sich Fans und Zuschauer wünschen. Deshalb gibt es ja unter anderem Schiedsrichter. Doch was passiert da gerade bei der Fußball-WM in den USA? Da ist ein US-amerikanischer Stürmer eigentlich für das nächste Spiel rot gesperrt, wird aber von der FIFA auf Bewährung quasi begnadigt. Und der amerikanische Präsident jubelt, die FIFA hätte das Richtige getan und gibt einfach so mal zu, FIFA-Präsident Infantino angerufen zu haben. In Osnabrück sind die Menschen entsetzt.
1: Also ich würde sagen, das ist keine große Überraschung. Also dass die FIFA ein relativ korrupter Verein ist, das ist ja schon seit Jahren bekannt.
2: Ich habe das heute Nacht schon irgendwie als Eilmeldung gelesen und habe erst gedacht, krass, wo wir jetzt schon sind und dass sowas auch im Fußball irgendwie angekommen ist. Aber dann war mein zweiter Gedanke, irgendwie wundert es einen auch nicht mehr so richtig.
3: Ich finde, das ist ein absoluter Skandal, dass sich dort in dieser Art und Weise von dem Präsidenten eingemischt wurde. Und ich finde es auch absolut schlecht, dass die FIFA dieses Spiel mitmacht.
4: Die Regeln werden aufgehoben, ne? Durch eine einzelne Person, die ihre eigenen Regeln macht. Und das geht halt nicht.
5: Was Trump anlangt, wenn ich es mal aussuchen könnte, nehme ich es nicht ernst. Aber er ist zu mächtig, aber man muss es ernst nehmen. Katastrophe.
6: Dann brauchen wir den Schiedsrichter nicht mehr, dann stellen wir den Trump dahin und dann gibt es überhaupt kein Foul und kein rote Karte und gelbe Uhr nicht mehr.
0: Zu dem Thema gleich auch ein Kommentar hier bei uns.
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0: Wir müssen kurz auf die Straßen schauen. Bitte Vorsicht auf der A29, Ahlhorner Heide nach Oldenburg. Ein defekter LKW steht zwischen Großen Kneten und Wardenburg. Und Vorsicht im Heidekreis auf der Landesstraße zwischen Bierde und Heerstraße hat es einen Unfall gegeben.
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0: Wir haben es eben in unserer kleinen Spontanumfrage gehört. Viele Menschen sind entsetzt, dass die FIFA die Rotsperre für den US-Stürmer Balogun zur Bewährung ausgesetzt hat. Damit darf er heute Nacht im Achtelfinale gegen Belgien spielen. Aber gleichzeitig verwundert dieses Verhalten der FIFA viele Menschen auch nicht mehr. In die gleiche Richtung geht der Kommentar von Khaled Nahar aus dem ARD-WM-Team.
2: Wochenlang hatte Donald Trump die Fußball-WM im eigenen Land regelrecht ignoriert. Dann kam die Meldung, dass die FIFA die Sperre des US-Stürmers Valerian Balogun zur Bewährung aussetzt. Und Trump kommt endlich im Turnier an. Danke an die FIFA, dass sie das Richtige getan und ein großes Unrecht rückgängig gemacht hat, schrieb Donald Trump auf seiner Plattform Truth Social praktisch im Anschluss an die Mitteilung der FIFA. Das Weiße Haus postete bei X den Schlachtruf USA, USA, USA. Es wirkte wie eine Entscheidung per Dekret. Der beste Torjäger darf spielen. Trotz roter Karte. Fouls wie das von Balogun ziehen im Fußball meist rote Karten und Sperren von 2 bis 3 Spielen nach sich. Im Disziplinarcode der FIFA ist eine Mindestsperre von 1 Spiel vorgesehen. Das Dokument erlaubt der Disziplinarkommission allerdings auch eine Veränderung der Strafe. Und diese Hintertür wurde nun genutzt. Die Regeln wurden damit auf dem Papier eingehalten, das gewünschte Ergebnis erzielt und Infantinos Rangewanze an Trump ist um eine Episode reicher. Die Liste ist längst zu umfangreich, um sie vollständig vorzutragen. Erwähnt werden sollte aber das hier. Die FIFA hat bei der Familie Trump ein Büro im Trump Tower in New York angemietet. Infantino begleitete Trump bei Staatsbesuchen in Katar und Saudi-Arabien und zu einem Friedensgipfel für den Gaza-Krieg. Infantino sitzt in Trumps Friedensrat, der eine Parallelorganisation zu den Vereinten Nationen darstellt. Infantino besuchte die Premiere eines Dokumentarfilms über die First Lady Melania. Beim Finale der Club-WM schenkte Infantino Trump eine der Medaillen, die sonst nur der siegreichen Mannschaft zustehen. Infantino ließ in seiner Anwesenheit unwidersprochen zu, dass Trump Militärschläge gegen Co-Gastgeber Mexiko ins Spiel brachte und den von Demokraten regierten WM-Städten mit einem Entzug der Spiele drohte. Der, wohlgemerkt, bisherige Höhepunkt war die groteske Verleihung eines eigens ins Leben gerufenen Friedenspreises der FIFA für Trump, nachdem dieser ob der Verweigerung des Friedensnobelpreises geschmollt hatte. Diese klebrige Nähe hat nur einen Grund. Es geht um viel Geld. Die FIFA erwartet Rekordeinnahmen bei der WM von bis zu 14 Milliarden US-Dollar. Trump liefert Infantino die Bühne dafür. Für das Wohlwollen muss man auch was tun. Die FIFA ist der Zusammenschluss von 211 Fußballverbänden auf dieser Welt. Sie alle profitieren massiv von diesem Geld. So konnte Infantino in der FIFA zu einem autokratischen Herrscher aufsteigen, der Widerspruch weder duldet noch erfährt. Der DFB hat bis zuletzt eine echte Positionierung zu dem Turnier oder dem Agieren Infantinos verweigert und ist ein Teil dieses kaputten Systems, in dem der Sport nur noch den Zweck hat, Einnahmen und damit Macht zu sichern. Ein kleines Aufmucken kommt nun doch. Der Verband aus Belgien, dessen Nationalmannschaft gegen die USA spielt, zeigte sich ob der Maßnahme erstaunt und sprach von einem Aprilscherz. Zum Lachen ist das alles längst nicht mehr. Um den Fußball muss man mittlerweile Angst haben. Kommendes Jahr steht Infantino zur Wiederwahl. Von Gegenstimmen sollte niemand ausgehen.
0: Es kommentierte Khaled Nahar.

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1: Viele wird's freuen. Nach Tagen mit Temperaturen bis 40 Grad startet diese Woche ja deutlich kühler. Doch während wir Menschen langsam wieder runterkühlen, bleiben die Gewässer in Niedersachsen warm. Und zwar zu warm. Vor allem die stehenden Gewässer haben sich ordentlich aufgeheizt. Und das ist eine Gefahr für Tiere, Pflanzen und am Ende auch für Badegäste. Gino Eckbass, wie steht's denn um die Seen bei uns im Land?
2: Während der heißen Tage sind die Wassertemperaturen schon extrem gewesen. Das Zwischenahner Meer hatte zum Beispiel 30 Grad, das Steinhuder Meer 32 und der Dümmersee sogar 35 Grad. Das zeigen Zahlen vom NLWKN. Für die meisten Fische ist das deutlich zu warm. Im Steinhuder Meer sind zuletzt mehr als 1000 Fische verendet. Auch im Zwischenahner Meer oder im Maschsee in Hannover kam es durch die Hitze zum Fischsterben. Vor allem trifft es dabei Hechte und Zander, sagt Heinz Püker vom Anglerverband. Karpfen wie die im Maschsee dagegen sind ziemlich temperaturunempfindlich. Und inzwischen hat es sich ja eh wieder ein bisschen abgekühlt.
1: Wie sieht's denn für uns Menschen aus? Müssen wir uns beim Baden Gedanken machen?
2: Also im Moment ist die Wasserqualität in allen Badegewässern in Ordnung, sagt der NLWKN-Gewässerexperte Schuster. Er rät allen Badebegeisterten zu einem Blick in den Badegewässeratlas. Auf der Seite des Niedersächsischen Gesundheitsamts bekommt man dort einen Überblick. Wie ist die Wasserqualität in welchem See und wo sollte besser nicht gebadet werden? Stichwort Blaualgen. Für alle, die die Badelust übermannt hat und die vor einem Blick in den Badegewässeratlas schon am See stehen, hat Schuster noch einen Tipp. Checken Sie im knietiefen Wasser, ob Sie Ihre Füße sehen können. Ist das Wasser zu trüb und Sie sehen Ihre Zehen nicht, scheint es im Wasser viele Algen zu geben. Darunter dann mit hoher Wahrscheinlichkeit auch Blaualgen. Vor allem mit Kleinkindern sollten Sie dann das Gewässer lieber meiden. Also Julia, weißt du Bescheid, erstmal den Fußcheck.
1: Ja, kann man sich ja mal merken. Jetzt hat der Sommer aber gerade erst begonnen. Das wird sicherlich noch einige heiße Tage in diesem Jahr geben. Gibt es Maßnahmen, um die Seen dann zu schützen?
2: Ja, das ist schwierig. Am Dümmersee gibt es zum Beispiel Anlagen, die Sauerstoff ins Wasser pumpen. Ähnlich wie das der ein oder andere aus dem Aquarium kennt. Aber das funktioniert nur sehr begrenzt. Zum Beispiel in einem flachen Uferbereich des Sees. Ähnlich ist es mit dem Steinhuder Meer oder dem Zwischenahner Meer. Die Gewässer sind einfach viel zu groß, um sie effektiv künstlich mit Sauerstoff zu versorgen oder sogar zu kühlen. Heinz Püker vom Anglerverband fordert deshalb nachhaltigere Maßnahmen, zum Beispiel durch mehr Pflanzen am Ufer, die Schatten spenden. Insgesamt müsste die Politik den Gewässerhitzeschutz mehr in den Fokus nehmen, findet Püker. Schließlich wird es in den kommenden Jahren wahrscheinlich immer mehr solcher 40-Grad-Wochen geben, sagt er.
1: Niedersächsische Gewässer sind durch Hitze belastet. Gino Eckbass hat berichtet.

0: ein bisschen früher dran mit unserem Überblick über die Verkehrslage. Es ist kurz vor 5:30.
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0: Bitte fahren Sie vorsichtig auf der A29 Ahlhorner Heide nach Oldenburg. Da steht ein defekter LKW zwischen Großenkneten und Wadenburg. Vorsicht auch im Heidekreis. Auf der Landesstraße zwischen Bierde und Heerstraße hat es einen Unfall gegeben. Die Staus A1 Lübeck-Hamburg, 5 Kilometer stockt es zwischen Hamburg-Billstedt und dem Dreieck Norderelbe. A1 Hamburg-Osnabrück zwischen Bremer Kreuz und Asten, 4 Kilometer stockend vor der Baustelle. A1 Osnabrück-Bremen, auch da eine Baustelle zwischen Dreieckstur und Hemelingen, 4 Kilometer stockt der Verkehr. A7 Hannover-Hamburg im Horster Dreieck ist die Überleitung zur A1 nach Bremen wegen Bauarbeiten noch bis etwa 18 Uhr gesperrt, also etwa noch eine halbe Stunde. A7 Hannover-Flensburg zwischen Hamburg-Waltershof und dem Elbtunnel 6 Kilometer stockend. Die A27 Walsrode-Bremen ist zwischen Walsrode-West und Verden-Ost bis 18 Uhr gesperrt. Da wird ein Fahrzeug geborgen und es staut sich. Region Hannover, die Langenhagener Straße, ist zwischen Hannoversche Straße und Gurzhorn auf beiden Seiten gesperrt. An der Elbfähre Glückstadt-Bischhafen warten Sie immer noch ab Glückstadt bis zu einer Stunde. In Hamburg ist die Kühlbrandbrücke auf beiden Seiten für Schwertransporte wegen Brückenarbeiten gesperrt. Und in Hannover B6 der Westschnellweg Richtung A2 Herrenhausen hat 3 Kilometer stockenden Verkehr zwischen Herrenhäuserstraße und Mecklen-Heidestraße. Jetzt bitte Vorsicht noch auf der A31 Leer-Meppen. Ein defektes Fahrzeug zwischen Dörpen und Laten wird gerade gemeldet. Und Vorsicht auch auf der A39 Braunschweig-Salzgitter. Da steht ein brennender PKW zwischen Salzgitter-Lebenstedt-Nord und Salzgitter-Wartenstedt. Das war's jetzt aber, wo es geht. Eine gute Fahrt.
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0: Kleine Figürchen, Stiftehalter oder Blumentöpfe, alles Mögliche lässt sich mit 3D-Druckern herstellen. Aber ein ganzes Haus? Ja, das tatsächlich auch. Steht in Selsingen im Landkreis Rothenburg an der Wümme und schauen wir uns gleich an.

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1: In Selsingen im Landkreis Rothenburg an der Wümme steht seit kurzem Norddeutschlands erstes mit einem 3D-Drucker hergestelltes Gebäude. Seit Ende Juni wird es als Büro genutzt und schon bald sollen in Niedersachsen weitere Häuser mit dem 3D-Drucker gebaut werden. Thies Jagels berichtet.
2: Das gedruckte Haus in Selsingen erzeugt schon beim Anblick von außen Aufmerksamkeit. Es hat viele Rundungen und die Druckschichten des 3D-Druckers wurden bewusst sichtbar gelassen. Sie sehen aus wie aufeinander gestapelte lange Würste aus Beton. Das kommt laut Bauherr Bernd Mergert nicht bei jedem gut an.
3: Der erste Eindruck ist für viele, das mache ich überhaupt nicht und das ist ja, könnte das nicht normal, sieht aus wie ein Betonbunker. Und die anderen sagen dann halt, oh toll, völlig neue Form, ich kann hier ganz was anderes machen und das führt halt dazu, dass wir eine gewisse Polarisierung bei den Leuten haben.
2: Er und sein Team sind vor 3 Wochen in das mit dem 3D-Drucker gebaute Haus eingezogen. Letztes Jahr im Mai war Baustart. Damals hat ein 24 Meter langer und 15 Meter breiter Portaldrucker in nur 105 Stunden die kompletten Wände des Hauses gedruckt. Betonbauer und Maurer Malcolm Hanko hat auf der Baustelle Kelle gegen Tablet getauscht und den am Computer programmierten Druck kontrolliert.
4: Ohne Rückenschmerzen oder nach Hause kommen und nichts mehr können, weil man sich tot ins Bett gelegt hat und weiß, nächsten Tag der gleiche Kram. Und hier stehst du den nächsten Tag und weißt, okay, die Maschine läuft, funktioniert, wir können ohne Schmerzen nach Hause fahren. Ne? Und das ist ja eigentlich der Sinn der Sache.
2: Doch auch wenn alles vorher lange programmiert und geplant war, lief in der Bauphase nicht alles glatt, sagt Bernd Mergert.
3: Es ist falscher Beton angeliefert worden, beziehungsweise falsch eingeblasen in den Trockensilo. Da gab es mal Probleme, so dass wir dann relativ raue Oberflächen mit sehr vielen Lunken hatten, da mussten wir die Wände tatsächlich wieder abbrechen.
2: Für Innenausbau und Dacharbeiten war noch klassisches Handwerk gefragt. Runde Wände und spezielle Formen, die der 3D-Drucker gebaut hat, brachten da einige Herausforderungen mit sich. Die und der Schnee im Winter führten zu Verzögerungen beim Bau. Seit Ende Juni ist alles fertig und Bernd Mergert plant mit seiner Baufirma bereits weitere Häuser in Norddeutschland mit dem 3D-Drucker zu bauen.
3: Wir haben halt Riesenpotenziale, Kosten einzusparen im Bereich Details, im Bereich Materialien, im Bereich von Mengen, statische Relevanz und auch architektonische Überlegungen spielen da eine Riesenrolle. Also ein Architekt hat hier ganz andere Möglichkeiten.
2: 10% günstiger soll der Hausbau mit dem 3D-Drucker gegenüber konventionellen Bauten werden. Bei Norddeutschlands ersten gedruckten Haus war das aber aufgrund von Anfangsschwierigkeiten noch nicht der Fall.
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0: 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Ich find's so lustig. Die ganze Welt rudert mit den sympathischen norwegischen Fußballfans. Und Norwegen hat die wahrscheinlich verrückteste Nacht in seiner Geschichte erlebt. Zum ersten Mal seit 1998 ist die norwegische Fußballnationalmannschaft bei einer WM-Endrunde mit dabei und steht nach dem Sieg über Brasilien im Viertelfinale. Rund 2 Millionen Norweger haben die Partie verfolgt, darunter die königliche Familie. Und alle sind sie vor Freude schier ausgerastet, berichtet unsere Korrespondentin Jana Sinram.
1: Schon als Norwegens Mittelstürmer Erling Haaland in der 90. Minute sein zweites Tor gegen Brasilien schießt, ist der Jubel bei den tausenden Fans im Zentrum von Oslo groß. Die Spannung steigt nochmal, als Neymar in der Nachspielzeit per Foul-Elfmeter auf 2:1 verkürzt. Doch beim Abpfiff gibt es für die Norweger kein Halten mehr. Norwegen hat Brasilien geschlagen, brüllt der Fernsehkommentator ins Mikrofon. Norwegen fährt nach Miami und steht im Viertelfinale der WM. Es ist das erste Mal in der Geschichte, dass Norwegens Nationalmannschaft das geschafft hat. Für die Fans beim Public Viewing im ganzen Land geht ein Traum in Erfüllung. Es ist ein Wunder, wir sind die Besten. Wunderbar, fantastisch, ich bin sprachlos. Ich habe sowas noch nie erlebt. Unglaublich, das werde ich alles meinen Kindern erzählen. Haaland, 2 Tore, wer hätte das gedacht? In Oslo sind in der Nacht rund 100.000 Menschen unterwegs und feiern auf dem Schlossplatz eine friedliche Fußballparty. Und natürlich wird wieder gerudert, dieses Mal sogar mit royaler Unterstützung. Kronprinz Haakon sitzt mit rotem Norwegenschal mitten zwischen den Fans und macht mit. Im Stadion in New Jersey tut die norwegische Nationalmannschaft es den Fans derweil gleich. Zweifach-Torschütze Erling Haaland gibt an der Trommel den Takt vor. Für ihn und die anderen geht es am Samstag gegen England um den Einzug ins Halbfinale. Doch egal wie es ausgeht, erst einmal zählt der Moment, stellt Norwegens Trainer Ståle Solbakken im Interview nach dem Spiel klar.
2: I think that the whole nation
1: Ich glaube, dass die ganze Nation zusammen rudert und wir hier und in Oslo und den anderen großen und kleinen Städten eine tolle Party feiern, steht gewissermaßen symbolisch dafür, dass wir alle zusammenhalten. Es sind großartige Tage, ein großartiger Sommer, um Fan zu sein. Norwegens Sommermärchen in Blau-Rot geht also weiter.
0: Und das Rudern auch. Und gleich sprechen wir über die Achtelfinalspiele heute Abend mit unserem WM-Reporter.

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1: Ja, 4 von 8 Plätzen für das Viertelfinale der Fußball-WM sind verteilt. Nicht nur die Norweger durften jubeln, auch England hat es in die nächste Runde geschafft durch ein 3:2 gegen Co-Gastgeber Mexiko. Und zuvor hatten sich ja schon Marokko und Frankreich qualifiziert. Thomas Kunze im ARD-WM-Team, blicken wir mal gemeinsam auf die erste Partie heute. Ab 21 Uhr treffen Portugal und Spanien aufeinander. Wen siehst du als Favoriten?
2: Ja, ganz klar die Spanier. Die habe ich mir hier zweimal aus nächster Nähe in Atlanta angeschaut. Sie steigern sich das gesamte Turnier über, haben noch kein Gegentor kassiert. Der absolute Superstar Lamine Yamal wird immer stärker nach dieser fundamentalen Oberschenkelverletzung aus dem April. Sie haben mit Oyarzabal einen echten Knipser. Das war ja immer so ein bisschen die Frage, wer spielt da eigentlich die Neun bei denen, bei diesen Spaniern, bei diesen großen Mittelfeldjuwelen. Haben sie alles im Griff, werden immer besser, sind super aufeinander abgestimmt. Und Portugal, um es mal flapsig auszuformulieren, weiß in diesen Spielen nicht so richtig hin, wohin mit Opa. Cristiano Ronaldo ist dabei und er macht seine Sache auch immer noch gut, aber lange nicht so gut wie die Jungs, die hinter ihm spielen, mit Bruno Fernandes, mit Rafa Leão, mit Pedro Neto, Vitinha, und die kommen einfach nicht zur Entfaltung, solange wie der Altmeister mit seinen 41 da vorne rumtobt. Und das wird auch zum Problem werden gegen diese Spanier. Portugal hat es gut gemacht im Nations League-Finale vor einem Jahr, da haben sie im Elfmeterschießen gewonnen. Aber heute, glaube ich, in dieser Partie über 90 oder 120 Minuten wird sich Spanien durchsetzen und wir werden Cristiano Ronaldo zum letzten Mal auf der WM-Bühne sehen.
1: Okay, ab 2 Uhr nachts deutscher Zeit kommt es dann zum Duell zwischen Co-Gastgeber USA und Belgien. Mal abgesehen von der Affäre um die rote Karte gegen Valerian Balogun, wie schätzt du dieses Spiel rein sportlich ein?
2: Naja, die US-Amerikaner, die surfen hier auf einer absoluten Euphoriewelle. Wenn man das hier erlebt in den Städten, das ist schon unglaublich. Und sie haben eben mit Christian Pulisic beispielsweise oder Malik Tillman eben auch richtig gute Fußballspieler. Dann auch das, was man braucht, diese Working Class im Mittelfeld mit Tyler Adams, dem Ex-Leipziger, mit Weston McKennie, dem Ex-Schalker. Die sind schon besser drauf, was die Formkurve betrifft, als die alternden Belgier, die immer den Impuls von der Bank brauchten. Wie weit tragen die Füße von Romelu Lukaku eigentlich noch? Das ist die große Frage. Die US-Amerikaner sind für mich der leichte Favorit tatsächlich, ja, in Seattle heute Abend.
1: Andererseits wird man dieses Achtelfinale nicht sehen können, ohne diese Causa Balogun im Kopf zu haben. Man stelle sich mal vor, er schießt am Ende das entscheidende Tor.
2: Ja, ich möchte mir das nicht vorstellen. Die Politik hat hier Einfluss genommen. Pandoras Box ist geöffnet. So ein Tabubruch gab es eigentlich noch nie. Auch wenn Fußball-Weltmeisterschaften immer politisch waren. Es gibt für mich nur noch eine Lösung. Der Protest der Belgier wird ja abgeschmettert werden. Da sind wir uns alle einig in den Gremien. Die einzige Lösung wäre Mauricio Pochettino, der Trainer der US-Amerikaner. Der kann dafür sorgen, dass Florian Balogun das Feld nicht sieht. Zumindest nicht von innen, sondern nur von der Bank aus, indem er ihn einfach nicht aufstellt. Das wird er aber auch nicht machen. Er würde sich selber schaden. Und dieser Schatten wird immer draufbleiben. Und wenn er trifft, da haben Sie vollkommen recht, dann wird der Schatten noch größer sein.
1: So schätzt es unser Reporter Thomas Kunze im ARD-WM-Team ein. Danke dir.

Das waren die Funkbilder vom Montag. Ihnen einen schönen Abend, ob mit oder ohne Fußball. Wir hören uns morgen wieder. Und bis dahin wünsche ich eine gute Zeit. Und jetzt gleich erstmal viel Spaß mit der blauen Stunde ab 6 hier bei NDR 1 Niedersachsen. Céline Dion stimmt uns schon mal ganz sanft drauf ein mit I'm Alive.

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1: Um kurz vor sechs mit der A1 Hamburg-Osnabrück zwischen Bremer Kreuz und Asten 4 Kilometer stockender Verkehr vor der Baustelle. A1 Osnabrück-Bremen zwischen Dreieckstur und Hemelingen ebenfalls 4 Kilometer vor der Baustelle. A1 Hamburg-Lübeck 2 Kilometer zwischen Dreieck Norderelbe und Moorfleet. A7 Hannover-Kassel zwischen Dreieck Hannover Süd und Hildesheim 7 Kilometer stockt der Verkehr in der Baustelle. A27 Bremen-Bremerhaven, die Einfahrt Stotel, ist nach einem Unfall gesperrt. In der Region Hannover ist die Langenhagener Straße zwischen Hannoversche Straße und Gurtshorn gesperrt. An der Elbfähre Glückstadt-Bischhafen warten Sie ab Glückstadt bis zu einer Stunde. Und in Hamburg ist die Kühlbrandbrücke auf beiden Seiten für Schwertransporte wegen Brückenarbeiten gesperrt. Es geht, gute Fahrt.
2: Es ist 18 Uhr.
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2: Mit Lars Königke. Schönen guten Abend. Die Schlagzeilen. Mann wird bei Juwelierüberfall in Hannover durch Schuss verletzt. Trump bestätigt Anruf bei FIFA im Fall Bellingham. Westfalenbahn kollidiert im Emsland mit Hindernissen auf den Gleisen. Das Wetter abends und nachts viele Wolken, örtlich etwas Regen, Tiefstwerte bis 14 Grad. Beim Überfall auf einen Juwelier in Hannover ist der Geschäftsinhaber durch einen Schuss verletzt worden. 4 Täter sollen laut Polizei insgesamt beteiligt gewesen sein. Jannik Wittenberg in unserem Studio Hannover. Ist die Polizei bei der Fahndung schon vorangekommen?
3: Nein, die 4 unbekannten Männer befinden sich noch auf der Flucht. Einer der Täter soll den Inhaber des Juweliers am Rande der Innenstadt von Hannover zunächst mit einer Pistole bedroht haben, während die anderen Männer Vitrinen eingeschlagen und leergeräumt haben. Als die mutmaßlichen Täter davonliefen, sei der Inhaber ihnen nachgelaufen und wurde dann von einem Schuss am Bein getroffen, teilte die Polizei mit. Die Männer seien dann mit einem silbernen Auto in Richtung Süden geflohen. Die Polizei sucht auch weitere Zeugen, die Hinweise zur Tat oder zur Flucht geben können. Der schwerverletzte Inhaber des Juweliers kam in ein Krankenhaus. Erst im Juni war in Hannovers Altstadt ein Juwelier überfallen worden. Auch da war der Inhaber mit einer Schusswaffe bedroht worden. Ob es einen Zusammenhang zwischen beiden Taten gibt, kann die Polizei noch nicht sagen. Bei so ähnlichen Taten, die zeitlich und örtlich so dicht beieinander liegen, werde das jetzt aber geprüft, sagte ein Sprecher.
2: Die Bundesregierung hat den Haushaltsentwurf für das kommende Jahr beschlossen. Vorgesehen sind gut 555 Milliarden Euro an Ausgaben. Finanziert werden soll das mit rund 200 Milliarden Euro neuen Schulden. Vor allem in die

0: Bundeswehr soll deutlich mehr Geld fließen. Hier sind für das kommende Jahr fast 110 Milliarden Euro eingeplant. Das ist ein Drittel mehr als in diesem Jahr. Nach dem Kabinettsbeschluss wird sich nun der Bundestag mit dem Haushaltsentwurf befassen. US-Präsident Trump hat zugegeben, dass er FIFA-Chef Infantino gebeten hat, die rote Karte gegen US-Stürmer Balogun zu überprüfen. Die rote Karte sei unfair gewesen, sagte Trump. Die FIFA hatte mitgeteilt, die Sperre gegen Balogun zur Bewährung auszusetzen. Aus Washington Nina Barth.
1: Kurz nach Bekanntgabe der FIFA-Entscheidung, die rote Karte für US-Stürmer Folarin Balogun auszusetzen, hatte Trump auch schon auf Truth Social geschrieben: Vielen Dank an die FIFA, dass ihr das Richtige gemacht und eine große Ungerechtigkeit wieder gut gemacht habt. Das Weiße Haus teilte den Post auf X und schrieb darüber: USA, USA, USA. Der republikanische Senator Ted Cruz sagte im Oval Office, er bedanke sich im Namen aller Amerikaner dafür, dass diese, so wörtlich, lächerliche rote Karte ausgesetzt worden sei. Der Trainer der US-Nationalmannschaft, Mauricio Pochettino, erklärte, es sei ein Grund zu feiern und eine faire Entscheidung, das US-Team nicht noch mehr zu bestrafen. Vor dieser WM war befürchtet worden, dass Trump auf irgendeine Weise in die WM eingreifen und versuchen könnte, sie als große politische Bühne für sich zu nutzen. Zur Überraschung vieler ist Trump bisher noch nicht im Stadion aufgetaucht. Infantino hat aber angekündigt, dass er den WM-Pokal gemeinsam mit Trump überreichen wird.
0: Niedersachsens Verkehrsministerium hat das Investitionsprogramm für die kommenden Jahre vorgestellt. Rund 500 Millionen Euro sollen demnach unter anderem in Straßen, Brücken und Radwege fließen. Jedes Jahr sollen rund 200 bis 300 Kilometer sanierungsbedürftiger Fahrbahnen erneuert werden. Die Lederbrücke bei Leer und die Brücke über den Bützfleter Kanal im Kreis Stade gehören beispielsweise dazu. Sie sollen abgerissen und neu gebaut werden. Im emsländischen Lingen ist ein Zug der Westfalenbahn mit mehreren Hindernissen zusammengestoßen. Dabei wurde laut Bundespolizei gestern Abend der Triebwagen erheblich beschädigt. Unbekannte hatten vorher in der Nähe eines Bahnübergangs unter anderem ein Metallstück mit Betonklotz und mehreren Holzstücken auf die Gleise gelegt. Verletzt wurde niemand. Allerdings konnte der Zug nicht weiterfahren. Es kam zu Verspätungen im Zugverkehr. Radsportstar Tadej Pogacar hat die dritte Etappe der Tour de France gewonnen. Der slowenische Titelverteidiger übernahm damit frühzeitig das gelbe Trikot des Gesamtführenden. Der Deutsche Florian Lipowitz kam als Siebter ins Etappenziel. In der Gesamtwertung kletterte Lipowitz auf Platz 7. Und das Wetter für Niedersachsen. Abends und nachts im Nordosten viele Wolken, ab und zu etwas Regen. Im Südwesten meist trocken, Tiefstwerte 17 bis 14 Grad. Morgen viele Wolken, im Nordosten zeitweise Regen. Im Südwesten bis zum Abend größtenteils trocken und örtlich etwas Sonne bei 20 bis 26 Grad. Und noch der NDR 1 Niedersachsen Verkehrsservice. Vorsicht bitte auf der A30 Bad Oeynhausen nach Osnabrück. Zwischen Melle Ost und Melle West, da liegen mehrere Steine auf der Fahrbahn. Die Zeit, es wird gleich 18.06 Uhr.
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1: Vorsicht bitte auf der A7 Kassel nach Hannover zwischen Rastplatz Hedemünden und Dreieck Drammetal. Da gibt es eine Ölspur auf der Fahrbahn. Vorsicht bitte auch auf der A38 Göttingen nach Halle zwischen Dreieck Drammetal und Deiderode. Auch dort gibt es eine Ölspur auf der Fahrbahn. Stau oder stockender Verkehr auf folgenden Strecken. A1 Hamburg nach Lübeck zwischen Dreieck Norderelbe und Moorfleet 2 Kilometer stockender Verkehr. A7 Hannover Richtung Kassel zwischen Dreieck Hannover Süd und Hildesheim 5 Kilometer stockender Verkehr im Baustellenbereich. Die A27 Walsrode nach Bremen ist zwischen Walsrode West und Verden Ost bis ca. 21 Uhr gesperrt. Da werden Fahrzeuge geborgen. A27 Bremen Richtung Bremerhaven. Die Einfahrt Stotel ist nach einem Unfall gesperrt. Region Hannover. Die Langenhagener Straße ist zwischen Hannoversche Straße und Gotshorn in beiden Richtungen gesperrt. Und Hamburg, die Köhlbrandbrücke ist beidseitig für Schwertransporte wegen Brückenarbeiten gesperrt. Und soeben kommt noch herein die Meldung: Vorsicht bitte auf der A281 Neustädter Hafen zur Airportstadt zwischen Bremen-Neustadt und Airportstadt. Da liegen mehrere Metallteile auf der Fahrbahn. Das war's. Die Zeit, es ist 18.32 Uhr.
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1: Vorsicht bitte auf der A1 Bremen nach Hamburg. Zwischen Euthen und Posthausen liegt ein Gegenstand. Vorsicht bitte auch auf der A7 Hannover Richtung Flensburg. Zwischen Hamburg-Waltershof und dem Elbtunnel, da steht ein defektes Auto. A2 Hannover Richtung Berlin. Die Anschlussstelle Rennau ist wegen einer Nachtbaustelle bis ca. 6 Uhr gesperrt. A7 Kassel nach Hannover im Dreieck Drammetal ist die Überleitung zur A38 nach Halle gesperrt. Da wird eine Ölspur beseitigt. Region Hannover. Die Langenhagener Straße ist zwischen Hannoversche Straße und Gurtshorn in beiden Richtungen gesperrt. Und noch Hamburg, die Köhlbrandbrücke, die ist beidseitig für Schwertransporte wegen Brückenarbeiten gesperrt. Es ist 19 Uhr.
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1: Mit Lars König. Schönen guten Abend. Die Schlagzeilen. Bundesregierung bringt Haushalt auf den Weg. Hohe Wassertemperaturen in niedersächsischen Seen gefährden Fische. Mann wird bei Juwelierüberfall in Hannover durch Schuss verletzt. Das Wetter abends und nachts viele Wolken, örtlich etwas Regen, Tiefstwerte bis 14 Grad. Die Bundesregierung hat den Haushaltsentwurf für das kommende Jahr beschlossen. Vorgesehen sind gut 555 Milliarden Euro an Ausgaben. Finanziert werden soll das mit 200 Milliarden Euro neuen Schulden. Aus Berlin, Kirsten Gierschig.
2: Bundesfinanzminister Lars Klingbeil verteidigt den Entwurf des Bundeshaushalts für 2027 gegen Kritiker. Der Haushalt setze Impulse für Wachstum und Arbeitsplätze und bringe Zukunftsinvestitionen, etwa bei der Infrastruktur, auf den Weg. Außerdem stärke er Deutschlands Sicherheit. Man müsse in kürzester Zeit 3 Jahrzehnte aufholen, in denen die Bundeswehr runtergespart wurde. Ohne neue Schulden gehe es nicht. Mit der schwarzen Null könne sich Deutschland nicht gegen Putin verteidigen, betonte Klingbeil. Dennoch bleibe Deutschland im Vergleich zu anderen Ländern der Eurogruppe bei der Verschuldung unterdurchschnittlich. Kritik von Opposition und Umweltverbänden an der Verschiebung von 2,7 Milliarden Euro aus dem Klima- und Transformationsfonds in den Kernhaushalt begegnete Klingbeil mit dem Hinweis, man habe überall sparen müssen. Deshalb habe man diesen Bereich nicht ausnehmen können. Der SPD-Politiker und Vizekanzler betonte, die Konsolidierung des Haushalts müsse jetzt weitergehen. Da seien alle Ministerien in der Pflicht, mit Blick auf den Haushalt 2028 noch mehr einzusparen.
1: US-Präsident Trump hat bestätigt, dass er FIFA-Präsident Infantino gebeten hat, die rote Karte gegen den US-Stürmer Balogun zu überprüfen. Er halte die Entscheidung des Schiedsrichters nicht für gerechtfertigt, erklärte Trump. Die FIFA hatte vorher mitgeteilt, die wegen der roten Karte verhängte Sperre gegen Balogun zur Bewährung auszusetzen. Damit ist der Torjäger spielberechtigt für die WM-Achtelfinalpartie in der kommenden Nacht. Die FIFA erklärte eine Beschwerde von Belgien dagegen für unzulässig. Nach dem Ende der letzten Hitzewelle sind die Temperaturen in Niedersachsen zwar deutlich gesunken, das Wasser in vielen Seen und Gewässern bleibt aber weiter ungewöhnlich warm. Eine Gefahr für Tiere und Pflanzen im Steinhuder Meer bei Hannover.

0: sind bei der Hitze zum Beispiel mehr als 1000 Fische verendet. Gino Eckbers, wie lange dauert es, bis sich die Gewässer wieder ausreichend abgekühlt haben?
1: Dafür bräuchte es mindestens 14 solcher Tage wie heute, also mit Temperaturen um die 20 Grad und vor allem Regen, sagt Heinz Püker vom Niedersächsischen Anglerverband. Weil für die kommende Woche aber wieder warmes, trockenes Wetter angekündigt ist, werden sich die Gewässer aber wohl nicht erholen und das wird vor allem für die flachen, kleineren Gewässer problematisch. Püker nennt zum Beispiel den Maschsee, den Annateich oder den Würmsee in Burgwedel. Wie auch im Steinhuder Meer kommt es in den Seen jetzt schon zum Fischsterben, vor allem Hechte und Zander betrifft das. Die Karpfen, zum Beispiel im Maschsee, sind dagegen relativ temperaturunempfindlich, sagt Püker. Für Badegäste ist das Baden im Moment übrigens noch ungefährlich. Wichtig ist nur, dass die Gewässer offiziell zum Baden freigegeben sind. Dann wird die Wasserqualität regelmäßig gecheckt. Die Ergebnisse sind auf der Seite der Region Hannover einzusehen. Dort würde es auch stehen, wenn Gewässer gesperrt sind, zum Beispiel wegen Blaualgen. Heinz Püker erwartet, dass die Wassertemperaturen in den kommenden Sommern immer häufiger zum Problem werden. Er fordert deshalb von der Politik, den Hitzegewässerschutz stärker in den Fokus zu nehmen.
0: In Hannover haben mehrere Täter einen Juwelier überfallen. Einer der insgesamt 4 Männer bedrohte laut Polizei den Inhaber mit einer Schusswaffe. Danach schlugen die Täter auf die Vitrinen des Geschäfts ein und entwendeten daraus Schmuck. Auf der Flucht schoss einer der Männer dem Inhaber, der ihn hinterher eilte, ins Bein. 9 Jahre nachdem ein Mann in Oldenburg verschwunden ist, wertet die Polizei Spuren neu aus. Der damals 29-Jährige könnte laut Ermittlern Opfer eines Verbrechens geworden sein. Die Spur des Mannes mit Bezug ins Rocker-Milieu verliert sich im Juli 2017 in Oldenburg. Die Ermittler konnten bisher keine Leiche finden. Die Beamten untersuchten nun erneut eine Wohnung über einer Lokalität, wo sich die Spur des Mannes verliert. Radsportstar Tadej Pogacar hat die 3. Etappe der Tour de France gewonnen. Der slowenische Titelverteidiger übernahm damit das gelbe Trikot des Gesamtführenden. Der Deutsche Florian Lipowitz kam als 7. ins Etappenziel. Und der NDR 1 Niedersachsen Verkehrsservice, Vorsicht bitte auf der A37 Hannover Messe Richtung Burgdorf. In der Einfahrt Miesburg, da sind Menschen auf der Fahrbahn. Und das Wetter für Niedersachsen. Abends und nachts im Nordosten viele Wolken, ab und zu etwas Regen. Im Südwesten meist trocken, Tiefstwerte 17 bis 14 Grad. Morgen viele Wolken, im Nordosten zeitweise Regen. Im Südwesten bis zum Abend größtenteils trocken und örtlich sogar etwas Sonne bei 20 bis 26 Grad. Die Zeit, es ist 19.05 Uhr.
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0: War noch was heute Nacht?
1: Verdacht auf Appendizitis. Die 9.
0: Ah. Und Dr. Edward G. Hansen?
1: Ich verstehe nicht.
0: Sieht ein Blinder mit Krückstock, dass der auf dich steht.
1: Hör auf.
0: Wie oft hat er noch schnell was vorbeibringen müssen?
1: Wie?
0: Na, bei dir. Ins Bereitschaftszimmer.
1: Hör auf.
0: Ich bin hier jetzt seit 6 Jahren. Nur rat mal, wie oft Dr. Hansen bei mir im Bereitschaftszimmer gestanden hat.
1: Na?
0: Noch nie.
1: Das hätte mich jetzt auch gewundert. Zufall.
0: Tschö. Du denkst an die Besprechung heute Nachmittag?
1: Nee, die macht mal schön ohne mich. Ich bin seit gestern Mittag im Haus. Ich weiß ja bald nicht mal mehr, wie es Hendrik in der Schule geht.
2: Wie? Vergessen.
3: Tut mir leid.
2: Einfach so? Die Unterschrift vergessen?
3: Ja.
2: Vielleicht machst du zu viel für die Theatergruppe. Deinen Kopf hast du aber dabei. Hendrik?
3: Das ist sehr, sehr witzig.
2: Ja. Wie heißt das?
3: Kannst du nicht einfach die Fresse halten, du blöde Kuh?
4: Ja, Frau Schneider.
2: Den Kopf hast du also dabei. Wie tröstlich.
3: Vor einem Jahr fand ich dich noch klasse, du ausgemergelte Stinkdrüse.
4: Ja, Frau Schneider.
2: Morgen kommst du vor der ersten Stunde zu mir ins Lehrerzimmer und legst mir die Unterschrift vor. Verstanden. Ob du alles soweit verstanden hast, habe ich dich gefragt.
3: Irgendwann erwische ich dich und ich lasse es wie ein Unfall aussehen.
2: Ich höre.
4: Ich habe doch genickt, Frau Schneider.
2: Morgen früh, Lehrerzimmer mit Unterschrift eines Erziehungsberechtigten. Verstanden?
4: Jawohl, Frau Schneider. Habe ich verstanden, Frau Schneider?
3: Oh, wenn Papa die 5-6 in Mathe sieht, rastet der aus. Du alte Hexe wirst eliminiert. Zack.
2: Na, dann ist es ja gut.
4: Du, Opa?
3: Ja, was ist denn, Minjung?
4: Ich hab die letzte Mathearbeit verhauen.
3: Und was kann ich Dobby tun, Minjung?
4: Naja, Opa, die Sache ist die.
5: Oh.
3: Oh nee, ne? Oh, scheiße.
4: Ja, Moment, warte mal, Steve.
6: Was ist?
4: Psst, nicht so laut.
6: Nicht so laut.
4: Hey, leise. Ich muss erst in mein Zimmer. Ich ruf gleich zurück.
5: Augenblick mal, Frau Thames.
7: Was ist?
5: Wäre doch nicht just in an der Tür?
7: Na und?
5: Da wäre ich mir, wer so?
7: Ach, warte, Bangböks. Wieder geite. Das teilt sie gut.
5: Na, wenn sie das sagt?
4: Ich glaub, die machen's gerade.
6: Was machen die?
4: Naja, poppen eben. Hört sich so an.
6: Wie hört sich so an?
4: Naja, wie soll sich das anhören? Ungefähr so.
1: Du, die Australier sind einfach offener irgendwie.
6: Aha, was immer das heißt.
1: Naja, die sind eben... keine Ahnung, die sind irgendwie...
6: Also du willst da jetzt hin?
1: Natürlich, ich muss.
6: Und wo willst du da wohnen?
1: No problem, ich sag's doch, die sind einfach...
6: Bei Joram?
1: Klar. Psst, sei mal leise.
6: Was?
1: Oh nee, ich glaub das jetzt nicht.
6: Miriam?
1: Jetzt sei doch mal leise. Hörst du das, Kathi? Wie hört sich das für dich an?
6: Sex?
1: Mein kleiner Bruder.
6: Zwergensex?
1: Moment mal. Hendrik?
8: Was ist?
1: Kann ich kurz reinkommen?
8: Mann, ich bin beschäftigt.
4: Ja, das habe ich mir gedacht.
1: Ich muss dann mal wieder los. Ich bin schon weg.
8: Okay, alles klar.
4: Genau so siehst du aus. Und mir dann nachher die Hand geben.
6: Miriam?
1: Ich rufe dich gleich zurück, ja?
4: Und gestern hat er noch im Kinderwagen gelegen.
7: So, das wird verhüt. Au, hoch mit dem Moss.
5: Fertig, Job, wenn ich rund um den Globus sei und nie nicht krank wehen. 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
5: Und wo kennen wir das?
7: Ich. So, und wo fühlt sich das irgends? Hier an?
5: Wo?
7: Hier.
5: Au! Ja,
7: das hätte ich mir gedacht. Die Antagonist spielt opfert.
5: Oh.
7: Da gut wie morgen, Mubi. Und nun ist erstmal Landgang, Old Sailor.
5: Was ist?
7: Lupen. Wer putschi all Buten?
5: Nein, go on.
7: Nix. Buten, mein ich.
5: Also, mit mir nicht.
7: Ja, dann mal los.
5: Fahrt nur sehr, ihr Roskurschall, ich lieg's mit den Ködern los.
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5: 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Herr Dohr, kick mal, was ich hier für die helf. Hier gehst du nur hin, dann gibt er doch was.
9: Und wehe, ich hör noch was von dir, du Nervensoch.
5: Putschi, wo steckst du denn nur, Vitamin Söten?
4: Na, Opa.
5: Gott, hab ich mich verfehrt.
4: Alles auf grün?
5: Was meinst du?
4: Oh, nur so. Ich wollte dich mal was fragen, wenn ich nicht störe.
5: Du störst mich nie nicht. Was ist denn, Mignon?
4: Ja, also, ich hab die letzte Mathearbeit verhauen.
5: Ach, so ein Schiederwerk.
4: Ja.
5: Ja, und? Und was kann ich dabei tun, Mignon?
4: Kann ich dich mal was fragen?
5: Na mal los.
4: Bist du ein Erziehungsberechtigter?
5: das kommt doch ab an, wie ich muss sagen. Putschi! Wieso wollt du denn reden?
4: Naja, es geht um...
5: Wo nehmen den wohl, wenn er stickt, den Lütchen Losangel?
4: Wen meinst du, Opa?
5: Na, Putschi.
4: Der ist da in der Besenkammer.
5: Wo kommst du denn ab?
4: Na, ich höre ihn doch winseln.
5: Psst! Na, wohl du wohl, du Tölle!
4: Das nützt nichts, Opa. Man muss ihn nur rauslassen.
5: Ich helfe auch wieder ein Muscle. Na, das ist so was. Wo du ist er ja, der Little Putschi. Na, wo kommt das Little Putschi denn durch eine Dose gebeten? Komm mal. Nun kriegt die Blöde aus dem VW an, wo der sich freien kann. Ja, ist ja gut.
10: Ja, Putschi, du bist der Beste. Nicht lecken. Aus.
5: Dann wird mir mein Links los wie beiden. Was? Ausgehen? Hm? Ja, süß, du wurde frei, der Sick. Dann muss ich nur eine letzte Runde. Nicht zu weit, du bist ja auch nicht mehr der Jüngste.
4: Du, Opa, wegen dieser Sache...
5: Ja, Hendrik, das snackt wie den Elber, wenn wir wieder da sind, Putschi und ich, ne? Den Oma besteht, ob da ich nur mit dessen nehmen. Ja, Putschi, ich helf dir ja auch, Leif. Na, komm, ausgehen.
10: Machst du Gassi, Opa?
5: Nee, ich nicht, Putschi.
4: Du, Mirjam?
10: Fass mich bloß nicht an.
4: Was?
10: Nix, fass mich einfach nicht an.
4: Was hat die denn?
5: Gib das ab. Frauenslüt kann ihn nicht verstauen.
11: Tag, Petersen mein Name. Meine Frau arbeitet hier als Schwester.
12: Die Uli Petersen?
11: Ja, genau die.
12: Ich frag mal bloß. Ich geh da aber nicht hin. Ich töf hier wie ein Ingang.
11: Sie hat gesagt, ich soll sie auf Stationen abholen.
12: Ja, da gehen Sie da geradeaus. Erster Querflur links, Treppe hoch und dann immer geradeaus bis zur letzten Brandschutztür. Dahinter die dritte Tür links.
11: Ja, danke.
12: Ich geh da nur auf keinen Fall hin. So weit kommt das noch. Letzte Brandschutztür, können Sie gar nicht verfehlen.
4: Du, Oma?
7: Na, mein Jung, was gibt das denn?
4: Wie warst du eigentlich so in Mathematik? Also in der 8. Klasse ungefähr.
7: Mathematik? Das haben wir schon gar nicht.
4: Boah, geil.
7: Wie aussieht das ihn verricken?
4: Was?
7: Rechnen.
4: Ach so, und Assoziativgesetz, Kommutativgesetz, Distributivgesetz, sowas hattet ihr wohl eher nicht, oder?
7: Liebe Gott, lot mir an Land. Du hast, arme Herr Lütschemann, wiss auch noch nichts von hört.
4: Aber Primzahlen.
7: Ja, doppelt was. Weht bloß nicht mehr so nipp und nau, wo neben die Glocken hangt.
11: Letzte Brandschutztür, dahinter dritte Tür links. Ich kick ja bloß mal, wo neben sie so arbeiten deit. Wo ist du denn die? Was hat er denn mit I versucht zu tun? Hm? War ein gar nix.
4: Bist du bei mir eigentlich erziehungsberechtigt?
7: Weil? Wo wollt du denn nur weiter bloß?
4: Ach, ich wollte bloß... Hast jetzt auch irgendwie...
7: Armsackel. Vater nicht da, Mutter nicht da, Opa hätte den Kreuz. Wenn er mich nicht hat, dann gute Nacht, Marie. Komm, ihn Lütten. Dann vertell dat ihn Oma Mann mal. Was hast denn oben harten?
4: Ach, ich bespreche das doch wohl besser mit Papa.
7: Bitte, hast du meinst?
11: Dritte Tür links, da ist das.
12: Herr Kiegen warten ja noch dürfen.
11: Und wenn sie da ist und diese Dr. Edward G. Hansen ist auch da, dann muss das ja gar nichts betüden. Versorg. Und wenn das doch was zu betüden hätte, dann steigt er eben da.
12: dass man mit stoischer Gelassenheit zur Kenntnis nehmen weigert. Und den muckigem Plattdüssen, dich halt bloß ein Wort säcken, denn hau ich em sie nächst in sie'n prägen, dass sie achter wieder gut kömmt.
13: Tag, suchen Sie jemand?
14: Was? Ich? Petersen. Kai Petersen. Ich wollte meine Frau abholen, wir waren hier verabredet.
13: Schwester Ulrike?
14: Schwester Ulrike.
13: Na, Sie sind das.
14: Was? Wieso?
13: Die hat Dienstschluss. Ist vor einer Viertelstunde gegangen.
14: Ach was. Ja, dann haben wir uns wohl verpasst.
13: Tut mir leid, Sie Armer, da sind Sie ganz umsonst gekommen.
14: Ja, vielen Dank. Nichts für ungut.
3: Du, Mirjam?
15: Bitte Abstand halten.
3: Was hast du denn auf einmal?
15: Nix, ich will bloß nicht... Ich muss noch mal los, was willst du denn?
3: Weißt du, wo Papa ist?
15: Woher soll ich das denn wissen?
3: Und Mama?
15: Ich weiß es nicht.
3: Ja, vielen Dank auch.
15: Oh, Mensch, ich hab doch keine Ahnung.
3: Weißt du, wo Papa seine Papiere hat?
15: Seine was?
3: Naja, Versicherung, Hypothekenverträge, Papiere eben.
15: Meine Güte, sonst noch was? Wie sieht er aus? Wie sieht er aus? Wie Crocodile Dundee.
3: Echt?
15: Ja, nur jünger.
16: Sag bloß, du hast kein Foto.
15: Doch, klar. Hier.
16: Boah, der ist ja voll süß.
15: Die Haare sind noch länger. Das sieht man hier nicht so.
16: Heiß. Und wie lange kennst du ihn?
15: Wir haben uns in Tel Aviv kennengelernt. 3 Tage.
16: 3 Tage? Echt?
15: Oh, das waren die tollsten Tage. Der ist so lieb, so... Oh, keine Ahnung, der ist einfach so... Oh, super.
16: Hey, Alte, voll erwischt.
15: Naja, was erzähle ich dir das? Von echter Liebe, echter Sehnsucht hat die doch sowieso keine Ahnung.
1: Aber ich bin gerade eben nach Haus gekommen. Na gut, wenn's sein muss. Ja. Ja, ist gut. Okay, das ist nett. Bis gleich. Mama, wo forkenheffig die A6, wenn Herr Kleinschmied anröppt, bin ich nicht dor.
7: Noch nie nicht.
1: Echt nicht? Wo nehm ich Kai?
7: Keine Ahnung. Was wohl den Pflegedienstleiter denn?
1: Ob ich heute Nacht noch mal Bereitschaftsdienst machen könnte.
7: Und? Könntest du?
1: Ich hef dann dat Welken en frei. Denn heffi mal wer dann beten tiet alto som. Sagst du Kai Bescheid? Ich bin dann weg.
7: Kind, du mockst ihn noch kaputt.
14: Guten Abend.
15: Ach, Papa, wo steckst du denn den ganzen Tag?
14: Was gibt's denn?
15: Du hast doch mal erzählt, dass du für den Zwerg und mich so ein...
14: Für wen?
15: Für Hendrik und mich jeweils einen Bausparvertrag gemacht hast.
14: Ja.
15: Katharina hat erzählt, dass man so einen auch für Möbel oder Reisen nehmen kann.
14: Ja.
15: Wie viel ist denn da drauf?
14: Was? Ja, das weiß ich jetzt auch nicht aus dem Kopf. Wieso willst du denn das wissen?
15: Ich brauch das für meine Lebensplanung.
14: Sag jetzt nicht, dass du vorhast, ein Haus zu bauen.
15: Nee, ich werde den für meine Australienreise nehmen.
14: Australien?
15: Ich hab in Israel Joram kennengelernt und der ist Australier.
14: Ach, und da musst du jetzt auf den Sturz hin, oder wie?
15: Wie oft begegnet einem der Mann seines Lebens?
14: Ja, bestimmt deine letzte Chance, keine alte Jungfer zu werden.
15: An so einer Vernunftehe wie eurer bin ich jedenfalls nicht interessiert.
14: Also bitte ja, jetzt mäßige dich mal!
15: Hätte ich mir ja denken können, dass du das nicht verstehst.
14: Mit deinem Bausparvertrag nach Australien, nicht mit mir!
15: Nee, mit dir auf keinen Fall!
14: Kai Petersen, Abend. Ich wollte nur fragen, ob Sie morgen was für mich... Was? Erst mal 3 Wochen? Das ist ja... Ach Gott, der Ärmste, ja. Infarkt ist kein Pappenstiel. Oh, die Adresse kenne ich. Ja, natürlich. Morgen früh bin ich da. Das Kind werden wir schon schaukeln. Tschüss und vielen Dank. Husmeister. Und denn in Hendriks in Schul. Zumindest 3 Wochen. In rosige Vulkan heben. Zeitarbeit, deine Chance. Lewe Gott, gäf da dazu Wiedergeit. Nanu? Wo ist denn?
17: Miriam!
15: Was ist?
17: Hast du die Dokumentenmappe aus dem Schrank genommen?
15: Nee.
17: Ohne meine Unterschrift kommst du so und so nicht an den Bausparvertrag. Das kannst du vergessen.
15: Spinnst du? Glaubst du vielleicht, ich klau den? Also echt?
17: Aber irgendjemand...
15: Der Zwerg hat vorhin danach gefragt.
17: Hendrik? Ja, wo ist Mama eigentlich?
18: Nachtbereitschaft.
17: Nachtbereitschaft? Sie hat seit gestern Abend durchgearbeitet.
18: Ja, da hat vorhin jemand angerufen.
17: Angerufen? Wer?
18: Weiß ich das?
19: Bereitschaft Grad 2, Schwester Ulrike.
14: Ich bin's.
19: Okay. Du kannst du in Halfstin nochmal anrufen.
14: Ulrike.
19: Wirklich, Kai, bitte. Ich heiße nur Kane Tiet.
14: Gestern Bereitschaft. Hütbereitschaft. Ist das nicht vielleicht ein Bait-and-Fail-Bereitschaft ob einmal?
20: Lieber sehr verehrter Herr Dr. Edward G. Hansen, ich werde Ihnen jetzt die Fresse polieren, nur damit Sie nicht so überrascht sind. Wenn ich mit dir fertig bin, dann siehst du den Mond für den Dudelsack an, du Arsch. Dir werden die Zähne rausfliegen, dass du denkst, es hagelt. Und es wird mir ein Vergnügen sein, wenn du glaubst.
14: Was ist das? Das ist er. Das ist Ulrike. Ihr könnt meist nicht glauben.
20: Verdammichten. Oh, mi beiwerte Knie. Ich muck empfahrlich.
17: So, da komme ich ja genau richtig.
1: Kai.
17: Wo ist der Zwien?
1: Was ist?
14: Bist du allein?
1: Ich helf mir den Fout verpett. Ich wohl ob der 24 das Bett auftrecken und dann helf ich mit einmal.
17: Oh Gott, wie mit das Köln.
1: Stimmt. Das ist eine gute Idee. Dor, der Waschlappen.
14: So, holt muss den.
1: Oh,
14: aber das ist gut. Da klingt's nicht mehr weh.
1: Oh.
14: Da noch weh?
1: Nicht mehr so schlimm.
14: Und wo ist das hier?
1: Nee, du, da hat überhaupt nicht weh. Ich glaub das ja nicht. Ich verdrei mir den Fout in Krankenhus und wo kennst du mit eins in der Dörr?
14: Den Mann.
1: Mein Mann.
14: Der immer für die Dörr ist, wenn die das nicht gut geht. Da hat hier weh?
1: Das geht. Du bist so wat von Sylt, Kai.
14: Und du?
1: Na, du doch nicht. Kai, ich hab Bereitschaftsdienst.
14: Und wo ist das hier?
1: Kai, nicht bitte. Das geht doch nicht.
14: Doch, das geht. Ob letztens wie verheiratet. Kann ihn der Dörr dor auch tosluten?
1: Kai, du bist verrückt. Das ist ein Bereitschaftszimmer.
14: Bereitschaft, das passt ja allerbest.
1: Kai, wir können doch nicht.
14: Denn muck ich das nun mal, denn dreig den Slörtel nun mal.

0: Also wirklich Sodom und Gomorra. Und dabei hat die so einen netten Mann.
1: Ja? Sie sagten, ich soll heute vor der ersten Stunde mit der Unterschrift kommen, Frau Schneider.
2: Na, wer sagt's denn, Hendrik? Leg das Heft dahin. Und dann los. In 30 Sekunden geht was los?
1: Englischdiktat.
2: Bist du da besser als in Mathematik?
1: Ich glaub schon.
2: Na, wollen wir's hoffen. Also, auf geht's. Wie heißt das, Hendrik?
1: Wie?
2: Wie sagt man, wenn man ein Zimmer verlässt und andere Leute noch drin sind?
1: Einen schönen Tag.
2: Na, siehst du. Und jetzt lauf. Stopp!
1: Ja.
2: Sag mal, wer hat die Arbeit denn unterschrieben?
1: Na, mein Vater.
2: Und seit wann unterschreibt dein Vater, indem er mit Bleistift vorschreibt, die Unterschrift dann mit Kugelschreiber nachzieht und anschließend den Bleistift wieder ausradiert?
1: Weiß nicht.
2: Was hat er denn zu der Zensur gesagt?
1: Nächstes Mal besser.
2: Viel schlechter geht ja wohl nicht. Weißt du, wie mir das vorkommt?
1: Nein.
2: Als hättest du das selbst unterschrieben.
1: Ich?
2: Na, ich nicht. Sagst du deinem Vater, dass ich ganz gerne mal mit ihm sprechen würde? Oder soll ich ihn anrufen?
3: Das brauchen Sie nicht, Frau...
2: Schneider?
3: Frau Schneider.
1: Papa, was machst du denn hier?
3: Moin, Hendrik.
2: Ist das dein Vater, Hendrik?
1: Ja.
3: Firma Timeworks. Ich bin hier, um für Ihren Hausmeister einzuspringen.
1: Echt?
3: Es soll hier eine defekte Wasserleitung geben. Wir müssen uns ein bisschen beeilen, Frau Schneider. Ich habe ein ganz enges Zeitfenster. Was ist denn mit der Arbeit?
2: Wir sprachen gerade über die Unterschrift und es sieht ein bisschen so
3: aus... Darf ich mal sehen?
2: Bitte sehr.
3: 4 Punkte, 5 bis 6. Ja, das ist nicht so doll.
2: Kann man wohl sagen.
3: Da haben Hendrik und ich, wir haben da gestern lange drüber gesprochen.
1: Das glaube ich jetzt nicht. Mein Papa!
3: Das kann natürlich nicht so bleiben. Da müssen wir unbedingt rausfinden, woran das liegt.
2: Soll das heißen, Sie unterschreiben solche Arbeiten, indem Sie...
3: Ja?
2: Indem Sie Ihre Unterschrift auf durchsichtigem Papier kopieren, dann mit Kuli fest hier durchdrücken, dann mit Bleistift vorschreiben?
3: Sie meinen, indem ich meine Unterschrift fälsche?
2: Sie sagen es.
3: Ja.
2: Wie bitte?
3: Genauso.
2: Sie ziehen das mit Kugelschreiber danach?
3: Ja.
2: Um dann den Bleistift wieder auszuradieren?
3: Exakt.
2: Warum?
3: Na, das kommt daher. Ich war ja auch mal in der Schule und hatte eine 6 im Deutschdiktat und wahnsinnig Schiss, das meinen Eltern zu zeigen. Na, dann habe ich selbst unterschrieben. Mein Deutschlehrer hat das damals nicht gemerkt. Aber Sie haben es sofort gemerkt.
2: Allerdings.
3: Klasse. Gestern Abend habe ich das mal Hendrik gezeigt, wie ich das gemacht habe. Und die Frage war eben, merken Sie das oder merken Sie das nicht? Ich habe das Hendrik gestern Abend schon gesagt. Frau...
1: Schneider.
3: Frau Schneider ist eine super Lehrerin. Die wird das merken und sich dann mit mir in Verbindung setzen. Wenn sie das macht, habe ich zu meinem Sohn gesagt... Da habe ich das gesagt, oder nicht, Hendrik?
1: Ja, Papa.
3: Dann ist Frau Schneider klasse.
2: Also so geht das aber nicht.
3: Aber ich muss jetzt, wie gesagt, ich habe von meiner Zeitarbeitsfirma ein ganz enges Zeitfenster. Wie war denn eigentlich der Durchschnitt der Arbeit, Hendrik?
1: 4,8.
3: Ach was. Na, da hätte ich ja gerne beim nächsten Elternabend mal mit Ihnen drüber gesprochen, Frau Schneider.
4: Ja?
5: Ich bin's.
4: Ich weit. Von wem bist du?
5: Endbett. Vor Nacht ist ruhig, ich versorg noch ein Beten zu sloppen.
4: Okay.
5: Und Bidi?
4: Ich hab Hendrik droppen in der Show.
5: Ach.
4: Der hat vielleicht da oben Muck.
5: Und wo lang bist du da in der Show?
4: Erstmal 3 Wegen. Hm. Aber zumindest bitte Husmeister mit sie in Reha recht ist.
5: Und du kannst das eins?
4: Ich kann vielleicht mehr, als du denkst.
5: Ja.
4: Wann hast du denn wieder mal Bereitschaft?
5: Da komm weg wahrscheinlich.
4: Wo geht die Info?
5: Geht so.
4: Schalektor vielleicht, wenn du wieder Bereitschaft hast, nochmal umkicken.
5: Verläuft das den Arbeiten?
4: Also, das ist was Zeitarbeit. Manns nachts kann ich dorn und lauten, was ich will. Dann kick ich mit den Fotokum weg nochmal an, ja?
5: Gern.
4: Wieder in das Bereitschaftszimmer.
5: Gern.
4: Also gut. Was mir angeht, always prepared.
5: Du, Miriam hätt noch mal mit mir snackt von wegen Australien.
4: Ja, du, Ulrike.
5: Sech nur bitte nix Verkehrts.
4: Ich hab die Leif.
5: Es noch mal Glück hat.

Das wäre Düsse Petersens Episode 7, Bereitschaft von Hugo Rentler. Erki Hopf hab wie hört aus Kai Petersen, Birte Kretschmer als Jimsin Frau Ulrike. Sonja Stein wäre die Tochter Mirjam, Leon Alexander Rathje Sohn Hendrik. Wilfried Sialas wäre Opa Hermann Petersen und Ursula Hinrichs Oma Hertha Thams. Dilansina Ballhan wäre Katharina, Cornelia Stramm hätt wie hört als Schaumeistersche und Katja Brügger wäre Marie, der Krankensüster. Das wäre als jüngsten Produktion von NDR und Radio Bremen. Die Musik wäre von Serge Weber und der Regieherr Hans-Helge Ott. Und nun gibt noch ein bisschen Musik und den Wert hat mit Platt. Für von Abend verabschiedet sich Ilka Brüggemann. Tschüss auch.

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1: Vorsicht bitte in Hannover auf der B6 Messeschnellweg stadteinwärts. In der Einfahrt Messe Nord, da läuft ein Hund. A2 Hannover nach Berlin. Die Anschlussstelle Rennau ist wegen einer Nachtbaustelle bis ca. 6 Uhr gesperrt. A7 Kassel Richtung Hannover. Im Dreieck Drammetal ist die Überleitung zur A38 nach Halle gesperrt. Da wird eine Ölspur beseitigt. Region Hannover. Die Langenhagener Straße ist zwischen Hannoversche Straße und Gotshorn in beiden Richtungen gesperrt. Und noch Hamburg, die Köhlbrandbrücke, die ist beidseitig für Schwertransporte wegen Brückenarbeiten gesperrt.

0: Es ist 20 Uhr.
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0: Mit Lars Königke. Schönen guten Abend. Die Schlagzeilen. Niedersachsen plant schnellere Investitionen in Straßenbau. Koalition einigt sich auf Änderungen bei Gesundheitsreform. Niedersachsen fördert Studentinnen und Studenten mit 1 Million Euro. Das Wetter abends und nachts, viele Wolken, örtlich etwas Regen, Tiefstwerte bis 14 Grad. Niedersachsens Verkehrsministerium hat sein Investitionsprogramm vorgestellt. Neben mehr Geld und vereinfachten Planungsverfahren geht es um Baupläne für die Zeit bis 2029. Bertil Starke aus der Redaktion Landespolitik. Was hat das Land konkret vor?
2: 500 Millionen Euro. So viel Geld nimmt das Land Niedersachsen in die Hand, um hunderte Kilometer Holperstrecke in Schuss zu bringen. Für Autofahrer bedeutet all das Geduld haben, denn die Projekte, die sind mit monatelang gesperrten Straßen und Umleitungen verbunden. Betroffen ist zum Beispiel der Abschnitt zwischen Mainzlage und Quakenbrück im Landkreis Osnabrück. Auf diesem Abschnitt rollen schon im nächsten Jahr die Baumaschinen. Die Landesstraße 155 im Landkreis Verden befindet sich ebenfalls auf der heute vorgestellten Liste. Das ist die Strecke zwischen Allerdorf und Posthausen. Neben zahlreichen Straßen nimmt das Land kaputte Brücken ins Visier. Die Lederbrücke bei Leer und die Brücke über den Bützfleter Kanal im Landkreis Stade gehören dazu. Sie sollen abgerissen und neu gebaut werden. Das Land finanziert all das mit eigenen Mitteln und mit Geld aus dem Sondervermögen des Bundes.
0: 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Union und SPD haben sich auf zahlreiche Änderungen bei der geplanten Gesundheitsreform geeinigt. Die Koalition legte im Bundestag einen Katalog von mehr als 60 Änderungsanträgen vor. Birte Sönnigsen in Berlin, was wird konkret geändert?
3: Geplant war und dabei bleibt es auch, für Versicherte wird es zum Beispiel im Krankenhaus oder in der Apotheke teurer. Da sollen nämlich die Zuzahlungen steigen, sprich wenn ich ein Rezept in der Apotheke einlöse, dann kostet das mehr, mindestens 7,50 Euro pro Packung. Diese Zuzahlungen, die sind über viele Jahre nicht erhöht worden und eigentlich war geplant, dass sie in Zukunft automatisch steigen, nämlich gekoppelt an die Lohnentwicklung. Das wird aber wieder gestrichen, sprich die Zuzahlungen steigen, aber eben nur einmalig. Geplant waren ohnehin auch Änderungen bei der bisher kostenfreien Mitversicherung von Ehepartnern. Ab dem übernächsten Jahr wird das nur noch kostenfrei in Ausnahmefällen gehen. Ansonsten wird ein Zuschlag fällig. Der soll aber geringer ausfallen als ursprünglich geplant. 2,5% statt 3,5% des beitragspflichtigen Einkommens. Und auch für Eltern ändert sich da was. Kostenlos mitversichert bleiben können Eltern, die sich um Kinder unter 12 Jahren kümmern. Ursprünglich sollte die Grenze hier bei 6 Jahren liegen.
0: US-Präsident Trump hat bestätigt, dass er FIFA-Präsident Infantino gebeten hat, die rote Karte gegen den US-Stürmer Balogun zu überprüfen. Er halte die Entscheidung des Schiedsrichters nicht für gerechtfertigt.

0: erklärte Trump. Die FIFA hatte vorher mitgeteilt, die wegen der roten Karte verhängte Sperre gegen Balogun zur Bewährung auszusetzen. Damit ist der Torjäger spielberechtigt für die WM-Achtelfinalpartie in der kommenden Nacht. Die FIFA erklärte am Abend eine Beschwerde von Belgien dagegen für unzulässig. Das niedersächsische Wissenschaftsministerium stellt 1 Million Euro bereit, um Studentinnen und Studenten über Stipendien zu fördern. 22 Hochschulen vergeben die Gelder über Auswahlverfahren, teilte das Ministerium mit. In der Regel würden Stipendien in Höhe von jeweils einmalig 500 Euro vergeben. Wissenschaftsminister Moers erklärte, man fördere gezielt Talente, die besondere Herausforderungen zu meistern haben, etwa weil sie finanzielle Probleme haben oder Fluchterfahrungen, beispielsweise infolge des Ukraine-Krieges. Auch ehrenamtliches Engagement werde berücksichtigt. In Hannover haben mehrere Täter einen Juwelier überfallen. Einer der insgesamt 4 Männer bedrohte laut Polizei den Inhaber mit einer Schusswaffe. Danach schlugen die Täter auf die Vitrinen des Geschäfts ein und entwendeten daraus Schmuck. Auf der Flucht schoss einer der Männer dem Inhaber, der ihn hinterher eilte, ins Bein. Die Täter stiegen in ein Auto und fuhren davon. Am Tatort wurden umfangreiche Spuren gesichert. Rettungskräfte brachten den schwer verletzten Inhaber in ein Krankenhaus. Die Polizei sucht nun nach Zeugen. Und das Wetter für Niedersachsen. Abends und nachts im Nordosten viele Wolken, ab und zu etwas Regen. Im Südwesten meist trocken, Tiefstwerte 17 bis 14 Grad. Morgen viele Wolken, im Nordosten zeitweise Regen. Im Südwesten bis zum Abend größtenteils trocken und örtlich etwas Sonne bei 20 bis 26 Grad. Am Mittwoch Wolken und Sonnenschein, örtlich etwas Regen, später vielerorts dann trocken bei Höchstwerten von 20 bis 25 Grad. Und noch die Zeit, es ist 20.05 Uhr.
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1: Die Welt mit 10. Für einen 10-Jährigen ist die Welt das, was vor Augen ist. Meine kleine Welt. Familie, Nachbarn, Klasse, Freunde. Vieles wartet noch. Wie vor dem Anpfiff. Man weiß noch nicht genau, wie das Spiel läuft. Welchen Bibelvers könnte man zum 10. Geburtstag mit auf den Weg geben? Dein Wort ist meines Fußes Leuchte. Kein grelles Licht, kein Flutlicht, kein Plan für alles. Genug Helligkeit für den nächsten Schritt. Das ist ja genug. Nicht alles sofort verstehen müssen. Nicht die großen Pläne bis zur Rente. Losgehen dürfen, den nächsten Schritt gehen. Kinder können das. Neugierig bleiben, Vertrauen lernen, darauf vertrauen, dass der Weg möglichst hell bleibt. Kommen Sie gut durch die Nacht und bleiben Sie behütet. Ihr Pastor Jens Täuber aus Oldenburg.
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1: Um 21 Uhr mit Milat Kupay. US-Präsident Trump hat eingeräumt, wegen der roten Karte für einen Spieler des amerikanischen Teams Einfluss auf die FIFA genommen zu haben. Er habe den Verband gebeten, die Sperre für Florian Balogun zu überdenken. Aus der NDR-Nachrichtenredaktion Thorsten Lange.
2: Er sei nicht der Meinung gewesen, dass die betreffende Szene ein Foul war, so Trump. Dem brasilianischen Schiedsrichter warf er eine, so wörtlich, fragwürdige Vergangenheit vor, ohne näher darauf einzugehen. Damit bestätigt Trump, was die Fußballwelt schon vermutet hatte, nämlich, dass er Einfluss auf FIFA-Chef Infantino genommen hat. Der Weltverband hatte die Sperre für Balogun zur Bewährung ausgesetzt. Dass er sich nach Trump gerichtet habe, stritt Infantino ab. Die FIFA-Disziplinarkommission sei unabhängig. Unter anderem der DFB und die UEFA zeigten sich entsetzt über den Vorgang.
1: Das Bundeskabinett hat den Haushaltsentwurf für 2027 gebilligt und erntet von vielen Seiten zum Teil heftige Kritik. Der Plan sieht Ausgaben von 555 Milliarden Euro und neue Schulden von etwa 120 Milliarden Euro vor. Aus der NDR-Nachrichtenredaktion Martin Seiler.
3: Wirtschaftsverbände, Gewerkschaften, Umweltschützer und Opposition lassen kein gutes Haar am Entwurf. Der Industriespitzenverband BDI bezeichnete die Ausgaben- und Schuldenzuwächse als alarmierend. Der Deutsche Gewerkschaftsbund nannte es fatal, ausgerechnet am Klima- und Transformationsfonds den Rotstift anzusetzen, was auch die Grünen und der Umweltverband BUND so sehen. Der linken Politiker Bartsch sprach von einem Frontalangriff auf den Sozialstaat. Von Seiten der AfD hieß es, immer mehr neue Schulden zu machen, habe rein gar nichts mit seriöser Haushaltspolitik zu tun.
1: Der Kieler Marineschiffbauer TKMS bekommt offenbar den nächsten Milliardenauftrag. Medienberichten zufolge soll das Unternehmen 12 U-Boote für Kanada bauen. Das Auftragsvolumen für Bau, Wartung und Betrieb liegt demnach bei rund 62 Milliarden Euro. Ob die U-Boote auf der Werft in Kiel oder an einem anderen Standort gebaut werden sollen, ist noch offen. UN-Generalsekretär Guterres fordert die Länder weltweit zu einer koordinierteren KI-Regelung auf. Beim Auftakt einer internationalen Konferenz in Genf machte Guterres deutlich, dass KI immer schneller wachse. Er warnte davor, dass die einzelnen Programme außer Kontrolle geraten könnten. Deshalb forderte er von den Staaten der Welt ein abgestimmtes Vorgehen. Besonders der Jugendschutz solle dort Priorität haben. Das waren die Nachrichten. Und das Wetter in Norddeutschland: in der Nacht stark bewölkt, zeitweise regnerisch, im Südwesten Niedersachsens meist trocken, Tiefstwerte 17 bis 13 Grad. Morgen wolkig, zeitweise Regen, im Südwesten Niedersachsens teils sonnig bei 18 bis 26 Grad. Und die Zeit 21.03 Uhr.
4: Dankeschön fürs 3 Minuten Nachrichtenupdate. Von mir ist der Blick auf die Straßen, hier ist der Verkehrsservice im ARD-Abend. Die A20 Rostock Richtung Kreuz Uckermark ist zwischen Friedland und Straßburg nach einem Unfall gesperrt. Die Autobahn 27 Weißrode Richtung Bremen ist zwischen Weißrode West und Verden Ost wegen Aufräumarbeiten gesperrt. Das Ganze wird wohl noch bis 23 Uhr dauern. Die Autobahn 38 Richtung Göttingen ist zwischen Bleicherode und Breitenwurbis wegen Wartungsarbeiten im Tunnel gesperrt bis ca. 6 Uhr morgen früh. Dann die Autobahn 61 Mönchengladbach Richtung Koblenz ist zwischen Weiderswist und Swisttal gesperrt. Dort hat ein LKW Gefahrengut verloren. 3 Kilometer Stau gibt's aktuell ab Kreuz Bliesheim. Die Autobahn 71 Richtung Sangerhausen ist zwischen Suhl, Zellermeles und Oberhof wegen Wartungsarbeiten im Tunnel gesperrt. Und dann noch die Bundesstraße 156 hier ist zwischen Lieske und Uhüst nach einem Unfall ebenfalls gesperrt. Und damit weiter gute Fahrt durch den

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1: Hanno Bauer ist hier in Magdeburg im Studio und ich sorge für einen entspannten Abend. Jetzt mit Musik von Sting. Fields of Gold. Der hat sich wohl draußen gerade umgeschaut aktuell, ha?

Fields of Gold, so wie es gerade draußen aussieht. Also schön besungen und beschrieben von Sting im ARD-Abend. Heute diskutieren wir hier aber über Rot oder nicht Rot auf dem grünen Feld, ja, auf dem Fußballrasen. Und meine Frage wäre eigentlich, kann eigentlich irgendjemand mal der Arroganz der Macht in Gestalt von Donald Trump und Gianni Infantino die rote Karte zeigen? Das wär's doch. Es gibt ja nicht nur den Weltfußballverband, sondern so viele starke Fußballorganisationen der Kontinente zum Beispiel und der Länder. Da muss doch mal was machbar sein. Da müssten ja jetzt die Telefone gar nicht mehr stillstehen. Ich hoffe, es tut's auch.

0: New Order mit True Faith. Da steckt so viel Recht und Ordnung drin, allein schon im Namen des Liedes. True wie wahr, Faith wie Vertrauen oder ans Recht glauben. Das sollte eigentlich der immerwährende Dauerzustand sein im Weltfußball, außer eben, wenn sich ein US-Präsident namens Trump öffentlich damit brüstet, dass er ganz oben beim FIFA-Chef Infantino angerufen hat und plötzlich fällt eine Entscheidung zugunsten des US-Stürmers Valerian Belogan. Ja, und zwar, obwohl er die rote Karte gesehen hat, darf er eben teilnehmen am Spiel Vereinigte Staaten von Amerika gegen Belgien. Ein Skandal heute, das beschäftigt viele, unter anderem auch Fußballfunktionäre und Aktive. Hören wir mal, was Philipp Lahm sagt.
1: Die Regeln im Fußball sind überall gleich. Wenn wir jetzt aber so anfangen, dass dann Regeln eben einfach geändert werden können, dann wird es schwierig.
0: Also da höre ich eine gewisse Entrüstung dabei heraus. Und Thomas Tuchel, der Cheftrainer der Engländer.
2: Wo soll das enden? Protestieren wir jetzt, wenn eine gelbe Karte vielleicht doch keine ist? Sind wir der Meinung, dass es rot ist? Wer entscheidet das? Wo fängt es an? Wo hört es auf?
0: Also aus unserer Warte lässt sich ja vielleicht sagen, gut, dass wir mal rechtzeitig unsere Teilnahme an der WM beendet haben. Also, ja. Oder vielleicht war es auch so, dass sie beendet wurde. Aber auf jeden Fall machen wir da eben nicht mehr mit. Aber wie sieht's denn dann eigentlich aus für die, die schon qualifiziert sind fürs Viertelfinale? Frankreich, Norwegen, England oder eben heute Abend noch im Einsatz in Portugal und Spanien treffen hier aufeinander. Belgien natürlich ist dabei bei diesem umstrittenen Spiel gegen die USA und die Schweiz. Also da sind ja auch große Fußballnationen. Sollten die jetzt nicht auch einfach sagen, es ist Schluss?
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0: Sie erreichen uns unter ard-abend@mdr.de oder 0800 80 80 110.

kurz mal ins Postfach geschaut. Michael hat gerade geschrieben zum Thema FIFA. Hallo, warum hat der Bundeskanzler eigentlich nicht bei Infantino angerufen? Dann hätte das Tor von Tah gezählt und Deutschland wäre noch dabei. Tja, so ein Gespräch unter Männern wäre es doch gewesen. Herbert Grönemeyer jetzt mit Männer.

gibt ja, ein Mann muss auch mal gerade stehen für was? Gute Tugend, die auch Gerd hier humorvoll anmahnt in seinem Statement übers Kontaktformular aus dem Sendebereich des Saarländischen Rundfunks. Er schreibt nämlich, Thema Fußball, ich würde der deutschen Mannschaft raten, die Spiele zu boykottieren und die Heimreise anzutreten. Super, das ist der beste Vorschlag des Tages. Und ich würde auch noch allen raten, die schwarz-rot-goldenen Fahnen jetzt abzunehmen, die unserer Mannschaft noch den Rücken gestärkt haben. Achso, ist ja alles schon passiert. Nanu, wer hat denn die ganzen Fahnen eigentlich wieder reingeräumt? Hier ist der ARD-Abend, jetzt mit Bonnie Tyler, Holding Out for a Hero.

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7: Die Sekunde 21.30 Uhr ist es. Hier ist der Verkehrsservice im ARD-Abend. A1 Köln Richtung Euskirchen zwischen Köln-Niehl und Köln-Bocklemünd. 3 Kilometer Stau aktuell. Die Autobahn 27 Weißrode Richtung Bremen ist zwischen Weißrode West und Verden Ost wegen Aufräumarbeiten gesperrt. Das Ganze dauert wohl noch bis 23 Uhr, 1,5 Stunden. Die Autobahn 38 Richtung Göttingen ist zwischen Bleicherode und Breitenworbis wegen Wartungsarbeiten im Tunnel. Bis ca. 6 Uhr gesperrt morgen früh. Dann die Autobahn 71 Richtung Sangerhausen ist zwischen Suhl, Zellermeles und Oberhof wegen Wartungsarbeiten im Tunnel Hochwald bis morgen früh ca. 6 Uhr gesperrt. Die Autobahn 553 Bliesheim Richtung Brühl ist zwischen Brühl Ost und Brühl Nord nach einem Unfall gesperrt. Und die B156 ist zwischen Lieske und Uhüst nach einem Unfall gesperrt. Damit weiter gute Fahrt durch den Abend.
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7: Korrekt bei den Sportregeln und korrekt bei der Kleidung. Ja, Joe Cocker jetzt mit You Can Leave Your Head On. Hanne Bauer ist hier in Magdeburg. Grüß Sie. Schön, dass Sie dabei sind im ARD-Abend.

Klaus und Susanne haben mir eine E-Mail geschrieben an ard-abend@mdr.de. Und zwar: lieber Hanno, der Rechtsbruch im Fußball erinnert mich stark an meine Schullektüre. Und zwar George Orwells Farm der Tiere. All animals are equal, but some are more equal. Also manche Tiere sind gleich, manche sind gleicher. Die Schweine, die. Ja, ich habe es nämlich auch gelesen. Allerdings auf Deutsch eben, nicht auf Englisch. Ganz liebe Grüße, Klaus und Susanne. In Barsinghausen, genau.

0: Miss Robinson ist im Radio und Mrs. Carola aus Osnabrück ist auch im Radio, jetzt jedenfalls. Die nämlich auch ihre Meinung hat zu den Machtmännern, die gleich mal eine Spielsperre kassieren können. Guten Abend, lieber Hanno, schreibt Carola. Wie du eben richtig bemerkt hast, wir, das heißt unsere Mannschaft, ist da glücklicherweise raus. Man sollte die WM sofort abbrechen, beziehungsweise alle Teams, die noch drin sind, sollten einen kollektiven Boykott antreten und den Gastgeber dadurch brüskieren oder vorführen. Das wird aber doch garantiert nicht passieren. Liebe Grüße, Carola aus Osnabrück. Und Gerhild hat geschrieben aus Dresden, hallo lieber Hanno, ich hatte mich auch auf eine Spiele der WM gefreut, auf die Spiele der WM gefreut eigentlich, aber in der jetzigen Situation macht das alles gar keinen Spaß mehr. Es ist meiner Meinung nach nicht richtig, was da gerade abgeht, dass ein Telefonanruf reicht, um eine Strafe nicht antreten zu müssen. Das hat mit fairem Sport nichts mehr zu tun. Und so ist meine Stimmung, wie das Wetter heute, kühl und regnerisch. Können wir auf Besseres hoffen, in der Natur wie in Übersee. Ich wünsche noch eine schöne Woche.
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0: Und damit ganz liebe Grüße zurück nach Osnabrück und nach Dresden an Carola und an Gerhild.

0: Hier ist der ARD-Abend mit Michael Jackson und Thriller. Und ein Thriller war es ja schon, wie die WM überhaupt in die USA gekommen sind. Beziehungsweise nach Nordamerika, nachdem Russland und Katar vorgezogen wurden und die Ermittlungsbehörden dann erstmal schön gegen die FIFA-Funktionäre wegen Bestechlichkeit und allen möglichen Steuervergehen ermittelt haben, ja. Und als dann die Ermittlungen liefen, war es dann plötzlich ganz klar, okay, wir geben das nach Amerika. Viele werden sich erinnern, ja. Ich empfehle auch den Podcast bei der Deutschen Welle. Da geht es genau darum, also um Infantinos Spiele. Gleich mal ein Mehrteiler. Das ist auch sehr interessant, sich den anzuhören. Ist auch zu finden bei ARD Sounds, also in unserer ehemaligen ARD Audiothek. Unbedingt mal anhören, diesen Podcast. Zur Vergabe dieser Spiele und den ganzen Skandalen schon im Vorfeld. Ja, und nun jetzt natürlich noch das, was obendrauf kommt. Und Ihre Reaktion dazu?
1: Also ich finde, dass alle eigentlich aufhören sollen zu spielen. Das hat doch nichts mehr mit Fußball zu tun. Ja, danke.
0: Und Doris sagt?
2: Es ist eine Schande, dass ein Präsident sowas machen kann. Aber ich glaube, da geht niemand zurück, weil einfach zu viel Geld dahinter steckt.
0: Dieser Hörer hier aus Flensburg sagt,
3: die Spiele boykottieren. Wenn Trump meint, er kann darauf Einfluss nehmen, dann sollte man das auch gerne boykottieren und sagen, nö, lass mal gut sein, wir bleiben zu Hause. Denn das geht überhaupt nicht. So ein Idiot, der hat es nicht verdient, dass die Spiele überhaupt weiterlaufen. Schönen Abend aus Flensburg.
0: Ja, und Michael hat sich auch noch gemeldet auf unserem Anrufbeantworter.
4: Es gibt nur eine Alternative. Belgien gegen USA. Belgien muss einfach nicht antreten. Die anderen müssen einmal mitziehen. Aber wir, auch der DFB, der ist käuflich. Wir haben absolut wirklich keinen Arsch in der Hose. Wir sind absolut alles nur Ja-Sager. Man muss mal Prioritäten setzen. Setzen muss Michael.
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0: Und uns erreichen Sie weiter unter ard-abend@mdr.de per E-Mail oder Sie sprechen wie diese vier Menschen, die wir gerade eben gehört haben, Hörer und Hörerinnen, auf unseren Anrufbeantworter oder telefonieren mit uns unter 0800 80 80 110.

0: 3 Minuten vor 22 Uhr ist es. Das heißt, in 3 Minuten gibt es erst einmal die aktuellen Nachrichten um 22 Uhr.
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0: Geschichte.
1: Um 22 Uhr mit Milat Kupay. US-Präsident Trump hat die Einflussnahme auf die FIFA wegen der roten Karte für den Spieler Balogun eingeräumt. Er habe um Überprüfung gebeten, weil er kein Foul gesehen habe. Aus der Nachrichtenredaktion Marei Beermann.
2: Er kenne sich aus, so Trump weiter. Ohnehin sei der Schiedsrichter schrecklich gewesen und habe dazu noch eine fragwürdige Vergangenheit. Was er dem Brasilianer diesbezüglich vorwirft, ließ Trump offen. FIFA-Chef Infantino räumte ein, einen Anruf des US-Präsidenten erhalten zu haben, aber die FIFA-Disziplinarkommission sei unabhängig. Darauf habe er Trump auch hingewiesen. Die Entscheidung des Verbands, die Sperre von Balogun für das Achtelfinale gegen Belgien in eine Bewährungsstrafe umzuwandeln, hat weltweit für einen Aufschrei gesorgt. DFB und UEFA zeigten sich entsetzt, auch die Politik hat sich eingeschaltet.
1: Die Bundesregierung hat den Haushalt für das kommende Jahr auf den Weg gebracht und mit den Plänen heftige Kritik ausgelöst. Umweltverbände werfen der schwarz-roten Koalition vor, einen Klimafonds so wörtlich zu plündern. Kritik gibt es auch daran, dass Finanzminister Klingbeil eine deutlich höhere Neuverschuldung plant. Der SPD-Politiker veranschlagt Ausgaben in Höhe von 555 Milliarden Euro, deutlich mehr als im laufenden Jahr. Die Hamas hat ihre Regierung im Gazastreifen nach eigenen Angaben aufgelöst. Man leite nun einen Machttransfer an eine von den Vereinten Nationen unterstützte technokratische Verwaltung ein. Lediglich technisches und fachliches Personal werde weiter im Einsatz sein, hieß es. Israels Außenminister Saar wies die Bekanntgabe zurück. Damit wolle es die Hamas vermeiden, ihre Waffen abzugeben, so seine Einschätzung. In Frankreich kämpfen Feuerwehren gegen eine Reihe von Wald- und Buschbränden. Sorge bereitet vor allem ein Großfeuer in den Pyrenäen unweit der Grenze zu Spanien. Aus Paris, Kai Rienecker.
3: Hier sind schon etwa 5000 Hektar abgebrannt. Etwa 800 Feuerwehrleute sollen vor Ort sein. Löschflugzeuge sind im Einsatz, darunter einige aus anderen EU-Staaten. Windböen sorgen dafür, dass die Brandherde immer wieder neu ausgestreut werden. Gleichzeitig erlebt Frankreich schon die dritte Hitzewelle des Sommers. Im Südwesten des Landes werden Temperaturen von 40 Grad erwartet. Es brennt aktuell vor allem in Südfrankreich, etwa im Hinterland von Montpellier, Marseille oder Bordeaux. Selbst in der Bretagne und im Großraum Paris sind erste Brände ausgebrochen.
1: Das waren die Nachrichten. Das Wetter in Deutschland: in der Nacht wolkig bis stark bewölkt. Gebietsweise Regen, Tiefstwerte 19 bis 12 Grad. Morgen viele Wolken, zeitweise Regen, in der Südwesthälfte teils sonnig, Höchstwerte 18 bis 35 Grad. Am Mittwoch heiter bis wolkig, 19 bis 32 Grad. Es ist 22.03 Uhr.
4: Dankeschön fürs 3-Minuten Nachrichten-Update. Von mir jetzt der Blick auf die vielen Verkehrsmeldungen im Abend. Im ARD-Abend geht's los auf der Autobahn 27, Weißrode Richtung Bremen. Hier ist zwischen Weißrode West und Verden Ost wegen Aufräumarbeiten gesperrt. Das Ganze wohl noch eine Stunde bis 23 Uhr. Die Autobahn 38 Richtung Göttingen ist zwischen Bleicherode und Breitenworbis wegen Wartungsarbeiten im Tunnel Höllberg bis morgen früh ca. 6 Uhr gesperrt. Dann die Autobahn 59 Dienstlagen Richtung Duisburg. Hier ist zwischen Duisburg-Ruhrort und dem Kreuz Duisburg wegen Bauarbeiten noch immer gesperrt. Die Autobahn 61 Mönchengladbach Richtung Koblenz ist zwischen Weilerswist und Swisttal wegen eines Feuerwehreinsatzes gesperrt. Die Autobahn 71 Richtung Sangerhausen ist zwischen Suhl, Zellermeles und Oberhof wegen Wartungsarbeiten im Tunnel Hochwald bis morgen früh ca. 6 Uhr gesperrt. Die Autobahn 553 Bliesheim Richtung Brühl ist zwischen Brühl Ost und Brühl Nord nach einem Unfall gesperrt. Und dann noch die Bundesstraße 156, hier ist zwischen Lieske und Uhüst ebenfalls nach einem Unfall gesperrt. Damit weiter gute Fahrt durch den Abend.
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4: Mit Hanno Bauer in Magdeburg. Grüß dich schön.

Eikern, anderen für einen entspannten ARD-Abend am Radio. Und Christopher Cross, jetzt Ride Like a Wind. Und dazu auch noch diese E-Mail von Susanne und Walter, meinen Sternfreunden in der Radiofamilie, die geschrieben haben, hallo Hanno, da es ja, wie man so hört, weltweit Kritik gibt, kann man heute Nacht sehr gespannt sein, wie viele Tore für Belgien nicht gegeben werden. Es könnte ja durchaus sein, dass Belgien die deutlich bessere Mannschaft ist oder auch nicht. Egal wie es ausgeht, es wird ein Geschmäckle haben. Susanne und Walter. Susanne und Walter, ich grüße schön zurück auf euren Zeltplatz in Xanten.

0: You'll see. Madonna. Und du wirst sehen, wir machen vielleicht irgendwann mal noch unser eigenes Ding. Meint jedenfalls Reinhold, der sich gemeldet hat bei uns auf der 0880 80 110.
1: Meiner Meinung nach sollten die europäischen Vereine sich zusammentun, sollten sich irgendwann mal einig sein und auf den ganzen Schmarrn verzichten, der hier abgeht, weil mit Fußball hat das Ganze nichts mehr zu tun. Das ist eine einzige Intrige und ein Gemausel von vorne bis hinten. Wir sollen eine vernünftige Europameisterschaft spielen auf europäischer Ebene und Verbände der Welt, die können mit dem Infantino machen, was sie wollen, aber ohne die großen Fußballnationen. Das ist meine Meinung.
0: Ja, das war interessant, Reinhold. Wäre eigentlich auch ein schöner Gedanke, aber ich glaube, das Geld wird dann mal wieder dagegen spielen. Aber so für den Stolz wäre es schon ganz richtig, oder?
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Robbie Williams, I Love My Life. Ja, er hat ja auch noch rechtzeitig die Kurve gekriegt und was dann aus seinem Leben gemacht, nachdem die Karriere dann schon durch seinen Lebenswandel sehr gefährdet war. Hier ist der ARD-Abend, jetzt mit großartiger Musik. Es wird wieder mal magisch. Carlos Santanas Band Santana ist hier zu hören und natürlich auch das Gitarrenspiel von Carlos Santana selbst. Wir hören Black Magic Woman im ARD-Abend.

0: Noch nicht gesprochen habe ich heute Abend über das laufende Fußballspiel. Ja, Portugal gegen Spanien spielen gerade. 65 Minuten sind schon gespielt und es steht immer noch torlos 0:0. 22.30 Uhr ist es, Zeit für den Verkehrsservice im ARD-Abend. Und das sind die aktuellen Meldungen. Die A27 Weißrode Richtung Bremen ist zwischen Weißrode West und Verden Ost wegen Aufräumarbeiten bis ca. 23 Uhr gesperrt. A38 Richtung Göttingen, hier ist zwischen Bleicherode und Breitenworbis wegen Wartungsarbeiten im Tunnel Höllberg bis morgen früh ca. 6 Uhr gesperrt. Dann der Blick auf die Autobahn 46, Heinsberg Richtung Düsseldorf. Hier wird zwischen Neuss-Holzheim und dem Kreuz Neuss-West wegen einer Schutzplankenerneuerung ab 23.30 Uhr gesperrt. Dauern soll es bis 5 Uhr früh. Die A59 Dienstlagen Richtung Duisburg ist zwischen Duisburg-Ruhrort und Kreuz Duisburg wegen Bauarbeiten noch immer gesperrt. Die Autobahn 61 Mönchengladbach Richtung Koblenz zwischen Weilerswist und Swisttal ist wegen eines Feuerwehreinsatzes gesperrt. Die Autobahn 71 Richtung Sangerhausen ist zwischen Suhl-Zellameles und Oberhof wegen Wartungsarbeiten im Tunnel Hochwald bis morgen früh ca. 6 Uhr gesperrt. A553 Bliesheim Richtung Brühl, hier ist zwischen Brühl Ost und Brühl Nord nach einem Unfall nur eine Spur frei. Und die B156 ist zwischen Lieske und Uhüst nach einem Unfall gesperrt. Weiterhin gute Fahrt durch den Abend.
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0: Mit Hanno Bauer in Magdeburg. Grüß Sie.

0: Hier ist der ARD Abend und Frank hat sich gerade gemeldet per E-Mail, hat geschrieben: Guten Abend Hanno, ich als leidenschaftlicher Fan und Vereinsmitglied möchte, dass diese Farce-WM im Sinne der sportlichen Fairness sofort gestoppt wird. Vielleicht finden sich im Weltverband, in Anführungsstrichen Weltverband, hat er geschrieben, ein paar Leute, die dazu den A in der Hose haben. Bis zum Finale bleibt mein Fernseher jetzt jedenfalls dunkel. Macht weiter so gute Abendsendungen und viele Grüße aus Berlin von Frank. Dankeschön für die Zuschrift, lieber Frank. Und wir haben natürlich auch noch Anrufer auf unserer Telefonnummer.
1: Ja, hallo, Steve hier. Es ist eine Sauerei, schon die ganze Amtszeit von Trump, dass er jetzt sogar sich in den Fußball einmischt und eine rote Karte zurückgenommen wird. Dieser Infantino ist ja noch schlimmer als der alte Blatter. Infantino dürfte wohl längste Zeit bei der FIFA sein, sonst haben die keine Ehre im Leib. Was ist denn mit der roten Karte für England? Wird die jetzt auch zurückgenommen? Fußball ist tot.
0: Ja, das ist auf jeden Fall eine sehr drastische Aussage. Fußball ist auf jeden Fall für diesen Hörer tot. Und Peter aus Wuppertal hat sich gemeldet.
2: Was der Trump da gerade macht, erinnert mich an Kaiser Nero, den alten Römischen. Er hielt sich selbst ja auch für einen begnadeten Künstler. Und wenn er bei irgendetwas nicht gewonnen hat, bei irgendwelchen Preisdingern, dann ließ er die Preisrichter beiseite schaffen. Und in den Geschichtsbüchern steht, das nennt man Cäsarenwahnsinn. Das meine ich für Herrn Trump. Und für die andere Seite, die FIFA-Seite, da wird sich wohl, glaube ich, nichts ändern. Die Herren hoffen aufs Vergessen und sind mächtig genug, so viel Geld zu haben, um Vergessen zu fördern.
0: Peter aus Wuppertal, also Nero und der Sonnenkönig hoffen aufs Vergessen. Seine Meinung. Burkhardt hat noch geschrieben aus Unterfranken: Liebes ARD-Abendteam, zu diesem Thema möchte ich euch mitteilen, dass ich die FIFA absolut ablehne. Das ist für mich eine korrupte und kriminelle Vereinigung, die ich nicht unterstütze, auch nicht mit einer Einschaltquote. Daher habe ich mir nicht eine Sekunde von dieser sogenannten Fußball-WM angeschaut.
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Hier ist der ARD-Abend und in Dallas in den USA steht es immer noch torlos. Und zwar die Begegnung zwischen Portugal und Spanien. Cristiano Ronaldo wurde bis jetzt nicht ausgewechselt, obwohl die Wechsel auf beiden Seiten laufen. Nur noch 5 Minuten sind regulär zu spielen. Dann kommen noch mindestens 3 Minuten Nachspielzeit drauf. Und wenn es dann immer noch bei dem Unentschieden steht, wir wissen ja, wir sind in der K.O.-Phase, dann wird natürlich verlängert. Aber bis jetzt der Stand 0-0 zwischen Portugal und Spanien.

6 Minuten Nachspielzeit gibt's. Ja, das sieht auch so aus, als würde jetzt keine schnelle Entscheidung kommen. 0:0 steht's immer noch bei der Fußball-WM zwischen Portugal und Spanien.

Und kaum sage ich es, fällt ein Tor für Spanien. 0:1 steht's und das könnte doch schon glatt der Endstand sein. Jetzt hören wir allerdings erstmal UB40 in Ruhe zu Ende. Robert Palmer, I'll be your baby tonight. 0:1 also.

Miguel Merino mit seinem 11. Länderspieleinsatz hat das Tor geschossen für Spanien. Wir sind schon in der Nachspielzeit. Die dürfte nur noch interessant werden. Und ich bin sicher, Ronny Kappmann wird einen Blick drauf haben. Zumindest, wenn sich noch etwas tut und es tatsächlich noch in die Verlängerung gehen sollte. Wenn es dann 1:1 stehen sollte. Ich bin Hanno Bauer, wünsche jetzt eine schöne Nacht mit Ronny in der ARD-Hitnacht aus Dresden. Und verabschiede mich mit Kylie Minogue, I Should Be So Lucky.

0: gewesen und habe dazu noch eine fragwürdige Vergangenheit. Was er dem Brasilianer diesbezüglich vorwirft, ließ Trump offen. FIFA-Chef Infantino räumte ein, einen Anruf des US-Präsidenten erhalten zu haben, aber die FIFA-Disziplinarkommission sei unabhängig. Darauf habe er Trump auch hingewiesen. Die Entscheidung des Verbands, die Sperre von Bellingham für das Achtelfinale gegen Belgien in eine Bewährungsstrafe umzuwandeln, hat weltweit für einen Aufschrei gesorgt. DFB und UEFA zeigten sich entsetzt, auch die Politik hat sich eingeschaltet.
1: Die Bundesregierung hat den Haushalt für das kommende Jahr auf den Weg gebracht und mit den Plänen heftige Kritik ausgelöst. Umweltverbände werfen der schwarz-roten Koalition vor, einen Klimafonds so wörtlich zu plündern. Kritik gibt es auch daran, dass Finanzminister Klingbeil eine deutlich höhere Neuverschuldung plant. Der SPD-Politiker veranschlagt Ausgaben in Höhe von 555 Milliarden Euro. Die kanadische Regierung will ihre neuen U-Boote vom NATO-Verbündeten Deutschland bauen lassen. Der milliardenschwere Auftrag für bis zu 12 U-Boote geht an den Kieler Marineschiffbauer TKMS, wie der kanadische Premierminister Carney mitteilte. Damit hat sich die ThyssenKrupp-Rüstungstochter erfolgreich gegen den Konkurrenten aus Südkorea durchgesetzt. Das Auftragsvolumen für Bau, Wartung und Betrieb liegt Medienberichten zufolge bei rund 60 Milliarden Euro. In Frankreich kämpfen Feuerwehren gegen eine Reihe von Wald- und Buschbränden. Sorge bereitet vor allem ein Großfeuer in den Pyrenäen unweit der Grenze zu Spanien. Aus Paris, Kai Rienecker.
2: Hier sind schon etwa 5000 Hektar abgebrannt. Etwa 800 Feuerwehrleute sollen vor Ort sein. Löschflugzeuge sind im Einsatz, darunter einige aus anderen EU-Staaten. Windböen sorgen dafür, dass die Brandherde immer wieder neu ausgestreut werden. Gleichzeitig erlebt Frankreich schon die dritte Hitzewelle des Sommers. Im Südwesten des Landes werden Temperaturen von 40 Grad erwartet. Es brennt aktuell vor allem in Südfrankreich, etwa im Hinterland von Montpellier, Marseille oder Bordeaux. Selbst in der Bretagne und im Großraum Paris sind erste Brände ausgebrochen.
1: Das waren die Nachrichten. Das Wetter in Deutschland. In der Nacht wolkig bis stark bewölkt, gebietsweise Regen, Tiefstwerte 19 bis 12 Grad. Morgen viele Wolken, zeitweise Regen, in der Südwesthälfte teils sonnig, Höchstwerte 18 bis 35 Grad. Am Mittwoch heiter bis wolkig, stellenweise etwas Regen, 19 bis 32 Grad. Und die Zeit, es ist 23.03 Uhr.
3: Vielen Dank an die Kollegen von den Nachrichten. Wir schauen gleich auf die Straßen in Deutschland. Hier ist der Verkehrsservice in der ARD-Hitnacht. A5 Darmstadt Richtung Frankfurt zwischen Langenmörfelden und Zeppelinheim. Wegen Bergungsarbeiten gesperrt. Umleitungsempfehlung, nutzen Sie die U11. A5 Karlsruhe Richtung Basel zwischen Raigweil am Rhein und Grenzübergang Weil am Rhein-Basel. Aktuell 2 Kilometer Stau. A27 Walsrode Richtung Bremen zwischen Walsrode West und Verden Ost. Wegen Aufräumarbeiten aktuell die Fahrbahn gesperrt. A38 Halle Richtung Göttingen zwischen Bleicherode und Breitenbaubis wegen Wartungsarbeiten im Tunnel Höllberg bis 6 Uhr morgen früh die Fahrbahn gesperrt. A38 Göttingen Richtung Halle zwischen Dreieck Drammetal und Deiderode wegen einer Ölspur aktuell Fahrbahn gesperrt. A42 Kamp-Lindfahrt Richtung Dortmund zwischen Oberhausen Zentrum und Kreuz Essen Nord Bauarbeiten noch bis 5 Uhr morgen früh die Fahrbahn daher gesperrt. A59 Dienstlaken Richtung Duisburg zwischen Duisburg-Ruhrort und Kreuz Duisburg wegen Bauarbeiten Fahrbahn gesperrt. A61 Mönchengladbach Richtung Koblenz zwischen Weiler-Swist und Swisttal Fahrbahn gesperrt. Dort hat ein LKW Gefahrgut verloren, dadurch aktuell 2 Kilometer Stau. A71 Suhl Richtung Erfurt zwischen Suhl-Zellamedes und Oberhof wegen Wartungsarbeiten im Tunnel Hochwald. Die Fahrbahn bis morgen früh 6 Uhr gesperrt. A99 Westumfahrung München Richtung Nürnberg zwischen Kreuz München West und München Ludwigsfeld aktuell 2 Kilometer Stau. B8 Frankfurt Richtung Königstein zwischen Bad Soden und Kelkheim nach einem Unfall aktuell die Fahrbahn gesperrt. Soweit unser Blick auf die Straßen in Deutschland. Wir wünschen eine gute und sichere Fahrt.
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0: 7 Seconds, Yosondur und Neni Cherry hier bei uns in der ARD-Hitnacht. Schön, dass Sie mit dabei sind. Sag an dieser Stelle gerne nochmal herzlich willkommen und Fußball, ne? Also für mich ist ja mehr Synchronschwimmen und sowas. Fußball ist nicht unbedingt so mein Ding, aber wie der Hanno Bauer schon gesagt hat, ich habe noch Auge drauf. Hat sich nichts verändert? Nein, kurz vor Schluss schlägt Spanien zu. Dramatisches Ende für Ronaldo und Portugal. Ja, Portugal ist raus. Spanien hat gewonnen. 1:0 in der Fußball-WM. Da waren Sekunden entscheidend. Nur ganz kurz, 7 Second halt. Vielleicht bei Ihnen auch? Haben Sie so Sekunden im Leben erlebt, die Sie ja begeistert haben oder Ihr ganzes Leben auf den Kopf gestellt haben oder was auch immer? Besondere Sekunden im Leben, die alles verändern. Es kann ein Tor sein, das kann das ganz normale Leben sein, eine Freundschaft, die Arbeit oder was auch immer. Und Sie können mir gern dazu schreiben unter ard-hitnacht@mdr.de.
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0: Genau, während Sie mir schreiben, machen wir hier weiterhin schöne Musik. Zum Beispiel von Erasure, Oh L'Amour. Oder jetzt wird's rockig mit Musik von Kiss. Und hier die Adresse ard-hitnacht.

0: Das war nach Zeiten Musik von Erasure hier bei uns in der ARD Hit nach 23:24. Ja, die berühmten 7 Sekunden, die alles verändern können im Leben. Sie können mir gerne dazu was schreiben unter ard-hitnacht@mdr.de. Und zwischendurch gibt's richtig coole Musik. Zum Beispiel von ihm hier, Falco. Ein paar Sekunden haben auch bei ihm alles verändert. Nicht nur im Leben, sondern auch in der Musik. Das hier einer seiner stärksten Songs, Out of the Dark, in der ARD Hitnacht. Der Text ist genial und der Sänger erst, also einfach mal zuhören.
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0: inzwischen 23.31 Uhr. Und wir schauen auf die Straßen in Deutschland. Entwarnung auf der 81 Stuttgart-Singen, kein Falschfahrer mehr zwischen Sindelfingen und Ost und Böblingen unterwegs. Wir wünschen gute Fahrt. A5 Darmstadt Richtung Frankfurt, da ist zwischen Langenmörfelden und Zeppelinheim die Fahrbahn gesperrt. Der Grund sind Bergungsarbeiten. Es gibt eine Umleitung über die U11. Die A38 Halle Richtung Göttingen ist zwischen Bleicherode und Breitenbaubis wegen Wartungsarbeiten im Tunnel Höllberg bis 6 Uhr früh gesperrt. A38 Göttingen-Halle zwischen Dreieck Drammetal und Deiderode wegen einer Ölspurfahrbahn gesperrt. A42 Lamp-Lindfahrt Richtung Dortmund zwischen Oberhausen Zentrum und Kreuz Essen Nord, Bauarbeiten bis 5 Uhr, die Fahrbahn gesperrt. A46 Heinsberg Richtung Düsseldorf, da ist die Fahrbahn zwischen Neuss-Holzheim und Kreuz Neuss-West wegen einer Schutzplankenerneuerung noch bis ca. 5 Uhr gesperrt. Weiter A59 Dienstlaken Richtung Duisburg, zwischen Duisburg-Ruhrort und Kreuz Duisburg wegen Bauarbeiten Fahrbahn gesperrt. A61 München-Gladbach Richtung Koblenz zwischen Weilerswist und Swisttal Fahrbahn gesperrt. Dort hat ein LKW Gefahrgut verloren, dadurch aktuell 2 Kilometer Stau. Und wir kommen zur A71 Suhl Richtung Erfurt zwischen Suhl-Zellermelis und Oberhof wegen Wartungsarbeiten im Tunnel Hochwald bis 6 Uhr noch die Fahrbahn gesperrt. Weiter geht's mit der B8 Frankfurt Richtung Königstein zwischen Bad Soden und Kelkheim nach einem Unfall aktuell die Fahrbahn gesperrt. Blitze haben wir keine zu vermelden, auch keine Falschfahrer. Wir wünschen weiterhin eine gute und sichere Fahrt.
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0: Und das Ganze mit mir, live im Studio. Mein Name ist Ronny Krabmann. Freue mich, dass Sie am Radio sind. Und bei uns geht's heute um besondere Sekunden im Leben. Nicht nur musikalisch, in der Freundschaft, in der Liebe, bei der Arbeit. Auch so, was ist Ihnen passiert? Gab es besondere Sekunden, die Ihr Leben auf einmal verändert haben? Von jetzt auf dann, schreiben Sie mir. ard-hitnacht@mdr.de. Und in der Zwischenzeit gibt's richtig coole Musik. Von den Hooters, All Your Zombies jetzt.

Musik von Emma Wanten, hier bei uns in der ARD Hitnacht. Bei uns geht's heute so ein bisschen um die Sekunden, die ein ganzes Leben verändern können. Manchmal positiv, manchmal richtig, ich sag's mal frei raus, in die Grütze. So geschehen auch bei Birgit. Die hat mir gerade geschrieben, sie hat das Schlimmste erlebt in ihrem Leben, und zwar im Februar diesen Jahres. Früh morgens 4 Uhr, Hausbrand. Sie hat überlebt, Haus weg, Wohnung weg, alles weg. Und bis heute sitzt sie auf dem Schaden und ist quasi fast obdachlos. Dankeschön, Birgit, dass Sie diese Geschichte mit uns geteilt haben. Stelle ich mir sehr, sehr schwierig vor. Drück die Daumen, dass Sie gute Menschen an der Seite haben, die durch ihr Verhalten zeigen, dass Sie nicht allein sind und dass Sie dort Unterstützung erfahren. Wir werden auf jeden Fall an Sie denken und wissen das zu schätzen, dass Sie Ihre Geschichte hier mit uns teilen. Das finde ich wirklich eine ganz, ganz tolle Sache. Und auch geteilt ihre Geschichte hat die Susanne mit uns, was die berühmten Sekunden angeht. Und ja, sie hat was ganz anderes erlebt, nämlich eine Steilvorlage, hat sie hier geschrieben. Klar gab es solche Sekunden bei mir im Leben. Ich habe meinen Mann am Taxistand kennengelernt. Ich war Taxifahrerin, er war Taxifahrer. Er hatte sowas wie ein Auge auf mich geworfen. Ich natürlich nicht, schreibt sie. Ob so war, wer weiß. Auf jeden Fall trafen wir uns. Wie soll es anders sein? Bei einem Kaffee am Taxistand. Und Sekunden entschieden darüber, wie es weitergeht. Ja, heute, 36 Jahre später, sind wir immer noch sehr glücklich verheiratet. So kann es gehen. Und ich bereue keine Minute. Höhen und Tiefen gab es, sicher. Aber er ist immer noch die Liebe meines Lebens. Grüße aus dem Ruhrgebiet, Susanne. Grüße zurück. Wenn auch Sie eine Geschichte haben, schreiben Sie mir. ard-hitnacht@ndr.de.

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Die Beatles mit Yellow Submarine hier bei uns in der ARD-Hitnacht. Ja, also, manche haben hier schon wieder was zum Fußball geschrieben. Ich versuche hier alles zu beantworten. Ne? Wie gesagt, Portugal ist raus, Spanien ist weiter. Ob jetzt irgendjemand von der Regierung von Portugal da war, aberkennt, was auch immer. Freunde, es ist, wie es ist. Ne? Und diese Entscheidung, die es da gab vom Fußball, was Trump angeht und die amerikanische Mannschaft. Tja, es hat alles irgendwie schon so ein bisschen Geschmäckle, aber wir sind doch hier eine Unterhaltungssendung und Fußball hat jetzt seins und jetzt machen wir hier ein bisschen Musik und gehen über die entscheidenden Sekunden hinaus, nämlich zurück ins wahre Leben. Für den einen ist Fußball alles, für den anderen wieder das Wandern, das Schwimmen oder was auch immer. Wir loben die Vielfalt und freuen uns über das, was wir alle gemeinsam erleben dürfen, finde ich. Also in dem Sinne, ich versuche alle Sachen zu beantworten, auch natürlich die anderen E-Mails zum Thema 7 Sekunden. Was gibt's denn da so, was Sie so erlebt haben? Ob in der Liebe, in der Freundschaft, auf Arbeit, beim Sport, im Wettkampf oder was auch immer. Haben Sie Sekunden, die alles verändert haben in Ihrem Leben? Wollen Sie darüber erzählen? Kein Problem, schreiben Sie mir ard-hitnacht@mdr.de. Landet alles hier im Studio, ich lese es mir durch und freue mich drauf, was ich dann lese. Und darüber reden wir auch in der kommenden Stunde, wenn es hier weitergeht mit der ARD-Hitnacht. Jetzt erstmal Musik von Mike and the Mechanics, All You Need Is a Miracle. Und wir haben noch ein bisschen Musik von Sandra, vielleicht auch noch Donna Summer. Also, bei uns sind Sie genau richtig. Hier gibt's gute Musik, live mit mir. Mein Name ist Ronny Krappmann. Freue mich, dass Sie am Radio sind.

0: Nachrichten.
1: Um 0 Uhr mit Wolfgang Berger. US-Präsident Trump hat die Einflussnahme auf die FIFA wegen der roten Karte für den Spieler Balogun eingeräumt. Er habe um Überprüfung gebeten, weil er keinen Foul gesehen habe. Aus der Nachrichtenredaktion Marei Beermann.
2: Er kenne sich aus, so Trump weiter. Ohnehin sei der Schiedsrichter schrecklich gewesen.

0: Stuttgart im Viertelfinale. Die Bundesregierung hat den Haushalt für das kommende Jahr auf den Weg gebracht. Umweltverbände werfen der schwarz-roten Koalition vor, einen Klimafonds so wörtlich zu plündern. Kritik gibt es auch daran, dass Finanzminister Klingbeil eine deutlich höhere Neuverschuldung plant. Der SPD-Politiker veranschlagt Ausgaben in Höhe von 555 Milliarden Euro. Kanada will seine neuen U-Boote vom NATO-Verbündeten Deutschland bauen lassen. Das hat Premierminister Carney mitgeteilt. Der milliardenschwere Auftrag für bis zu 12 U-Boote geht an den Kieler Marineschiffbauer TKMS. Damit setzte sich Deutschland gegen einen südkoreanischen Konkurrenten durch. Bundeskanzler Merz nannte die Entscheidung ein starkes Zeichen der transatlantischen und europäischen Zusammenarbeit in der Verteidigungsindustrie. In Frankreich kämpfen Feuerwehren gegen eine Reihe von Wald- und Buschbränden. Sorge bereitet vor allem ein Großfeuer in den Pyrenäen, unweit der Grenze zu Spanien. Aus Paris, Kai Rinecker.
1: Hier sind schon etwa 5000 Hektar abgebrannt. Etwa 800 Feuerwehrleute sollen vor Ort sein. Löschflugzeuge sind im Einsatz, darunter einige aus anderen EU-Staaten. Windböen sorgen dafür, dass die Brandherde immer wieder neu ausgestreut werden. Gleichzeitig erlebt Frankreich schon die dritte Hitzewelle des Sommers. Im Südwesten des Landes werden Temperaturen von 40 Grad erwartet. Es brennt aktuell vor allem in Südfrankreich, etwa im Hinterland von Montpellier, Marseille oder Bordeaux. Selbst in der Bretagne und im Großraum Paris sind erste Brände ausgebrochen.
0: Das waren die Nachrichten. Das Wetter in Deutschland: wolkig bis stark bewölkt, gebietsweise Regen, Tiefstwerte 19 bis 12 Grad. Tagsüber viele Wolken, zeitweise Regen, in der Südwesthälfte teils sonnig, Höchstwerte 18 bis 35 Grad. Am Mittwoch heiter bis wolkig, stellenweise etwas Regen, 19 bis 32 Grad. Am Donnerstag im Norden und Osten teils wolkig, vereinzelt etwas Regen. Es ist 0:03 Uhr.
2: Dankeschön an die Kollegen von den Nachrichten. Und wir machen weiter mit dem Blick auf die Straßen. Hier ist der Verkehrsservice in der ARD-Hitnacht. A5 Darmstadt Richtung Frankfurt zwischen Langenmörfelden und Zeppelinheim wegen Bergungsarbeiten Fahrbahn gesperrt. Unsere Umleitungsempfehlung: nutzen Sie die U11. A38 Halle Richtung Göttingen zwischen Bleicherode und Breitenwaubis wegen Wartungsarbeiten im Tunnel Höllberg bis 6 Uhr früh die Fahrbahn gesperrt. Und wir schauen weiter auf die A38 Göttingen Richtung Halle zwischen Dreieck Drammetal und Deiderode wegen einer Ölspur ab. Sofort die Fahrbahn gesperrt. Die A42 Kamplindfahrt Richtung Dortmund ist zwischen Oberhausen Zentrum und Kreuz Essen Nord wegen Bauarbeiten bis 5 Uhr morgen früh gesperrt. A46 Heinsberg Richtung Düsseldorf zwischen Neuss-Holzheim und Kreuz Neuss-West wegen einer Schutzplankenerneuerung bis 5 Uhr die Fahrbahn gesperrt. A59, Dienstlaken Richtung Duisburg, zwischen Duisburg-Ruhrort und Kreuz Duisburg, Bauarbeiten, daher die Fahrbahn gesperrt. A61, Mönchengladbach Richtung Koblenz, da ist die Fahrbahn zwischen Balderswist und Swisttal gesperrt, dort hat ein LKW Gefahrgut verloren. A71, Suhl Richtung Erfurt, zwischen Suhl-Zellamedes und Oberhof, wegen Wartungsarbeiten im Tunnel Hochwald, bis 6 Uhr morgen früh die Fahrbahn gesperrt. Und eine Meldung von der B8 Frankfurt Richtung Königstein zwischen Bad Soden und Kelkheim, nach einem Unfall aktuell die Fahrbahn gesperrt. Soweit unser Blick auf die Straßen in Deutschland.
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2: Im Studio Ronny Krappmann. Hallo allerseits.

Musik von Uriah Heep, Free Me, hier bei uns in der ARD-Hitnacht und unter ard-hitnacht.mdr.de. Ich muss ja mal überlegen hier. Unter dieser Adresse ard-hitnacht.mdr.de können Sie mir gern schreiben. Ihre Geschichte, gab es Sekunden in Ihrem Leben, die alles verändert haben. Und da hat zum Beispiel der Thomas geschrieben, der hatte einen Herzinfarkt. Das war eine ganz schön schwierige Geschichte, auch mit seiner Frau und Krankenhaus und Notarzt. Aber ja, wie soll man sagen, er hat viel durch mit Verlust in der Familie, Vater, Mutter und tja, dann noch die Oma und alles drumherum. Das sind natürlich schwere Sekunden und das Leben läutert uns manchmal auf eine ganz besondere Art und Weise. Und ich glaube, es ist wichtig, in diesen Momenten bei aller Schwere trotzdem nach oben zu schauen und ins Licht zu blicken und bei allem dem, was man so erlebt, wo man glaubt, manchmal, es geht nicht mehr weiter. Mein Vater hat mir mal einen guten Spruch gesagt, der ist nun mittlerweile auch schon auf der Wolke. Der hat immer gesagt, Ronny, du kannst nie tiefer fallen als in Gottes Hand. Und dieser Satz hat mich sehr, sehr lange aufgefangen. Und ich bin hier in vielen, vielen E-Mails gefragt worden, was mich denn so geprägt hat, was entscheidende Sekunden in meinem Leben waren. Da habe ich zwei Momente in meinem Leben. Das eine war, wo mein Sohn auf die Welt kam und ich ihn im Arm halten durfte. Und der zweite Moment war auch der Läuterung. Das war der Moment, wo ich meinen Sohn gehalten habe und er ist gegangen. Und ja, das waren besondere Momente in meinem Leben, die mich sehr geprägt haben und die mir gezeigt haben, dass das Leben permanente Veränderung ist und dass es Sekunden nur dauern kann, wo alles auf einmal auf dem Kopf steht. Aber das muss nicht heißen, dass es nicht weitergeht. Und das möchte ich Ihnen da draußen mit auf den Weg geben. Also, immer dran denken, man kann nie tiefer fallen als in Gottes Hand.

Ja, die Musik passt eigentlich ganz gut in diese Nacht, in diese Sommernacht. Wie sieht's denn bei Ihnen aus? Ist schön warm oder eher regnerisch und kühl? Hier bei uns in Dresden, wir senden ja heute aus Dresden, ist es ein bisschen frischer, aber schön. Ich habe die Fenster weit aufgemacht, genieße es. Zum Glück ist noch kein Viehzeug hier drin im Studio, aber das kann sich auch noch ändern. Also, jetzt erstmal die Frage von Martin. Martin hat geschrieben, kann der Moderator mal seinen Namen ganz langsam sagen? Mache ich. Ronny Krappmann. Und tja, alle Infos dazu gibt's im Netz. Wer ich bin, was ich mache oder was auch nicht. Und Dankeschön für die lieben Grüße und das Kompliment, woher ich die Stimme habe. Weiß ich nicht. Meine Eltern waren dafür verantwortlich, haben sich ganz dolle geliebt und deswegen habe ich vielleicht diese Stimme bekommen. Und gute Lehrer haben ihr Bestes gegeben, um die gut auszubilden an der Musikhochschule in Dresden und in Berlin. Also, soweit mal diese Frage beantwortet. Aber heute geht's gar nicht um mich. Es geht ja um das Thema entscheidende Sekunden, die einen sehr berührt haben oder wo das ganze Leben sich verändert hat. Danke auch für das Feedback zur Musik. Das muss ich auch noch ganz kurz sagen. Hier tickert hier eine Nachricht nach der anderen ein. Das macht mir ganz, ganz viel Freude und ich versuche wirklich alles, Freunde, zu beantworten. Also, und Sie, ihr könnt mir schreiben unter ard-hitnacht@mdr.de über die ganz besondere Geschichte Ihres, eures Lebens, wo sich in Sekunden alles verändert hat. Ich lese alles aufmerksam und freue mich.

0: gleich 0.30 Uhr. Und wir schauen auf die Straßen in Deutschland. Ganz aktuell frisch reingekommen. Die ersten Meldungen. A5 Darmstadt Richtung Frankfurt zwischen Langenmörfelden und Zeppelinheim. Bergungsarbeiten, Fahrbahn noch immer gesperrt. Umleitungsempfehlung, nutzen Sie die U11. A38 Halle Göttingen zwischen Bleicherode und Breitenwarbis wegen Wartungsarbeiten im Tunnel Höllberg. Bis 6 Uhr früh die Fahrbahn gesperrt. A38 Göttingen Richtung Halle zwischen Dreieck Dammetal und Deiderode wegen einer Ölspur aktuell noch die Fahrbahn gesperrt. A42 Kamp-Lindfort Richtung Dortmund zwischen Oberhausen Zentrum und Kreuz Essen Nord. Bauarbeiten bis 5 Uhr Fahrbahn gesperrt. A46 Heinsberg Richtung Düsseldorf zwischen Neuss-Holzheim und Kreuz Neuss West. Schutzplankenerneuerung bis 5 Uhr daher Fahrbahn in beiden Richtungen gesperrt. A59 Dienstlaken Richtung Duisburg zwischen Duisburg-Ruhrort und Kreuz Duisburg wegen Bauarbeiten Fahrbahn gesperrt. A61 Mönchengladbach Richtung Koblenz zwischen Weilerswist und Swisttal. Fahrbahn gesperrt, hier hat ein LKW Gefahrgut verloren, bitte Vorsicht. A71 Suhl Richtung Erfurt zwischen Suhl-Zellamedes und Oberhof. Wartungsarbeiten im Tunnel Hochwald, das Ganze bis 6 Uhr, Fahrbahn gesperrt. A111 Dreieck Oranienburg Richtung Charlottenburg in Berlin. Der Tunnel Flughafen Tegel ist nach Auslösung der Höhenkontrolle aktuell gesperrt. Soweit unser Blick auf die Straße in Deutschland. Zum Glück keine Falschfahrer, keine Blitzermeldungen. Wir wünschen eine gute und sichere Fahrt.
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0: Am Mikrofon Ronny Krappmann.

Musik von Culture Club hier bei uns in der ARD-Hitnacht. Schön, dass Sie am Radio sind. Ich sage gern nochmal herzlich willkommen in der Show und vielen, vielen Dank für die zahlreichen Zuschriften. Tja, manchmal sind es nur Sekunden, die ein ganzes Leben verändern können. Und Sie schreiben über ganz, ganz viele Schicksalsschläge und das berührt einen wirklich sehr. Und unter anderem hat Carola geschrieben, die hat auch gerade nicht so ein, so eine gute Zeit und sie fühlt sich bei diesem Thema, was wir heute so haben, mit den Sekunden, die das Leben verändern, gerade irgendwie aufgenommen in der Radiofamilie und das gibt ihr ein bisschen Hoffnung. Und das ist doch das, was wir wollen. Wir wollen den Menschen Hoffnung geben und ein gutes Gefühl auch in dieser Show mit unserer Musik. Da haben sich der Thomas Leonardi und der Christian Eltgen ganz viel Musik um die Ohren geschlagen und rausgesucht, um Ihnen, um euch da draußen eine Freude zu machen, dass wir gut durch diese ARD-Hitnacht kommen. Und ich habe mir halt ein bisschen Gedanken gemacht, was kann man so mit der Musik verbauen? Und die Sekunden, die alles ändern. Für manchen Musiker, für manchen auch im realen Leben. So auch für Daniela. Die hat mir geschrieben, dass sie vor vielen, vielen Jahren einen Augenblick erlebt hat, der ihr Leben komplett über den Haufen geworfen hat. Ihr Mann und ihr damals 5-jähriger Sohn kamen bei einem Unfall, betrunkener Autofahrer, tödlich ums Leben. Also ja, tödlich. Sie wurden tödlich verletzt und am Ende sind sie über die Brücke gegangen. Von einer Sekunde auf die andere war plötzlich alles nicht mehr, wie es war. Aber zum Glück gab es einige Menschen, die sie unterstützt haben und geholfen beim Verarbeiten des schweren Verlustes. Und dadurch konnte sie wieder Fuß fassen im Leben und hat ja in ihrem Beruf als Verkehrs- und Rettungshelikopterpilotin vielen Leuten helfen können. Und sie ist froh darüber, dass sie auch ihren kölschen Humor wiedergefunden hat und Menschen, die sie begleiten. Und sie hat mir geschrieben, dass ich diese Geschichte gern vorlesen darf, was ich sehr, sehr gern mache. Warum? Einfach um Hoffnung zu geben. All denjenigen, die vielleicht gerade ganz traurig sind und sagen, alles furchtbar und Grütze und ich weiß nicht, wie es weitergeht. Doch, es geht immer weiter. Also Medaillenhaltung, Blick nach oben, Gesicht nach vorn, rein ins Licht schauen und einfach dran denken, es könnte immer noch eine Stufe tiefer gehen. Und das hätte keiner gewollt. Nein, das Leben ist schön und will gelebt werden, so auch Daniela. Dankeschön für diese herzlichen Grüße aus München. Schick mir sehr, sehr gern zurück und hoffen für alle, die es gerade hören, in der Radiofamilie nur das Beste, gute Gedanken und Optimismus. Bei allem, was uns passiert, nie den Mut verloren und die Hoffnung. Das ist das Wichtigste im Leben. Meine ganz persönlich

Can't Have It All, Musik von Neil Diamond. Und das ist neue Musik von Neil Diamond, habe ich mir sagen lassen. Und ja, das ist wirklich lohnenswert. Stimme nach wie vor Bombe und überhaupt diese Mucke zeitlos ohne Ende und damit prädestiniert. Auch für uns, für die ARD-Hitnacht. 0.50 Uhr inzwischen. Und Freunde, ich kriege hier so viele E-Mails, Sekunden, die alles im Leben entscheiden. Und ich merke, Ihnen, euch gefällt dieses Thema hier in der ARD-Hitnacht. Und es gibt ja auch Menschen in der Musik, wo Sekunden alles entschieden haben. Und so in der Richtung von Erfolg, Nicht-Erfolg, One-Hit-Wonder oder was auch immer. So ist es nun mal im Leben. Ne? Es gibt so Momente, da denkt man, alles läuft nach Plan. Auf einmal ist alles anders. Und ich lese mit ganz, ganz großem Interesse diese ganzen Geschichten hier. Und eines, was sich durchzieht bei allem, was Sie so erlebt haben, ob Gutes oder nicht so Optimales, die Hoffnung, die ist geblieben und alle sind immer wieder aufgestanden. Das finde ich irgendwie so krass und nehme ich ganz viel für mich auch persönlich hier mit in diese Sendung und kann es auch gerne mit den Kollegen teilen. Und wir haben hier so ein Grinsen auf dem Gesicht, wenn man so die Sachen so liest und die Geschichten, mit welcher Größe und auch Würde und mit welcher Haltung viele, viele Menschen das annehmen, was das Leben ihnen da so geboten hat und auch immer noch bietet. Und das ist doch was Erstaunliches. Und dass Sie das mit mir teilen, hier in der ARD-Hitnacht, mit uns teilen, mit den anderen Hörern in der Radiofamilie, dafür sage ich mal ein ganz, ganz herzliches Dankeschön.

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1: Um 1 Uhr mit Wolfgang Berger. US-Präsident Trump hat die Einflussnahme auf die FIFA wegen der roten Karte für den Spieler Belagun eingeräumt. Er habe um Überprüfung gebeten, weil er keinen Foul gesehen habe. Aus der Nachrichtenredaktion Marei Beermann.
2: Er kenne sich aus, so Trump weiter. Ohnehin sei der Schiedsrichter schrecklich gewesen und habe dazu noch eine fragwürdige Vergangenheit. Was er dem Brasilianer diesbezüglich vorwirft, ließ Trump offen. FIFA-Chef Infantino räumte ein, einen Anruf des US-Präsidenten erhalten zu haben, aber die FIFA-Disziplinarkommission sei unabhängig. Darauf habe er Trump auch hingewiesen. Die Entscheidung des Verbands, die Sperre von Belagun für das Achtelfinale gegen Belgien in eine Bewährungsstrafe umzuwandeln, hat weltweit für einen Aufschrei gesorgt. DFB und UEFA zeigten sich entsetzt, auch die Politik hat sich eingeschaltet.
1: Das erste Achtelfinale der Nacht ist zu Ende. Das Spiel Portugal gegen Spanien endete 0:1. Die Spanier sind damit

0: Kritik gibt es auch daran, dass Finanzminister Klingbeil eine deutlich höhere Neuverschuldung plant. Der SPD-Politiker veranschlagt Ausgaben in Höhe von 555 Milliarden Euro. In Frankreich kämpfen Feuerwehren gegen eine Reihe von Wald- und Buschbränden. Sorge bereitet vor allem ein Großfeuer in den Pyrenäen unweit der Grenze zu Spanien. Aus Paris Kai Rinecker.
1: Hier sind schon etwa 5000 Hektar abgebrannt. Etwa 800 Feuerwehrleute sollen vor Ort sein. Löschflugzeuge sind im Einsatz, darunter einige aus anderen EU-Staaten. Windböen sorgen dafür, dass die Brandherde immer wieder neu ausgestreut werden. Gleichzeitig erlebt Frankreich schon die dritte Hitzewelle des Sommers. Im Südwesten des Landes werden Temperaturen von 40 Grad erwartet. Es brennt aktuell vor allem in Südfrankreich, etwa im Hinterland von Montpellier, Marseille oder Bordeaux. Selbst in der Bretagne und im Großraum Paris sind erste Brände ausgebrochen.
0: Das waren die Nachrichten. Das Wetter in Deutschland. Wolkig bis stark bewölkt, gebietsweise Regen. Tiefstwerte 19 bis 12 Grad. Tagsüber viele Wolken, zeitweise Regen. In der Südwesthälfte teils sonnig. Höchstwerte 18 bis 35 Grad. Am Mittwoch heiter bis wolkig, stellenweise etwas Regen, 19 bis 32 Grad. Am Donnerstag im Norden und Osten teils wolkig, vereinzelt etwas Regen. Es ist 1.03 Uhr.
2: Und es ist Sommer. Herrlich. Ich liebe das ja. Mal warm, mal kalt, mal Regen, mal Sonnenschein. Und ich denke, die Radiofamilie auch. Hm? Apropos Radiofamilie, einige sind unterwegs im Auto, deswegen schauen wir gemeinsam auf die Straßen in Deutschland. Hier ist der Verkehrsservice in der ARD-Hitnacht. A5 Darmstadt Richtung Frankfurt zwischen Langen-Mörfelden und Zeppelinheim. Bergungsarbeiten, Fahrbahn aktuell gesperrt. Unsere Umleitungsempfehlung, nutzen Sie die U11. A38 Halle Richtung Göttingen zwischen Bleicherode und Breitenbaumbis. Wartungsarbeit im Tunnel Höllberg. Bis 6 Uhr früh ist die Fahrbahn noch gesperrt. A38 Göttingen Richtung Halle zwischen Dreieck Drammetal und Deiderode wegen einer Ölspur Fahrbahn gesperrt. A42 Kamp-Lindfort Richtung Dortmund zwischen Oberhausen Zentrum und Kreuz Essen Nord wegen Bauarbeiten bis 5 Uhr die Fahrbahn noch gesperrt. A46 Heinsberg Richtung Düsseldorf zwischen Neuss-Holzheim und Neuss-West wegen einer Schutzplankenerneuerung bis 5 Uhr morgen früh Fahrbahn gesperrt. A61 Mönchengladbach Richtung Koblenz zwischen Beilerswist und Swisttal Fahrbahn gesperrt, ein LKW hat dort Gefahrengut verloren. Und noch eine Meldung von der A71 Suhl Richtung Erfurt zwischen Suhl-Zellamedes und Oberhof wegen Wartungsarbeiten im Tunnel Hochwald ist die Fahrbahn bis morgen früh oder bis heute Morgen 6 Uhr gesperrt. Soweit unser aktueller Blick auf die Straßen in Deutschland. Wo auch immer Sie unterwegs sind, fahren Sie vorsichtig und kommen Sie gut durch die Nacht.
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2: Am Mikrofon live Ronny Krabmann und ich freue mich, dass Sie mit dabei sind in dieser Nacht. Und ich möchte an dieser Stelle mal Danke sagen für die vielen, vielen lieben Zuschriften. Was die Musik betrifft, das Lob, das gebe ich gerne weiter. Und dass auch viele Leute sich freuen, dass ich heute moderiere. Ich bin eingesprungen für Frank Michael Bauer und danke, dass Sie dabei sind.

Kurz und Stolz. Ich bin ich, wir sind wir. Schöne Mucke, schöner Song hier bei uns in der ARD Hitnacht. Ich möchte mich mal ganz persönlich bedanken bei Dorothee und beim Heinz und bei Werner und bei allen, die da geschrieben haben, dass ich so offen mit meiner Geschichte umgehe. Aber so offen, das finde ich wichtig, dass man offen umgeht, dass man den Ganzen eine Stimme, ein Gesicht gibt, wenn man denn gewisse Sachen erlebt hat im Leben, weil nur so, glaube ich, merken die Menschen, wir sitzen ja alle irgendwie in einem Lebensboot. Ne? Wir sind ja eine Lebensfamilie, wir sind eine Menschheitsfamilie. Irgendwie gehören wir alle zusammen mit unseren Höhen und Tiefen. Und ich glaube, wenn man das gemeinsam so ein bisschen teilt, auch in so einer Nacht, dann schafft man Verbundenheit, man baut Brücken und man hilft anderen Menschen, wieder ein bisschen mehr Licht zu sehen. Und das macht hier meinen Job so besonders. Und mit der Musik, die ich hier spielen darf und mit der Unterstützung, nämlich mit eurer, mit ihrer Unterstützung, mit diesen ganzen wunderbaren Geschichten, die dann auch noch zur Musik so passen, machen wir gemeinsam eine richtig schöne ARD-Hitnacht. Und das gefällt mir ganz gut. Und die Elke hat geschrieben, sie hat auch eine Menge durch, von Depression bis hin zur Geburt ihres Kindes. Es waren immer irgendwelche Sekunden, die sie sehr berührt haben und manchmal auch an Punkte gebracht haben, wo sie nicht mehr weiter konnte. Und dann gab es aber Menschen, die haben ihr beiseite gestanden. Ihr zweiter Mann, Ärzte, Freunde, Jungs von den Rettungskräften und alle diejenigen, die für andere da sind, die grüßt sie hiermit ganz herzlich und wünscht ihnen von Herzen nur das Beste. Das ist ein schöner Gruß, den lese ich gern vor und ich hoffe, der kommt bei allen gut an.

Musik von Chris Rea, I Can Hear Your Heartbeat in der ARD-Hitnacht, 1.20 Uhr. 10 Minuten noch, dann ist es 2:30. Tja, an dieser Stelle sei es mal erwähnt, es gibt viele, viele Menschen, die um diese Uhrzeit noch ganz, ganz fleißig arbeiten. Nicht nur Polizisten oder im Krankenhaus, Ärzte, Schutzmänner, Pflegedienste, Radiomoderatoren, Grafiker, ich kenne da so einige, die hier gerade sitzen und noch das Radio laufen lassen und ganz, ganz fleißig sind. Also all denjenigen, die für andere jetzt im Einsatz sind, einfach mal ganz lieben Gruß und ein Dankeschön, weil diese Sekunden, die Sie gerade damit verbringen, etwas zu schaffen, macht anderen vielleicht ganz, ganz viel Freude und hilft diesen Menschen, gut durchs Leben zu kommen. Und das verdient Respekt und mal ein fettes Dankeschön.

0: Schöne Musik von Alvaro Soler in der ARD-Hitnacht. Und damit ist es auf Sekunde, auf die Sekunde 1:30. Hallo liebe Autofahrer, hier ist der Verkehrsservice in der ARD-Hitnacht. Wir schauen gemeinsam auf die Straßen in Deutschland. A5 Darmstadt Richtung Frankfurt, zwischen Langenmöhrfelden und Zeppelinheim, Bergungsarbeiten, Fahrbahn gesperrt. Es gibt eine Umleitungsempfehlung. Nutzen Sie bitte die U11. A38, Halle Richtung Göttingen, zwischen Bleicherode und Breitenbarbis. Wartungsarbeiten im Tunnel Höllberg bis 6 Uhr heute Morgen, daher das Ding gesperrt. A38, Göttingen Richtung Halle, zwischen Dreieck Drammetal und Deiderode, wegen einer Ölspur aktuell die Fahrbahn gesperrt. A42 Kamp-Lindfahrt Richtung Dortmund zwischen Oberhausen Zentrum und Kreuzessen Nord. Bauarbeiten bis 5 Uhr, die Fahrbahn noch gesperrt. A46 Heinsberg Richtung Düsseldorf zwischen Neuss-Holzheim und Kreuz Neuss-West. Wegen einer Schutzplankenerneuerung ist die Fahrbahn noch bis 5 Uhr gesperrt. A61 Mönchengladbach Richtung Koblenz zwischen Weilerswist und Swisttal. Fahrbahn gesperrt, hier hat ein LKW Gefahrgut verloren. Und noch eine Meldung von der A71 Suhl Richtung Erfurt zwischen Suhl-Zellamedes und Oberhof. Wegen Wartungsarbeiten im Tunnel Hochwald bis 6 Uhr die Fahrbahn gesperrt. Soweit unser Blick auf die Straßen in Deutschland. Wir wünschen eine gute und sichere Fahrt.
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0: Im Studio Ronny Krabmann und ich freue mich, dass Sie am Radio sind. Und jetzt gibt's ein bisschen was für die Seele. Hühnersuppe für die Seele. Schöner Song von Betty Midler. From a Distance.

Barry White mit Let the Music Play. Passt ja auch richtig zur ARD-Hitnacht. Da darf der Mann natürlich nicht fehlen mit seinem Hit hier bei uns im Programm. Wir haben ja noch viele, viele tolle Hits von den Bee Gees, von Joshua Caddison oder auch von ihm hier, James Blunt. Den gibt's gleich mit Bonfire Heart. Aber vorher möchte ich noch mal kurz ein bisschen auf Ihre E-Mails und Geschichten eingehen. Ja, Sekunden, die ein Leben verändern können. Und was ich hier so lese, das berührt mich sehr. Es geht um Arbeit, es geht um Gesundheit, es geht um Liebe, es geht um Freundschaft, es geht um Enttäuschung. Und trotzdem immer wieder bei allem, was rauskommt, merke ich, dass dieses Thema Sie sehr berührt und Sie auch die Verbindung zur Musik darin sehen. Das freut mich sehr, so ist es auch gemeint. Und mich begeistert Ihre Offenheit, dass Sie sich hier so öffnen in unserer kleinen Radiofamilie und mich teilhaben lassen an Ihren Geschichten. Die lese ich mir alle sehr sorgfältig durch. Ich versuche, Ihnen allen kurz zu antworten. Haben Sie bitte Verständnis, ich mache ja nebenbei noch ein bisschen Programm und moderiere und die Musik und alles und bin ja hier allein im Studio, mein Techniker sitzt draußen, der wacht über alles so, aber wir sind eine ganz kleine Radiofamilie hier und ich bin wirklich sehr, sehr angetan von Ihren vielen Zuschriften und möchte Sie auch irgendwie berücksichtigen und Ihnen auch Raum geben innerhalb dieser Sendung. Und deswegen Dankeschön für Ihr Vertrauen, für Ihre Offenheit und für diese starken Gedanken. Und das Positive, wirklich bei allem, und ich habe wirklich ganz, ganz auch harte Sachen gelesen, ist immer, die Hoffnung bleibt und Sie sind alle, egal was Ihnen da draußen passiert sind, ist immer in der Liebe geblieben. Immer in der Liebe geblieben. Das ist eine wunderbare Botschaft.

Schöne Nummer von Joshua Caddison, Jesse, hier bei uns in der ARD-Hitnacht. Bin gerade gefragt worden via E-Mail, seit wann ich den Radio mache. Tja, Freunde, seit 1993, schon eine ganze Weile. Und da lernt man viele, viele Menschen kennen. Und wisst ihr, was das Schönste ist? Wenn man so sendet in die Nacht hinein mit einem schönen Thema wie heute und dann bekommt man so Feedbacks aus der Radiogemeinde und da stellt dann fest, da sind Weggefährten dabei, die man schon seit über 30 Jahren kennt. Und jetzt wird bestimmt jemand gerade grinsen im Auto, wenn er denn nach Hause fährt, in seine alte Heimat, nach Hohenstein-Ernstthal. Und Dankeschön für die ganz lieben Grüße und das Feedback zur Sendung hier. Und auch Dankeschön an Andreas, der hat gerade geschrieben, vielen Dank für das heutige Thema. Es tut manchmal weh, diese Geschichten zu hören, aber es tut auch gut, weil man sein eigenes Leben ein bisschen einordnen kann und das ein bisschen besser. Und wenn der Moderator dann noch vom Weggang seines Kindes sprechen kann, Respekt, ich will mir das gar nicht vorstellen, wie sich sowas anfühlt und wie man damit weiterlebt. Aber man wird älter und abgeklärter und je schlimmer die Ereignisse sind, ist das manchmal wie ein Schlag ins Gesicht. Aber wieder aufstehen, weitermachen und anders geht es ja nicht. Medaillenhaltung. Andreas aus Hannover hat dies geschrieben. Und ich kann Ihnen sagen, ich habe all das, was mir in meinem Leben passiert ist, nie als Schlag ins Gesicht gesehen, sondern als Aufgabe im Leben, dass es mit mir was machen soll. Und alles, was ich erlebt habe, ich möchte es nicht reuen und ich möchte es auch nicht missen. Ach, auch die ganzen großen Tiefschläge, die dazu gehören, weil das ist wichtig. Das macht uns zu dem, was wir heute sind, was wir weitergeben können. Und ich glaube, es ist wichtig, dass jeder seinem Leben eine Stimme, ein Gesicht gibt und dass wir offen miteinander umgehen und unsere Lebensgeschichten

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1: Um 2 Uhr mit Wolfgang Berger. US-Präsident Trump hat die Einflussnahme auf die FIFA wegen der roten Karte für den Spieler Balogun eingeräumt. Er habe um Überprüfung gebeten. Aus der Nachrichtenredaktion Marei Beermann.
2: Er kenne sich aus, so Trump weiter. Ohnehin sei der Schiedsrichter schrecklich gewesen und habe dazu noch eine fragwürdige Vergangenheit. Was er dem Brasilianer diesbezüglich vorwirft, ließ Trump offen. FIFA-Chef Infantino räumte ein, einen Anruf des US-Präsidenten erhalten zu haben, aber die FIFA-Disziplinarkommission sei unabhängig. Darauf habe er Trump auch hingewiesen. Die Entscheidung des Verbands, die Sperre von Balogun für das Achtelfinale gegen Belgien in eine Bewährungsstrafe umzuwandeln, hat weltweit für einen Aufschrei gesorgt. DFB und UEFA zeigten sich entsetzt, auch die Politik hat sich eingeschaltet.
1: Das Achtelfinalspiel USA gegen Belgien startet in diesen Minuten. Rotsünder Balogun steht bei den USA in der Startelf. Kanada will seine neuen U-Boote vom NATO-Verbündeten Deutschland bauen lassen. Das hat Premierminister Carney mitgeteilt. Der milliardenschwere Auftrag für bis zu 12 U-Boote geht an den Kieler Marineschiffbauer TKMS. Damit setzte sich Deutschland gegen einen südkoreanischen Konkurrenten durch. Bundeskanzler Merz nannte die Entscheidung ein starkes Zeichen der Zusammenarbeit. Die evangelische Kirche warnt vor einer Flexibilisierung der Ladenöffnungszeiten an Sonntagen. Ein EKD-Sprecher sagte der Rheinischen Post, der freie Sonntag schaffe Raum für Familie, Freundschaften und Ehrenamt. Davon profitiere am Ende die ganze Gesellschaft.